0: Es ist 5 Uhr.
1: 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Denn wir müssen alle vor dem Richterstuhl des Christus offenbar werden, damit jeder empfange, was er in dem Leib getan hat, nachdem er gehandelt hat, es sei Gutes oder Böses. So steht es in 2. Korinther 5, Vers 10. Trifft auf jeden zu. Die Bibel, das Wort Gottes, spricht von Ereignissen oder Tatsachen, die jeder Mensch erleben wird, die jeden Menschen treffen werden, jeden ohne Ausnahme. Alle Toten werden die Stimme des Sohnes Gottes hören und einmal aus den Gräbern hervorkommen müssen. So steht es in Johannes 5, in den Versen 28 und 29. Jedes Knie wird sich vor Jesus beugen müssen. Philipper 2, Vers 10. Jede Zunge wird bekennen müssen, dass Jesus Christus Herr und Gebieter ist. So steht es in Philipper 2, Vers 11. Alle Menschen müssen vor dem Richterstuhl des Christus offenbar werden. 2. Korinther 5, Vers 10. Jeder wird Gott Rechenschaft über sein Leben geben müssen. Römer 14, Vers 12. Die Bibel stellt aber auch fest, dass für alle Menschen zutrifft, Doppelpunkt, kein Mensch sucht Gott von sich aus. Römer 3, Vers 11. Kein Mensch tut Gutes. Römer 3, Vers 12. Doch wie gut, dass die Bibel auch eine Botschaft hat, die für jeden Menschen gilt. Doppelpunkt. Jeder, der den Namen des Herrn Jesus anruft, wird errettet werden. So steht es in Römer 10, Vers 13. Das alles sind Tatsachen, keine Spekulationen, die auf jeden Menschen zutreffen, die für jeden Menschen gleicherweise gelten.

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Aus der Übersetzung Neues Leben lesen wir aus dem zweiten Buch Samuel die Kapitel 9 bis 11. David beschenkt Mephibosheth. Eines Tages fragte David: Ist noch irgendjemand aus Sauls Familie am Leben? Ich will ihnen Gutes tun, wie ich es Jonathan versprochen habe. Er ließ einen Mann namens Ziba rufen, der zu Sauls Dienern gehört hatte. »Bist du Ziba?« fragte der König. »Ja, Herr«, antwortete Ziba. Da fragte der König ihn: »Ist aus Sauls Familie noch jemand am Leben? Wenn ja, möchte ich ihm in Gottes Namen Gutes tun.« Ziba antwortete: »Ja, einer von Jonathans Söhnen ist noch am Leben, aber er ist an beiden Beinen gelähmt.« »Wo ist er?« fragte der König. »In Lodabar«, erwiderte Ziba, »im Haus von Machir, dem Sohn Amiels.« David schickte nach ihm und ließ ihn aus Machirs Haus holen. Als Mephibosheth, der Sohn Jonathans und Enkel Sauls, zu David kam, warf er sich vor ihm nieder und verbeugte sich voller Ehrfurcht. Da sagte David: »Also du bist Mephibosheth?« Und er antwortete: »Ja, ich bin dein Diener.« Doch David antwortete: »Hab keine Angst. Ich will dir Gutes tun, wie ich es deinem Vater Jonathan versprochen habe. Ich will dir alle Ländereien zurückgeben, die früher deinem Großvater Saul gehörten, und du bist eingeladen, immer mit mir an meinem Tisch zu essen.« Mephibosheth warf sich erneut vor dem König zu Boden. »Sollte der König zu einem toten Hund wie mir so gut sein, bin ich das wert?« rief er aus. Dann ließ der König Ziba, den Diener Sauls, rufen und sagte: »Ich habe dem Enkel deines Herrn alles gegeben, was Saul und seiner Familie gehört hat. Du und deine Söhne und Knechte sollen das Land für ihn bebauen, die Ernte einbringen und so für seinen Unterhalt sorgen. Aber Mephibosheth selbst, der Enkel deines Herrn, wird immer bei mir an meinem Tisch essen.« Ziba, der 15 Söhne und 20 Knechte hatte, antwortete: »Ja, mein Herr und König, ich werde tun, was du befiehlst.« Und von da an aß Mephibosheth regelmäßig mit David zusammen, als wäre er einer seiner Söhne. Mephibosheth hatte einen kleinen Sohn namens Micha. Alle Mitglieder des Hauses von Ziba wurden Mephiboshets Diener. Und Mephibosheth, dessen beide Beine gelähmt waren, wohnte in Jerusalem, um dort täglich mit dem König zu essen. David besiegt die Ammoniter. Einige Zeit später starb der König der Ammoniter und sein Sohn Hanun wurde König. David sagte: »Ich werde Hanun gegenüber loyal sein, denn sein Vater Nahasch hat sich immer loyal mir gegenüber verhalten.« Und er schickte Gesandte, die Hanun sein Beileid zum Tod seines Vaters übermitteln sollten. Doch als die Gesandten Davids im Land der Ammoniter eintrafen, sagten die führenden Männer des Landes zu Hanun, ihrem Herrn: »Glaubst du wirklich, David schickt diese Männer, um deinen Vater zu ehren und dir sein Beileid zu übermitteln? Nein, David hat sie zu dir geschickt, damit sie die Stadt auskundschaften, so dass er kommen und sie erobern kann.« Da ließ Hanun die Boten Davids ergreifen, jedem Einzelnen den Bart zur Hälfte abscheren und die Kleider bis über dem Gesäß abschneiden. Dann schickte er sie zurück. Als David hörte, was geschehen war, schickte er den Männern, die sich sehr schämten, Boten entgegen. Er ließ ihnen ausrichten: »Bleibt in Jericho, bis eure Bärte nachgewachsen sind, und kommt erst dann zurück.« Die Ammoniter erkannten, dass sie David ernsthaft verärgert hatten, und warben 20.000 aramäische Söldner aus Bet-Rehob und Zoba, den König von Maacha mit 1.000 Mann, sowie 12.000 Mann aus Tob an. Als David das hörte, ließ er Joab mit dem ganzen Heer der kriegstüchtigen Männer ausrücken. Die Ammoniter bezogen am Eingang der Stadttore Stellung, während die Aramäer aus Zoba und Rehob und die Männer aus Tob und Maacha sich zum Kampf auf dem offenen Feld rüsteten. Als Joab sah, dass er an zwei Fronten kämpfen musste, wählte er die besten Männer aus seinem Heer aus. Sie sollten mit ihm in die Schlacht gegen die Aramäer ziehen. Der Rest des Heeres, unter dem Befehl seines Bruders Abishai, sollte die Ammoniter angreifen. »Wenn die Aramäer zu stark für mich sind, dann komm und hilf mir«, sagte Joab zu seinem Bruder. »Und wenn die Ammoniter zu stark für dich sind, komme ich dir zu Hilfe.«
Sei mutig. Lass uns tapfer für unser Volk und die Städte unseres Gottes kämpfen. Der Wille des Herrn geschehe. Als Joab und seine Männer angriffen, wandten sich die Aramäer zur Flucht. Und als die Ammoniter das sahen, flohen auch sie vor Abishai und zogen sich in die Stadt zurück. Nachdem die Schlacht damit beendet war, kehrte Joab nach

700 Wagenlenker und 40.000 Reiter, darunter auch den Heerführer Schobach. Als die Könige, die mit Hadad-Eser verbündet waren, erkannten, dass Israel sie besiegt hatte, ergaben sie sich und wurden Untertanen Israels. Danach hatten die Aramäer Angst, den Ammonitern noch einmal zu helfen. David und Bathseba. Im nächsten Frühjahr, zu der Zeit, in der die Könige in den Krieg ziehen, schickte David Joab mit seinen Männern und dem ganzen Heer Israels in den Kampf gegen die Ammoniter. Sie verwüsteten das Land und belagerten die Stadt Rabba. David blieb jedoch in Jerusalem zurück. An einem Spätnachmittag erhob sich David von der Mittagsruhe und ging auf dem Dach des Palastes umher. Da fiel sein Blick vom Dach aus auf eine außergewöhnlich schöne Frau, die gerade ein Bad nahm. Er schickte einen Diener los, der herausfinden sollte, wer die Frau war. Man sagte ihm, es ist Bathseba, die Tochter von Eliam und Frau des Hethiters Uria. Da ließ David sie holen, und als sie in den Palast kam, schlief er mit ihr. Sie hatte gerade die Reinigungshandlungen nach ihrer monatlichen Blutung beendet. Danach kehrte sie nach Hause zurück. Als Bathseba merkte, dass sie schwanger war, ließ sie es David mitteilen. Da ließ David Joab den Befehl überbringen, »Schick mir den Hethiter Uria«, und Joab schickte ihn zu David. Als Uria eintraf, fragte David ihn, ob es Joab und dem Heer gut gehe und ob der Krieg erfolgreich verliefe. Dann sagte er zu Uria, »Geh nach Hause und ruh dich aus.« Er ließ ihm sogar ein Geschenk bringen, nachdem Uria den Palast verlassen hatte. Aber Uria ging nicht nach Hause. Er verbrachte die Nacht am Eingang des Palastes mit den anderen Dienern des Königs. Als David davon hörte, fragte er Uria, »Warum bist du nicht nach Hause gegangen, nachdem du so lange fort warst?« Uria antwortete, »Die Lade und die Krieger Israels und Judas leben in Zelten, und Joab und seine Männer übernachten auf offenem Feld. Wie könnte ich da nach Hause gehen und essen und trinken und mit meiner Frau schlafen? Ich schwöre bei deinem Leben, das werde ich nicht tun.« David befahl ihm, »Bleib heute noch hier, morgen lasse ich dich dann zum Heer zurückkehren.« Also blieb Uria diesen und den nächsten Tag in Jerusalem. David lud ihn zum Essen ein und machte ihn betrunken. Doch am Abend ging Uria nicht nach Hause, sondern schlief wieder bei den anderen Dienern des Königs am Eingang des Palastes. David arrangiert Urias Tod. Am nächsten Morgen schrieb David einen Brief an Joab, den er Uria mitgab. Der Brief enthielt folgende Anweisung: »Schick Uria in die vordersten Reihen, wo der Kampf am heftigsten ist. Dann zieht euch von ihm zurück, so dass er getötet wird.« Joab wusste, wo die stärksten Krieger des Feindes kämpften, und so setzte er Uria genau an dieser Stelle ein. Als dann die belagerten Ammoniter Joab angriffen, wurde der Hethiter Uria zusammen mit mehreren anderen von Davids Kriegern getötet. Daraufhin schickte Joab David eine Mitteilung über den Verlauf der Schlacht. Er trug dem Boten auf, »Wenn du dem König den Verlauf der Schlacht berichtet hast und er dann zornig wird und fragt, warum sind die Truppen so dicht an die Stadt herangerückt? Wussten sie denn nicht, dass sie von der Stadtmauer aus beschossen werden? Wurde nicht Abimelech, der Sohn Jerubbaals in Thebes, von einer Frau getötet, die einen Mühlstein von der Mauer auf ihn herabwarf? Warum also seid ihr so nah an die Mauer herangerückt?« Dann sage ihm einfach, »Auch dein Diener, der Hethiter Uria, wurde getötet.« Der Bote ging nach Jerusalem und berichtete David alles, was Joab ihm aufgetragen hatte. »Die Feinde waren uns überlegen, sie rückten aus und griffen uns auf offenem Feld an«, sagte er. »Und als wir sie bis an die Stadttore zurückdrängten, schossen die Bogenschützen von der Mauer mit Pfeilen auf uns. Einige deiner Männer wurden getötet, darunter auch der Hethiter Uria.« Da sagte David, »Richte Joab aus, lass dich nicht entmutigen. Das Schwert tötet mal den einen, mal den anderen. Kämpfe entschlossen weiter gegen die Stadt und zerstöre sie. So sollst du ihm Mut machen.« Als Urias Frau hörte, dass ihr Mann tot war, trauerte sie um ihn. Nachdem die Trauerzeit vorüber war, schickte David nach ihr und ließ sie in den Palast bringen. Sie wurde seine Frau und gebar ihm einen Sohn. Aber dem Herrn missfiel, was David getan hatte.

Aus der Übersetzung das Buch lesen wir aus Lukas Kapitel 21, die Verse 1 bis 28. Das Opfer der Witwe. Jesus blickte auf und sah die Wohlhabenden, die ihre Gaben in die Spendenkiste warfen. Dann sah er eine bitterarme Witwe, die dort zwei ganz kleine Kupfermünzen einwarf. Er sagte, »Ich sage euch die Wahrheit. Diese arme Witwe hat mehr gegeben als alle anderen zusammen, denn sie alle haben etwas von dem als Spende gegeben, was sie entbehren konnten. Aber sie hat das, was sie unbedingt braucht, dort eingeworfen, ihren gesamten Lebensunterhalt.« Die Zeichen der Zeit. Einige Leute sprachen dann über den Tempel und betonten, dass er mit schönen Steinen verziert war und dass viele Leute mit ihren Spenden dazu beigetragen hatten. Da sagte Jesus, »Seht ihr das alles? Es werden Tage kommen, in denen nicht ein einziger Stein auf dem anderen bleiben wird. Alles wird abgerissen werden.« Sie befragten ihn, »Lehrer, wann wird das sein? Und was wird das Zeichen dafür sein, dass das alles geschieht?« Er sagte, »Schaut genau hin und lasst euch nicht täuschen. Viele werden in meinem Namen auftreten und sagen, ich bin es. Oder, der Zeitpunkt ist nahe herbeigekommen. Doch lauft auf keinen Fall hinter ihnen her. Wenn euch Nachrichten über Kriege und Tumulte zu Ohren kommen, dann lasst euch davon nicht erschrecken. Dies alles muss vorher geschehen. Aber das ist noch nicht das Ende der Welt.« Dann fügte Jesus noch hinzu, es wird ein Volk gegen das andere aufstehen und ein Staat sich gegen seinen Nachbarstaat erheben. Starke Erdbeben werden die Erde erschüttern, Hungersnöte und Seuchen werden sich ausbreiten und gewaltige, furchterregende Zeichen werden am Himmel zu sehen sein. Die Verfolgung der Jesus-Schüler. Aber vor all diesen Ereignissen werden sie versuchen, euch zu ergreifen. Sie werden euch verfolgen und euch den Synagogen und den Gefängnissen ausliefern und euch vor Könige und Machthaber zerren, weil ihr euch ganz zu mir gestellt habt. Das wird für euch eine Gelegenheit sein, mit euren Worten und eurem Leben zu mir zu stehen. So nehmt euch fest vor, dass ihr euch nicht vorher von Sorgen darüber bestimmen lasst, was ihr antworten sollt. Denn ich werde euch sprachfähig machen und euch mit einer solchen Weisheit ausstatten, dass keiner eurer Gegner in der Lage sein wird, euch zu widerstehen oder etwas gegen euch zu sagen. Ihr werdet selbst von euren Eltern und Geschwistern, euren Verwandten und euren Freunden ausgeliefert werden. Einige von euch werden sie umbringen. Ihr werdet von allen gehasst werden, weil ihr euch zu mir stellt. Dennoch wird kein einziges Haar auf eurem Kopf unbeachtet auf den Boden fallen. Durch eure Standhaftigkeit könnt ihr euer wahres Leben erhalten. Die Zerstörung Jerusalems. Wenn ihr mit eigenen Augen seht, wie Jerusalem von Truppen umzingelt wird, dann wisst ihr, dass ihre völlige Zerstörung kurz bevorsteht. Dann sollen die, die in der Provinz Judäa leben, ins Bergland fliehen und die, die mitten in der Stadt wohnen, aus ihr herausgehen und die, die im Umland wohnen, nicht in sie hineingehen. Das sind dann die Tage der Vergeltung, wenn sich alles genau erfüllt, was in Gottes Buch vorausgesagt worden ist. Zu beklagen sind die Frauen, die in jenen Tagen schwanger sind oder ihre Kleinkinder stillen, denn es wird eine furchtbare Not im ganzen Land herrschen und Gottes Strafe wird dieses Volk treffen. Die Erscheinung des Menschensohns. Die Einwohner des Landes werden von der Klinge des Schwertes niedergestreckt und unter alle Völker zerstreut werden. Die Stadt Jerusalem wird von den Angehörigen fremder Völker niedergetrampelt werden, bis die von Gott bestimmte Zeit der nichtjüdischen Völker zu ihrem Ende kommt. Dann wird es Wunderzeichen geben an der Sonne und am Mond und an den Sternen. Auf der Erde werden die Nationen nicht mehr aus- noch einwissen wegen der urgewaltigen Stürme und wegen des Aufbrausens des Meeres. Die Menschen werden schier vergehen vor Angst in Erwartung der Dinge, die über den ganzen Erdball kommen werden. Ja, die Grundkräfte der Himmel werden ins Wanken geraten. Dann werden sie alle den mächtigen Menschensohn sehen. Er wird in einer Wolke erscheinen, in großer Vollmacht und im Lichtglanz Gottes. Wenn sich all dies anbahnt, dann schaut auf und hebt eure Köpfe hoch.
denn dann ist die Zeit eurer endgültigen Befreiung nahe herbeigekommen. Aus Psalm 119, die Verse 49 bis 64 aus der Übersetzung Das Buch. Denke doch an deine Zusage an deinen Diener, durch die du mir Hoffnung gegeben hast. Das war mein Trost in meinem Leid. Ja, deine Zusage hält mich am Leben. Überhebliche Menschen verhöhnen mich über alle Maßen, doch von deinem Gesetz bin ich nicht abgewichen. Ich habe schon immer an deine Urteile gedacht, Herr, und darin meinen Trost gefunden. Empörung hat mich ergriffen wegen der Gottesfeinde, die dein Gesetz hinter sich lassen. Deine Gebote waren für mich wie Musik, selbst in dem Haus, in dem ich nur zu Gast war. In der Nacht dachte ich an deinen Namen, Herr, und habe auf dein Gesetz geachtet. Das wurde mir geschenkt, denn ich habe deine Anweisungen befolgt. Mein Lebensinhalt, Herr, so sagte ich, ist es, dein Wort zu bewahren. Von ganzem Herzen streckte ich mich danach aus, dir nahe zu sein. Sei mir doch gütig, wie du es versprochen hast. Ich dachte über meine Wege nach und wandte meine Schritte zurück zu deinen Vorschriften. Schnell tat ich das, und ich zögerte nicht, deine Gebote zu beachten. Die Fangstricke der Gottesfeinde haben sich um mich geschlungen, doch dein Gesetz habe ich nicht vergessen. In der Mitte der Nacht stehe ich auf, um dir zu danken für deine Urteile voller Gerechtigkeit. Ich bin ein Freund all derer, die dir mit Ehrfurcht begegnen und deine Anweisungen befolgen. Von deiner Güte, Herr, ist die Erde erfüllt. Unterrichte mich in deinen Vorschriften. Aus der Übersetzung Neues Leben lesen wir aus Sprüche 16 die Verse 1 bis 3. Wir können unsere Gedanken sammeln, die rechte Antwort aber schenkt der Herr. Der Mensch hält sich selbst für rein, aber der Herr prüft seine Absichten. Vertraue dein Vorhaben dem Herrn an, dann werden deine Pläne gelingen.

0: Es ist 5 Uhr und 30 Minuten.
1: Herzlich willkommen im Open Doors Hoffnungszentrum für verfolgte Christen. Wir haben heute hier Esther Amado. Sie war langjährige Regionaldirektorin in Zentralasien. Doch bevor man in ein solches Land geht, muss man natürlich erst einmal Recherche betreiben. Esther, vielen Dank, dass du da bist.
2: Welcome. Gerne.
1: Esther, du bist nach Zentralasien gegangen als Frau, um dort zu recherchieren. Du hast erfolgreich recherchiert, du bist dann Direktorin dort für die Region geworden und hast immer mehr Verantwortung bekommen. Wie war das für dich?
2: Es war ein natürliches Wachstum, denn niemand sonst bei Open Doors verfügte über das Fachwissen über diese Region. Als ich mehr und mehr recherchierte, wurde das Wissen und die Expertise immer größer. Es war also ein natürliches Wachstum. Außerdem war niemand wirklich an dieser speziellen Region interessiert. Und so machte ich es eben.
1: Gab es besondere Herausforderungen für dich als Frau in dieser Region?
2: Ja und nein. Im Grunde genommen war es sehr einfach für mich. Als Frau wurde ich von den männlichen Kirchenleitern nicht als Bedrohung wahrgenommen. Auch nicht in den russischstämmigen Kirchen. Ich wurde nicht als großer Bruder oder so wahrgenommen. Das machte es einfacher. Am Anfang kamen viele einheimische Frauen zu Christus und es war leicht für mich, eine Beziehung aufzubauen. Viele von ihnen waren Mütter und auch ich war eine Mutter. Das machte es für mich wirklich einfach, eine Frau zu sein.
1: Manchmal hören wir ja in der verfolgten Kirche, dass sie eher von den Frauen getragen ist, weil die Männer einfach nicht da sein können wegen des Kriegs oder so. Wie war das in der Region? Welche Rolle haben Frauen in der verfolgten Kirche in Zentralasien gespielt?
2: Sie spielten eine sehr große Rolle. Ich würde sogar sagen, dass sie die zentralasiatische Kirche auf ihren Schultern trugen. Oft waren es Frauen, die den Anfang machten. Junge und alte Frauen kamen zu Christus und begannen, das Evangelium weiterzugeben. Und nach und nach kamen natürlich auch immer mehr junge Männer zu Christus und auch ältere Männer. Die meisten von ihnen sind wirkliche Gebetskrieger. Sie sind sehr mutig, denn sie geben immer wieder das Evangelium weiter. Sie haben keine Angst. Sie sind sehr mutig und das oft zu einem sehr hohen Preis. Denn oft werden sie verprügelt, vergewaltigt oder bekommen kein Essen mehr. Und sie treffen diese Entscheidung jeden Tag. Wie ich schon sagte, bin ich Christ geworden. Ich entschied mich an einem Tag dafür und dann blieb ich einfach Christ. Aber sie müssen sich jeden Tag dafür entscheiden, weil sie so viel Leid ertragen müssen. Jeden Tag müssen sie aufs Neue entscheiden, okay? Ich werde Jesus weiterhin folgen. Es sind also sehr mutige Frauen. Sie sind auch ein Beispiel für andere Frauen, aber natürlich auch für die Männer.
1: Okay. Mir hilft es immer sehr, wenn ich so ein Porträt lese von einer Frau oder einem Mann, der Jesus unter diesen Umständen nachgefolgt ist. Hast du für uns ein, zwei Beispiele von Frauen in der Verfolgung in Zentralasien?
2: Es gibt viele Beispiele, aber ich werde mit diesem einen beginnen, weil ich denke, dass es eine großartige Geschichte und ein großartiges Zeugnis ist. Ich war in Zentralasien und wir organisierten ein Seminar für junge Leute in der Hauptstadt eines der Länder, um sie in der Jugend- und Kinderarbeit auszubilden. Das Seminar ging, glaube ich, 3 Tage lang und ich wurde dazu eingeladen. Und ich sagte zu und so gingen wir zu dem Seminar. In den großen Städten ist es für Christen einfacher, sich zu versammeln, weil alles so groß ist und sich niemand wirklich dafür interessiert. Auf dem Land und im Dorf ist es viel schwieriger. Wir waren also dort und einige der jungen Leute kamen zu mir. Sie waren alle jung. Und sie kamen, um mich zu begrüßen und mit mir zu reden und so weiter. Und dann kam diese junge Frau, die unbedingt mit mir sprechen wollte. Ich glaube, sie war damals 20 oder 21 Jahre alt. Und sie begann mir zu erklären, ich komme aus dieser Stadt an der Grenze zu einem anderen Land. Die Stadt ist sehr bekannt, weil es dort regelmäßig ethnische Unruhen gibt und Menschen sterben. Es ist schwer, weil dort sehr fundamentalistische Muslime leben, selbst für zentralasiatische Verhältnisse. Sie erzählte mir, dass sie und einer ihrer jüngeren Brüder diesen wunderbaren Dienst mit Straßenkindern angefangen hatten. Es gab viele Straßenkinder in dieser Gegend. Sie brachten ihnen das Evangelium und kümmerten sich um sie. Es war nicht wirklich ein Waisenhaus, aber sie kümmerten sich um die Straßenkinder, gaben ihnen Kleidung und erzählten ihnen von Jesus. Wie ich schon sagte, bin ich Christ geworden, eine kurze Zeit. Sie war wirklich Feuer und Flamme. Und dann war der Tag zu Ende und wir gingen alle zu unseren Schlafplätzen. Und der Pastor der Kirche, die das Seminar veranstaltete, sagte zu mir, ich habe gesehen, dass du mit, nennen wir sie Elaine, gesprochen hast. Sie hat dir wahrscheinlich ihre Geschichte erzählt, oder? Ich sagte, ja, sie war so begeistert von ihrem Dienst an den Kindern. Sie ist wirklich Feuer und Flamme. Sie und ihr jüngerer Bruder waren beide voll und ganz dabei. Und er fragte, das hat sie dir erzählt? Ich sagte, ja, mehr hat sie nicht erzählt? Nein, tut mir leid, das war's. Er sagte, ich werde dir ihre Geschichte erzählen. Es ist so, dass Elaine zu einer großen, angesehenen muslimischen Familie in der Stadt gehört. Ich glaube, ihr Vater war Bürgermeister oder stellvertretender Bürgermeister oder so. Sie haben 5 Mädchen und 5 Jungen, also insgesamt 10 Kinder. Ich weiß nicht mehr, wie genau, aber sie wurde Christ. Und ihr kleiner Bruder, damals 15 Jahre alt, wurde auch Christ. Als ihre Familie das herausfand, war es grausam. Sie trennten die beiden und sperrten sie in verschiedene Zimmer. Sie sagten, ihr bekommt einmal am Tag etwas zu essen und ihr werdet euren Glauben widerrufen. Ihr seid eine Schande für unsere Familie. Wir sind eine angesehene Familie in dieser Stadt. Das könnt ihr uns nicht antun. Ihr werdet bestraft werden und auch Allah wird euch bestrafen. Es gab eine Menge Drohungen. Aber sie gab nicht nach und so gaben sie ihr gar kein Essen mehr. Auch nach einer zweiten Woche gab sie nicht auf. Daraufhin beschlossen die 4 verbliebenen Brüder, das ist so beschämend, wir müssen sie töten. Wir können nichts anderes tun, als sie zu töten. Also sagten sie zu den beiden, okay, wir verstehen, dass ihr euren Glauben nicht widerrufen wollt. Also gut, ihr seid frei. Wir werden damit leben und vielleicht kommt ihr eines Tages zur Vernunft und alles ist wieder wie früher. Ihr seid einfach frei. Ihr könnt gehen, wohin ihr wollt. Ihr könnt sogar raus auf die Straße gehen. Und so dachten die beiden, es sei ein Wunder Gottes. Denn beide hatten getrennt voneinander gebetet. Sie dachten, jetzt werden wir akzeptiert. Es gefällt ihnen zwar nicht, aber zumindest akzeptieren sie es. Und so gingen sie auf die Straße und die 4 Brüder überfielen sie. Sie verprügelten das Mädchen so sehr, dass sie das Bewusstsein verlor und sehr schwer verletzt wurde. Ihr jüngerer Bruder, 15 Jahre alt, wurde zum Sterben auf der Straße zurückgelassen. Dann mussten die Brüder fliehen, weil jemand kam. Und da es dort so viele Unruhen gab und viele Menschen wegen dieses ethnischen Konflikts auf der Straße starben, dachten die Brüder, die Leute werden denken, dass sie in einem der ethnischen Konflikte getötet worden sind. Sie wurden schließlich in ein Krankenhaus gebracht. Das Mädchen musste 3 Wochen im Krankenhaus bleiben, um sich zu erholen. Und ihr Bruder fast 4 Monate. Sie waren sich nicht sicher, ob er je wieder genesen würde. Aber schließlich erholten sie sich und wurden von anderen Leuten versorgt. Und sie setzten ihre Arbeit mit den Straßenkindern fort.
1: Immer noch.
2: In derselben Stadt. Als ich diese Geschichte hörte, dachte ich, wow. Ich war schockiert und ich sagte zu dem Mädchen, du hast mir gestern von deinem Dienst erzählt und wie toll du ihn findest. Du sahst so glücklich aus. Warum hast du mir diese andere Geschichte nicht erzählt? Warum hast du nichts darüber gesagt? Und sie sah mich an und fragte, warum sollte ich es dir erzählen? Ich sagte, nun zunächst einmal, weil ich deine Geschichte dann den Menschen im Westen erzählen kann und wir für dich beten können. Es ist wichtig für uns, das zu wissen, damit wir wissen, wofür wir beten sollen. Und sie fragte, warum? Warum solltest du meine Geschichte dort erzählen? Du bist doch selbst Christ. Ich sagte, ja, seit vielen Jahren. Und sie entgegnete, aber wirst du denn nicht verfolgt? Ich sagte, nein. Und sie war schockiert darüber. Das verstehe ich nicht. Es interessiert niemanden, dass du Christ bist. Du kannst dort als Christ tun, was du willst, und niemand ist dir böse oder tut dir etwas an. Ich sagte wieder, nein. Und sie sagte, da stimmt doch was nicht. Jetzt war ich sprachlos. Ich dachte, was meint sie damit? Und sie sagte, die Bibel sagt, dass jeder Mensch, der sich für die Nachfolge Christi entscheidet, irgendwann einmal verfolgt wird. Wir werden für die Menschen in deinem Land beten, weil ihr das wissen müsst. Sie war damals natürlich noch sehr jung. Ich sagte, nun ja, du hast recht, aber vielleicht steht uns die Zeit der Verfolgung noch bevor. Ich weiß es nicht. Aber im Moment haben wir in unserem Land keine Verfolgung. Aber als ich dann einschlief, dachte ich, Gott, sie ist so alt wie meine eigenen Enkeltöchter. In Zentralasien respektiert man ältere Menschen sehr. Selbst wenn man sie nicht mag. Man respektiert sie, weil sie als weise erachtet werden. Und ich sagte zu Gott, aus dieser Perspektive habe ich das noch nie betrachtet. Und in gewisser Weise hat sie recht. Denn sie hat auch gesagt, dass es vielleicht ein Zeichen dafür ist, dass wir schlafen und dass wir nicht genug über Jesus reden. Wir sind so in unserer Komfortzone gefangen. Ich möchte nicht wertend sein, verstehe mich nicht falsch. Ich verurteile nicht. Aber es ist wahr, dass wir im Westen so sehr in unserer Komfortzone sind. Wir haben es so einfach. Es kostet uns nichts oder nur sehr wenig, Christ zu sein. Also machen wir einfach weiter und leben unser Leben. Oft sprechen wir nicht über Jesus oder unterlassen es, die gute Nachricht zu verkünden, weil wir in unseren Kirchen sicher sind.
3: Of Jesus, like to try to announce the good news.
4: Nee, es ist eine große
3: Because
4: Herausforderung.
3: We are safe in our church.
4: Yeah. Nee, weil ich habe dich ja am Anfang gefragt, was war die Herausforderung für dich? Aber im Grunde genommen ist das eigentlich die Herausforderung, dass wir von der verfolgten Kirche lernen, pass auf, ihr seid nicht normal.
3: Ja.
4: Und du hast mal gesagt, dass die verfolgte Kirche eine siegreiche Kirche ist. Und würdest du das damit zusammenbringen, dass du sagst, das ist das Siegreiche, dass wir verfolgt werden und daraus eben wieder Jesu Stärke erleben?
2: Ja, ich habe den Eindruck, dass die verfolgten Menschen besondere Kraft bekommen. Wir im Westen hingegen sind vom Feind eingeschläfert worden.
3: And we in the West, we have been put to sleep, obviously by the enemy.
2: Es zeigt sich in unserem Wohlstand, unserem Reichtum, der Leichtigkeit, die wir in unserem Leben haben. Oft halten wir kleine Hürden schon für schwierig, aber das sind keine schweren Zeiten für uns. Wir sind einfach so daran gewöhnt, dass die Dinge leicht und ohne große Probleme ablaufen, dass wir uns daran gewöhnt haben. Und dabei sind wir irgendwie ein bisschen schläfrig geworden.
3: Too much problems that we have gotten used to it and we're kind of little bit.
2: Sie bekommen Kraft dadurch, dass sie in der Verfolgung treu und beharrlich sind. Und das ist eine Botschaft an uns als westliche Kirche, weil es hier so angenehm ist, Christ zu sein.
3: Persecution. And this is something, this is a message to us, to the Western Church, because now.
2: Aber glaub mir, es kommen schon schlimmere Zeiten auf uns zu. In meinem Alter werde ich es vielleicht nicht mehr erleben, aber meine Kinder werden es erfahren. Und ich kann es zum Beispiel in Holland schon sehen, wie sich Gesetze ändern. Denn Holland war ein sehr christliches Land mit besonderen und guten Regeln für Christen. Aber sie werden alle nach und nach geändert.
3: Special laws for Christian, very nice laws for Christian. And now they're all, one by one, they're all turning back.
2: So, es ist also eine Botschaft an uns, aufzuwachen, uns vorzubereiten und von ihnen zu lernen.
4: Es ist ja eigentlich der Berufungsvers, den Bruder Andrew bekommen hat aus Offenbarung 3, Vers 2. wache auf und stärke das, was abzusterben droht, damit es sich nicht auch noch stirbt. But
2: ja, aber wir müssen aufwachen.
4: Wir müssen aufwachen. Yes. Wir sind die, weil wenn wir auch nicht beten für die verfolgte Kirche, dann kommt das Ganze ins Ungleichgewicht.
2: Genau, und es ist schön, dass wir unseren Teil dazu beitragen, indem wir für sie beten, sie unterstützen und ihnen helfen, siegreich zu sein. Und sie tragen ihren Teil dazu bei, indem sie sagen, hey, wartet mal, bald seid ihr an der Reihe. Nicht, weil wir das sagen, sondern weil es in der Bibel steht. Denn das Mädchen sagte zu mir, die Bibel sagt, dass jeder, der sich für Jesus Christus entscheidet, durch Schwierigkeiten gehen wird. Und wenn man das nicht tut, dann stimmt irgendwo etwas nicht. Sie hat uns nicht beschuldigt. Sie hat nur gesagt, das ist es, was das Wort Gottes sagt.
4: Sie hat es nur konstatiert.
3: Ja.
4: Hast du noch, wir haben noch Zeit für eine winzig kleine Geschichte. Kannst du uns noch eine Geschichte erzählen, die das noch untermauert, die das noch betont?
2: Es gibt so viele Geschichten. Vielleicht könnte ich dir diese erzählen. Diesmal werde ich von einem Bruder und nicht von einer Schwester erzählen, wenn es dir nichts ausmacht. Es gibt nämlich auch Brüder in Zentralasien. Und dieser Bruder hat sehr viel Ärger mit den Behörden. Sie haben ihn mehrmals verhaftet, verhört und verprügelt. Die Gewalt ist immer da. Und dann haben sie ihn wieder freigelassen und so weiter und so fort. Aber irgendwann haben sie ihn dann doch gefunden. Er ist sogar in einen Graben gesprungen, um sich zu verstecken. Aber schließlich entdeckten sie ihn doch und brachten ihn in einen Polizeiwagen. Es waren etwa 4 Polizisten in diesem Wagen. Und dann brachten sie ihn auf die Polizeiwache. Aber während der Fahrt fing einer der Polizisten an, sich über ihn lustig zu machen. Du bist ein Christ und jetzt wirst du ins Gefängnis gehen. Du wirst für eine sehr lange Zeit im Gefängnis sein und es wird dich deine Freiheit kosten. Du wirst mindestens 10 Jahre bleiben müssen. Und der Bruder sagte zu ihm, ja, es ist schlimm und ich will nicht ins Gefängnis gehen. Es ist wirklich nicht das, was ich will. Aber wenn ich gehen muss, werde ich gehen. Doch lass mich euch eines sagen. In diesem Moment bin ich freier, als ihr alle es seid. Und das war's. Er wurde ins Gefängnis gesteckt und dann passierten viele andere Dinge. Schließlich wurde er ein paar Jahre später freigelassen. Er musste in ein Nachbarland gehen, um in seinem eigenen Land nicht wieder in Schwierigkeiten zu geraten. Zu diesem Zeitpunkt fand in dieser Stadt, die die Hauptstadt des anderen zentralasiatischen Landes ist, eine Pastorenkonferenz statt. Viele Pastoren waren dort und auch er war dort. Und ein Mann sprach ihn an und sagte, vielleicht erinnerst du dich nicht an mich, aber ich kenne dich. Und er schaute ihn an und sagte, es tut mir leid, ich kann mich nicht daran erinnern, dass wir uns jemals getroffen haben. Und er sagte, erinnerst du dich, dass du ins Gefängnis gebracht wurdest? Der Bruder entgegnete, ich wurde viele Male ins Gefängnis gebracht. Und der andere sagte, ja, aber ich meine dort und dort, du warst in einem Graben. Und er sagte, oh, ja, ja, ich erinnere mich. Und der andere sagte, nun, du hast uns gesagt, dass du freier bist als jeder von uns dort, obwohl du mit Handschellen gefesselt warst. Das ist mir im Gedächtnis geblieben. Ich bin Christ geworden und ich bin jetzt der Pastor einer Kirche.
4: Esther, das ist eine wunderbare Geschichte. Ja. Dürfte ich dich am Schluss bitten, zu beten für unsere verfolgten Geschwister in Zentralasien, dass eine Riesenwelle von Freiheit in ihr Herz kommt und sie von dieser Freiheit in Jesus leben?
3: Of course.
2: Ja, natürlich. Herr Jesus, wir stehen oder sitzen vor dir. Und wie du weißt, haben viele verfolgte Christen in der ganzen Welt oft gesagt, bitte betet nicht für weniger Verfolgung, sondern betet, dass wir stark durch diesen Sturm stehen, Herr. Und genau dafür wollen wir heute beten, dass du unseren Brüdern und Schwestern, in diesem Fall vor allem in Zentralasien, die Kraft, den Willen, die Ausdauer und die Mittel gibst, diese Verfolgung durchzustehen und ein Zeugnis für dich zu sein. Nicht nur für ihr eigenes Volk, sondern auch für ihre Verfolger. Wir haben die Geschichte gehört, wie ein Verfolger zu Christus kam. Wie Paulus zu Christus kam, nachdem er Christen getötet hatte, Herr. Und wir wissen, dass du allmächtig bist, dass du die ganze Welt in deinen Händen hältst und dass du Wunder tust. Und wir beten um Wunder für die Christen in Zentralasien. Kleine und große Wunder, die ihnen helfen, ihr tägliches Leben als einheimische Christen und als Zeugen für deinen Namen und für deine Liebe in Zentralasien zu leben. In Jesu Namen.
4: Amen. Danke dir vielmals, Esther, für diese Sendung. Wir freuen uns auf euch das nächste Mal, wenn wir wieder weitermachen mit Esther und freuen uns sehr auf die nächsten Geschichten. Tschüss.
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1: Liebe Hörer, wir wollen Sie zu Info G ganz herzlich begrüßen. Am Mikrofon begleiten Sie Tabea Wardein, Vivian Bodeus und Marc Thorsten Wardein. Der Preis Unamuno, Freund der Protestanten, wurde in der Akademie Real von Extremadura verliehen. Wir stellen Ihnen den Bericht in den christlichen Nachrichten aus Spanien vor. Anschließend geht die Reise nach Deutschland und alle Welt. Benjamin Ferenc lädt dazu ein, immer die Wahrheit zu sagen. Am Schluss spricht Vivian Bodeus über die Faszination Jesus.

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1: Preis Unamuno, Freund der Protestanten in der Akademie Real von Extremadura verliehen. Merida. Der Preis Unamuno, Freund der Protestanten, wurde in der Akademie Real von Extremadura vergeben. Er erinnert an den Mönch Cassiodoro de Reina, der als Wegbereiter der spanischen Reformationsbewegung gilt. Die evangelische Nachrichtenagentur Protestante Digital und die Evangelische Allianz von Spanien sind verantwortlich für die Vergabe des Preises. Seit 2006 wird dieser Preis jedes Jahr vergeben. Es werden Menschen ausgezeichnet, die sich um den Protestantismus in Spanien verdient gemacht haben. Es können auch ganze Institutionen den Preis bekommen. Die Akademie wurde am 29.12.1979 gegründet und residiert im Palast Lorenzo in Trujillo. Emilio Montes beschrieb die Arbeit der Akademie und die Begleitung der evangelischen Geschichte in Spanien. Besonders hob er die Übersetzung der spanischen Bibel durch die Mönche Cassiodoro de Reina und Cipriano de Valera hervor. Der Preis würdigt die Arbeit der Akademie. Zu den Preisträgern gehört Antonio Muñoz und Eva Díaz Pérez, die Journalisten Juan G. Bedoya und Anna Alfageme von der Zeitung El País, Das Land, die Universität von Las Palmas de Gran Canaria und das Rathaus von Santiponce. Der Preis soll die Religionsfreiheit stärken und für einen respektvollen Umgang der Religionen einladen.
0: Evangelische Krankenschwestern und Pfleger für die Mission. Marien. Zur 21. Jahreskonferenz der evangelischen Krankenschwestern und Pfleger trafen sich das medizinische Personal vom 6. bis 9. März in Marien. Zum ersten Mal gab es dieses Treffen in Galizien unter dem Motto »Bis an die Enden der Erde«. Der Vorsitzende Fernando Ramos betonte die herzliche Verbundenheit der Mitglieder. Fernando Blow von der Predigtwerkstatt hielt die geistliche Ansprache. Juan Carlos Nogal informierte als Gemeindesekretär über die 80-jährige Geschichte des Verbandes. Maria López Parra betonte die Herausforderungen in der Ethik und der Medizin, die den evangelischen Pflegern begegnen.

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1: Sag immer deine Wahrheit. Ein Buch von Benjamin Ferenc. Wenn es um die Menschlichkeit geht, gibt es kein Wenn und Aber. Ein Motto, das Benjamin Ferenc in seinen mittlerweile fast 101 Jahren auf dieser Erde gelernt und gelebt hat. Ein Mann, der als Baby aus Transsilvanien mit seiner Familie in die USA kam. Als Sohn einer armen Familie musste er bereits in seiner Kindheit anfangen, sich durchzuschlagen. Mit der nötigen Ernsthaftigkeit und Witz berichtet er in 9 Kapiteln über sein Leben, wie er aufgewachsen ist, ein Stipendium bekommen hat, als erster aus seiner Familie studiert hat, wie er in den Krieg musste und mehrere der schwersten Angriffe überlebt hat, um danach Kriegsverbrecher zu jagen, wie er mit gerade einmal 27 Jahren die Nürnberger Prozesse geleitet hat, sein erstes Verfahren überhaupt. Ein Mann, der unglaublich viel in dieser Welt verändert hat und der sich bis heute dafür einsetzt, dass Gerechtigkeit gewinnt. In meinen Augen ist Benjamin Ferenc ein unendlich inspirierender Mann, der viele gute Ratschläge und Lektionen mit den Lesern dieses Buches teilen möchte. Ratschläge, die man auf jede Situation im Leben anwenden kann und die die Welt ganz sicher zu einem besseren Ort machen würden, wenn jeder Mensch sie umsetzen würde.
0: Jung sterben, ein Buch von Henok Worku. Dein Alter wird und kann Gott nicht davon abhalten, dich zu gebrauchen. Diese Aussage des 1995 geborenen Autors ist Programm. Beeindruckend, wie Henok Worku mit Wort und Tat seinen Glauben aktiv lebt, und erfrischend, wie er nun in seinem Buch neben jungen Menschen Galater 2, Vers 20 aufs Herz legt. Nicht nur als Jugendleiter des Gospelforums Stuttgart erreicht er effektiv seine Zielgruppe. Inhaltlich gut gegliedert, biblisch unterlegt, mit einigen interessanten Porträts anderer junger Christen. Ergänzt streift Worku viele Fragen, die sich Jugendliche zum Thema Leben, Hingabe und Bestimmung stellen. Interessant finde ich seine Challenge nach jedem Kapitel, um es individuell für sich vertiefen zu können. Klar und deutlich in seiner eigenen Haltung bettet Worku Gedankenfutter, Gesprächsstoff und Steilvorlagen für Diskussionen. Und das ist auch gut so. Denn manches wird vermutlich von der Leserschaft durchaus kontrovers gesehen. Obwohl sein Schreibstil kurz und einfach gehalten ist, wirkt er für mich die Ausdruckskraft nicht immer authentisch. Aber wichtig ist doch eigentlich nur, dass Workus Message ankommt. Weniger von mir, mehr von Gott und dem Leben, das er für mich hat.

Bis auf den Grund seiner Seele konnte ich sehen und darin seine Träume, Hoffnungen, Wünsche, den Schmerz, den er schon erleiden musste, und die Stärke, wie er damit umging. Diese Sanftheit und zugleich ein entschlossener Mut. Oh ja, ich war verliebt in diesen Mann. Ich war fasziniert von ihm und ich konnte mir in diesem Moment keinen Ort vorstellen, wo ich lieber sein wollte, als genau hier, mit ihm. Vielleicht kennen Sie das. Diese eine Person in Ihrem Leben, in deren Nähe Sie sich am allerliebsten aufhalten. Wenn sie lacht, dann wird der Raum hell. Wenn sie ihnen einfach nur zuhört, scheint jeder Kummer vergessen. Vielleicht bewundern Sie auch den Mut dieser Person, ihre Lebensgeschichte oder ihr ganzes Wesen, die Art, wie sie eine Geschichte erzählt oder wie sie singt. Und Sie merken, wie sich etwas in Ihrer Brust regt. So etwas wie Liebe. Das muss nicht mal in erster Linie der Lebenspartner sein. Es kann auch einfach ein sehr guter Freund sein. Bruder, Schwester, Vater, Mutter. Aber wir brauchen sie in unserem Leben. Diese Menschen, die unser Leben bereichern. Und das ist auch kein Wunder. Es ist nicht gut, dass der Mensch allein sei. So heißt es schon im 2. Kapitel der Bibel. Also noch ganz am Anfang von der Geschichte, die den Lauf der Menschheit darstellt. Und doch, so ein paar kleine Macken, die uns stören, hat der andere ja schon. Dann merkt man plötzlich, dass er immer an den falschen Stellen Witze macht. Oder die Art und Weise, wie er mit Autoritätspersonen umgeht, ist unangenehm. Oder er lügt, hat Angst, ist eben doch nicht so perfekt. Ich habe schon viele Menschen in meinem Leben kennen und lieben gelernt. Doch bei ihnen allen habe ich früher oder später Schwächen festgestellt, nervige Eigenarten oder komische Marotten. Sie alle waren unvollkommen. Bei den meisten habe ich trotzdem nicht aufgehört, sie zu lieben. Dann ertrage ich eben die Unordnung meiner Mitbewohnerin. Ich liebe sie trotzdem. Doch es gibt diesen einen Menschen, den kenne ich jetzt schon ewig. Und ich habe an ihm noch keinen Fehler festgestellt. Im Gegenteil, je besser ich ihn kennenlerne, umso tiefer bin ich davon überzeugt. Er hat keine Fehler, er hat keine Schwächen, er ist einfach perfekt. Von ihm muss ich Ihnen unbedingt erzählen. Er ist der aufmerksamste Freund, den man sich vorstellen kann. Er weiß genau, was ich liebe. Und er beschenkt mich damit. Er hat mich noch nie angelogen, noch nie enttäuscht. Er hat immer Zeit für mich. Und wie er mit seinen Mitmenschen umgeht. So liebevoll, so barmherzig. Und gleichzeitig hat er so viel Mut bewiesen. Er hat die schlimmsten Schmerzen auf sich genommen, die man sich vorstellen kann. Und er wusste es vorher und hat es trotzdem getan, weil er seine Mitmenschen liebt, aufrichtig liebt. Ich habe es noch nie erlebt, dass er egoistisch oder aus Selbstsucht heraus gehandelt hätte. Er hat sich noch nie selbst in den Mittelpunkt gestellt und dafür gesorgt, dass andere dadurch schlecht dastehen. Er ist auch überhaupt nicht stolz. Und er ist so weise. Er weiß alles. Ein wandelndes Lexikon. Ich kann ihn fragen, was ich will. Er hat immer eine Antwort parat. Und er hat so einen tollen Humor. Über seine Witze muss ich immer lachen. Gleichzeitig ist er entschlossen und stark und wunderschön. Okay, von wem rede ich? Keine Angst, ich schwärme Ihnen gerade nicht von meinem Freund vor, nein. Ich habe jemand ganz anderen im Blick. Jesus, der perfekte Mensch, weil er gleichzeitig Gott ist. Er hat keine fiesen Marotten und macht keine schlechten Witze. Er verletzt andere nicht. Er spielt sich nicht auf. Er ist geduldig, sanft und stark. Er ist der Grund, warum ich glaube, weil ich ihn kennengelernt habe und nicht mehr ohne ihn leben will, leben kann. Ein Leben ohne ihn ist sinnlos. Ich brauche ihn, ich will ihn,

0: bin begeistert von ihm. Er ist mein bester Freund und mein König. Kennen Sie meinen König? Wissen Sie, dass mein bester Freund der König aller Könige ist? Das ist mein Jesus. Und er will auch Ihr Jesus sein. Er will auch mit Ihnen befreundet sein. Er will Sie kennenlernen und will, dass Sie ihn kennenlernen. Er sehnt sich nach Ihnen. Jetzt gerade, in diesem Augenblick, sitzt er neben Ihnen und wartet darauf, dass Sie ein Gespräch mit ihm anfangen. Was werden Sie tun? Nehmen Sie das Angebot an? Ich kann Ihnen sagen, es lohnt sich. Auch wenn es am Anfang vielleicht etwas komisch ist, mit jemandem zu reden, den man nicht sieht. Er ist es wert. Das ist mein Jesus.
1: Liebe Hörer, wir stellen heute christliche Nachrichten aus Spanien und aller Welt vor. Falls Sie Fragen oder Anregungen haben, können Sie uns anrufen oder schreiben. Die Angaben folgen mit der nächsten Melodie. Ich wünsche Ihnen noch Gottes Segen.
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Als wir Kinder waren, erinnere ich mich. Wenn ein starkes Gewitter aufzog, manchmal nachts, mussten wir uns anziehen. Dann legte Vater den Notfallkoffer bereit. Da waren die Versicherungspolicen drin, wichtige Dokumente, eine Geldreserve. Wir mussten jedes Mal mit dem Schlimmsten rechnen. Meinen Eltern steckte der Krieg noch in den Knochen. Und wie sie Hals über Kopf aus der pommerschen Heimat fliehen mussten. Plötzlich hatten sie alles verloren. Wenn ihr da nicht ihr Glauben geblieben wäre, ihr Jesus, ihr Heiland, an den sie sich zeitlebens gebunden hatten, der war mitgegangen und mit ihm ihre ewige Heimat in Gottes neuer Welt. Für die Menschen in New York und Washington kam der 11. September über Nacht. Wer hatte mit jenem teuflischen Terror gerechnet? Und wohin sind die Toten gestorben? Es könnte auch uns treffen. Es gibt keine letzte Sicherheit mehr. Wenn wir sterben müssen, was dann? Früher beteten Menschen öfter, Herr, bewahre mich vor einem bösen, unbußfertigen Tod. Dass man nur bei Zeiten richtig vorbereitet sei, wenn der letzte Ernstfall des Lebens eintritt. In unserem Notfallkoffer zu Hause musste dann auch unsere Bibel mit. Aus ihrer geistlichen Kraft haben wir besonders in Notzeiten geschöpft. Da fanden wir Halt in unsicherer Zeit. In der Kirche bekamen wir tragfähige Antworten, anders als mit dem Tod ist alles aus. Es heißt, wie man gelebt hat, so stirbt man. Lebe ich ohne Gott, sterbe ich ohne Gott. Die ganze Lebensschuld muss ich dann mitnehmen. Wir alle haben uns selbst herrlich von Gott distanziert. Vertrauen und Gehorsam sind wir ihm schuldig geblieben. Zu eigenen Herren haben wir uns aufgespielt. Doch auf eigene Faust kommt letztinstantlich keiner durch Gottes Gericht im großen Prozess. Wehe dem, der dann einen Verteidiger hat, der die Kompetenz hat, den Freispruch zu erwirken. Gottes Sohn Jesus Christus ist allein deswegen mitten in unsere Welt gekommen. Er allein hat die Möglichkeit, uns alles zu vergeben. Und dafür ist er gestorben und auferstanden von den Toten. So hat er unser aller Tod schon hinter sich gelassen. Wer sich ihm anvertraut, dem nimmt er Schuld und Angst. Den birgt er in seinen Frieden. Noch ist uns Zeit zur Umkehr gegeben. Gott ruft seine Menschheit bei Lebzeiten zum ewigen Frieden zurück. Wendet euch zu mir, so werdet ihr gerettet. Nachzulesen im Prophetenbuch Jesaja, Kapitel 45, Vers 22. Vom starken Trost fürs Leben und fürs Sterben zu hören, dazu lade ich Sie ein, die Bibel in die Hand zu nehmen, aber auch die Gottesdienste Ihrer Kirchengemeinde mitzufeiern. 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
1: Es ist 6:30 Uhr.

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1: Ich begrüße Sie zu einer weiteren Folge der Sendereihe Durch die Bibel. Zurzeit steht hier das zweite Buch Samuel im Mittelpunkt. In der letzten Sendung haben wir das 11. Kapitel erreicht. Die dort geschilderten Ereignisse hängen mit denen von Kapitel 12 unmittelbar zusammen. Deshalb an dieser Stelle ein kurzer Rückblick. Während ein Teil der israelitischen Truppen erneut gegen die Ammoniter zu Felde gezogen ist, hat sich König David dafür entschieden, lieber zu Hause zu bleiben. Eines Abends, als er sich auf dem flachen Dach seines Palastes aufhält, entdeckt er von weitem eine Frau, die gerade ein Bad nimmt, beziehungsweise die sich wäscht, wie es in der Lutherbibel heißt. Offenbar ein sehr ästhetischer Anblick, denn David erkundigt sich nach ihr und lässt sie zu sich kommen. Dass die beiden nicht nur eine nette Unterhaltung miteinander führen, ist klar. Die Frau, sie ist mit einem der Soldaten Davids verheiratet, wird schwanger. Nicht genug, dass sich David des Ehebruchs schuldig gemacht hat, nun versucht er auch noch, die ganze Sache zu vertuschen. Er lässt Uriah, den gehörnten Ehemann, von der Front nach Hause kommen und fragt ihn nach der Stimmung unter den Kriegern. Das eigentliche Anliegen Davids besteht jedoch darin, den betrogenen Uriah mit seiner untreuen Ehefrau zusammenzubringen. Wenn sie dann, rund 9 Monate später, ihr Kind auf die Welt bringt, wird Uriah keinen Augenblick daran zweifeln, dass er der Vater des Kindes ist. Davids Plan geht jedoch nicht auf. Uriah weigert sich, die Nächte bei seiner Frau zu verbringen, weil die Kriegsordnung ein solches Verhalten verbietet. Daraufhin schickt David den treuen Uriah wieder zurück an die Front. Dort soll er dem Feldhauptmann einen Brief übergeben. Was Uriah jedoch nicht ahnen kann, dieser Brief enthält gewissermaßen sein Todesurteil. König David ist in Nöten. Während er militärische Konflikte meistens souverän zu meistern versteht, gerät er völlig in Panik, als seine Liebesaffäre mit Bathseba ans Licht der Öffentlichkeit zu kommen droht. Das Problem? Bathseba erwartet ein Kind von ihm, ist aber mit Uriah, einem Krieger aus Davids Truppen, verheiratet. Das heißt, David, der König Israels, hat sich des Ehebruchs schuldig gemacht. Um seine Schuld zu vertuschen, gibt David die Anweisung, dass Uriah im Kriegseinsatz zu Tode kommen soll. Das eröffnet David die Möglichkeit, Uriahs Frau zu heiraten und das Kind, das sie erwartet, als seines anzuerkennen. Davids Plan scheint tatsächlich aufzugehen. Schon bald bekommt er die Nachricht, dass Uriah im Kampf gefallen ist, und kurze Zeit später wird Bathseba seine Frau. Nach außen hin gelingt es David also, sein Gesicht zu wahren. Ein paar Leute am Königshof wissen zwar, dass er eine Affäre hatte und dass Uriahs Tod irgendwie ziemlich überraschend kam. Aber mit der Zeit wird schon Gras über die ganze Sache wachsen. So jedenfalls hofft David. Ganz am Schluss von Kapitel 11 war jedoch zu lesen, aber dem Herrn missfiel die Tat, die David getan hatte. Im vor uns liegenden Kapitel 12 wird nun darüber berichtet, wie David mit seiner Sünde konfrontiert wird. Für ihn ist das eine sehr unangenehme Situation. Und wir werden miterleben, wie er versuchen wird, sich aus allem herauszuwinden. Doch Gott lässt das nicht zu, weil David noch immer der von ihm auserwählte König ist, den er nicht einfach fallen lassen will. Ich habe den Eindruck, dass Gott dieses Prinzip grundsätzlich bei allen Menschen anwendet, die er in seinen Dienst gestellt hat. Das heißt, es gilt auch für Christen. Gott lässt es zwar zu, dass sie sich hin und wieder von ihm losreißen und gegen ihn sündigen, aber er belässt es nicht dabei, sondern versucht, sie zu sich zurückzuholen. Im Neuen Testament gibt es ja dieses Gleichnis vom verlorenen Schaf, das Jesus einmal erzählt hat. Dass ein Schaf ausbüchst und irgendwo in einem Dornengestrüpp hängen bleibt oder nicht mehr zum Heimatstall zurückfindet, so etwas kommt vor. Aber aus der Sicht Jesu ist es praktisch ausgeschlossen, dass der Hirte den Verlust des Schafes einfach achselzuckend hinnimmt und seinen Feierabend genießt. Stattdessen wird er sich aufmachen und so lange nach dem verlorenen Schaf suchen, bis er es gefunden hat. Zurück zu König David, der gerade mal wieder Papa geworden ist. Bathseba, die vorher mit Uriah verheiratet gewesen war, hat ihm einen Sohn geschenkt. In meinen Gedanken sehe ich David selbstzufrieden auf seinem Thron sitzen. Augenscheinlich ist er froh darüber, dass sein Leben wieder in den gewohnten Bahnen verläuft. Doch dann kommt der Prophet Nathan ins Spiel. Er ist unter anderem so etwas wie ein Berater von König David. Vielleicht erinnern Sie sich noch, wie er David in seinem Plan bestärkt hatte, für Gott einen Tempel zu bauen. In Kapitel 7 war davon die Rede gewesen. Dieser Plan allerdings wurde von Gott durchkreuzt. Nun also macht Nathan erneut seine Aufwartung. Und was er König David diesmal mitzuteilen hat, ist so ein heißes Ding, dass es ihn leicht den Kopf kosten könnte. Doch davor scheint Nathan keine Angst zu haben, weil seine Botschaft an David diesmal wirklich von Gott kommt. Im ersten Vers von Kapitel 12 wird berichtet: Und der Herr sandte Nathan zu David. Als der zu ihm kam, sprach er zu ihm: Es waren zwei Männer in einer Stadt, der eine reich, der andere arm. Aha, denkt David, Nathan will mir irgendeine Geschichte erzählen. Hoffentlich ist sie einigermaßen interessant. Und ob sie das ist, denn diese Geschichte ist wie ein Gleichnis und eine der handelnden Personen darin steht für David. Das ahnt er zu diesem Zeitpunkt aber noch nicht. Erst nach und nach werden gewisse Parallelen sichtbar, so dass er sich schließlich, so hofft jedenfalls Nathan, wie in einem Spiegel selbst wiedererkennen wird. In der Bibel gibt es übrigens eine große Anzahl an Texten, die demselben Zweck dienen, nämlich, dass wir als Bibelleser uns wie in einem Spiegel wiedererkennen, allerdings auf eine Art und Weise, wie Gott uns sieht. Das ist nicht immer nur angenehm. Aber bildlich gesprochen, nur wenn ich beim Blick in den Spiegel den dunklen Fleck auf meiner weißen Weste erkenne, werde ich auch etwas dagegen unternehmen können. Zurück zu Nathans Geschichte. Sie handelt also, wie aus Vers 1 zu erfahren war, von einem reichen und einem armen Mann. Weiter ab Vers 2. Der Reiche hatte sehr viele Schafe und Rinder. Aber der Arme hatte nichts als ein einziges kleines Schäflein, das er gekauft hatte. Und er nährte es, dass es groß wurde bei ihm, zugleich mit seinen Kindern. Es aß von seinem Bissen und trank aus seinem Becher und schlief in seinem Schoß und er hielt's wie eine Tochter. So etwas kennt man heute eher von Hunden und Katzen, die als Haustiere zuweilen ein ziemlich luxuriöses Leben führen. In Nathans Geschichte geht es aber gar nicht so sehr ums Verwöhnen, sondern um den Reichtum des einen und um die Armut des anderen Mannes. Der Reichtum wurde in jener Zeit unter anderem daran bemessen, wie viele Schafe und Rinder jemand besaß. Heute würde man vielleicht nach dem Immobilienbesitz fragen oder danach, welche Aktien jemand besitzt. Zu beachten ist allerdings, dass der reiche Mann im weiteren Verlauf der Geschichte nicht besonders gut wegkommt, weil er in Wirklichkeit ein richtiger Gauner ist. Vers 4. Nathan fährt in seiner Geschichte fort. Als aber zu dem reichen Mann ein Gast kam, brachte er's nicht über sich, von seinen Schafen und Rindern zu nehmen, um dem Gast etwas zuzurichten, der zu ihm gekommen war, sondern er nahm das Schaf des armen Mannes und richtete es dem Mann zu, der zu ihm gekommen war. Spätestens an dieser Stelle müsste David eigentlich ahnen, dass Nathan ihm nicht irgendeine Geschichte erzählen will, sondern dass sie auf die eine oder andere Weise mit ihm zu tun haben muss. Will sich Nathan vielleicht darüber beschweren, dass die ärmeren Leute in Israel im Vergleich zu den reicheren zu viel Steuern bezahlen müssen? Nun, selbst auf diese Idee kommt David nicht. Wie es scheint, hört er Nathan so interessiert zu, dass er weiterhin ganz bei der eigentlichen Handlung der Geschichte bleibt. Der reiche Mann hat also demnach dem Armen sein einziges Schaf weggenommen, um seinem Gast eine leckere Mahlzeit zuzubereiten. Weiter ab Vers 5. Da geriet David in großen Zorn über den Mann und sprach zu Nathan: So wahr der Herr lebt, der Mann ist ein Kind des Todes, der das getan hat. Dazu soll er das Schaf vierfach bezahlen, weil er das getan und sein eigenes geschont hat. Davids Reaktion zeigt, dass er Nathans Geschichte offenbar für einen Rechtsfall hält, über den er als König entscheiden soll. Und sein Gerechtigkeitsempfinden funktioniert nach wie vor tadellos. Ohne zu zögern verurteilt er die schändliche Tat des reichen Mannes. Ich sehe David förmlich vor mir, wie er vor lauter Zorn von seinem Thron aufspringt und ruft: Wer ist dieser Mann? Sofort festnehmen, und wenn sich herausstellt, dass er tatsächlich schuldig ist, dann wird er sterben. Leider muss ich eingestehen, dass es mir manchmal ganz ähnlich wie David ergeht. Mein Gerechtigkeitsempfinden ist immer dann besonders ausgeprägt, wenn es um die Verfehlungen anderer Leute geht. Bei mir selbst dagegen drücke ich gern mal ein Auge zu. David allerdings wird vom Propheten Nathan sehr schnell aus der Position des Richters herausgeholt und zum Angeklagten gemacht. Ich lese weiter ab Vers 7. Da sprach Nathan zu David: Du bist der Mann. So spricht der Herr, der Gott Israels: Ich habe dich zum König gesalbt über Israel und habe dich errettet aus der Hand Sauls und habe dir deines Herrn Haus gegeben, dazu seine Frauen, und habe dir das Haus Israel und Juda gegeben. Und ist das zu wenig, will ich noch dies und das dazu tun. Du bist der Mann, sagt Nathan und vergleicht David mit dem reichen Mann aus seiner Geschichte. Und damit sich David tatsächlich in dem reichen Mann wiedererkennt, zählt Nathan auf, was Gott ihm, David, alles gegeben hat. Neben allerlei Besitztümern auch Macht und Ansehen und ja auch einige Frauen, ohne die David nicht auszukommen meint. Ist das zu wenig, will ich noch dies und das dazu tun, lässt Gott den Propheten Nathan sogar noch sagen. Das klingt in meinen Ohren fast so, als ob Gott seinem Auserwählten, dem Mann nach Gottes Herzen, wie David an anderer Stelle genannt wird, kaum etwas ausschlagen kann. Aber wenn David meint, sich einfach etwas nehmen zu können, was einem anderen gehört, dann überschreitet er damit eine von Gott gesetzte Grenze. Zumal wenn der andere kaum etwas besitzt und ihm durch den Diebstahl praktisch alles genommen wird. Im Auftrag Gottes stellt Nathan, der Prophet, König David zur Rede und fragt ihn, Vers 9, »Warum hast du denn das Wort des Herrn verachtet, dass du getan hast, was ihm missfiel? Uriah, den Hethiter, hast du erschlagen mit dem Schwert, seine Frau hast du dir zur Frau genommen, ihn aber hast du umgebracht durch Schwert der Ammoniter.« Nun hat Nathan also klar ausgesprochen, was Gott David vorwirft. Er, der König von Israel, hat gegen zwei grundlegende Gebote verstoßen. Du sollst nicht Ehe brechen und du sollst nicht töten. Eine ungeheuerliche Anschuldigung, die den Propheten Nathan wirklich Kopf und Kragen kosten könnte. Zumal wahrscheinlich einige Leute von Davids Hofstaat anwesend sind, die nun wissen, was sie vorher nur vermutet haben. Und dann prophezeit Nathan, dass auf David schwere Zeiten zukommen werden. Zeiten voller Unfriede und mit familiären Problemen. Nathan spricht im Auftrag Gottes: Nun, so soll von deinem Hause das Schwert nimmermehr lassen, weil du mich verachtet und die Frau Urias des Hethiters genommen hast, dass sie deine Frau sei. So spricht der Herr: Siehe, ich will Unheil über dich kommen lassen aus deinem eigenen Hause und will deine Frauen nehmen vor deinen Augen und will sie deinem Nächsten geben, dass er bei ihnen liegen soll an der lichten Sonne. Denn du hast's heimlich getan, ich aber will dies tun vor ganz Israel und im Licht der Sonne. Diese Verse machen schon deutlich, David wird an den Folgen seiner Sünden schwer zu tragen haben. Die Sünden an sich sollen aber nach dem Willen Gottes nicht weiter auf ihm lasten. Ohne diese Begnadigung gäbe es für David keine Rettung, wie er selbst einsieht. Vers 13. Da sprach David zu Nathan: Ich habe gesündigt gegen den Herrn. Nathan sprach zu David: So hat auch der Herr deine Sünden weggenommen. Du wirst nicht sterben. Wir erinnern uns, sowohl der Verstoß gegen das Gebot, du sollst nicht Ehe brechen, wie auch gegen das Gebot, du sollst nicht töten, zog normalerweise die Todesstrafe nach sich. David bleibt diese erspart. Vers 14. Aber weil du die Feinde des Herrn durch diese Sache zum Lästern gebracht hast, wird der Sohn, der dir geboren ist, des Todes sterben. Aus heutiger Sicht ist es schwer nachzuvollziehen, warum David mit dem Leben davonkommt, während sein kleiner Sohn sterben soll, obwohl er ja nichts kann für die Sünden seiner Eltern. Auch David empfindet diese Strafe als fürchterlich und versucht bis zuletzt, Gott doch noch davon abzubringen. Doch obwohl Gott seinen Entschluss nicht ändert, scheint die direkte Auseinandersetzung mit Gott David zu verändern. In den Versen 15 bis 19 wird geschildert, wie David von dem kleinen Sohn, den ihm Batseba geboren hat, Abschied nehmen muss. Und Nathan ging heim, und der Herr schlug das Kind, das Urias Frau David geboren hatte, so daß es todkrank wurde. Und David suchte Gott um des Knäbleins willen und fastete, und wenn er heimkam, lag er über Nacht auf der Erde. Da traten herzu die Ältesten seines Hauses und wollten ihn aufrichten von der Erde. Er aber wollte nicht und aß auch nicht mit ihnen. Am siebenten Tage aber starb das Kind, und die Männer Davids fürchteten sich, ihm zu sagen, dass das Kind tot sei. Denn sie dachten, siehe, als das Kind noch am Leben war, redeten wir mit ihm, und er hörte nicht auf uns. Wie könnten wir ihm nun sagen, das Kind ist tot? Er könnte ein Unheil anrichten. Davids Leute fürchten also das Schlimmste. Wird David aus lauter Bitterkeit und Verzweiflung alles in Trümmer legen? Wird er womöglich um sich schlagen und andere verletzen? Oder sich gar selbst das Leben nehmen? Die Vertrauten Davids sind wirklich ratlos und erleben dann mit, wie sich sein Verhalten plötzlich vollkommen ändert. Weiter ab Vers 19. Als aber David sah, dass seine Männer leise redeten, merkte er, dass das Kind tot sei, und sprach zu seinen Männern, »Ist das Kind tot?« Sie sprachen, »Ja.« Da stand David von der Erde auf und wusch sich und salbte sich und zog andere Kleider an und ging in das Haus des Herrn und betete an. Und als er wieder heimkam, ließ er sich Speise auftragen und aß. Da sprachen seine Männer zu ihm, »Was soll das, was du tust? Als das Kind lebte, hast du gefastet und geweint. Nun es aber gestorben ist, stehst du auf und isst?« Er sprach, »Als das Kind noch lebte, fastete ich und weinte, denn ich dachte, wer weiß, ob mir der Herr nicht gnädig wird und das Kind am Leben bleibt. Nun es aber tot ist, was soll ich fasten? Kann ich es wieder zurückholen? Ich werde wohl eines Tages zu ihm fahren, es kommt aber nicht wieder zu mir zurück.« Soweit die Verse 19 bis 23. Wie es scheint, fügt sich David seinem Schicksal und nimmt die Strafe, die Gott ihm auferlegt hat, an. Wir können nur ahnen, was in David vorgegangen sein mag, als er mit Gott um das Leben seines Sohnes gerungen hat. Am Ende aber steht nicht blanke Verzweiflung, sondern die Einsicht gegenüber Gott, dein Wille geschehe. Das kommt dadurch zum Ausdruck, dass David, Vers 20, Gott anbetet und ihm die Ehre gibt und sich wieder dem Leben zuwendet. Er wäscht sich, zieht sich neue Kleider an und beginnt wieder zu essen. Alles Anzeichen dafür, dass Gott ihn mit neuem Lebensmut ausgerüstet hat. Aus Vers 23 geht außerdem hervor, dass er trotz aller Geschehnisse nicht daran zweifelt, dass sein kleiner verstorbener Sohn es gut haben wird bei Gott, und dass er ihn eines Tages wiedersehen wird. Ich lese weiter ab Vers 24. Und als David seine Frau Batseba getröstet hatte, ging er zu ihr hinein und wohnte ihr bei. Und sie gebar einen Sohn, den nannte er Salomo. Und der Herr liebte ihn. Und er tat ihn unter die Hand des Propheten Nathan. Der nannte ihn Jedidja um des Herrn willen. Der Name Jedidja bedeutet Geliebter des Herrn. Und weil Nathan, der Prophet, den kleinen Salomo so nennt, können wir wohl davon ausgehen, dass Gott selbst diesen Namen für ihn vorgesehen hat. Jedidja, Geliebter des Herrn. Im nun folgenden Textabschnitt, der die restlichen Verse von Kapitel 12 umfasst, wird die Berichterstattung aus Kapitel 10 und aus Kapitel 11, Vers 1 fortgeführt. Worum ging es da? Nun, im Kampf gegen die Ammoniter musste Joab, der Feldhauptmann der Israeliten, eine besondere Strategie anwenden, weil sich die Ammoniter die Aramäer zu Hilfe geholt hatten. Während Joab mit besonders erfahrenen Kriegern auf freiem Felde gegen die Aramäer kämpfte, stellte sich sein Bruder Abishai mit den nicht ganz so erfahrenen Kriegern den Ammonitern entgegen. Als diese mitbekamen, dass die Aramäer, von denen sie eigentlich Hilfe erwartet hatten, klein beigeben mussten, zogen sie sich in das Innere der gut befestigten Stadt Rabba zurück. In Kapitel 12 wird nun berichtet, wie die Israeliten Rabba, die Hauptstadt der Ammoniter, erobern. Ich lese weiter ab Vers 26. So kämpfte nun Joab gegen Rabba, die Stadt der Ammoniter, und eroberte die Königsstadt und sandte Boten zu David und ließ ihm sagen, ich habe gekämpft gegen Rabba und schon die Wasserstadt eingenommen. Mit der Wasserstadt ist der untere Teil der Stadt gemeint. Er liegt an einem Wasserlauf, der für die ganze Wasserversorgung wichtig ist. Damit wäre es für Joab, den Feldhauptmann der Israeliten, wohl nicht mehr besonders schwierig, auch den Rest der Stadt einzunehmen. Doch Joab zögert. Sollte nicht lieber David, der König Israels, die Stadt in Besitz nehmen und den König der Ammoniter entmachten? Per Bote bekommt David deshalb von Joab die folgende Mitteilung. Weiter ab Vers 28. So bring nun das übrige Kriegsvolk zusammen und belagere die Stadt und erobere sie, damit nicht ich sie erobere und mein Name über ihr ausgerufen werde. So brachte David das ganze Kriegsvolk zusammen und zog hin und kämpfte gegen Rabba und eroberte es und nahm seinem König die Krone vom Haupt. Die war an Gewicht 1 Zentner Gold schwer, nach heutigem Maß etwa 35 Kilogramm. Und an ihr war ein Edelstein, und sie wurde David aufs Haupt gesetzt. Und er führte aus der Stadt viel Beute weg. Aber das Volk darin führte er heraus und stellte sie als Fronarbeiter an die Sägen, die eisernen Pickel und an die eisernen Äxte und ließ sie an den Ziegelöfen arbeiten. So tat er mit allen Städten der Ammoniter. Danach kehrten David und das ganze Kriegsvolk nach Jerusalem zurück. Soweit die Verse 28 bis 31. Fast bekommt man den Eindruck, dass David nun wieder ganz der Alte ist, als ob er sozusagen von Gott rehabilitiert wurde. In gewisser Weise ist das tatsächlich der Fall. David geht als der große König Israels in die Geschichte ein. Andererseits wird es in seinem Leben noch zu einigen Situationen kommen, in denen ihn seine eigenen Schwächen, ja, und auch bestimmte Sünden einholen werden. Das Entscheidende aber scheint mir zu sein, dass David immer wieder die Nähe Gottes sucht und von ihm angenommen wird. Zum Schluss dieser Sendung möchte ich gern noch auf Psalm 51 hinweisen, der uns einen tiefen Einblick in Davids Herz gewährt. Sinngemäß heißt es dort ganz am Anfang, ein Psalm Davids, den er aufschrieb, nachdem der Prophet Nathan ihn wegen seines Ehebruchs mit Bathseba zurechtgewiesen hatte. Du großer, barmherziger Gott, sei mir gnädig, erbarme dich meiner, tilge meine Sünden aus, wasche mich rein von meiner Schuld. Und dann folgt in Vers 12 der bekannte Satz, schaffe in mir Gott ein reines Herz und gib mir einen neuen, beständigen Geist. Das war's mal wieder, das war eine weitere Folge aus der Sendereihe Durch die Bibel. Ich danke Ihnen für Ihr Interesse und würde mich freuen, wenn Sie auch beim nächsten Mal wieder mit dabei sind. Dann stehen aus dem zweiten Buch Samuel die Kapitel 13 und 14 im Mittelpunkt. Bis dahin, auf Wiederhören und ein herzliches Gott befohlen.

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1: Es ist 7 Uhr.
2: 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Denn wir müssen alle vor dem Richterstuhl des Christus offenbar werden, damit jeder empfange, was er in dem Leib getan hat, nachdem er gehandelt hat, es sei Gutes oder Böses. So steht es in 2. Korinther 5, Vers 10. Trifft auf jeden zu. Die Bibel, das Wort Gottes, spricht von Ereignissen oder Tatsachen, die jeder Mensch erleben wird, die jeden Menschen treffen werden, jeden ohne Ausnahme. Alle Toten werden die Stimme des Sohnes Gottes hören und einmal aus den Gräbern hervorkommen müssen. So steht es in Johannes 5, in den Versen 28 und 29. Jedes Knie wird sich vor Jesus beugen müssen. Philipper 2, Vers 10. Jede Zunge wird bekennen müssen, dass Jesus Christus Herr und Gebieter ist. So steht es in Philipper 2, Vers 11. Alle Menschen müssen vor dem Richterstuhl des Christus offenbar werden. 2. Korinther 5, Vers 10. Jeder wird Gott Rechenschaft über sein Leben geben müssen. Römer 14, Vers 12. Die Bibel stellt aber auch fest, dass für alle Menschen zutrifft, Doppelpunkt, kein Mensch sucht Gott von sich aus. Römer 3, Vers 11. Kein Mensch tut Gutes. Römer 3, Vers 12. Doch wie gut, dass die Bibel auch eine Botschaft hat, die für jeden Menschen gilt. Doppelpunkt. Jeder, der den Namen des Herrn Jesus anruft, wird errettet werden. So steht es in Römer 10, Vers 13. Das alles sind Tatsachen, keine Spekulationen, die auf jeden Menschen zutreffen, die für jeden Menschen gleicherweise gelten.

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Aus der Übersetzung Neues Leben lesen wir aus dem zweiten Buch Samuel die Kapitel 9 bis 11. David beschenkt Mephiboschet. Eines Tages fragte David: Ist noch irgendjemand aus Sauls Familie am Leben? Ich will ihnen Gutes tun, wie ich es Jonathan versprochen habe. Er ließ einen Mann namens Ziba rufen, der zu Sauls Dienern gehört hatte. »Bist du Ziba?« fragte der König. »Ja, Herr«, antwortete Ziba. Da fragte der König ihn: »Ist aus Sauls Familie noch jemand am Leben? Wenn ja, möchte ich ihm in Gottes Namen Gutes tun.« Ziba antwortete: »Ja, einer von Jonathans Söhnen ist noch am Leben, aber er ist an beiden Beinen gelähmt.« »Wo ist er?« fragte der König. »In Lodabar«, erwiderte Ziba, »im Haus von Machir, dem Sohn Amiels.« David schickte nach ihm und ließ ihn aus Machirs Haus holen. Als Mephiboschet, der Sohn Jonathans und Enkel Sauls, zu David kam, warf er sich vor ihm nieder und verbeugte sich voller Ehrfurcht. Da sagte David: »Also du bist Mephiboschet?« Und er antwortete: »Ja, ich bin dein Diener.« Doch David antwortete: »Hab keine Angst. Ich will dir Gutes tun, wie ich es deinem Vater Jonathan versprochen habe. Ich will dir alle Ländereien zurückgeben, die früher deinem Großvater Saul gehörten, und du bist eingeladen, immer mit mir an meinem Tisch zu essen.« Mephiboschet warf sich erneut vor dem König zu Boden. »Sollte der König zu einem toten Hund wie mir so gut sein, bin ich das wert?« rief er aus. Dann ließ der König Ziba, den Diener Sauls, rufen und sagte: »Ich habe dem Enkel deines Herrn alles gegeben, was Saul und seine Familie gehört hat. Du und deine Söhne und Knechte sollen das Land für ihn bebauen, die Ernte einbringen und so für seinen Unterhalt sorgen. Aber Mephiboschet selbst, der Enkel deines Herrn, wird immer bei mir an meinem Tisch essen.« Ziba, der 15 Söhne und 20 Knechte hatte, antwortete: »Ja, mein Herr und König, ich werde tun, was du befiehlst.« Und von da an aß Mephiboschet regelmäßig mit David zusammen, als wäre er einer seiner Söhne. Mephiboschet hatte einen kleinen Sohn namens Micha. Alle Mitglieder des Hauses von Ziba wurden Mephiboschets Diener. Und Mephiboschet, dessen beide Beine gelähmt waren, wohnte in Jerusalem, um dort täglich mit dem König zu essen. David besiegt die Ammoniter. Einige Zeit später starb der König der Ammoniter und sein Sohn Hanun wurde König. David sagte: »Ich werde Hanun gegenüber loyal sein, denn sein Vater Nahasch hat sich immer loyal mir gegenüber verhalten.« Und er schickte Gesandte, die Hanun sein Beileid zum Tod seines Vaters übermitteln sollten. Doch als die Gesandten Davids im Land der Ammoniter eintrafen, sagten die führenden Männer des Landes zu Hanun, ihrem Herrn: »Glaubst du wirklich, David schickt diese Männer, um deinen Vater zu ehren und dir sein Beileid zu übermitteln? Nein, David hat sie zu dir geschickt, damit sie die Stadt auskundschaften, so dass er kommen und sie erobern kann.« Da ließ Hanun die Boten Davids ergreifen, jedem Einzelnen den Bart zur Hälfte abscheren und die Kleider bis über dem Gesäß abschneiden. Dann schickte er sie zurück. Als David hörte, was geschehen war, schickte er den Männern, die sich sehr schämten, Boten entgegen. Er ließ ihnen ausrichten: »Bleibt in Jericho, bis eure Bärte nachgewachsen sind, und kommt erst dann zurück.« Die Ammoniter erkannten, dass sie David ernsthaft verärgert hatten, und warben 20.000 aramäische Söldner aus Bet-Rehob und Zoba, den König von Maacha mit 1.000 Mann, sowie 12.000 Mann aus Tob an. Als David das hörte, ließ er Joab mit dem ganzen Heer der kriegstüchtigen Männer ausrücken. Die Ammoniter bezogen am Eingang der Stadttore Stellung, während die Aramäer aus Zoba und Rehob und die Männer aus Tob und Maacha sich zum Kampf auf dem offenen Feld rüsteten. Als Joab sah, dass er an zwei Fronten kämpfen musste, wählte er die besten Männer aus seinem Heer aus. Sie sollten mit ihm in die Schlacht gegen die Aramäer ziehen. Der Rest des Heeres, unter dem Befehl seines Bruders Abishai, sollte die Ammoniter angreifen. »Wenn die Aramäer zu stark für mich sind, dann komm und hilf mir«, sagte Joab zu seinem Bruder. »Und wenn die Ammoniter zu stark für dich sind, komme ich dir zu Hilfe.
Sei mutig. Lass uns tapfer für unser Volk und die Städte unseres Gottes kämpfen. Der Wille des Herrn geschehe. Als Joab und seine Männer angriffen, wandten sich die Aramäer zur Flucht. Und als die Ammoniter das sahen, flohen auch sie vor Abishai und zogen sich in die Stadt zurück. Nachdem die Schlacht damit beendet war, kehrte Joab nach Jerusalem zurück. Als die Aramäer sahen, dass die Israeliten sie geschlagen hatten, versammelten sie ihr Heer erneut. Hadad-Eser ließ außerdem zusätzliche aramäische Truppen von der anderen Seite des Euphrat anrücken. Sie trafen unter dem Befehl von Schobach, dem Heerführer von Hadad-Eser, in Helam ein. Als David davon hörte, rief er ganz Israel zu den Waffen, überquerte den Jordan und zog weiter bis Helam. Die Aramäer formierten sich zur Schlacht und kämpften gegen ihn. Doch die Aramäer wurden von den Israeliten in die Flucht geschlagen. David und seine Truppen töteten 700 Wagenlenker und 40.000 Reiter, darunter auch den Heerführer Schobach. Als die Könige, die mit Hadad-Eser verbündet waren, erkannten, dass Israel sie besiegt hatte, ergaben sie sich und wurden Untertanen Israels. Danach hatten die Aramäer Angst, den Ammonitern noch einmal zu helfen. David und Bathseba. Im nächsten Frühjahr, zu der Zeit, in der die Könige in den Krieg ziehen, schickte David Joab mit seinen Männern und dem ganzen Heer Israels in den Kampf gegen die Ammoniter. Sie verwüsteten das Land und belagerten die Stadt Rabba. David blieb jedoch in Jerusalem zurück. An einem Spätnachmittag erhob sich David von der Mittagsruhe und ging auf dem Dach des Palastes umher. Da fiel sein Blick vom Dach aus auf eine außergewöhnlich schöne Frau, die gerade ein Bad nahm. Er schickte einen Diener los, der herausfinden sollte, wer die Frau war. Man sagte ihm, es ist Bathseba, die Tochter von Eliam und Frau des Hethiters Uriah. Da ließ David sie holen, und als sie in den Palast kam, schlief er mit ihr. Sie hatte gerade die Reinigungshandlungen nach ihrer monatlichen Blutung beendet. Danach kehrte sie nach Hause zurück. Als Bathseba merkte, dass sie schwanger war, ließ sie es David mitteilen. Da ließ David Joab den Befehl überbringen, »Schick mir den Hethiter Uriah«, und Joab schickte ihn zu David. Als Uriah eintraf, fragte David ihn, ob es Joab und dem Herr gut gehe und ob der Krieg erfolgreich verliefe. Dann sagte er zu Uriah, »Geh nach Hause und ruh dich aus«. Er ließ ihm sogar ein Geschenk bringen, nachdem Uriah den Palast verlassen hatte. Aber Uriah ging nicht nach Hause. Er verbrachte die Nacht am Eingang des Palastes mit den anderen Dienern des Königs. Als David davon hörte, fragte er Uriah, »Warum bist du nicht nach Hause gegangen, nachdem du so lange fort warst?« Uriah antwortete, »Die Lade und die Krieger Israels und Judas leben in Zelten, und Joab und seine Männer übernachten auf offenem Feld. Wie könnte ich da nach Hause gehen und essen und trinken und mit meiner Frau schlafen? Ich schwöre bei deinem Leben, das werde ich nicht tun.« David befahl ihm, »Bleib heute noch hier, morgen lasse ich dich dann zum Heer zurückkehren.« Also blieb Uriah diesen und den nächsten Tag in Jerusalem.

Als dann die belagerten Ammoniter Joab angriffen, wurde der Hethiter Uria zusammen mit mehreren anderen von Davids Kriegern getötet. Daraufhin schickte Joab David eine Mitteilung über den Verlauf der Schlacht. Er trug dem Boten auf: Wenn du dem König den Verlauf der Schlacht berichtet hast und er dann zornig wird und fragt, warum sind die Truppen so dicht an die Stadt herangerückt? Wussten sie denn nicht, dass sie von der Stadtmauer aus beschossen werden? Wurde nicht Abimelech, der Sohn Jerubbaals in Thebes, von einer Frau getötet, die einen Mühlstein von der Mauer auf ihn herabwarf? Warum also seid ihr so nah an die Mauer herangerückt? Dann sage ihm einfach, auch dein Diener, der Hethiter Uria, wurde getötet. Der Bote ging nach Jerusalem und berichtete David alles, was Joab ihm aufgetragen hatte. Die Feinde waren uns überlegen, sie rückten aus und griffen uns auf offenem Feld an, sagte er. Und als wir sie bis an die Stadttore zurückdrängten, schossen die Bogenschützen vor der Mauer mit Pfeilen auf uns. Einige deiner Männer wurden getötet, darunter auch der Hethiter Uria. Da sagte David: Richte Joab aus, lass dich nicht entmutigen. Das Schwert tötet mal den einen, mal den anderen. Kämpfe entschlossen weiter gegen die Stadt und zerstöre sie. So sollst du ihm Mut machen. Als Urias Frau hörte, dass ihr Mann tot war, trauerte sie um ihn. Nachdem die Trauerzeit vorüber war, schickte David nach ihr und ließ sie in den Palast bringen. Sie wurde seine Frau und gebar ihm einen Sohn. Aber dem Herrn missfiel, was David getan hatte. Aus der Übersetzung Das Buch lesen wir aus Lukas Kapitel 21, die Verse 1 bis 28. Das Opfer der Witwe. Jesus blickte auf und sah die Wohlhabenden, die ihre Gaben in die Spendenkiste warfen. Dann sah er eine bitterarme Witwe, die dort zwei ganz kleine Kupfermünzen einwarf. Er sagte: Ich sage euch die Wahrheit. Diese arme Witwe hat mehr gegeben als alle anderen zusammen. Denn sie alle haben etwas von dem als Spende gegeben, was sie entbehren konnten. Aber sie hat das, was sie unbedingt braucht, dort eingeworfen, ihren gesamten Lebensunterhalt. Die Zeichen der Zeit. Einige Leute sprachen dann über den Tempel und betonten, dass er mit schönen Steinen verziert war und dass viele Leute mit ihren Spenden dazu beigetragen hatten. Da sagte Jesus: Seht ihr das alles? Es werden Tage kommen, in denen nicht ein einziger Stein auf dem anderen bleiben wird. Alles wird abgerissen werden. Sie befragten ihn: Lehrer, wann wird das sein? Und was wird das Zeichen dafür sein, dass das alles geschieht? Er sagte: Schaut genau hin und lasst euch nicht täuschen. Viele werden in meinem Namen auftreten und sagen: Ich bin es. Oder: Der Zeitpunkt ist nahe herbeigekommen. Doch lauft auf keinen Fall hinter ihnen her. Wenn euch Nachrichten über Kriege und Tumulte zu Ohren kommen, dann lasst euch davon nicht erschrecken. Dies alles muss vorher geschehen. Aber das ist noch nicht das Ende der Welt. Dann fügte Jesus noch hinzu: Es wird ein Volk gegen das andere aufstehen und ein Staat sich gegen seinen Nachbarstaat erheben. Starke Erdbeben werden die Erde erschüttern, Hungersnöte und Seuchen werden sich ausbreiten und gewaltige, furchterregende Zeichen werden am Himmel zu sehen sein. Die Verfolgung der Jesusschüler. Aber vor all diesen Ereignissen werden sie versuchen, euch zu ergreifen. Sie werden euch verfolgen und euch den Synagogen und den Gefängnissen ausliefern und euch vor Könige und Machthaber zerren, weil ihr euch ganz zu mir gestellt habt. Das wird für euch eine Gelegenheit sein, mit euren Worten und eurem Leben zu mir zu stehen. So nehmt euch fest vor, dass ihr euch nicht vorher von Sorgen darüber bestimmen lasst, was ihr antworten sollt. Denn ich werde euch sprachfähig machen und euch mit einer solchen Weisheit ausstatten, dass keiner eurer Gegner in der Lage sein wird, euch zu widerstehen oder etwas gegen euch zu sagen. Ihr werdet selbst von euren Eltern und Geschwistern, euren Verwandten und euren Freunden ausgeliefert werden. Einige von euch werden sie umbringen. Ihr werdet von allen gehasst werden, weil ihr euch zu mir stellt. Dennoch wird kein einziges Haar auf eurem Kopf unbeachtet auf den Boden fallen. Durch eure Standhaftigkeit könnt ihr euer wahres Leben erhalten. Die Zerstörung Jerusalems.

Wenn ihr mit eigenen Augen seht, wie Jerusalem von Truppen umzingelt wird, dann wisst ihr, dass ihre völlige Zerstörung kurz bevorsteht. Dann sollen die, die in der Provinz Judäa leben, ins Bergland fliehen und die, die mitten in der Stadt wohnen, aus ihr herausgehen und die, die im Umland wohnen, nicht in sie hineingehen. Das sind dann die Tage der Vergeltung, wenn sich alles genau erfüllt, was in Gottes Buch vorausgesagt worden ist. Zu beklagen sind die Frauen, die in jenen Tagen schwanger sind oder ihre Kleinkinder stillen, denn es wird eine furchtbare Not im ganzen Land herrschen und Gottes Strafe wird dieses Volk treffen. Die Erscheinung des Menschensohns. Die Einwohner des Landes werden von der Klinge des Schwertes niedergestreckt und unter alle Völker zerstreut werden. Die Stadt Jerusalem wird von den Angehörigen fremder Völker niedergetrampelt werden, bis die von Gott bestimmte Zeit der nichtjüdischen Völker zu ihrem Ende kommt. Dann wird es Wunderzeichen geben an der Sonne und am Mond und an den Sternen. Auf der Erde werden die Nationen nicht mehr aus- noch einwissen wegen der urgewaltigen Stürme und wegen des Aufbrausens des Meeres. Die Menschen werden schier vergehen vor Angst in Erwartung der Dinge, die über den ganzen Erdball kommen werden. Ja, die Grundkräfte der Himmel werden ins Wanken geraten. Dann werden sie alle den mächtigen Menschensohn sehen. Er wird in einer Wolke erscheinen, in großer Vollmacht und im Lichtglanz Gottes. Wenn sich all dies anbahnt, dann schaut auf und hebt eure Köpfe hoch, denn dann ist die Zeit eurer endgültigen Befreiung nahe herbeigekommen. Aus Psalm 119, die Verse 49 bis 64 aus der Übersetzung Das Buch. Denke doch an deine Zusage an deinen Diener, durch die du mir Hoffnung gegeben hast. Das war mein Trost in meinem Leid. Ja, deine Zusage hält mich am Leben. Überhebliche Menschen verhöhnen mich über alle Maßen, doch von deinem Gesetz bin ich nicht abgewichen. Ich habe schon immer an deine Urteile gedacht, Herr, und darin meinen Trost gefunden. Empörung hat mich ergriffen wegen der Gottesfeinde, die dein Gesetz hinter sich lassen. Deine Gebote waren für mich wie Musik, selbst in dem Haus, in dem ich nur zu Gast war. In der Nacht dachte ich an deinen Namen, Herr, und habe auf dein Gesetz geachtet. Das wurde mir geschenkt, denn ich habe deine Anweisungen befolgt. Mein Lebensinhalt, Herr, so sagte ich, ist es, dein Wort zu bewahren. Von ganzem Herzen streckte ich mich danach aus, dir nahe zu sein. Sei mir doch gütig, wie du es versprochen hast. Ich dachte über meine Wege nach und wandte meine Schritte zurück zu deinen Vorschriften. Schnell tat ich das, und ich zögerte nicht, deine Gebote zu beachten. Die Fangstricke der Gottesfeinde haben sich um mich geschlungen, doch dein Gesetz habe ich nicht vergessen. In der Mitte der Nacht stehe ich auf, um dir zu danken für deine Urteile voller Gerechtigkeit. Ich bin ein Freund all derer, die dir mit Ehrfurcht begegnen und deine Anweisungen befolgen. Von deiner Güte, Herr, ist die Erde erfüllt. Unterrichte mich in deinen Vorschriften. Aus der Übersetzung Neues Leben lesen wir aus Sprüche 16 die Verse 1 bis 3. Wir können unsere Gedanken sammeln, die rechte Antwort aber schenkt der Herr. Der Mensch hält sich selbst für rein, aber der Herr prüft seine Absichten. Vertraue dein Vorhaben dem Herrn an, dann werden deine Pläne gelingen.

Es ist nichts, was hier bleibend ist. Ist es dir nicht auch schon aufgefallen? Heute sind wir gesund, voller Energie. Morgen vielleicht krank oder sogar nicht mehr da. Was hast du aus dem Leben gemacht, das dir gut geschehen?

In der Serie der kleinen Propheten, wir haben begonnen mit Hosea und sind in der Reihenfolge vorangegangen, kommen wir jetzt zu dem Buch Nahum. Ein Büchlein, das wenig gelesen wird, zu Unrecht, wie wir sehen, es ist eine Perle im Wort Gottes. Ich lese die Verse 1 bis 7. Vom Beginn des Propheten auf Hebräisch vor. Man kann sich ein bisschen orientieren an den bekannten Wörtern. Ninive, Nahum, Elkoshiter. Dann kommt das Wort Gott, wiederholt vor, El, hier im Hebräischen. Dann Herr, Adonai. Und ich stoppe ja nach jeder Verszeile, so kann man sich also ungefähr orientieren. Dann kommen auch geografische Namen vor, wie Bashan und Karmel. Ja. Zuerst kommt der Titel und dann beginnt es mit Vers 2 poetisch. 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Bis dahin. Also, auch schon der Klang gibt etwas von dieser Dramatik des Buches wieder, denke ich. Nun, wir sehen, zu Beginn des Buches gibt es keine Angaben, wie in vielen anderen Bibelbüchern, zur Zeit welcher Könige Nahum gewirkt hat. Aber wir können aus dem Propheten selbst entnehmen, in welche Zeit hier anzusetzen ist. An sich natürlich schon durch die Stellung innerhalb der 12 Propheten, denn wir hatten ja schon, als wir mit Hosea begonnen haben, gesehen, dass das Ordnungsprinzip der kleinen Propheten richtet sich nach Epochen. Und innerhalb dieser Epochen gibt es noch weitere Ordnungsprinzipien, nämlich zum Beispiel, dass immer ein Prophet kommt aus dem Nordreich, der nächste aus dem Südreich. Nordreich, Südreich, in dieser Abwechslung. Nun also, bereits von der Stellung, die Nahum einnimmt, wird klar, er stammt natürlich noch aus der vorexilischen Zeit, also vor dem babylonischen Exil von 606 bis 538 vor Christus. Aber der Prophet kündigt ja an, die Zerstörung Ninives, die hat stattgefunden 612 vor Christus. Damals fiel die Hauptstadt des assyrischen Weltreiches. Aber wir können auch sagen, dass Nahum unbedingt nach 663 vor Christus gewirkt hat. Denn er erwähnt in Nahum 3, Vers 8 bis 11, die Zerstörung Noammons, das ist Theben. Also diese ägyptische Stadt wurde um 663 durch Assyrien zerstört. Es war auch eine scheinbar uneinnehmbare Stadt, die durch das Wasser der Nilarme, die dort eine Breite von mehreren hundert Metern aufwies, geschützt. Und Ninive war auch geschützt eben durch das Wasser des Tigris. Und so wird Ninive erklärt, ja, die Assyrer haben ja schließlich Theben auch zerstört.
wieso soll Ninive nicht auch fallen? Ninive wird fallen. Also, das macht deutlich, der Prophet hat gewirkt vor 612 vor Christus und nach 663 vor Christus. Im Judentum konnten nur prophetische Bücher als von Gott kommend akzeptiert werden, die sich in der Nahprophetie als echte Propheten erwiesen haben. Das heißt, Propheten, die sich nicht in einer einzigen Aussage geirrt haben. Nach 5. Mose 18 wird deutlich gemacht, ein Prophet, der einmal in seiner Aussage sich irrt, ist kein Prophet Gottes. Das ist ganz, ganz entscheidend. Und darum konnten also Propheten, die sich einmal geirrt haben, die konnten nicht akzeptiert werden. Und noch ein Punkt. Propheten durften nicht im Widerspruch stehen zur Lehre des Gesetzes Mose, zur Tora. In 5. Mose 13 wird erklärt, wenn ein Prophet ein Wunderzeichen voraussagt und es trifft ein, aber er sagt, kommt, lasst uns anderen Göttern nachgehen, dann ist das kein Prophet Gottes, auch wenn die Aussage sich erfüllt hat. Aber wenn die Lehre nicht stimmt, dann muss man ihn auch ablehnen. Das sind zwei ganz entscheidende Kriterien für einen wahren Propheten. Er muss hundertprozentig in jeder Aussage korrekt sein. Nun, in der Fernprophetie können wir das nicht nachkontrollieren. Das, was sich über Jahrtausende erstreckt. Aber das, was in der nahen Zeit sich erfüllen sollte, das musste 100% sein. Und zweitens musste er lehrmäßig absolut in Übereinstimmung mit dem Wort Gottes sein. Die Tatsache, dass Nahum unter den biblischen Büchern figuriert, zeigt, dass man im Judentum, dass er beide Kriterien erfüllt hat. Nun können wir sagen, ja gut, aber wir haben nicht damals gelebt, wir können das ja nicht ganz genau nachkontrollieren, wann jetzt Nahum geboren worden ist und so weiter, wann er da jetzt aufs Jahr genau gewirkt hat. Macht nichts. Dafür können wir die Fernprophetie nachkontrollieren. Wir sehen, wie zum Beispiel ein Hesekiel sich bewahrheitet hat in seiner Prophetie, die auf die Endzeit gehen. Und so können wir im Nachhinein auch nochmals bestätigen, natürlich Hesekiel, wie wir es heute Morgen gesehen haben, das ist ein echter Prophet Gottes. Jede Aussage ein Volltreffer. Ja? Und auch bei Nahum gibt es Aussagen, die eben in die Ferne gehen, so wie bei allen Propheten. Und so haben wir auch heute eine Möglichkeit, die Kontrolle der Fernprophetie, so wie man damals die Kontrolle hatte durch die Nahzeitprophetie. Wobei natürlich in unserem Fall dazu kommt, wir müssen die Frage gar nicht mal wirklich noch einmal aufwerfen. Denn Jesus Christus hat ja das ganze Alte Testament in seiner Form, wie es im Judentum vorlag zu seiner Zeit, hat er als Gottes Wort bestätigt. Lukas 24 zum Beispiel, da erwähnt er die Dreiteilung, das Gesetz, die Propheten und die übrigen Schriften. Das ist die hebräische Dreiteilung des Alten Testaments, Torah, Neviim, Uchtuvim. Ja, aber doch, um den Menschen heute, der Zweifel hat, zu überzeugen, brauchen wir die erfüllte Prophetie, die Bezug hat auf die ferne Zeit von den Propheten aus gesehen. Nun, das Thema des Buches Nahum ist ganz einfach. Gericht über Ninive. Der erste Vers macht ja schon deutlich, Ausspruch über Ninive. Es ist eine Vision, die Nahum gesehen hat. Darum heißt es eben Buch der Vision Nahums des Elkoschitters. Es geht also um den Untergang dieser Hauptstadt, die den ganzen Nahen Osten hat jahrhundertelang erzittern lassen. Alle haben sich gefürchtet vor dieser grausamen Großmacht, die eine Nation nach der anderen zusammengeschlagen hat und die Leute massenweise aus ihrem Land deportiert hat in ein anderes Land. Das war die Politik der Assyrer. Ein Volk besiegen und dann entwurzeln durch Deportation. Aber Nahum bringt eben eine Trostbotschaft in dem Sinn, dass es beruhigt, Gott wird dieses
böse Weltreich bestrafen. Ninive wird fallen, obwohl die Stadt als uneinnehmbar galt. Eine Zusammenfassung in ein paar Sätzen. Gott lässt den Schuldigen nicht ungestraft entkommen. Bei seinem Kommen als Richter wird die ganze Welt gestraft werden. Nahum 1, 2 bis 7. Das ist ja genau das, was ich vorgelesen habe auf Hebräisch. Da geht es um die Wiederkunft Christi in der Endzeit als Richter der Welt. Das Gericht über Ninive soll ein Vorgeschmack dieses Gerichts sein. Also ein Vorgeschmack auf das Gericht, das die Welt treffen wird bei der Wiederkunft Christi. Durch eine Überschwemmung sollen die Stadtmauern Ninives zerstört werden, so dass feindliche Armeen die einst als uneinnehmbar angesehene Stadt zerstören können. Und davon wird berichtet in Nahum 1, 8, 2, 6, 3, 12 bis 14. Ninive soll wie Noamon, das ist Theben, soll es wie Noamon, Theben, ergehen, das um 663 vor Christus von den Assyrern zusammengeschlagen worden war. Verhöhnung des wahren Gottes, Nahum 1, 8 und 11, Gewalttat und Okkultismus fordern Gottes Gericht heraus. Nahum 3, 1 und 4. Für Israel gibt es Trostworte. Nun, der Name Nahum, Nahum, bedeutet Trost oder Tröstung. Diese Gerichtsbotschaft über diesen Feind Israels war gleichzeitig eine Trostbotschaft für Israel, das so sehr unter Assyrien zu leiden hatte. Nahum 1, Vers 7. Gut ist der Herr als Festung am Tag der Drangsal. Und er kennt die, welche in ihm Zuflucht suchen. Dann das Trostwort 1, Vers 15. Hier habe ich jetzt die andere Zählung benutzt. Dann ist es hier 2, 1. Bibelübersetzungen haben ein bisschen unterschiedliche Verszählungen. Also hier ist es 2, 1. Siehe auf den Bergen die Füße des Boten froher Botschaft, des Verkündigers von Frieden. Feiere, o Juda, deine Feste. Bezahle deine Gelübde, denn nicht wird weiterhin fortfahren, durch dich hindurchzuziehen, der Nichtswürdige. Er ist völlig ausgerottet. Und dann auch noch 2, Vers 3 hier. Denn der Herr stellt wieder her die Herrlichkeit Jakobs, wie die Herrlichkeit Israels. Den Plünderer haben sie geplündert und ihre Reben haben sie zerstört. Also die Verheißung der Wiederherstellung Israels. Ja, jetzt gehen wir schön der Reihe nach durch den Text. Ich lese diesmal auf Deutsch Nahum 1 ab Vers 1. Ausspruch über Ninive. Das Buch der Vision Nahums des Elkoschiters. Es ist ein bisschen schwierig, dieses Elkosch, der Herkunftsort Nahums, zu identifizieren. Aber es gibt eine Möglichkeit eines Ortes Elkosch in Galiläa. Und das passt sehr gut zu der ganzen Reihenfolge der kleinen Propheten. Denn der Prophet davor, den wir letztes Mal studiert haben, Micha, war ja ein Prophet aus dem Südreich. Und nun passt das, dieses Elkosch im Norden, in Galiläa, da haben wir wieder einen Propheten aus der Gegend des Nordreich, des ehemaligen Nordreiches. Ninive bedeutet auf Deutsch Wohnort. Ja, das ist quasi einfach das Wort für eine Siedlung, ja. Aber Siedlung wäre ja zu klein. Ninive wurde eine gewaltige Großstadt, wie wir ja auch schon besprochen haben bei der Behandlung von Jona. Wie sagenhaft groß diese Stadt effektiv gewesen war mit all den Vororten zusammen. Aber dieser Ausdruck hat schon seine Bedeutung, seine Belehrung. Ninive wird hier gerichtet. In der Offenbarung haben wir ständig diesen Ausdruck wie ein Refrain, die auf der Erde wohnen.
die auf der Erde wohnen. Etwa 12-mal kommt das in der Offenbarung vor. Das ist so typisch für die Menschen, die hier auf Erden zu Hause sind. Und mehr gibt es nicht. Das ist so der Gegensatz zum Erlösten, beziehungsweise sollte der Gegensatz sein, dass der Erlöste weiß, dass es nicht die letzte bleibe. Und dass wir auch nicht so tun, als würden wir ewig da bleiben. Gut, wir wohnen ja nicht in Zelten wie Abraham. Bei ihm war das noch deutlicher, dieser Fremdlingschaftscharakter. Da sind unsere Zeltdecken schon ein bisschen dicker geworden. Aber es geht ja auch um die innere Haltung zu unserem Wohnsitz. Sind wir wirklich da und tun wir so, wie wenn das das Eigentliche wäre? Oder haben wir innerlich diese Haltung, das Schönste kommt noch und wir warten auf den Herrn Tag für Tag? Denn für das Ereignis der Entrückung braucht es keine Erfüllung von Prophetie, die zuvor noch erfüllt werden müsste. Nur gibt es Prophezeiungen, die bestimmt erst nach der Entrückung erfüllt werden können. Aber keine muss noch vorher. Und darum können wir den Herrn wirklich jeden Tag erwarten. Also haben wir diesen Fremdlingschaftscharakter oder gehören wir auch zu denen, wie die Offenbarung sie bezeichnet, die auf der Erde wohnen? Oder eben Ninive. Das waren Menschen, die wirklich da zu Hause waren, aber unter das Gericht Gottes kamen. Nun wird Gott als Richtergott beschrieben. Ein eifernder Gott. Und ein Rächer ist der Herr. Ein Rächer ist der Herr und voll Zorneshitze. Ein Rächer ist der Herr an seinen Widersachern. Und ein Nachtragender ist er seinen Feinden. Dieser Ausdruck, ein eifernder Gott und ein Rächer ist der Herr, Fußnote 2 erklärt, das ist eigentlich eine Anspielung an das zweite Gebot. 2. Mose 20, ich schlage kurz auf, Vers 5. Das erste Gebot lautet, ich bin der Herr, dein Gott, du sollst keine anderen Götter neben mir haben. Das ist die Ausschließlichkeit Gottes. Und das zweite Gebot ist das Verbot von Bildern zur Verehrung. In der katholischen Kirche hat man die Zählung der 10 Gebote geändert, so dass dieses zweite Gebot eigentlich nicht als selbstständiges Gebot steht. Sie kommen dann doch auf 10, aber mit Tricksen. Das zweite Gebot sollte eigentlich ganz selbstständig dastehen. Das ist das Verbot der Verehrung von Bildern. Und nun steht also, du sollst, ab Vers 4, du sollst dir kein geschnitztes Bild machen, noch irgendein Gleichnis dessen, was oben im Himmel und was unten auf der Erde und was in den Wassern unter der Erde ist. Du sollst dich nicht vor ihnen niederbeugen und ihnen nicht dienen, denn ich, der Herr, dein Gott, bin ein eifernder Gott. Da haben wir den Ausdruck. Ein eifernder Gott, der die Ungerechtigkeit der Väter heimsucht an den Kindern, am dritten und am vierten Glied derer, die mich hassen. Und der Güte erweist auf Tausende hin an denen, die mich lieben und meine Gebote beobachten. Also Gott stellt sich hier als Rächer vor über die, die Götzendienst betreiben. Was ist die Verehrung von Bildern? Das ist die Verehrung von Materie. Gott wird gesehen als ein Teil in der Natur. Ja, ein Götzenbild. Oder auch eine Marienstatue ist ein Stück Materie. Und wenn man glaubt, dass dieses Stück Materie verehrt werden darf, dann verehrt man die Natur anstatt den Schöpfer. Und abgesehen, dass Maria selber ein Mensch war und nicht Gott, man betet einen Menschen an. Und Römer 1 ab Vers 18 macht ja deutlich, der Götzendienst der Heiden besteht darin, dass anstatt der Schöpfer die Natur oder ein Stück Natur verehrt wird. Darum ist auch die ganze moderne Lehre der Evolution letztlich Götzendienst. Denn in der Evolutionslehre glaubt man, dass die Natur selber Kräfte hat, um das Leben nach oben zu entwickeln. Das heißt, die Schöpferkräfte Gottes werden der Natur zugeschrieben. Und so wird die Natur vergottet. Aber das zweite Gebot warnt davor,
Übrigens wird durch die Evolutionslehre auch der Mensch vergottet. Denn der Mensch wird betrachtet als das höchste Stück Materie in dieser vergotteten Natur. Also sind die Menschen konsequenterweise die höchsten Götter, die es gibt. Aber hier stellt sich Gott vor als ein Rächer im zweiten Gebot. Und dieser Ausdruck, ein eifernder Gott und ein Rächer ist der Herr, wird aufgenommen aus dem zweiten Gebot, das vor Götzendienst warnt. Und Ninive war eine Stadt, die Hauptstadt eines Reiches, das förmlich vom Götzendienst geprägt war. Übrigens steht, dass Gott rächt bis ins dritte und vierte Glied, dass es also auch für die späteren Generationen Konsequenzen hat. Aber wichtig, nicht einfach so, sondern es wird hinzugefügt, derer, die mich hassen. Also wenn die Eltern Götzendienst und Okkultismus betrieben haben und ihre Kinder gehen auch diesen Weg, kommt ein Fluch der Eltern über die nächste Generation. Aber wenn die nächste Generation sich bekehrt und sich abwendet von diesem Weg, dann gilt das hier, dass Gott Güte erweist über Tausende hin. Nicht 3, 4 Generationen, über Tausende hin, derer, die mich lieben. Also es ist nicht so, dass, wie der Spruch erwähnt wird in den Propheten, die Väter haben Herlinge gegessen, das sind diese schrecklichen, sauren, unreifen Trauben mit ekligem Geschmack. Die Väter haben Herlinge gegessen und die Zähne der Söhne sind stumpf geworden. Da erklärt Hesekiel 18, das ist vollkommen falsch. Jeder wird für seine Sünde bestraft. Aber das, was die Vorfahren gemacht haben, hat auch seine Konsequenzen, nämlich dann, wenn die Söhne auf ihrem Weg weitergehen. Und darum, in der Zeit der Könige haben wir götzendienerische Könige in Juda. Und schließlich kam das Gericht zur Zeit von Nebukadnezar. Ja, noch nicht in der Zeit von diesem gottlosen Manasse, sondern es kam dann später über die gottlosen Söhne. Aber nun, wenn wir weiterlesen in Nahum 1, Vers 3, Gott wird als Rächer vorgestellt, Vers 2, aber 3 erklärt, der Herr ist langsam zum Zorn und groß an Kraft. Das ist eine Reminiszenz, eine Erinnerung an das Buch Jona, das wir ja vor einiger Zeit behandelt haben. Ninive wird besucht durch den Propheten Jona. Er soll ankündigen, in 40 Tagen ist die Stadt zerstört. Unter der Voraussetzung, wenn Ninive nicht umkehrt. Und Ninive tut Buße und erfährt Gnade. Gnade Gottes. Und jetzt lesen wir gerade in Jona 4. Jona hätte gerne gesehen, dass Gott Ninive richtet. 4, Vers 9. Und Gott sprach zu Jona: Ist es recht, dass du wegen der Rizinusstaude zürnest? Und er sprach: Mit Recht zürne ich bis zum Tode. Und der Herr sprach: Du erbarmst dich der Rizinusstaude, um welche du dich nicht gemüht und den du nicht großgezogen hast, der als Sohn eine Nacht entstand und als Sohn eine Nacht zugrunde ging, und ich sollte mich Ninives, der großen Stadt, nicht erbarmen. Und da gibt es 120.000 Kinder drin. Also Gott zeigt, er ist ein Gott, der lieber Gnade erweist, wenn es geht. Und Jona sagt in Kapitel 4, Vers 2, Ach Herr, war das nicht mein Wort, als ich noch in meinem Lande war? Darum kam ich zuvor, indem ich nach Tarsis entfloh. Denn ich wusste, dass du ein gnädiger und barmherziger Gott bist, langsam zum Zorn und groß an Güte. Und der sich des Übels gereuen lässt. Und dann wollte er sterben. Ja, Gott zeigt, er ist ein gnädiger Gott, langsam zum Zorn. Das heißt, er gibt den Menschen Zeit, Buße zu tun. Und ich habe das unter charakteristische Ausdrücke und Besonderheiten vermerkt. Jonas Predigt, 125 bis 210 Jahre davor. Jona wirkte gemäß 2. Könige 14, Vers 25 in der Zeit von Jerobeam dem Zweiten. Und der herrschte eben von 825 bis 785.
Also weil wir nicht das Jahr der Verkündigung von Jona wissen, auch nicht das genaue Jahr von Nahum, ist es in dieser Größenordnung. Also 125 bis 210 Jahre davor. Da hat Gott Ninive die Möglichkeit zur Umkehr angeboten und hat Gnade erwiesen, weil sie umgekehrt sind. Gott ist langsam zum Zorn. Er gibt den Menschen Zeit, aber nicht ewig Zeit. Die Zeit ist begrenzt. Aber Gott gibt Zeit. In Offenbarung 2, in Verbindung mit dem Sendschreiben an Thyatira, da lesen wir von einer falschen Prophetin dort. Und dann steht in 2,21, und ich gab ihr Zeit, damit sie Buße täte. Und sie will nicht Buße tun von ihrer Hurerei. Gott hat Zeit. Und er gibt Zeit. Merken wir etwas, das ist so ganz anders als unsere Zeit heute. Wir sind so auf Trab. Und diese Unruhe, die ausgelöst wird durch verschiedene Dinge, einerseits durch die ganze Wirtschaft und die Arbeit und so weiter, alles auf Trab, alles muss ganz schnell gehen. Wir haben keine Zeit. Jeder merkt das. Gott hat Zeit. Ich gab ihr Zeit, Buße zu tun. Aber wer ist dieser, der keine Zeit hat? Das ist so typisch für den Teufel. In Offenbarung 12 heißt es, er wird am Anfang der Drangsalszeit aus dem Himmel auf die Erde geworfen. Und dann steht in Kapitel 12, Vers 12 in der Mitte, wehe der Erde und dem Meer, denn der Teufel ist zu euch hinabgekommen und hat große Wut, da er weiß, dass er wenig Zeit hat. Und darum ist er so überaktiv. Und das merken wir schon heute. Er merkt, dass er nicht mehr viel Zeit hat und darum dieser Wirbel und die ganz schnellen Entwicklungen und Veränderungen, nicht wahr? Heute sagt man, der Generationenwechsel dauert 7 Jahre. Ich habe das meinem ältesten Sohn gesagt, der ist jetzt 21 und so vor ein paar Jahren hat er gefunden, ja du verstehst die Jungen sowieso nicht. Jetzt sage ich ihm schon, du verstehst die 14-Jährigen nicht mehr. Weil der Generationenwechsel ist 7 Jahre. Und es gibt schon wieder ganz neue Trends und ganz neue Arten von Klickenbildung. Kommen nicht einfach so rein. Und wenn wir denken, wie früher, wie lange das Generationen gegangen sind, oder auch Epochen. Ich glaube, wir haben in der Schule vielleicht gelernt, es gab mal die Epoche der Renaissance. Da galt so ein gewisser Stil, ja. Und dann gab es zum Beispiel die Epoche der Reformation. Und da wurde das Wort Gottes wieder neu als zeitprägend entdeckt. Das ging lange Zeit. 100 Jahre, 150 und 200 Jahre. Es kam die Zeit der Aufklärung. Die Zeit der Romantik. Heute, ein Zeitalter löst das nächste ab und verschiedene Zeitalter leben nebeneinander. Ja, das merken auch die Kinder in der Schule. Die gehören nicht zu dieser Gruppe, weil das sind eigentlich eher Punkies, ja? Und das sind eher Skater. Da kommen sie auch nicht rein, da müssen sie nämlich die richtigen Kleider tragen. Ja, das ist diese Unruhe. Aber Gott gibt Zeit. Er ist langsam zum Zorn, aber es geht nicht ewig. Es gibt ein zu spät. Das haben wir gesehen bei der Sintflut. Noah hat gepredigt, 120 Jahre. Und dann hat Gott die Arche geschlossen und von da an konnte niemand mehr gerettet werden. Im Gleichnis von den 10 Jungfrauen sagte Herr Jesus in Matthäus 25, der Moment kam, wo die Türe zur Hochzeit geschlossen wurde. Und es konnte niemand mehr hineinkommen. Und so wird es auch bei der Entrückung ein zu spät geben, nach 2. Thessalonicher 2, Vers 12, für diejenigen, die bis zu diesem Zeitpunkt zwar das Evangelium gehört, aber dem nicht Folge geleistet haben. Es gibt ein zu spät. Und so erklärt uns das Nahum. Der Herr ist langsam zum Zorn, groß an Kraft. Kraft steht hier für Güte in 2. Mose 20. Das ist Gottes Kraft in seiner Güte und Beständigkeit und Treue. Ja, lesen wir weiter. Dann wird aber gleich relativiert. Der Herr ist langsam zum Zorn und groß an Kraft, Vers 3. Aber er hält keineswegs für schuldlos den Feind. Im Sturmwind und im Gewitter ist sein Weg. Jetzt wird die Wiederkunft Christi, wenn er auf den Wolken des Himmels kommen wird, beschrieben.
Im Sturmwind und im Gewitter ist sein Weg. Und Gewölk ist der Staub seiner Füße. Er schilt das Meer und macht es trocken. Das muss man sich ganz konkret vorstellen, ja? Und alle Ströme legt er trocken. Es verwelkt Baschan und der Karmel und der Pflanzenwuchs des Libanon verwelkt. Zu Baschan gehören übrigens auch die Golanhöhen. Gehört ins Gebiet von Baschan. Sehr fruchtbares Gebiet. Karmel, das ist das Gebirge bei Haifa, zwischen Haifa und der Ebene Jezreel, Hamagedon. Und der Libanon, das ist klar. Es verwelkt Baschan und der Karmel und der Pflanzenwuchs des Libanon verwelkt. Die Berge erzittern von ihm weg und die Hügel schmelzen dahin. Das ist nicht Poesie, einfach so und nicht wörtlich. Wir haben das ja schon gefunden in Micha 1, wo die Prophetie auch beginnt mit einer Fernprophetie auf die Wiederkunft Christi. Dort hatten wir doch gelesen, Micha 1, Vers 2, hört ihr Völker alle, merke auf, du Erde und ihre Fülle. Und der Herr, der Ewige, sei zum Zeugen gegen euch. Der Herr aus seinem heiligen Palast. Denn siehe, der Herr geht aus von seiner Stätte und kommt herab und schreitet einher auf den Höhen der Erde. Und die Berge zerschmelzen unter ihm und die Täler spalten sich wie das Wachs vor dem Feuer. Wie Wasser ausgegossen am Abhang. Und das stimmt wieder überein mit Zacharja 14, wo die Wiederkunft Christi beschrieben wird. 14, Vers 3, der ganz bekannte Vers. Und der Herr wird ausziehen und gegen jene Nationen streiten, wie an dem Tag, der er streitet, an dem Tag der Schlacht. Und seine Füße werden an jenem Tag auf dem Ölberg stehen, der vor Jerusalem gegen Osten liegt. Und der Ölberg wird sich in der Mitte spalten, nach Osten und nach Westen hin zu einem sehr großen Tal. Und die Hälfte des Berges wird nach Norden und seine andere Hälfte nach Süden weichen. Und ihr werdet in das Tal meiner Berge fliehen. Und das Tal der Berge wird bis Azel reichen. Und dann wird erklärt, und ihr werdet fliehen, wie ihr vor dem Erdbeben geflohen seid in den Tagen Usias, des Königs von Juda. Und kommen wird der Herr, mein Gott, und alle Heiligen mit dir. Das sind die alttestamentlich Gläubigen und auch die Gläubigen der Gemeinde. Und nachher lesen wir in Vers 10, das ganze Land wird sich umwandeln. Wie die Ebene von Geba bis Rimmon, welche südlich von Jerusalem liegt. Und Jerusalem wird erhaben sein und an seiner Stätte wohnen. Vom Tor Benjamin bis zur Stelle des ersten Tores und so weiter. Also, das ganze Land wird verwandelt werden. Das heißt, es werden geologische Veränderungen stattfinden, dass nicht in Millionen von Jahren, sondern als Katastrophe Berge aufgefaltet und andere Berge abgeflacht werden. Bei der Wiederkunft Christi. Und dabei wird dann übrigens auch der Tempelberg, wie man hier in Zacharja 14 liest, wird erhoben werden und wird dann ein hoher Berg werden. Also das wird geschehen bei der Wiederkunft, wie es hier steht. Die Berge erzittern von ihm weg und die Hügel schmelzen dahin. Und die Erde erhebt sich vor seinem Angesicht, Nahum 1, Vers 5b, und das Festland und alle Bewohner auf ihm. Die Erde erhebt sich, das heißt, die ganze Erde zittert. Das schrecklichste Erdbeben wird ja kommen, nach Offenbarung 16, bei der letzten Schale, bei dem letzten Schalengericht, und zwar so, dass alle Städte der Nationen fallen werden. Ich lese Offenbarung 16, Vers 17. Und der siebente goss seine Schale aus in die Luft, und es ging eine laute Stimme aus vom Tempel des Himmels. Von dem Throne, welche sprach, es ist geschehen. Und es geschahen Blitze und Stimmen und Donner und ein großes Erdbeben geschah, desgleichen nicht geschehen, seitdem die Menschen auf der Erde waren. Solch ein Erdbeben so groß. Und die große Stadt wurde in drei Teile geteilt und die Städte der Nationen fielen. So kurz, die Städte der Nationen fielen. Muss man sich ganz klar vorstellen. New York wird fallen, Moskau wird fallen, Berlin wird fallen, Bern wird fallen, Basel wird fallen und so weiter. Die Städte der Nationen werden fallen. Das ist dieses
Gericht in Verbindung mit der Wiederkunft Christi, die Erde erhebt sich vor seinem Angesicht und das Festland und alle Bewohner auf ihm. Vor seinem Grimm, wer kann bestehen? Und wer kann aufstehen bei der Glut seines Zornes? Seine Zorneshitze ergießt sich wie ein Feuer und die Felsen werden von ihm zerrissen. Merkt man, es gibt eine Fülle von Ausdrücken auf Hebräisch für Zorn. Und das habe ich dann versucht, eben auch unterschiedlich zu übersetzen, dass ich nicht immer Zorn setze, wo verschiedene Ausdrücke sind. Und darum haben wir in diesem Abschnitt Zorneshitze, Zorn und Grimm in Vers 6. Vor seinem Grimm, wer kann bestehen? Und dann der Ausdruck Glut seines Zornes, eben um diese Fülle des Zornes Gottes zu zeigen. Und die Felsen werden von ihm zerrissen. Dann, wenn das Gericht über diese Welt kommt, die Gott und sein Wort ignoriert hat. Aber woran werden wir da erinnert, wenn es heißt, und die Felsen werden von ihm zerrissen? Ich denke sogleich an Matthäus 27. Nicht wahr? Wenn wir dort aufschlagen, so heißt es, nachdem der Herr Jesus diesen schrecklichen Schrei von sich gegeben hat, Vers 46, als die Finsternis über das Land kam, 3 Stunden. Eli, Eli, lama shabachthani. Das ist mein Gott, warum hast du mich verlassen? Und dann heißt es, Vers 50, Jesus aber schrie wiederum mit lauter Stimme und gab den Geist auf. Und siehe, der Vorhang des Tempels zerrissen 2 Stücke von oben bis unten und die Erde erbebte, und die Felsen zerrissen. Die Felsen zerrissen. In dem Moment, wo das Gericht Gottes über seinen geliebten Sohn gekommen war. Das Gericht Gottes war nicht das, was die Menschen ihm angetan haben. Durch die Kreuzigung, durch die Geißelung, durch die Schmähungen und Misshandlungen. Sondern das Gericht Gottes über unsere Sünde fand erst statt, als der Herr Jesus am Kreuz hing. Und diese Finsternis kam. Da hat Gott ihn beladen mit fremder Schuld und ihn geschlagen. Das Zorngericht Gottes hat ihn getroffen in 3 Stunden der Finsternis. Und Gott hat eine Finsternis darüber gebracht, nicht weil er in der Finsternis nicht sehen könnte. Im Psalm 139 steht, dass für Gott ist die Finsternis wie der helle Tag. Aber damit die Menschen das entstellte Gesicht des Sohnes Gottes, der unter dem Gericht Gottes das erlitt, was wir im Feuersee hätten ewig erdulden sollen. Und da zerrissen die Felsen. Aber wer dieses Opfer ablehnt, der wird selber das Opfer werden. Und da werden auch die Felsen zerrissen. Gott muss in seiner Gerechtigkeit das Gericht ausüben, weil er gerecht ist. Wenn Gott das nicht tun würde, würde die Frage nach der Gerechtigkeit Gottes ewig unbeantwortet bleiben. Die Frage nach der Gerechtigkeit Gottes ist manchmal über lange Zeit unbeantwortet hier auf Erden. Aber wenn wir wissen, es gibt einmal eine ewige Abrechnung, wird sie in jedem unbeantworteten Fall hier auf Erden einmal beantwortet. Also Gott muss richten, aber es ist die Frage, ob an seinem Sohn oder ob an uns. In diese Beschreibung des Gerichtes über die Welt kommt die Ermutigung für Israel. Vers 7. Gut ist der Herr als Festung am Tag der Drangsal. Und er kennt die, welche in ihm Zuflucht suchen. Die Propheten zeigen uns, dass nach der Entrückung der Gemeinde in Israel eine Erweckung stattfinden wird. Ein Überrest von zuerst 144.000, Offenbarung 7, wird sich bekehren. Wir den Messias erkennen. Sie sind nur die Vorhut, die Erstlingsfrucht, Offenbarung 14, 1 bis 4. Aber dann werden sich noch mehr bekehren. Sacharja 13, Vers 8 sagt, dass in der Zeit, wo ein Drittel der Bevölkerung Israels durch eine Armee aus dem Norden ausgelöscht wird, ein Drittel wird in der Not umkehren. Und das ist dieser gläubige Überrest, von dem die Propheten immer und immer wieder gesprochen haben. Ein Überrest wird umkehren.
Jesaja 37, Vers 27. Jesaja 10. Ein Überrest wird umkehren. Und das sind diese, die eben erleben, dass der Herr eine Festung ist, auch am Tag der Drangsal. Und er kennt die, welche in ihm Zuflucht suchen. Das sind auch diejenigen, die nach Sacharja 14, wo wir gelesen haben, die werden dann aus Jerusalem fliehen in dieses neu entstandene Tal, wenn der Ölberg sich spalten wird. Haben wir gelesen. Und die werden fliehen in das Tal. Und dann kommt Vers 8. Jetzt geht es um Ninive zur Zeit des Propheten. Also die Einleitung war quasi die Schau auf die Endzeit, auf das Weltgericht. Und jetzt geht es um das Gericht über Ninive. Und das bestätigt nun eben, was ich in der Einleitung erklärt habe, das Buch Nahum zeigt, dass Gericht über Ninive ein Vorgeschmack war für das endzeitliche Gericht über die Welt. Und durch eine überschwemmende Flut wird er die völlige Vernichtung ihres Standortes bewirken. Und seine Feinde verfolgen wird sie Finsternis. Nicht wahr? Die Meder und die Babylonier, die haben sich zusammengetan und die wollten das assyrische Weltreich erobern. Dieses Reich, das Jahrhunderte allen Feinden getrotzt hat und vielmehr die Feinde zusammengeschlagen hat. Die wollten Ninive erobern und sie haben 2 Jahre die Stadt belagert und konnten sie nicht einnehmen. Denn sie war so sagenhaft gebaut, mit gewaltig Dutzenden Metern hohe Türme, bis 60 Meter hohe Türme, und gewaltig dicke Mauern. Und dann der Tigris rundherum, der die Stadt schützte. Es war einfach nicht möglich. Und so haben diese beiden Könige, Kyaxares von Medien und Nabopolassar von Babylonien, haben also 2 Jahre lang erfolglos die Stadt belagert. Und dann geschah etwas Überraschendes. Eine Überschwemmung des Tigris führte dazu, dass die Stadtmauern Zerstörungen erlitten. Und durch diese Öffnung konnten sie eindringen und Ninive vernichten. Und genau das, was übrigens der Geschichtsschreiber, der antike Geschichtsschreiber Diodor Siculus, das war ein Geschichtsschreiber auf Sizilien, 1. Jahrhundert vor Christus, der alte historische Quellen bereits damals im 1. Jahrhundert vor Christus benutzt hatte, um ein großes Geschichtswerk aus vielen Büchern bestehend zu schreiben, der beschreibt dieses Ereignis, wie es zu dieser Überschwemmung gekommen ist. Und das hat den Untergang Ninives besiegelt. Nun, das ist genau, was Nahum vorausgesagt hat. Und durch eine überschwemmende Flut wird er die völlige Vernichtung ihres Standortes bewirken. Vers 9. Was ersinnt ihr gegen den Herrn? Die völlige Vernichtung bewirkt er. Also der Herr, hebräisch Yahweh, der ewig Seiende, Unwandelbare, er bestimmt den Lauf der Geschichte. Und wenn er beschließt, Ninive wird fallen, dann geht es so. Da kann man nichts dagegen machen. Die völlige Vernichtung bewirkt er. Nicht die Menschen können tun, was sie wollen. Nur das, was im Plan Gottes beschlossen ist, erlaubt ist, geschieht. Die Drangsal wird nicht zweimal entstehen. Vers 10.

von übermäßigem Alkoholgenuss, so werden sie dennoch im Gericht Gottes wie trockene Stoppeln brennen. Also auch wenn sie flotschnass, um das Schweizerdeutsch zu sagen, wären, eben wenn sie wie ihr Getränk, wie ihr Alkohol völlig nass durchtränkt wären, kein Problem, das Feuer wird sie verzehren. Also es gibt keine Möglichkeit, das Gericht über Ninive abzuwenden. Sehen wir den Unterschied zu Jona. Jona sagte, in 40 Tagen ist die Stadt zerstört. Und dann sagt jemand, die Prophetie hat sich nicht erfüllt. Ja, es gibt Prophezeiungen, wo Gott eine Bedingung stellt, wo die Möglichkeit gibt, wenn der Mensch umkehrt, wird das Vorausgesagte nicht kommen. Wo es eine Androhung ist. Aber es gibt noch viel mehr Prophetie in der Bibel, wo Gott sagt, es ist fest beschlossen. Das sehen wir jetzt in Nahum, da gibt es keinen Aufschub mehr. Wir kommen noch darauf, es ist fest beschlossen. Oder denken wir zum Beispiel an Daniel 9, wo auch dieser typische Ausdruck gerade für die Endzeitprophetie vorkommt. Daniel 9, Vers 27, am Schluss, wegen der Beschirmung der Gräuel wird ein Verwüster kommen, und zwar bis Vernichtung und Festbeschlossenes über das Verwüstete ausgegossen werden. Festbeschlossenes. Das heißt, es gibt keine Möglichkeit, ob der Mensch umkehrt oder nicht, diese Prophetie kommt. Oder Daniel 11, Vers 36, da heißt es am Schluss, und er wird gelingen haben, bis der Zorn vollendet ist, denn das Festbeschlossene wird vollzogen. Und so gibt es auch andere Stellen, die immer wieder von diesem Festbeschlossenen sprechen. Also das Gericht der Drangsalszeit und so weiter ist nicht geknüpft an die Möglichkeit, der Mensch kann umkehren, dann kommt es nicht. Das kommt garantiert. Aber im Fall von Ninive war das Gottes Plan, er wollte Gnade erweisen. Hätte Ninive keine Umkehr erlebt, wäre das gekommen. Aber so konnte es abgewendet werden. Und nun kommt Nahum und erklärt, jetzt hat Gott so lange gewartet und die Stadt Ninive ist in der Zwischenzeit schon längst wieder völlig abgefallen. Jetzt kommt das endgültige Urteil. Jetzt kann man es nicht mehr aufschieben. Jetzt kommt Vers 11. Von dir ist ausgegangen, der über den Herrn Böses gedacht hat. Ein nichtswürdiger Berater. Wer ist dieser nichtswürdige Berater? Nun, wenn wir aufschlagen, 2. Könige 18, Vers 17, da haben wir die Zeit von Hiskia. Das war etwa 100 Jahre früher. Da kam die assyrische Armee gegen Jerusalem, um die Stadt zu vernichten. Und einer der höchsten Beamten des assyrischen Königs, das war der Rabschake. Das heißt der Obermundschenk. Rabschake, Obermundschenk. Das heißt einer der engsten Vertrauten des Königs. Und ich lese vor 18, Vers 17, was er vor den Stadtmauern Jerusalems als Berater des Königs sagte. Aber der König von Assyrien sandte von Lachis aus den Tartan und den Rabsaris und den Rabschake, drei Minister, mit einem großen Heer gegen den König Hiskia nach Jerusalem. Und dann, Vers 19, und der Rabschake sprach zu ihnen vor den Stadtmauern, sagt doch zu Hiskia, so spricht der große König, der König von Assyrien. Was ist das für ein Vertrauen, womit du vertraust? Du sagst, doch nur ein Wort der Lippen ist es. Da ist Rat und Macht zum Krieg. Nun, auf wen vertraust du, dass du dich wider mich empört hast? Nun siehe, du vertraust auf jenen geknickten Rohrstab, auf Ägypten. Der, wenn jemand sich auf ihn stützt, ihm in die Hand fährt und sie durchbohrt. So ist der Pharao, der König von Ägypten, allen, die auf ihn vertrauen. Nun, das sollte er wirklich nicht auf Ägypten vertrauen, dass die helfen würden. Aber jetzt kommt's. Und wenn ihr zu mir sprecht, auf den Herrn, unseren Gott, vertrauen wir, ist er es nicht, dessen Höhen und dessen Altäre Hiskia hinweggetan, der zu Juda und zu Jerusalem gesagt hat, und so weiter. Und dann spottet er in den weiteren Versen über den wahren Gott und sagt, er kann euch überhaupt nicht helfen. Was ist das schon, dieses Vertrauen auf diesen Gott? Das war dieser böse Ratgeber. Und Gott hat

das nicht vergessen, was dieser hohe Politiker damals über Gott gesagt hat. Da kommt es 100 Jahre später im Buch Nahum. Von dir, von Ninive, ist ausgegangen, der über den Herrn Böses gedacht hat. Ein nichtswürdiger Berater. Joetz Belial. Da haben wir das Wort Belial für nichtswürdiger. Und das wird im Neuen Testament ein Name für den Satan. In 2. Ich gebe nur die Stelle an, 2. Korinther 6 wird gefragt, welcher Zusammenhang besteht zwischen Christus und Belial. Dieser nichtswürdige. Also nichtswürdiger Berater. Im Licht des Neuen Testaments ist das ein teuflischer Berater. Ja, wir fahren weiter. Vers 12. So spricht der Herr. Wenn sie auch unversehrt und noch so zahlreich sind, so sollen sie dennoch weggemäht werden und so geht sie unter. Also es kommt nicht darauf an, wie groß die Armee von Assyrien ist. Es ist beschlossen. Jetzt kommt das Gericht. Habe ich dich auch niedergebeugt? Ich will dich nicht mehr niederbeugen. Das ist nun plötzlich zwischendurch ein Wort an Israel. Nahum, der Tröstung. Nahum ist der Prophet, der Israel, das so viel unter Assyrien gelitten hat, trösten muss. Denn die Assyrer haben ja das ganze Nordreich der 10 Stämme im Jahr 722 vor Christus zerstört und die 10 Stämme nach Assyrien deportiert. Das war alles vorhin geschehen. Und unter Hiskia hat die assyrische Armee haufenweise judäische Städte zerstört und erobert. Nur als sie dann nach Jerusalem kamen, dort war es fertig. Das haben wir letztes Mal gesehen in Micha. Gott hat gesagt, all diese Städte in Juda werden erobert werden von Assyrien, aber die ganze Not kommt nur bis zum Tor von Jerusalem. Dann hat Gott eingegriffen, 185.000 Soldaten starben vor den Stadtmauern Jerusalems und dann ist der König von Assyrien abgezogen. Ja, aber Israel hat unsäglich gelitten, das Nordreich und das Südreich unter Hiskia. Und jetzt sagt hier Gott, und nun werde ich sein Joch von dir wegzerbrechen und deine Fesseln werde ich zerreißen. Vers 14. Aber befohlen hat über dich der Herr. Nicht wird von deinem Namen weiterhin ausgesät werden. Aus dem Haus deiner Götter werde ich vernichten Schnitzbild und Gussbild. Sehen wir jetzt den Zusammenhang zum zweiten Gebot. Auf diese Götter hat Assyrien vertraut und über den wahren Gott vor den Stadtmauern Jerusalems gespottet. Also Vers 14 richtet sich wieder neu an Assyrien, an Ninive. Aus dem Haus deiner Götter, das ist das Tempelhaus, werde ich vernichten Schnitzbild und Gussbild. Alle Götzenbilder. Ich werde dir ein Grab bereiten, denn du bist zu leicht erfunden worden. Das ist auch wieder ein Wort, wo wir sofort eine Verbindung machen zu einer anderen Schriftstelle. Später kam ja das Babylonische Reich.

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Als wir Kinder waren, erinnere ich mich. Wenn ein starkes Gewitter aufzog, manchmal nachts, mussten wir uns anziehen. Dann legte Vater den Notfallkoffer bereit. Da waren die Versicherungspolicen drin, wichtige Dokumente, eine Geldreserve. Wir mussten jedes Mal mit dem Schlimmsten rechnen. Meinen Eltern steckte der Krieg noch in den Knochen. Und wie sie Hals über Kopf aus der pommerschen Heimat fliehen mussten. Plötzlich hatten sie alles verloren. Wenn ihr da nicht ihr Glauben geblieben wäre, ihr Jesus, ihr Heiland, an den sie sich zeitlebens gebunden hatten. Der war mitgegangen und mit ihm ihre ewige Heimat in Gottes neuer Welt. Für die Menschen in New York und Washington kam der 11. September über Nacht. Wer hatte mit jenem teuflischen Terror gerechnet? Und wohin sind die Toten gestorben? Es könnte auch uns treffen. Es gibt keine letzte Sicherheit mehr. Wenn wir sterben müssen, was dann? Früher beteten Menschen öfter, Herr, bewahre mich vor einem bösen, unbußfertigen Tod. Dass man nur bei Zeiten richtig vorbereitet sei, wenn der letzte Ernstfall des Lebens eintritt. In unserem Notfallkoffer zu Hause musste dann auch unsere Bibel mit. Aus ihrer geistlichen Kraft haben wir besonders in Notzeiten geschöpft. Da fanden wir Halt in unsicherer Zeit. In der Kirche bekamen wir tragfähige Antworten, anders als mit dem Tod ist alles aus. Es heißt, wie man gelebt hat, so stirbt man. Lebe ich ohne Gott, sterbe ich ohne Gott. Die ganze Lebensschuld muss ich dann mitnehmen. Wir alle haben uns selbst herrlich von Gott distanziert. Vertrauen und Gehorsam sind wir ihm schuldig geblieben. Zu eigenen Herren haben wir uns aufgespielt. Doch auf eigene Faust kommt letztinstantlich keiner durch Gottes Gericht im großen Prozess. Wehe dem, der dann einen Verteidiger hat, der die Kompetenz hat, den Freispruch zu erwirken. Gottes Sohn Jesus Christus ist allein deswegen mitten in unsere Welt gekommen. Er allein hat die Möglichkeit, uns alles zu vergeben. Und dafür ist er gestorben und auferstanden von den Toten. So hat er unser aller Tod schon hinter sich gelassen. Wer sich ihm anvertraut, dem nimmt er Schuld und Angst. Den birgt er in seinen Frieden. Noch ist uns Zeit zur Umkehr gegeben. Gott ruft seine Menschheit bei Lebzeiten zum ewigen Frieden zurück. Wendet euch zu mir, so werdet ihr gerettet. Nachzulesen im Prophetenbuch Jesaja, Kapitel 45, Vers 22. Vom starken Trost fürs Leben und fürs Sterben zu hören, dazu lade ich Sie ein, die Bibel in die Hand zu nehmen, aber auch die Gottesdienste Ihrer Kirchengemeinde mitzufeiern. 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
1: Es ist 8:30 Uhr.

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1: Ich begrüße Sie zu einer weiteren Folge der Sendereihe Durch die Bibel. Zurzeit steht hier das zweite Buch Samuel im Mittelpunkt. In der letzten Sendung haben wir das 11. Kapitel erreicht. Die dort geschilderten Ereignisse hängen mit denen von Kapitel 12 unmittelbar zusammen. Deshalb an dieser Stelle ein kurzer Rückblick. Während ein Teil der israelitischen Truppen erneut gegen die Ammoniter zu Felde gezogen ist, hat sich König David dafür entschieden, lieber zu Hause zu bleiben. Eines Abends, als er sich auf dem flachen Dach seines Palastes aufhält, entdeckt er von weitem eine Frau, die gerade ein Bad nimmt, beziehungsweise die sich wäscht, wie es in der Lutherbibel heißt. Offenbar ein sehr ästhetischer Anblick, denn David erkundigt sich nach ihr und lässt sie zu sich kommen. Dass die beiden nicht nur eine nette Unterhaltung miteinander führen, ist klar. Die Frau, sie ist mit einem der Soldaten Davids verheiratet, wird schwanger. Nicht genug, dass sich David des Ehebruchs schuldig gemacht hat, nun versucht er auch noch, die ganze Sache zu vertuschen. Er lässt Uriah, den gehörnten Ehemann, von der Front nach Hause kommen und fragt ihn nach der Stimmung unter den Kriegern. Das eigentliche Anliegen Davids besteht jedoch darin, den betrogenen Uriah mit seiner untreuen Ehefrau zusammenzubringen. Wenn sie dann, rund 9 Monate später, ihr Kind auf die Welt bringt, wird Uriah keinen Augenblick daran zweifeln, dass er der Vater des Kindes ist. Davids Plan geht jedoch nicht auf. Uriah weigert sich, die Nächte bei seiner Frau zu verbringen, weil die Kriegsordnung ein solches Verhalten verbietet. Daraufhin schickt David den treuen Uriah wieder zurück an die Front. Dort soll er dem Feldhauptmann einen Brief übergeben. Was Uriah jedoch nicht ahnen kann, dieser Brief enthält gewissermaßen sein Todesurteil. König David ist in Nöten. Während er militärische Konflikte meistens souverän zu meistern versteht, gerät er völlig in Panik, als seine Liebesaffäre mit Bathseba ans Licht der Öffentlichkeit zu kommen droht. Das Problem? Bathseba erwartet ein Kind von ihm, ist aber mit Uriah, einem Krieger aus Davids Truppen, verheiratet. Das heißt, David, der König Israels, hat sich des Ehebruchs schuldig gemacht. Um seine Schuld zu vertuschen, gibt David die Anweisung, dass Uriah im Kriegseinsatz zu Tode kommen soll. Das eröffnet David die Möglichkeit, Uriahs Frau zu heiraten und das Kind, das sie erwartet, als seines anzuerkennen. Davids Plan scheint tatsächlich aufzugehen. Schon bald bekommt er die Nachricht, dass Uriah im Kampf gefallen ist, und kurze Zeit später wird Bathseba seine Frau. Nach außen hin gelingt es David also, sein Gesicht zu wahren. Ein paar Leute am Königshof wissen zwar, dass er eine Affäre hatte und dass Uriahs Tod irgendwie ziemlich überraschend kam. Aber mit der Zeit wird schon Gras über die ganze Sache wachsen. So jedenfalls hofft David. Ganz am Schluss von Kapitel 11 war jedoch zu lesen, aber dem Herrn missfiel die Tat, die David getan hatte. Im vor uns liegenden Kapitel 12 wird nun darüber berichtet, wie David mit seiner Sünde konfrontiert wird. Für ihn ist das eine sehr unangenehme Situation. Und wir werden miterleben, wie er versuchen wird, sich aus allem herauszuwinden. Doch Gott lässt das nicht zu, weil David noch immer der von ihm auserwählte König ist, den er nicht einfach fallen lassen will. Ich habe den Eindruck, dass Gott dieses Prinzip grundsätzlich bei allen Menschen anwendet, die er in seinen Dienst gestellt hat. Das heißt, es gilt auch für Christen. Gott lässt es zwar zu, dass sie sich hin und wieder von ihm losreißen und gegen ihn sündigen, aber er belässt es nicht dabei, sondern versucht, sie zu sich zurückzuholen. Im Neuen Testament gibt es ja dieses Gleichnis vom verlorenen Schaf, das Jesus einmal erzählt hat. Dass ein Schaf ausbüchst und irgendwo in einem Dornengestrüpp hängen bleibt oder nicht mehr zum Heimatstall zurückfindet, so etwas kommt vor. Aber aus der Sicht Jesu ist es praktisch ausgeschlossen, dass der Hirte den Verlust des Schafes einfach achselzuckend hinnimmt und seinen Feierabend genießt. Stattdessen wird er sich aufmachen und so lange nach dem verlorenen Schaf suchen, bis er es gefunden hat. Zurück zu König David, der gerade mal wieder Papa geworden ist. Bathseba, die vorher mit Uria verheiratet gewesen war, hat ihm einen Sohn geschenkt. In meinen Gedanken sehe ich David selbstzufrieden auf seinem Thron sitzen. Augenscheinlich ist er froh darüber, dass sein Leben wieder in den gewohnten Bahnen verläuft. Doch dann kommt der Prophet Nathan ins Spiel. Er ist unter anderem so etwas wie ein Berater von König David. Vielleicht erinnern Sie sich noch, wie er David in seinem Plan bestärkt hatte, für Gott einen Tempel zu bauen. In Kapitel 7 war davon die Rede gewesen. Dieser Plan allerdings wurde von Gott durchkreuzt. Nun also macht Nathan erneut seine Aufwartung. Und was er König David diesmal mitzuteilen hat, ist so ein heißes Ding, dass es ihn leicht den Kopf kosten könnte. Doch davor scheint Nathan keine Angst zu haben, weil seine Botschaft an David diesmal wirklich von Gott kommt. Im ersten Vers von Kapitel 12 wird berichtet: Und der Herr sandte Nathan zu David. Als der zu ihm kam, sprach er zu ihm: Es waren zwei Männer in einer Stadt, der eine reich, der andere arm. Aha, denkt David, Nathan will mir irgendeine Geschichte erzählen. Hoffentlich ist sie einigermaßen interessant. Und ob sie das ist, denn diese Geschichte ist wie ein Gleichnis und eine der handelnden Personen darin steht für David. Das ahnt er zu diesem Zeitpunkt aber noch nicht. Erst nach und nach werden gewisse Parallelen sichtbar, so dass er sich schließlich, so hofft jedenfalls Nathan, wie in einem Spiegel selbst wiedererkennen wird. In der Bibel gibt es übrigens eine große Anzahl an Texten, die demselben Zweck dienen. Nämlich, dass wir als Bibelleser uns wie in einem Spiegel wiedererkennen, allerdings auf eine Art und Weise, wie Gott uns sieht. Das ist nicht immer nur angenehm, aber bildlich gesprochen, nur wenn ich beim Blick in den Spiegel den dunklen Fleck auf meiner weißen Weste erkenne, werde ich auch etwas dagegen unternehmen können. Zurück zu Nathans Geschichte. Sie handelt also, wie aus Vers 1 zu erfahren war, von einem reichen und einem armen Mann. Weiter ab Vers 2. Der Reiche hatte sehr viele Schafe und Rinder, aber der Arme hatte nichts als ein einziges kleines Schäflein, das er gekauft hatte. Und er nährte es, dass es groß wurde bei ihm, zugleich mit seinen Kindern. Es aß von seinem Bissen und trank aus seinem Becher und schlief in seinem Schoß und erhielt's wie eine Tochter. So etwas kennt man heute eher von Hunden und Katzen, die als Haustiere zuweilen ein ziemlich luxuriöses Leben führen. In Nathans Geschichte geht es aber gar nicht so sehr ums Verwöhnen, sondern um den Reichtum des einen und um die Armut des anderen Mannes. Der Reichtum wurde in jener Zeit unter anderem daran bemessen, wie viele Schafe und Rinder jemand besaß. Heute würde man vielleicht nach dem Immobilienbesitz fragen oder danach, welche Aktien jemand besitzt. Zu beachten ist allerdings, dass der reiche Mann im weiteren Verlauf der Geschichte nicht besonders gut wegkommt, weil er in Wirklichkeit ein richtiger Gauner ist. Vers 4. Nathan fährt in seiner Geschichte fort. Als aber zu dem reichen Mann ein Gast kam, brachte er's nicht über sich, von seinen Schafen und Rindern zu nehmen, um dem Gast etwas zuzurichten, der zu ihm gekommen war, sondern er nahm das Schaf des armen Mannes und richtete es dem Mann zu, der zu ihm gekommen war. Spätestens an dieser Stelle müsste David eigentlich ahnen, dass Nathan ihm nicht irgendeine Geschichte erzählen will, sondern dass sie auf die eine oder andere Weise mit ihm zu tun haben muss. Will sich Nathan vielleicht darüber beschweren, dass die ärmeren Leute in Israel im Vergleich zu den reicheren zu viel Steuern bezahlen müssen? Nun, selbst auf diese Idee kommt David nicht. Wie es scheint, hört er Nathan so interessiert zu, dass er weiterhin ganz bei der eigentlichen Handlung der Geschichte bleibt. Der reiche Mann hat also demnach dem Armen sein einziges Schaf weggenommen, um seinem Gast eine leckere Mahlzeit zuzubereiten. Weiter ab Vers 5. Da geriet David in großen Zorn über den Mann und sprach zu Nathan: So wahr der Herr lebt, der Mann ist ein Kind des Todes, der das getan hat. Dazu soll er das Schaf vierfach bezahlen, weil er das getan und sein eigenes geschont hat. Davids Reaktion zeigt, dass er Nathans Geschichte offenbar für einen Rechtsfall hält, über den er als König entscheiden soll. Und sein Gerechtigkeitsempfinden funktioniert nach wie vor tadellos. Ohne zu zögern verurteilt er die schändliche Tat des reichen Mannes. Ich sehe David förmlich vor mir, wie er vor lauter Zorn von seinem Thron aufspringt und ruft: Wer ist dieser Mann? Sofort festnehmen, und wenn sich herausstellt, dass er tatsächlich schuldig ist, dann wird er sterben. Leider muss ich eingestehen, dass es mir manchmal ganz ähnlich wie David ergeht. Mein Gerechtigkeitsempfinden ist immer dann besonders ausgeprägt, wenn es um die Verfehlungen anderer Leute geht. Bei mir selbst dagegen drücke ich gern mal ein Auge zu. David allerdings wird vom Propheten Nathan sehr schnell aus der Position des Richters herausgeholt und zum Angeklagten gemacht. Ich lese weiter ab Vers 7. Da sprach Nathan zu David: Du bist der Mann. So spricht der Herr, der Gott Israels: Ich habe dich zum König gesalbt über Israel und habe dich errettet aus der Hand Sauls und habe dir deines Herrn Haus gegeben, dazu seine Frauen, und habe dir das Haus Israel und Juda gegeben. Und ist das zu wenig, will ich noch dies und das dazu tun. Du bist der Mann, sagt Nathan und vergleicht David mit dem reichen Mann aus seiner Geschichte. Und damit sich David tatsächlich in dem reichen Mann wiedererkennt, zählt Nathan auf, was Gott ihm, David, alles gegeben hat. Neben allerlei Besitztümern auch Macht und Ansehen und ja auch einige Frauen, ohne die David nicht auszukommen meint. Ist das zu wenig, will ich noch dies und das dazu tun, lässt Gott den Propheten Nathan sogar noch sagen. Das klingt in meinen Ohren fast so, als ob Gott seinem Auserwählten, dem Mann nach Gottes Herzen, wie David an anderer Stelle genannt wird, kaum etwas ausschlagen kann. Aber wenn David meint, sich einfach etwas nehmen zu können, was einem anderen gehört, dann überschreitet er damit eine von Gott gesetzte Grenze. Zumal wenn der andere kaum etwas besitzt und ihm durch den Diebstahl praktisch alles genommen wird. Im Auftrag Gottes stellt Nathan, der Prophet, König David zur Rede und fragt ihn, Vers 9, »Warum hast du denn das Wort des Herrn verachtet, dass du getan hast, was ihm missfiel? Uria, den Hethiter, hast du erschlagen mit dem Schwert, seine Frau hast du dir zur Frau genommen, ihn aber hast du umgebracht durch Schwert der Ammoniter.« Nun hat Nathan also klar ausgesprochen, was Gott David vorwirft. Er, der König von Israel, hat gegen zwei grundlegende Gebote verstoßen. Du sollst nicht Ehe brechen und du sollst nicht töten. Eine ungeheuerliche Anschuldigung, die den Propheten Nathan wirklich Kopf und Kragen kosten könnte. Zumal wahrscheinlich einige Leute von Davids Hofstaat anwesend sind, die nun wissen, was sie vorher nur vermutet haben. Und dann prophezeit Nathan, dass auf David schwere Zeiten zukommen werden. Zeiten voller Unfriede und mit familiären Problemen. Nathan spricht im Auftrag Gottes: Nun, so soll von deinem Hause das Schwert nimmermehr lassen, weil du mich verachtet und die Frau Urias des Hethiters genommen hast, dass sie deine Frau sei. So spricht der Herr: Siehe, ich will Unheil über dich kommen lassen aus deinem eigenen Hause und will deine Frauen nehmen vor deinen Augen und will sie deinem Nächsten geben, dass er bei ihnen liegen soll an der lichten Sonne. Denn du hast's heimlich getan, ich aber will dies tun vor ganz Israel und im Licht der Sonne. Diese Verse machen schon deutlich, David wird an den Folgen seiner Sünden schwer zu tragen haben. Die Sünden an sich sollen aber nach dem Willen Gottes nicht weiter auf ihm lasten. Ohne diese Begnadigung gäbe es für David keine Rettung, wie er selbst einsieht. Vers 13. Da sprach David zu Nathan: Ich habe gesündigt gegen den Herrn. Nathan sprach zu David: So hat auch der Herr deine Sünden weggenommen. Du wirst nicht sterben. Wir erinnern uns, sowohl der Verstoß gegen das Gebot, du sollst nicht Ehe brechen, wie auch gegen das Gebot, du sollst nicht töten, zog normalerweise die Todesstrafe nach sich. David bleibt diese erspart. Vers 14. Aber weil du die Feinde des Herrn durch diese Sache zum Lästern gebracht hast, wird der Sohn, der dir geboren ist, des Todes sterben. Aus heutiger Sicht ist es schwer nachzuvollziehen, warum David mit dem Leben davonkommt, während sein kleiner Sohn sterben soll, obwohl er ja nichts kann für die Sünden seiner Eltern. Auch David empfindet diese Strafe als fürchterlich und versucht bis zuletzt, Gott doch noch davon abzubringen. Doch obwohl Gott seinen Entschluss nicht ändert, scheint die direkte Auseinandersetzung mit Gott David zu verändern. In den Versen 15 bis 19 wird geschildert, wie David von dem kleinen Sohn, den ihm Batseba geboren hat, Abschied nehmen muss. Und Nathan ging heim, und der Herr schlug das Kind, das Urias Frau David geboren hatte, so daß es todkrank wurde. Und David suchte Gott um des Knäbleins Willen und fastete, und wenn er heimkam, lag er über Nacht auf der Erde. Da traten herzu die Ältesten seines Hauses und wollten ihn aufrichten von der Erde. Er aber wollte nicht und aß auch nicht mit ihnen. Am siebenten Tage aber starb das Kind, und die Männer Davids fürchteten sich, ihm zu sagen, dass das Kind tot sei, denn sie dachten, siehe, als das Kind noch am Leben war, redeten wir mit ihm, und er hörte nicht auf uns. Wie könnten wir ihm nun sagen, das Kind ist tot? Er könnte ein Unheil anrichten. Davids Leute fürchten also das Schlimmste. Wird David aus lauter Bitterkeit und Verzweiflung alles in Trümmer legen? Wird er womöglich um sich schlagen und andere verletzen? Oder sich gar selbst das Leben nehmen? Die Vertrauten Davids sind wirklich ratlos und erleben dann mit, wie sich sein Verhalten plötzlich vollkommen ändert. Weiter ab Vers 19. Als aber David sah, dass seine Männer leise redeten, merkte er, dass das Kind tot sei, und sprach zu seinen Männern, »Ist das Kind tot?« Sie sprachen, »Ja.« Da stand David von der Erde auf und wusch sich und salbte sich und zog andere Kleider an und ging in das Haus des Herrn und betete an. Und als er wieder heimkam, ließ er sich Speise auftragen und aß. Da sprachen seine Männer zu ihm, »Was soll das, was du tust? Als das Kind lebte, hast du gefastet und geweint. Nun es aber gestorben ist, stehst du auf und isst?« Er sprach, »Als das Kind noch lebte, fastete ich und weinte, denn ich dachte, wer weiß, ob mir der Herr nicht gnädig wird und das Kind am Leben bleibt. Nun es aber tot ist, was soll ich fasten? Kann ich es wieder zurückholen? Ich werde wohl eines Tages zu ihm fahren, es kommt aber nicht wieder zu mir zurück.« Soweit die Verse 19 bis 23. Wie es scheint, fügt sich David seinem Schicksal und nimmt die Strafe, die Gott ihm auferlegt hat, an. Wir können nur ahnen, was in David vorgegangen sein mag, als er mit Gott um das Leben seines Sohnes gerungen hat. Am Ende aber steht nicht blanke Verzweiflung, sondern die Einsicht gegenüber Gott, dein Wille geschehe. Das kommt dadurch zum Ausdruck, dass David, Vers 20, Gott anbetet und ihm die Ehre gibt und sich wieder dem Leben zuwendet. Er wäscht sich, zieht sich neue Kleider an und beginnt wieder zu essen. Alles Anzeichen dafür, dass Gott ihn mit neuem Lebensmut ausgerüstet hat. Aus Vers 23 geht außerdem hervor, dass er trotz aller Geschehnisse nicht daran zweifelt, dass sein kleiner verstorbener Sohn es gut haben wird bei Gott und dass er ihn eines Tages wiedersehen wird. Ich lese weiter ab Vers 24. Und als David seine Frau Batseba getröstet hatte, ging er zu ihr hinein und wohnte ihr bei. Und sie gebar einen Sohn, den nannte er Salomo. Und der Herr liebte ihn. Und er tat ihn unter die Hand des Propheten Nathan. Der nannte ihn Jedidja um des Herrn willen. Der Name Jedidja bedeutet Geliebter des Herrn. Und weil Nathan, der Prophet, den kleinen Salomo so nennt, können wir wohl davon ausgehen, dass Gott selbst diesen Namen für ihn vorgesehen hat. Jedidja, Geliebter des Herrn. Im nun folgenden Textabschnitt, der die restlichen Verse von Kapitel 12 umfasst, wird die Berichterstattung aus Kapitel 10 und aus Kapitel 11, Vers 1 fortgeführt. Worum ging es da? Nun, im Kampf gegen die Ammoniter musste Joab, der Feldhauptmann der Israeliten, eine besondere Strategie anwenden, weil sich die Ammoniter die Aramäer zu Hilfe geholt hatten. Während Joab mit besonders erfahrenen Kriegern auf freiem Felde gegen die Aramäer kämpfte, stellte sich sein Bruder Abishai mit den nicht ganz so erfahrenen Kriegern den Ammonitern entgegen. Als diese mitbekamen, dass die Aramäer, von denen sie eigentlich Hilfe erwartet hatten, klein beigeben mussten, zogen sie sich in das Innere der gut befestigten Stadt Rabba zurück. In Kapitel 12 wird nun berichtet, wie die Israeliten Rabba, die Hauptstadt der Ammoniter, erobern. Ich lese weiter ab Vers 26. So kämpfte nun Joab gegen Rabba, die Stadt der Ammoniter, und eroberte die Königsstadt und sandte Boten zu David und ließ ihm sagen, ich habe gekämpft gegen Rabba und schon die Wasserstadt eingenommen. Mit der Wasserstadt ist der untere Teil der Stadt gemeint. Er liegt an einem Wasserlauf, der für die ganze Wasserversorgung wichtig ist. Damit wäre es für Joab, den Feldhauptmann der Israeliten, wohl nicht mehr besonders schwierig, auch den Rest der Stadt einzunehmen. Doch Joab zögert. Sollte nicht lieber David, der König Israels, die Stadt in Besitz nehmen und den König der Ammoniter entmachten? Per Bote bekommt David deshalb von Joab die folgende Mitteilung. Weiter ab Vers 28. So bring nun das übrige Kriegsvolk zusammen und belagere die Stadt und erobere sie, damit nicht ich sie erobere und mein Name über ihr ausgerufen werde. So brachte David das ganze Kriegsvolk zusammen und zog hin und kämpfte gegen Rabba und eroberte es und nahm seinem König die Krone vom Haupt. Die war an Gewicht 1 Zentner Gold schwer, nach heutigem Maß etwa 35 Kilogramm. Und an ihr war ein Edelstein, und sie wurde David aufs Haupt gesetzt. Und er führte aus der Stadt viel Beute weg. Aber das Volk darin führte er heraus und stellte sie als Fronarbeiter an die Sägen, die eisernen Pickel und an die eisernen Äxte und ließ sie an den Ziegelöfen arbeiten. So tat er mit allen Städten der Ammoniter. Danach kehrten David und das ganze Kriegsvolk nach Jerusalem zurück. Soweit die Verse 28 bis 31. Fast bekommt man den Eindruck, dass David nun wieder ganz der Alte ist, als ob er sozusagen von Gott rehabilitiert wurde. In gewisser Weise ist das tatsächlich der Fall. David geht als der große König Israels in die Geschichte ein. Andererseits wird es in seinem Leben noch zu einigen Situationen kommen, in denen ihn seine eigenen Schwächen, ja, und auch bestimmte Sünden einholen werden. Das Entscheidende aber scheint mir zu sein, dass David immer wieder die Nähe Gottes sucht und von ihm angenommen wird. Zum Schluss dieser Sendung möchte ich gern noch auf Psalm 51 hinweisen, der uns einen tiefen Einblick in Davids Herz gewährt. Sinngemäß heißt es dort ganz am Anfang, ein Psalm Davids, den er aufschrieb, nachdem der Prophet Nathan ihn wegen seines Ehebruchs mit Bathseba zurechtgewiesen hatte. Du großer, barmherziger Gott, sei mir gnädig, erbarme dich meiner, tilge meine Sünden aus, wasche mich rein von meiner Schuld. Und dann folgt in Vers 12 der bekannte Satz, schaffe in mir Gott ein reines Herz und gib mir einen neuen, beständigen Geist. Das war's mal wieder. Das war eine weitere Folge aus der Sendereihe Durch die Bibel. Ich danke Ihnen für Ihr Interesse und würde mich freuen, wenn Sie auch beim nächsten Mal wieder mit dabei sind. Dann stehen aus dem zweiten Buch Samuel die Kapitel 13 und 14 im Mittelpunkt. Bis dahin, auf Wiederhören und ein herzliches Gott befohlen.

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0: Rauschgift ein großes Problem. Sabine, ein Mädchen aus christlichem Elternhause, ist in die Abhängigkeit dieses Giftes geraten. Sie erlebt alle Tiefen dieser Sucht und weil sie nicht in der Gummizelle enden will, versucht sie davon loszukommen. Trotz allem guten Willen erfolglos. Gibt es noch eine Hilfe für sie?
1: Sabine sucht ihren Weg, von Anni Wienbruch, gelesen von Regina Penner. Ich möchte, ehe ich diese Geschichte beginne, zuvor betonen, dass sie sich, wie die meisten meiner Erzählungen, wirklich zugetragen hat. Nur die Namen und äußere Umstände habe ich selbstverständlich umändern müssen. Vor einigen Tagen war ich am Spätnachmittag in der Sprechstunde meines Arztes. Als ich aus der Tür trat, stieß ich fast mit einem zierlichen jungen Mädchen zusammen, das hineingehen wollte. »Was tust du denn hier, Sabine?« fragte ich. »Bist du krank? Habe ich dich deshalb so lange nicht gesehen? Natürlich fehlt dir etwas, sonst wärst du ja nicht hier. Oder hast du dir, wie die Maike, die noch im Wartezimmer sitzt beim Handballspiel, ausgerechnet den Daumen verknackst?« Sabine lächelte verlegen. Nach Handballspielen sah sie nicht aus. Ihr an sich schon schmales Gesicht war sehr blass. Sie sah direkt jämmerlich aus. Sie antwortete nicht, lächelte mich nur weiter wie hilfesuchend an und ich wollte nicht noch in sie dringen. Schließlich wartete doch der Arzt schon auf sie. »Klapp«, machte die Sprechzimmertür hinter ihr. »Klapp«, die Haustür danach hinter mir. Auf der Straße traf ich eine Bekannte. Nun, wie das so ist, man begrüßt sich, bleibt stehen und wenn nicht gerade ein Platzregen kommt, dauert solch eine Unterhaltung länger, als man vorhatte. Bei der Verabschiedung wandte ich mich zu dem Arzthaus hin und sah ein kleines Persönchen in roten Hosen, grüner Jacke und rotem Mützchen in der Ferne wie wartend stehen. Das reine Rumpelstilzchen, dachte ich. Doch dann fiel mir ein, dass das ja die Sabine war. Ob sie auf mich wartete? Natürlich. Kaum hatte ich mich endgültig von meiner Bekannten gelöst, die ebenso rätselig war wie ich, da hörte ich schon eilige Schritte hinter mir. Ich blieb stehen. Sie holte mich ein, streckte mir eine sehr kalte Hand hin, die in der meinen zitterte, und sagte ganz atemlos, »Oh, ich wollte nur fragen, ob ich mal einen Abend zu Ihnen kommen könnte.« »Gewiss«, antwortete ich, »rufe aber vorher an. Ein paar Minuten bis zum Abendessen kannst du auch jetzt schon mit hereinkommen. Wir sind ja schon vor meinem Haus.« In meinem Wohnzimmer saß Sabine klein und abgemagert, wie ein Häufchen Elend vor mir. Aber aus dem krank wirkenden Gesicht schauten die braunen Augen seltsam glänzend. Sie krampfte die Hände immer auf und zu und immer wieder zog sie an ihren Jackenärmeln. »Frierst du?«, fragte ich. Sie schüttelte hastig den Kopf. »Du zitterst ja«, sagte ich. »Du bist wohl wirklich recht krank.« »Oh nein«, versicherte sie. »Ich bin bloß immer so aufgeregt. Und wenn ich mir auch nur ein harmloses Schlafmittel oder Hustentropfen verschreiben lasse, dann beben mir immer die Knie. Darum konnte ich auch vorher nicht mit Ihnen sprechen. Ich habe dann so Angst.« »Angst?«, staunte ich. »Wovor denn? Er tut dir doch nicht weh. Bekommst du Spritzen?« »Nein, nein, keine Spritzen«, wehrte sie merkwürdig aufgeregt ab. »Ich bin immer bange, er könnte es merken.« »Was denn?«, forschte ich. »Ach, nichts, nichts. Ich bin nun mal so«, wich sie aus und zupfte wieder an ihren Ärmeln. Ich wollte sie nicht verscheuchen. Ich forschte nicht weiter nach etwas, was sie vor mir und auch dem Arzt verbergen wollte. Wenn ich behutsam vorging, kam ich doch wohl hinter ihr Geheimnis. »Wo warst du denn so lange?«, fragte ich. »Früher hast du mich als meine ehemalige Schülerin oft besucht, wenn ihr auch in den Nachbarort gezogen seid.« Sie lächelte verlegen, aber auch etwas verschmitzt. »Ich war ausgekniffen, einfach von zu Hause weggelaufen. Das heißt, natürlich gefahren. Ich konnte es schließlich nicht mehr aushalten. Und jetzt bin ich wieder nah daran, auszukneifen. Sie sind alle so hässlich zu mir.« »Ach so«, meinte ich. »Und du bist die Liebenswürdigkeit selber zu ihnen? Wie es in den Wald teilt, so schallt es heraus.« Sie schüttelte den Kopf, dass ihr die Haarsträhnen flogen. »Klar, dass ich nicht liebenswürdig bin«, gab sie zu. »Doch es kommt auch darauf an, wer zuerst in den Wald hineinruft. wenn dauernd an einem herumgezogen wird. Das soll man tun und das darf man nicht tun und so weiter, zum Kotzen. Halt, hier muss ich mich ja auch benehmen. Also zum Weglaufen ist das. Und das habe ich dann getan, bin abgehauen. Natürlich nicht mit der Bahn, sonst hätten sie ja zu Hause gleich gewusst, wohin ich war, hätten nur am Schalter zu fragen brauchen. In solch einem kleinen Ort kennt jeder den anderen. Allerdings, sie überlegte, ich hätte auch eine Fahrkarte zur nächsten Stadt nehmen können und von da aus eine neue. Das habe ich nicht überlegt, doch so ging's einfacher. Ich habe mein Köfferchen gepackt und bin mit dem Wagen losgefahren. Sieh mal an, sagte ich. Also auch noch an den Straßen gestanden und die Arme zum Mitnehmen ausgestreckt. So leichtsinnig bist du. Was hätte dir alles zustoßen können? Ist mir aber nichts zugestoßen, lachte sie nervös. Ich bin auch gar nicht als Anhalter gefahren. So dumm bin ich auch nicht. Ich weiß, was einem jungen Mädchen da geschehen kann. Ich bin mit einer Taxe gefahren und dann mit dem D-Zug. Fein, lobte ich spöttisch. Nobel muss die Welt zugrunde gehen, heißt ein altes Scherzwort. War auch nachher fein, trumpfte Sabine auf. Sie schaute mich dabei geradezu triumphierend, aber auch zugleich ängstlich an. Ich bin nicht so einfältig, wie Sie meinen, fuhr sie fort. Ich bin nicht so mit ein paar Mark ins Blaue hineingefahren und bei meinen Eltern habe ich mir vorher auch nichts geklaut. Ich hab mir gedacht, die Urlaubs- und Ferienzeit beginnt bald. Da suchen sie überall in den Kur- und Badeorten Hausmädchen, Haustöchter. Mit meiner kaufmännischen Lehre kann ich keinen Blumentopf gewinnen. Ich habe ja keine Zeugnisse vorzuweisen. Ich fahre in irgendeinen feinen Badeort, suche mir dort irgendeine Stelle, erzähle, ich wollte eine Saison den Haushalt, die Küche oder das Servieren oder alles drei lernen. Ich würde ihnen schon was zusammenfabulieren. Ich wählte dies bekannte Travemünde an der Ostsee. Davon liest man doch so viel. Das wäre doch gelacht, wenn sie da nicht Personalmangel hätten und ich nicht Arbeit bekäme, ohne dass man mich lange ausfragt nach dem Woher und so irgendwie ausquetscht, dass ich ausgerissen wäre. Na, es gelang auch. Zuerst war ich allerdings enttäuscht. In Hamburg, in Lübeck, nochmal umsteigen und dann in solch einem Bummelbähnchen immer durchs flache Land zuckeln. Grässlich, so eine Ebene. Vielen Menschen der Ebene gefallen unsere Berge nicht, warf ich ein. Was? Staunte sie. Ja, versicherte ich. Vor Jahren hatten wir mal ein 16-jährige Greta von einem reichen Bauernhof in der Marsch hier zu Besuch. Gretas Mutter hatte sich in Bad Rieburg mit meiner Mutter sehr angefreundet. Das heißt, wahrscheinlich umgekehrt. Meine liebe Mutter hatte die Gabe, überall Freundschaft zu schließen. Nun, als wir diese Greta einmal stolz fragten, sind unsere Berge nicht schön? Antwortete sie gedehnt. Oh ja, aber man sieht ja nicht, was dahinter ist. Für sie war die Weite der Ebene die wahre Schönheit. Und hast du nicht auch bewundernd auf das Meer geschaut? Ach ja, antwortete Sabine ebenso gedehnt. Aber die Berge sind mir doch lieber. Wenn ich es wieder nicht aushalten kann, ziehe ich solch eine Gegend vor. Ich laufe nämlich bald wieder fort. Sabine, rief ich ärgerlich, wirst du denn gar nicht vernünftig? Wenn alle fortlaufen wollten, wenn ihnen irgendetwas nicht passt, so hätten wir eine ärgere Völkerwanderung, als je berichtet wurde. Und vor Gott, dem dein Tun nicht verborgen ist, laufen wir erst recht nicht fort. In einem Psalm heißt es, nehme ich Flügel der Morgenröte und bliebe am äußersten Meer, so würde auch dort deine Hand mich führen und deine Rechte mich halten. Spräche ich, Finsternis möge mich decken und Nacht statt Licht um mich sein, so wäre auch Finsternis nicht finster bei dir. Lies mal heute Abend diesen 139. Psalm mit den Worten, wohin soll ich gehen vor deinem Geist und wohin soll ich fliehen vor deinem Angesicht? Sabine hob trotzig den Kopf. Ich lese nicht in der Bibel, daraus wird zu Hause genug vorgelesen und jetzt fangen sie auch noch an zu predigen. Sie schaute sich zögernd nach der Tür um, stand halb auf. Ich halte sie wohl auf, sagte sie. Nein, so durfte ich nicht mit dir anfangen. Nein, nein, bleib nur noch. Erzähle doch, wie es dir weiterging, lud ich sie ein. Sie setzte sich langsam wieder. Nun, zuerst, als ich in Travemünde ankam, war ich enttäuscht, fuhr sie in ihrem Bericht fort. Ich ging natürlich gleich zum Meer hin, aber man sah ja kaum etwas davon. Links waren all die kleinen, schmalen Häuser und rechts an der Uferseite flutete eine Menschenmenge auf und ab. Da sah man den Wald vor Bäumen nicht, oder in diesem Falle das Meer vor Menschen nicht. Nicht weit vom Bahnhof am Ostpreußenkai lagen drei schöne weiße Schiffe. Passagierschiffe. Ja, da wäre ich gerne mitgefahren. Aber die nehmen einen wohl nicht so einfach. Die Stewardessen, die da gerade Passagiere in Empfang nahm, waren einfach totschick in ihren hellblauen Uniformen und den Käppis. Ich ging doch nochmal zum Strand runter, bis dicht dran. Da erfuhr ich, dass dies besonders feine Schiffe eine Ostseefahrt bis Riga und allen möglichen interessanten Orten, Oslo, Stockholm, Kopenhagen, ach was weiß ich, machte. Ja, das wäre was gewesen. Doch ich sah ein, dass hier mein Weizen nicht blühen würde. Und dann hatte ich doch Glück, wenn auch auf eine andere Weise. Da kam so ein würdig aussehender älterer Herr, der eine ganze Schar junger Schwestern mit weißen Häubchen anführte und ihnen lautstarke Erklärungen gab. Das war sicher ein Pastor, der seine Herde betreute. Da es bald Abend wurde, war es wohl an der Zeit, mich um meine Unterkunft zu kümmern. So, Pfarrer sind ja immer ganz vertrauenerweckend. Ich ging daher kurz entschlossen auf ihn zu, machte so etwas wie einen halben Knicks, eine halbe Verbeugung und redete den würdigen Herrn an. »Herr Pastor«, sagte ich schüchtern. Er blieb stehen und die anderen natürlich auch brav hinter ihm und lachte, dass es nur so schallte. »Als Pastor hat mich noch niemand angeredet«, antwortete er. »Ich bin von der Kurdirektion und führe mal eben Gäste aus dem Diakonissenheim am Timmendorfer Strand, am Travemünder Strand spazieren. Doch vielleicht kann ich Ihnen trotzdem dienlich sein, wenn ich auch kein Geistlicher bin.« Ich stammelte so etwas daher. Immerhin muss es verständlich gewesen sein, dass ich eine Stelle als Haustochter suchte. Die ältere Schwester, die bei den Jungen war, wollte mich gleich anheuern. Aber nein, nein, zu den braven Diakonissen, da wäre ich vom Regen in die Traufe gekommen. Die alte Schwester sah mich zwar bedauernd an. Ob sie ihr Heim oder mich bedauerte, weiß ich nicht. Der Herr wusste auch gleich eine andere Stelle für mich. Und wenn's mir dort nicht gefiele, könnte ich von der Kurdirektion gleich noch an andere gewiesen werden. Aber in dem Hotel, das einem Freund dieses Herrn gehörte, gefiel es mir ausgezeichnet. Ach, da gab es was zu sehen, was zu erleben. Ich war natürlich so schlau, meinen Eltern zu schreiben, sonst hätte mein Vater mich am Ende von der Polizei aufspüren und nach Hause bringen lassen. Nun, Vater und Mutter bissen in den sauren Apfel und ließen mich mit viel schriftlichen Ermahnungen dort. Es war ja ein angesehenes, anständiges Hotel. Naja, die braven Eltern haben ja nicht gesehen, was man so nebenbei zu sehen kriegt. Und nach fand ich da auch ein Haar in der Suppe, schon allein, dass mir die Füße brannten von allem Hin- und Herrennen und wie ich oft angeschnauzt wurde. Ach ja, und so. Und jetzt ist die Saison zu Ende und ich bin wieder hier. Aber nicht lange mehr, das können Sie glauben. Ich weiß ja auch gar nicht so, an dieses schöne weiße Mehl zu kommen. Was für ein Mehl? Fragte ich verwundert. Weißes Mehl gibt es hier doch gewiss genauso gut wie in Travemünde. Sie war errötet, schaute vor sich hin. Ach, das wollte ich gar nicht sagen. Das ist mir nur so rausgerutscht, erklärte sie leise. Bitte verraten Sie es nicht. Darum habe ich auch immer so Angst, dass es der Doktor merkt. Und ja, vielleicht lag's mir doch auf dem Herzen und dann auf der Zunge. Ich habe das weiße Mehl geradezu gefressen. Mein ganzes Geld gab ich dafür aus. Letzten Monat 370 Mark. Und in unseren Klüppchen, da spritzten wir. Und der Arzt darf's nicht wissen, warum ich so hinfällig und zitterig bin. Sie dürfen es ihm nicht sagen. Das ist so viel wie Beichtgeheimnis. Hören Sie? Ich war entsetzt aufgesprungen, blickte in ihre geweiteten Augen. Ich fasste sie an den Schultern. »Sabine, Sabine, willst du in dein Verderben rennen? Willst du dich zugrunde richten? Du darfst doch kein Haschisch, kein Heroin und wie all das Teufelszeug heißt nehmen. Du ruinierst dich. Weißt du nicht, dass du in Satans Klauen gerätst? Und dabei bist du doch aus christlichem Haus.« Ihr Gesicht verzerrte sich. Sie war auch aufgestanden. »Aber die Träume des weißen Schnees sind schöner als die Strafpredigten zu Hause.« Ich blickte verzweifelt auf dieses zarte junge Mädchen herab. »Sabine«, flehte ich, »du hast soeben behauptet, du wärst so klug. Bist du jetzt

dem kleinen Persönchen gar nicht zu gehören schien. Und ich erzähle Ihnen auch nichts, nichts mehr. Ich fasste ihre Hand. Gut, antwortete ich. Dann versprich mir zum Schluss für heute nur noch eines. Ehe du dir das Leben nimmst, kommst du zu mir und nimmst von mir Abschied. Versprich mir das. Ich lasse dich nicht eher los, bis du es mir versprochen hast. Ja, sagte sie leise. Ich verspreche es. Und damit schlüpfte sie aus dem Haus, lief eilig wie gejagt zur Straße hin. Die Nacht, die diesem Gespräch mit Sabine folgte, war für mich sehr unruhig, geradezu beängstigend. Ich fand keinen Schlaf und es war mir, als drängen dunkle Mächte auf mich ein und bedrängten mich. Wollten sie mich abhalten, Sabine zu helfen? Aber wie konnte ich diesem unglücklichen Mädchen helfen? Hätte ich mich anders verhalten müssen, liebevoller, sie in den Arm nehmen, trösten, ermuntern, mit ihr beten? Sie sehnte sich doch nach Liebe und diese Traumwelt, in die sie das weiße Gift versetzte, sollte ihr ersetzen, was ihr in der Wirklichkeit an Liebe und Schönheit mangelte. Aber diese Träume wurden auch hässlich, schauerlich, wie ich schon oft gelesen hatte. Auch mochten sie noch so farbenprächtig, berauschend sein. Nach kurzer Zeit kam das Erwachen und dann stürzten die armen Gefangenen in die verlogene Scheinwelt, in immer tieferes Elend hinab, wurden zu immer jämmerlicheren Wracks, bis ihr junges Leben völlig zerstört war und nichts mehr sie vom Tode, Leibes und der Seele retten konnte. Nichts mehr? Doch, ich dachte an die Worte, die auf dem Grabstein meiner Freundin Idelette stehen. Jesus ist Sieger. Doch Sabine lehnte anscheinend den Gedanken an diesen Retter ab. Sie hatte verächtlich über die Christengemeinschaft gesprochen. Sie selber stammte aus diesen Kreisen, war darin aufgewachsen. Sie war das Kind einer ernstchristlichen Familie. Ich will gewiss nicht über diese Familie urteilen, gar den Stab über sie brechen. Aber hatten die Eltern nicht zu sehr den Nachdruck auf Ernst gelegt und nicht, wie die schlichte Bauernfrau einem sogenannten ernsten Bibelforscher erwiderte, und ich bin ein fröhlicher Bibelforscher? Wahrscheinlich hätte Sabine gar nicht mit mir beten wollen oder hätte es nur gezwungen getan. Doch ich musste ihr helfen, musste eingreifen. Aber was konnte ich ausrichten? Was sollte ich unternehmen? Darüber grübelte ich in jener Nacht. Und als ich dann schließlich einschlief, hatte ich einen wirren Traum. Ich stand am Meeresstrand und vor mir reckten sich zwei blasse Hände aus dem Wasser. Ein Kopf mit strähnigen Haaren tauchte auf, versank wieder, wurde noch einmal von den Wogen in die Höhe gehoben. Sabine war es und in meinen Ohren gellte ein Schrei. Ich ertrinke! Schau nicht zu! Hilf mir! Hilf mir! Schweißbedeckt wachte ich auf und blickte mich verwirrt im Schlafzimmer um, das schon in einem fahlen Morgenlicht lag. Ja, was sollte ich tun? Dieser Gedanke hatte mich wohl bis in den Schlaf verfolgt und diesen Traum verursacht. Nun ließ mich dieser Gedanke, dieser Traum auch im Wachen nicht los. Ich durfte nicht einfach, ohne einzugreifen, zusehen, wie ein junges Menschenkind versank. Doch wen sollte ich zur Hilfe rufen, wenn ich selber nicht helfen konnte? Ich konnte beten. Aber hab ich damit genug getan, so wichtig es auch ist, im Gebet vor Gott auch die Nöte unserer Nächsten auszubreiten? Verlangt Gott nicht von uns, dass wir wie der barmherzige Samariter im Gleichnis diesem Nächsten helfen und nicht bloß vorübergehen, wie der Priester und der Levit, die sich nicht um den kümmerten, der unter die Räuber gefallen war? Ich überlegte hin und her. Die Eltern des jungen Mädchens waren sowohl die Nächsten, die sich um ihr Kind kümmern mussten. Doch ich schreckte davor zurück, sie ins Vertrauen zu ziehen und mir damit Sabines Vertrauen zu verscherzen. Ich hätte es getan, wenn ich nicht überzeugt gewesen wäre, dass ich, abgesehen von diesem Vertrauensbruch, alles andere als damit geholfen hätte. Sabine hatte nicht das rechte Verhältnis zu ihren Eltern, sonst wäre sie ja nicht von zu Hause fortgelaufen. Es waren hochachtbare Leute. Aber der Vater hätte eine von Sabine so gefürchtete, ja verachtete Predigt über sie losgelassen. Die Mutter hätte eingestimmt und Sabine wäre dadurch nur noch eher zu einer Kurzschlusshandlung getrieben worden. Sollte ich den Arzt einschalten, vor dessen Entdeckung Sabine so Angst und demnach auch Respekt vor ihm hatte? Das würde ihr nicht als ein Vertrauensbruch von mir erscheinen. Er könnte ja die Einstiche, die sie so sorgfältig vor ihm verbarg, feststellen –

Und es gibt ja auch ein Arztgeheimnis. Er durfte ihr meinen Namen nicht nennen. Also, ich ging kurz entschlossen ans Telefon und wählte die Nummer des Arztes, bei dem ich Sabine getroffen hatte. Er war zum Glück zu Hause. Ich berichtete ihm in kurzen Worten und bat, mich Sabine nicht zu erwähnen. Das versprach er, nahm jedoch eine Mitteilung gelassen, ja fast gleichgültig auf. Ich werde ihr sedierende, beruhigende Mittel verschreiben, beschwichtigte er mich und wollte Sabine mit diesen Mitteln wohl auch noch beruhigen. Wahrscheinlich schätzte er mich für ebenso übernervös wie Sabine ein, hielt meine Schilderung für schriftstellerisch übertrieben und nahm sich am Ende vor, mir dieselbe Arznei wie ihr zu verschreiben. Nun war ich am Ende meines Lateins, wie man zu sagen pflegt, wenn man in einer schwierigen Lage keinen Ausweg mehr zu finden vermag. Mir fiel der Vers aus dem alten Paul-Gerhardt-Lied ein. Wenn mein Können, mein Vermögen nichts vermag, nicht helfen kann, kommt mein Gott und hebt mir an, sein Vermögen beizulegen. So faltete ich dann die Hände und sagte, nun kannst du nur noch helfen. Ich schreibe nach einigen Wochen weiter an diesem Bericht. Als ich die ersten Seiten geschrieben hatte, wusste ich ja nichts weiter von Sabine zu erzählen. Sie hatte sich auch nicht mehr bei mir sehen lassen. Ich hatte das insgeheim gehofft. Ich hatte angenommen, dass dies kleine, verstörte Wesen jemand brauchte, bei dem es sich aussprechen konnte. Und früher, ehe sie so plötzlich verschwunden und nach Travemünde abgereist war, hatte sie mich zuweilen abends besucht und mit mir über allerlei Bücher geplaudert, die sie gerne las. Ob sie zwar jetzt Lust und Kraft dafür hatte, bezweifelte ich. Ob sie sich jetzt schämte, mir von ihrem weißen Mehl erzählt zu haben, von ihrem Verlangen danach, das schon an Sucht zu grenzen schien oder Sucht war? Ich musste in den folgenden Wochen wieder einmal lernen, dass nicht jedes Gebet umgehend erhört wird. Es ist nicht wie bei einem Automaten, in den man eine Münze steckt und das Gewünschte herauskommt. Ich sah Sabine nicht mehr. Ich hörte nichts von ihr, und so merkwürdig es scheint, es ist aber die reine Wahrheit, dann ausgerechnet heute Nachmittag, als ich dies hierhin wieder geschrieben hatte, wurde mir erst recht schmerzhaft klar, dass Gebete nicht immer unserem Willen gehorchen. Warum? Fragte ich mich aufs Neue. Es war doch kein selbstsüchtiges Gebet. Doch bei Gott findet man oft keine Antwort auf solch eine Frage. Das haben schon die Menschen aus der Zeit der Bibel erfahren, in der steht, dass er ein verborgener Gott ist. An diesem Nachmittag, als ich gerade von ihr berichtet hatte, dass ich ihr nichts mehr von ihr sah und hörte, da sah ich sie wieder. Ich stand beinahe an derselben Stelle wie an jenem Nachmittag, als sie mir nach ihrem Besuch beim Arzt gefolgt war. Und wie an jenem Tag unterhielt ich mich mit einer Bekannten. Es dämmerte bereits. Und da, im Abendschein, huschte eine kleine Gestalt an uns vorbei. Ich hätte sie kaum beachtet, wenn nicht so etwas Ängstliches in diesem Vorbeihasten gewesen wäre. Dann erkannte ich sie beim Aufzucken der Straßenbeleuchtung und rief so laut, dass meine Bekannte mich erstaunt anschaute, mitten aus der Unterhaltung heraus, »Sabine!« Die Kleine wandte sich erschrocken um. Wie sah sie aus? Sie erschien mir wirklich noch kleiner, zerbrechlicher als früher. Und dies Gesicht noch schmaler, noch blasser. Vielleicht wirkte auch noch diese weiße Pelzkappe, die es ganz einhüllte, dass es wie das einer Leiche zum Entsetzen aussah. »Sabine!« rief ich noch lauter. Sie schaute mich erschrocken an. Ihr Gesicht verzerrte sich. Und dann lief sie wie verfolgt, hetzte den Berg zum Arzthaus hinauf. »Wer war das denn?« fragte meine Bekannte verblüfft. »Eine ehemalige Schülerin«, antwortete ich und blickte Sabine nach. »Ich fürchte, sie ist sehr krank.« »So«, sagte die liebe Frau gleichgültig. »Sie machte ja einen erbärmlichen Eindruck, aber laufen kann sie noch wie ein Wiesel.« »Man müsste sich ihrer annehmen«, sagte ich geistesabwesend. »Ach ja, diese Jugend, da kann unser einer nichts ausrichten.« Ich gab kaum eine Antwort. Als ich mich verabschieden wollte, schaute ich mich um. Aber Sabine war diesmal nicht zu erblicken. Sie wartete nicht auf mich. Im Gegenteil, sie war von mir fortgerannt, geradezu geflüchtet. Wieder sind Wochen vergangen, ohne dass ich noch mehr von Sabine erfuhr. Ich machte mir Sorgen um sie, Vorwürfe, dass ich mich nicht mehr um sie kümmerte, und wieder quälte mich derselbe Traum, den ich schon einmal gehabt hatte.
Ich stand ratlos und hatenlos am Meeresufer und sah zu, wie Sabine in einer wild schäumenden, düsteren Brandung versank. Ich überlegte sogar, ob ich Sabines Eltern unter irgendeinem nichtigen Grund besuchen und, ohne etwas zu verraten, etwas über Sabines Ergehen erfahren sollte. Doch mir fiel kein Grund ein, wenn ich die Familie auch ziemlich gut kenne. Doch dann erübrigte sich das. Heute Morgen brachte mir der Briefträger einen Brief ohne Absender auf dem Umschlag und mit einer fast unleserlichen Schrift die Adresse geschrieben. Darin stand auf einem Zettel nur mit fahrigen Schriftzügen in herabziehenden Linien: Ich habe nur versprochen, Abschied zu nehmen, wenn ich aus diesem bescheidenen Leben gehe. Aber ich mache noch nicht endgültig Schluss. Ich suche bloß wieder ins Reich der Träume Abstecher zu machen, wonach es mir anschließend dann noch hundeelender ist. Ich bin wieder zu Hause ausgekniffen. Sabine. Was sollte ich nun anfangen? Ich fragte liebe Freunde, denen ich vertrauen konnte und die weit von hier wohnten und daher Sabine nicht kannten. Daher betrachtete ich es nicht als Vertrauensbruch, mich an sie zu wenden. Zwei antworteten mir, dass ich da gar nichts machen könnte. Der eine fügte zwar hinzu, nur für das Mädchen beten. Der andere dagegen, was deines Amtes nicht ist, da lass deinen Vorwitz. Ich befolgte zwar den Rat des Ersten, aber befriedigt war ich nicht. Am nächsten Tag fuhr ich mit einer Taxe gegen Abend zu einem Vortrag. Der Fahrer, den ich seit Jahrzehnten kenne und der mich früher täglich zur Schule gefahren hat, erzählte mir da so nebenbei in seiner gemächlichen, ausführlichen Weise: Sie kennen doch die kleine Wertha, war früher bei Ihnen in der Klasse. Das ist doch eine verrückte Kröte. Die sollte ich eigentlich jetzt noch am Abend nach Amsterdam fahren. Eine Freundin wollte sie da besuchen. Um 8 Uhr sollte ich an der Post im Nachbarort sein. Ein Fahrer von dort wollte sie nicht nehmen. Das kam mir doch verdächtig vor. Ich habe gesagt, ich wäre doch nicht doof, in der Nacht nach Holland zu fahren und mein Sohn könnte das auch nicht. Der müsste morgen früh frisch sein, müsste Schulkinder fahren. Was die immer für Einfälle hat, da wurde sie doch richtig wild. Dann nehme sie eben einen anderen. Meinetwegen. Warum fährt sie nicht mit der Eisenbahn, wenn sie unbedingt heute fort will und warum nicht morgen früh am hellen Tag? Nein, sie müsste und müsste heute Abend weg. Ich nehme an, dann sind ihre Eltern wohl nicht zu Hause in irgendeinem Verein. Und dann will sie klammheimlich weg, sogar an einer anderen Stelle, nicht von ihrem Haus einsteigen. Nee, Mädchen, so habe ich gesagt, ohne mich. So krumme Dinger mache ich sowieso nicht mit. Habe ich nicht recht? Ich nickte, und der gute Mann ahnte nicht, wie er mir mit seiner harmlosen Unterhaltung, die er nach seiner Ansicht wohl schuldig war, den ganzen Vortrag verdorben hatte. Ich konnte den Ausführungen des Redners gar nicht folgen. Die Worte meines biederen Fahrers hatten mich mehr bewegt. Es fiel mir ein, dass ich die Chefsekretärin des Betriebes im Nachbarort, wo Sabine seit einigen Monaten auf dem Büro tätig war, gut kannte. Sie war früher meine Schülerin gewesen und war ein ernster, zuverlässiger Mensch. Ich beschloss, sie am nächsten Morgen anzurufen, um mich dabei nach Sabine zu erkundigen. Ich konnte vorbeigehen, ich hätte Sabine schon zweimal im oder vor dem Arzthaus gesehen und fragen, ob sie erkrankt wäre, ob sie im Betrieb fehlte. Nein, antwortete mir diese ruhig gelassen, sie ist hier. Wir wunderten uns zwar auch heute Morgen, als sie eintrat, nicht nur, weil sie noch erbärmlicher aussah als sonst. Sie hatte sich gestern von uns bei Geschäftsschluss verabschiedet und erklärt, der Arzt hätte ihr 14 Tage Ruhe verordnet. Die Eltern wollten zwar, sie sollte sich zu Hause pflegen, doch sie selber fände, das wäre nicht das Richtige für sie. Sie wollte noch am selben Abend zu einer Freundin fahren, die sie voriges Jahr in Travemünde kennengelernt hatte. Eine von uns hat sie sogar gegen 8 Uhr in einer Taxe steigen sehen. Ja, und jetzt ist sie wieder hier. Soll ich sie Ihnen an den Apparat rufen lassen? Eine Minute danach hörte ich Sabines kindlich helle Stimme hastig sprechen. Ja, hier bin ich. Guten Morgen. Was soll ich? Ich antwortete so ruhig wie nur möglich. Guten Morgen, liebe Sabine. Ich danke dir für dein Brieflein und freue mich, dass du noch hier in der Nähe bist. Ich möchte dich sehr herzlich bitten, mich heute Abend ein Stündchen zu besuchen. Das hattest du neulich schon vor. Nein, nein, ich kann nicht, stammelte Sabine.
Natürlich kannst du, antwortete ich. Du wirst für deine alte Lehrerin noch ein wenig Zeit haben. Früher bist du doch öfters gekommen, und als wir zum letzten Mal sprachen, hast du selbst nicht gefragt, ob und wann du kommen dürftest. Du brauchst keine Angst zu haben, ich wollte dir eine Predigt halten. Also abgemacht, gegen 8 Uhr kommt hier ein Bus an. Du kannst auch den früheren eine halbe Stunde vorher oder den eine halbe Stunde späteren nehmen. Ich erwarte dich bestimmt. Ohne eine Widerrede abzuwarten, hing ich ein. Und dann wartete ich doch ab. Ich wartete, ob Sabine meiner Einladung Folge leisten würde. Ich zweifelte sehr daran, aber sie kam. Scheu, verlegen, unruhig begrüßte sie mich und blickte, als sie sich setzte, im Zimmer umher, als ob darin irgendwelche Lauscher, irgendeine Gefahr versteckt wäre. Wie ein verscheuchtes Hühnchen kam sie mir vor. Ich setzte mich betont harmlos, freundlich zu ihr und fragte lächelnd, »Du hast mir einen Abschiedsbrief geschrieben, zu meiner Erleichterung kein, um für immer Abschied zu nehmen, und jetzt bist du doch hier geblieben. Fräulein Lorz erzählte mir, du hättest vom Arzt Erholungsurlaub verschrieben bekommen und arbeitest trotzdem. Das sind ja gleich 2 Rätsel, die du mir aufgibst.« Sabine lachte verlegen und zerknüllte ihr Taschentuch. »Ach«, antwortete sie nach einem Zögern. »Zu Hause rumsitzen und wohlwollende Ermahnungen anhören, mit Tassen voll Milch und Ei und allen möglichen Stärkungsmitteln, die irgend so eine weise Tante empfohlen hat, verfolgt werden, das ist keine Erholung. Da fühle ich mich im Büro besser. Da gibt's nur mal einen Anpfiff, wenn ich etwas verpudelt habe, und sonst lässt man mich in Ruhe. Allerdings... dies in Ruhe gelassen werden, das ist auch nicht gerade schön. Es kümmert sich eben niemand um mich. Niemand ist ein wenig nett zu mir.« »Bist du denn ein wenig nett zu den anderen?«, fragte ich. Sabine zuckte verlegen die Achseln. »Das haben sie mich schon mal gefragt.« Ich sagte darauf nichts und nach einer kleinen Pause fuhr Sabine fort. »Ich bin übrigens abgereist«, sagte sie beinahe trotzig. »Ich habe bloß scheußlich Pech gehabt.« »Pech? Wieso?«, fragte ich. »Nun«, sie lachte gezwungen auf, »als wir an der Grenze angekommen waren, hatte ich meinen Personalausweis vergessen. Da haben sie mich nicht rübergelassen. Da bin ich dann heulend wieder umgekehrt.« »Wie dankbar musst du dafür sein«, sagte ich. »Dankbar?«, sie riss ihre übergroßen Augen in dem schmalen Gesicht noch weiter auf. »All das rausgeschmissene Geld und der Fahrer hat geradezu getobt. Und dafür soll ich dankbar sein?« »Das Geld war schon rausgeschmissen, als du wieder die Prinzessin auf der Erbse spieltest und die weite Fahrt mit einer Taxe machtest, anstatt wie andere Leute mit der Bahn zu fahren.« »Ich wollte doch nicht von der Grenze abgefangen werden, wenn meine Eltern zu früh mein Verschwinden bemerkten. Diesmal wollte ich ihnen zwar schreiben, dass ich gesund und munter angekommen wäre, aber meine Anschrift sollten sie nicht bekommen. Ich hatte nämlich nicht vor, eine feste Stelle anzunehmen. Ich wollte zu den Abhängigen«, ergänzte ich. »Du wolltest wieder in diese Träume fliehen, denen ein elendes Erwachen folgt, die dich gesundheitlich ruinieren und in einem frühen Tod enden.« »Ich halte es aber nicht länger ohne sie aus«, wehrte sie sich. »Genau das stand vor einigen Tagen in der Zeitung«, erwiderte ich. »Ein junges Mädchen hatte sich das Leben genommen und im Abschiedsbrief geschrieben, dass sie nicht mehr los von diesem Gift käme. Ein anderer junger Mann, der daran starb, hatte seine Eltern gebeten, sie sollten noch Zettel mit seiner traurigen Geschichte drucken lassen und damit alle Jugendlichen, so viel sie erreichen könnten, warnen. Sie hatten ihn nach langem Suchen endlich in Amsterdam gefunden. Dort lagen in den Anlagen diese Elendsgestalten umher und wurden erst wieder lebhaft und rafften sich auf, als ein stattlicher Wagen anbrauste. Ein ebenso stattlicher Mann, der gewiss selber nicht spritzte, stieg aus, war sofort von ihnen umringt und verteilte, natürlich gegen Geld, woher sie es haben, ist mir rätselhaft, diese Päckchen mit dem Rauschgift. Darum solltest du dankbar sein, dass Gott dich davor bewahrte, nach Amsterdam zu kommen. Oder wolltest du da auch auf Rasenplätzen, an Straßenrändern oder mit einer Gruppe anderer auf dem Fußboden in einer Spelunke herumliegen? Ich hätte dich doch etwas höher eingeschätzt.« Sabine schaute vor sich hin, stampfte dann mit dem Fuß auf wie ein trotziges und doch verzagtes Kind.
Ich kann aber nicht davon los, stieß sie hervor. Möchtest du denn davon loskommen? Fragte ich. Oh ja, sagte sie leise und verzagt. So ergeht es manchen, berichtete ich. Es sind doch zum Glück immer noch solche, die merken, dass sie damit in ihr Verderben rennen und von den Ketten los sein möchten. Ich sage zum Glück, aber leider gerät es nur wenigen. Sie haben kein Glück mehr. Doch ich will dir die Hoffnung nicht rauben. Es gibt Entziehungskuren. In den Krankenhäusern sind zwar nur wenig Betten dafür frei. So hörte ich im Fernsehen. Ein junger Mann, der sich selber einer dieser Spritzenden gewesen und frei geworden war, berichtete davon. Sie brauchen ihre Betten für andere Kranke und eine Entziehungskur in einem Krankenhaus hat selten Dauererfolg. Dieser junge Mann erzählte, dass Entziehungsclubs in Amsterdam, München und anderen Großstädten gegründet worden wären und dass sie selber ein Haus, eine ehemalige Schule auf dem Lande erworben hätten, wo sie fern der Versuchungen der Großstadt frei werden wollten. Release Clubs, Releasehäuser nennen sie das. Release heißt so viel wie Befreiung oder Erlösung. Loslassen. Doch solch ein Club käme für dich kaum in Frage. Da müsstest du in einer Großstadt wohnen und so wie ich dich kenne, käme es dann zu einer neuen Fesselung anstatt zu einer Befreiung. Ja, was soll ich denn machen? Fragte Sabine. Nein, ich kann es nicht lassen. Und weil ich weiß, dass es in Elend und Tod endet, mache ich es lieber wie jenes Mädchen und mache Schluss mit meinem Leben. Ich sprang auf. Ach, hätte ich dir das doch nicht erzählt, rief ich. Ich fasste Sabine wieder einmal fest an beiden Schultern. Sabine, redete ich ernst auf sie ein, von Selbstmord spricht man nicht so leichtfertig daher. Nimm dich zusammen. Du bist in einem Hause aufgewachsen, in dem du christlich erzogen worden bist, und wenn dir dein Vater auch zu streng erschien, so weißt du doch, dass es Wahrheit ist, was du gelehrt wurdest. Es gibt ein Leben nach dem Tode. Wie wirst du im Jenseits vor Gottes Thron erscheinen, wenn du als Selbstmörderin hinübergehst? Sie blickte mich verstört an. Aber was soll ich denn tun? Jammerte sie. Ich antwortete, in der Bibel steht, wenn euch der Sohn Gottes frei macht, so seid ihr recht frei. Ich bin aber nicht so weit. Ich kann nicht. Mir hilft der Spruch noch nicht. Aber ich will in solches Entziehungshaus. Ich überlegte. Nur 14 Tage dort zu sein, reichen nicht, meinte ich. Du musst dich deinen Eltern anvertrauen. Du kannst nicht alles hinter ihrem Rücken machen. Nein, nein, schrie Sabine auf. Mein Vater, der darf das nicht wissen. Wieder überlegte ich. Dann schlug ich vor, ich schreibe, ohne dich zu erwähnen, an die Beratungsstelle, die im Rundfunk angegeben war. Man wird mir dann mitteilen, wo solch ein Haus ist, und dort wirst du vielleicht Aufnahme finden. Ob ich ganz recht handle, weiß ich nicht, wenn ich dir rate, deinen Eltern zu sagen, dass du dorthin zur Erholung fährst, die dir der Arzt ja verschrieben hat. Sabine war damit einverstanden. Ich schrieb noch am gleichen Abend an mehrere Beratungsstellen und erhielt auch recht bald Antworten. Ein Haus hatte Platz für Sabine, anscheinend dasselbe Haus, das schon einmal im Fernsehen gezeigt worden war, eine ehemalige Schule, die von den Jugendlichen, die frei werden wollten, selber unterhalten wurde. Sabine war sofort bereit, dorthin zu fahren, diesmal sogar mit Erlaubnis der Eltern, denen sie wohl nicht die volle Wahrheit gesagt hatte, woran ich mich auch schuldig fand, und diesmal auch brav mit der Eisenbahn. Ich war froh darum und beschwichtigte meine Gewissensbisse, dass sie nicht völlig der Wahrheit entsprechend den Eltern gegenüber ins Werk gesetzt worden war, mit dem Gedanken, dass es anders nicht zu bewerkstelligen gewesen wäre und es zu Sabines Besten geschehe. Wie überrascht, ja geradezu entsetzt war ich, als nach etwa 8 Tagen Sabine mir wieder auf der Straße begegnete. Seltsamerweise an fast der gleichen Stelle, an der sie mir schon 2-mal über den Weg gelaufen war. Nun, es war nicht zu verwundern, dass es immer da war, denn sie kam vom Arzt, der nur 2 Häuser entfernt von meinem Haus wohnt. Zu verwundern war eher, dass sie schon wieder zurück war. Ich wartete nicht, bis sie auf mich zukam. Oder mir wie mehrmals schon entwischte. So rasch ich nur konnte, eilte ich auf sie zu, erreichte sie glücklich, als sie bereits in der entgegengesetzten Richtung fortgehen wollte. Mein Vorteil hierin war, dass sie mich nicht bemerkt hatte und entgegen ihrer gewohnten Art langsam daherschritt,
Ja, eher schlich und mit gesenktem Kopf auf ihre Umwelt, auch auf meine sie verfolgenden Schritte, nicht achtete.

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So, wenn man schon spricht über das Thema Sucht, man kann auch mehrere Stunden darüber sprechen. Wir sind heute nicht hier alle zusammengekommen als Fachärzte und vor allem im Bereich der Psychiatrie, sage ich so, in Bezug auf die Sucht, sondern wir wollen schauen, was brauchen wir, falls wir dann mit Menschen die Sucht haben oder vielleicht, und das ist wichtig, bevor jemand entwickelt eine Sucht von irgendwelchen Rauschmitteln, ist ganz gut, dass wir warnen können, wohin das alles bringen kann. Selbstverständlich, man spricht immer wieder, ja, dass man lernt am besten an eigenen Fehlern. Das ist einfach ganz schlechte Einstellung. Allgemein, wenn wir heutzutage jetzt sprechen über die Sucht hier in Deutschland unter den Gläubigen, möchte ich Folgendes sagen. Ich habe schon 5 Jahre gearbeitet in Russland, noch damals nicht im Glauben. Ich habe keinen Süchtigen gesehen, der im Glauben war. Weil zum einen, wenn jemand damit angefangen hatte, ist schnell aufgefallen und selbstverständlich, man hat gesehen, dass er nichts zu tun hat mit Gott und auch will nicht haben und auch mit der Gemeinde. Jetzt leben wir hier in Deutschland und es scheint so zu sein, dass es sehr verbreitet wird. Ja, man kann schon etwas trinken, Alkohol oder vielleicht irgendwelche andere Dinge wie Zigaretten rauchen und das ist auch kein Problem. Wichtig, dass man das kontrolliert machen kann. Aus diesem Grund haben wir heutzutage Probleme hier in Deutschland, auch unter der Aussiedlergemeinde, sage ich ja, dass sehr viele Jugendliche, die zum einen noch nicht im Glauben sind, fallen in die Sucht und zum zweiten Mal diejenigen, die schon auf sich bekehrt haben, kann auch schnell passieren, dass man anfängt zunächst mit Alkohol, Bier, vor allem, ja, sagt man, ist nicht so schlimm, kleine Menge, aber dann merkt man gar nichts, wie schnell man in eine Gruppe ist, wo auch alles Mögliche angeboten wird. Da müssen wir schauen, was ist nötig in unserem Leben. Was ich jetzt hier erwähnt habe, ich versuche auch manche Dinge abzulesen. Ich bin kein Mensch, der da gut merken kann, ich werde älter, ich kann auch vergessen. Wichtig ist ja, wenn wir jetzt anschauen, 1. Petrus, Kapitel 5, Vers 7, 8, wird uns klar und deutlich gesagt, alle eure Sorgen werft auf ihn, denn er sorgt für euch, seid nüchtern und wacht, denn eure Widersacher, der Teufel geht umher wie ein brüllender Löwe und sucht, wen er verschlingen kann. Was ich zeigen wollte, wir sollen darauf Auge werfen, alle Sorgen werft auf ihn. Das hat was zu tun mit unseren Gefühlen, Emotionen, unserem Verlangen nach dies und jenes. Und man spricht darüber, gerade werde ich sagen, es hat was zu tun mit unserem Affekt, Gefühl, Emotionen, Stimmung und so weiter. Und um das gut regulieren zu können, ja, braucht man etwas im Leben. Und die Menschen, die nicht richtigen Weg gefunden haben, die neigen deswegen ja am besten, Drogen zu konsumieren. Die zweite Stelle aus Matthäus 11, 28, wenn man schon gerät in so einen Zustand, dass man irgendwie zurechtkommen möchte im Leben, es fällt ihm was im Inneren, ja, da soll man an erster Stelle suchen, den Herrn kommt her zu mir, alle, die ihr mühselig und beladen seid, so will er euch erquicken. Das ist nicht Neues, was ich jetzt gesagt habe, diese Bibelstellen, aber die sind sehr wichtig. Woran ich noch gedacht habe bei der Vorbereitung, plötzlich habe ich mich erinnert, und das war auch vor kurzem bei uns in der Gemeinde, in der ich erwähnen musste, die Bibelstelle aus Epheser Kapitel 5, Vers 17 bis 18, ja, Epheser 5, 17 und 18. Darum seid nicht unverständig, sondern seid verständig, was der Wille des Herrn ist. Und berauscht euch nicht mit Wein, was Ausschweifung ist, sondern werdet voll Geistes. Es kann vielleicht so sein, dass wir manchmal denken können, naja, so schlimm ist es nicht, wenn man kleine Menge trinkt und dann heißt es schon Wein, auch kleine Menge kann schon was auslösen. Wenn es geht um Begriff, was betrifft die Sucht, Sucht ist es ein übersteigertes Verlangen nach etwas oder einem bestimmten Tun. Wir wollen etwas haben in unserem Leben. Als ich nach Deutschland kam und zum ersten Mal gelesen habe, das Wort Sucht in die Psychiatrie, ich konnte zunächst nicht verstehen, was da gemeint ist, um was es geht auf diese Station mit der Sucht, weil ich gewöhnt war noch rein lateinisch, ja, Narkologie, ja, das ist wegen der Suchterkrankung, diese Stationen, ja. Und als ich dann verstanden habe, um was es geht, dann habe ich sogar gedacht, naja, scheint so zu sein, dass manche Menschen etwas suchen und finden dann, ja. Man kann ableiten, fast von diesem Wort, wobei das ist nicht so, ja.
Aber wie gesagt, es geht um ein übersteigendes Verlangen. Wenn wir etwas Besonderes haben wollen, da ist ganz schwer, sich zu beherrschen. Oder dazu, was noch kommt, wenn wir sprechen heute über stoffgebundene Sucht, das ist krankhafte Abhängigkeit. Das heißt, wir sind von etwas abhängig und stoffgebunden gemeint ist gerade ja von einem Genuss oder Rauschmittel oder Ähnliches. Das heißt, man braucht ein Mittel, was mich berauscht und was mich auch dann zur Ruhe bringen kann. Und dann kommt eine Abhängigkeit mit der Zeit. Das passiert schnell. Was betrifft Epidemiologie oder Verbreitung, wir haben schon einiges gehört, aber ich werde vielleicht kurz erwähnen. Ich habe heute schon auch kurz gesprochen davor mit Bruder unterwegs. Wir regen uns auf heutzutage, was betrifft Diesel und Auswirkungen von diesen ganzen Stoffen, die rauskommen aus dem Auspuff. Man will verbieten das alles, ja, man macht sich darüber Gedanken. Und ich habe mir schon oft gedacht, auch in den großen Städten ist keinesfalls zu merken, dass durch diese Abgase die Menschen kürzer leben. Die leben weiterhin, heutzutage immer länger. Und keiner macht sich darüber Gedanken, ja, und verbietet nicht Tabak oder Alkohol. Und wir werden einige Zahlen nochmal sehen. Bei 82.700.000 Millionen, ja, Bewohner, 82 Millionen haben fast 83 Millionen die in Deutschland leben, haben wir 25,7 Menschen, die ab dem schon 15. Lebensjahr abhängig sind von Nikotin, von Tabak. Dabei sind mehr Männer als Frauen, wobei Tendenz ist, dass es auch immer zum Ausgleich kommt. Und die Frauen sind besonders gefährdet, was betrifft die Abhängigkeit von allen Rauschmitteln, unabhängig davon, sei es jetzt Nikotin, Alkohol. Zum Beispiel bei Alkohol, bei regelmäßigem Konsum ist bekannt, dass die Frauen innerhalb von 3 Jahren können schon abhängig werden, die Männer 5 Jahre brauchen dafür. Aber das entschuldigt nicht den Männern, dass sie trinken dürfen. Gipfel der Prävalenz ist zwischen dem 20. und 45. Lebensjahr. Man kann davon ausgehen, dass die Menschen fangen an, sich darüber Gedanken zu machen mit 45 aufgrund der Gesundheit. Vor allem der Ärzte versuchen, die Menschen dazu zu bewegen, ja, endlich mal aufzuhören. Ein internistischer Kollege bei uns in der Klinik hat gesagt, er hätte bei allen, die Asthma haben und rauchen, einfach alle Medikamente abgesetzt und fertig. Entweder rauchen oder Medikamente zur Erleichterung. Das ist das, was er gesehen hat. Man gibt sich Mühe und bringt nichts. Alkohol gehört zu den häufigsten, selbstverständlich, ja, die Abhängigkeiten, ja. Übrigens, wenn ich spreche mal über die Krankheit, mal über die Störung, das ist immer da wechselt von Zeiten zu Zeiten. Man möchte heute nicht mehr hören, das ist eine psychische Krankheit, psychische Störung. Ich weiß nicht, was ist besser als der Begriff, gestört zu sein oder krank zu sein. Ich möchte beides nicht haben. Jedenfalls, aber wie gesagt, das ist nicht so wichtig. Man hat immer uns gesagt, dass die Leute in Sowjetunion trinken sehr viel Alkohol, sehr heftig, und in Deutschland wird wenig Alkohol konsumiert. Das ist eine täuschende Information, und zwar, wenn wir anschauen, und gerade in Deutschland ist ganz hoher Konsum pro Kopf, im Jahr wird durchschnittlich pro Person, ja, unabhängig davon, wer trinkt, wer nicht trinkt, 9,5 Liter reinen Alkohol konsumiert. Das heißt, wenn man auch sowas erlebt hat in Sowjetunion, ehemalige Sowjetunion, dass man am Wochenende und der Feiertage heftig getrunken hat, so hat man in diese Zeiten schon in Deutschland, ja, als Nahrungsmittelgetränk, das nennt man das Bier in Bayern zum Beispiel, täglich 2, 3 und dann abends im Laufe des Tages und abends zusätzlich vielleicht noch 2 Bier getrunken. Wir hatten zwischen 2 und 3 Bier, wenn wir auf rein Alkohol das umrechnen werden, das ist schon eine Flasche Wein. Viel ist das nicht vom Bier, denkt man, ja. Aber wenn man spricht eine Flasche Wein, da wird jeder sagen, wenn jemand eine Flasche Wein pro Tag trinkt, der ist Alkoholiker. Dann 1,6 Millionen mit aktueller Alkoholabhängigkeit. Die Daten, möchte ich sagen, wir haben sowieso das, was man hat. Man erwähnt mal so, möchte nicht darauf besonders achten, weil wir damit Probleme haben, dass wir viele Daten nicht haben können, so richtige Daten, weil viele konsumieren, sind schon abhängig, aber sind nicht erfasst. Wir haben sehr hohe dunkle Ziffern. Das, was ich jetzt erwähne,
soll man nicht unbedingt merken, aber das ist rein, was erfasst ist, eine Zahl der 1,6 Millionen bei 80, ja. 3,2 Millionen, das kommt noch dazu, deswegen, ich habe getrennt, ja, das sind die trockenen Alkoholiker. Die sind abhängig, aber haben aufgehört. Viele hören schon auf, ja. Und 2,7 Millionen mit schädlichem Alkohol gebraucht. Ich werde erwähnen, was da gemeint ist. Dann 3,2 Millionen mit riskanten Alkoholkonsum. Wenn man so zusammenrechnet, da sind wir bei 10 Millionen. Das heißt ein Achtel, ja, jeder Achte hat Probleme. Dann riskanter Konsum pro Tag, sagt man, 24 Gramm Alkohol pro Tag für Männer und mehr als 12 Gramm bei Frauen. Das ist ungefähr, sagen wir so, ein Liter Bier, 40 Gramm Alkohol. Das, was ich gesagt habe. Schauen Sie mal, wenn jemand zwei Bierflaschen Bier trinkt pro Tag, ob Mann oder Frau, sehr gefährdet für eine Abhängigkeit. Geschlechtsverhältnis, Männer mehr als Frauen, ja, 2,5 zu 1, aber das ist ansteigende Tendenz. Erkrankungsalter zwischen 17 und 20 Lebensjahr, das ist höchster Anteil, das ist schon interessant, ja, dass man gerade in diesem Alter trinkt. Übrigens, was mir gleich eingefallen ist, als man noch uns die Bilder vom Hirn gezeigt hat und vor allem mit erwähnen, ja, dass sehr früh wird konsumiert. Wir haben mittlerweile, ich arbeite in der forensischen Abteilung, immer wieder Patienten, die schon mit 11, 13 angefangen haben und sie wirken dementsprechend ja wie 11- bis 13-Jährige in ihrem Verhalten und in ihrer Intelligenz. Warum? Unser Hirn ist gerade in diesem Alter noch sehr plastisch. Man kann unheimlich viel entwickeln. Deswegen versucht man auch zu fördern und zu fordern die Teenager und Jugendliche, weil sie können gerade in dieser Zeit unheimlich viel lernen und ihr Hirn richtig trainieren. Wenn jemand etwas konsumiert, dann geschieht das nicht und dann dementsprechend kommt zur Verzögerung der Reife. Drogenkonsum. 0,5 der Bevölkerung in Deutschland konsumieren Cannabis. Bin sicher, diese Daten entsprechen nicht der Wahrheit. 0,2% Kokain entsprechend auch. Das kann man nur so nennen, was wirklich erfasst ist durch die Aufnahmen. 0,1 Amphetamine. Und womit wir heutzutage Probleme haben, das sind die Designdrogen. 2017 wurde pro Woche eine neue Substanz gemeldet. Das heißt, es wird immer wieder was Neues entwickelt. Oft kann man das ganz problemlos bestellen über Internet in einige Verpackungen. Das wird deklariert in harmlosen Verpackungen als Kräutermischungen, Badesalze, Lufterfrischer, Pflanzendünger und vor allem diese Designdrogen machen unheimlich viel Schaden für Körper und die Psyche. Viele sterben auch von diesen Drogen, weil man nicht genau weiß, die Dosierung, wie viel ist das drin. Und dazu, das ist unheimlich schädlich fürs Hirn und für Körper, verursacht verschiedene körperliche Erkrankungen. Und was betrifft die Psyche, ja, dann führt auch oft zu Psychosen mit schlechten Folgen. Circa 2 Millionen Deutschen sind tablettabhängig. Man verschreibt problemlos Beruhigungsmittel und auch Schlafmittel. Ich habe auch keine Probleme, Beruhigungsmittel zu verschreiben. Wenn das nur vorübergeht, wird das gemacht und nach Rücksprache. Übrigens möchte ich sagen, ohne jetzt jemand zu verurteilen, ja, unter Gläubigen ist es viel einfacher, was betrifft zu verschreiben von Beruhigungsmittel oder Schlafmittel. Die sind immer willig, so schnell wie möglich loszukriegen. Ich habe wirklich durch die Telefonate damit keine Probleme, habe noch nie Schwierigkeiten gehabt, weil die Geschwister sind bereit, eher ohne solche Mittel weiter zu leben. Ursachen. Ich werde heute nicht vieles erwähnen können von der Zeit her. Einiges ist erwähnt, aber ich versuche. Es gibt verschiedene Erklärungsmodelle. Das sind auch hypothetische Modelle, eher multifaktoriell, was ich erwähnt habe. Als ich mich vorbereitet habe, ich habe bei genetischer Ursache Fragezeichen gestellt, wobei unumstritten ist familiäre Häufung. In den letzten Tagen habe ich mich, sogar Wochen, habe ich sehr viel damit beschäftigt und auch sogar mit einem Kollegen gesprochen.

beginnen. Und da bin ich dafür, das hat was zu tun mit Kultur, was betrifft Alkohol trinken oder andere Dinge zu konsumieren, sondern man kann wirklich davon ausgehen, das wird dann vererbt. Die Sünde wurde vererbt. Die erste Sünde, damit haben wir alle Probleme. Der Fluch geht bis zur dritten Generation. Das wird auch vererbt. Wobei der Segen bis zur tausend Generation. Da sollen wir uns sehr darüber Gedanken machen, wenn wir heute so leichtsinnig damit umgehen können. Ach ja, Alkohol, bisschen, das war nur in Russland, das war typisch für Russland, dass die Christen nicht getrunken haben. Aber wir sehen heutzutage die Folgen davon, dass es alles egal wäre, ja. Und über Biochemie will ich jetzt gar nichts mehr reden, wurde erwähnt. Ich versuche das, was gesagt worden ist. Selbstverständlich, psychologische und soziokulturelle Einflüsse. Kindererziehung, abhängig davon, wo man aufgewachsen ist, wenn die Eltern trinken oder Alkohol oder dann andere Drogen. Wie man mit Kindern umgeht, wie man in der Schule umgeht, wie man in der Schule aufklärt. Abhängig davon, wo man sich befindet, auf der Arbeit, die ganze Kultur auf der Arbeit, auf die Baustellen hat man früher problemlos ja 2, 3 Kisten Bier gestellt, das musste dann irgendwann gelehrt werden, ja. Da sind viele Einflüsse, die auch dementsprechend dann verursachen können, die Bereitschaft für Konsum. Als wir viele so nach Deutschland gekommen sind, man hat sich wenig Gedanken gemacht, man wusste schon, dass bei Angehörigen, die Pubertierende und sogar die Jugendliche abhängig geworden sind. Man hat nicht gewarnt, die Angehörigen, die später gekommen sind, bitte lass ihn nicht deinen Sohn oder Tochter in diese Gruppe reinzugehen, sonst ist die Gefahr, der wird konsumieren. Es war ein Stress bei Umzug, Umsiedlung nach Deutschland. Andere Sprache. In der Schule kommt man nicht zurecht, man wird abgesondert und so weiter. Und dann kommt man in so eine Gruppe vorprogrammiert, was wir auch erlebt haben. Man hat mich immer Frage gestellt, warum konsumieren die Aussiedler in die Gruppe und die Einheimische eher Einzelkonsum betreiben. Das hat damit zu tun, das ist Gruppendruck, ja, das kennt man. Ja, das sind verschiedene Stoffe, aber es gibt auch dementsprechend verschiedene Verhaltensstörungen durch diese Stoffe. Ich werde einfach erwähnen. Gleich was wir zu uns nehmen, von Rauschmitteln, sei es auch Tabak, Alkohol, es geht um eine akute Intoxikation. Der Körper braucht das nicht. Und wenn wir etwas reintun in unseren Körper, dann verursacht das ein Rausch oder Intoxikation. Man nennt das Rausch. Und dann entstehen ja dementsprechend einige Symptome. Da wird alles nie so ganz bewusst und klar in unserem Leben, wie wir damit umzugehen haben, mit der ganzen Situation. Dann kommt zu Störung der Kognition. Hier geht es um Gedächtnis, Aufmerksamkeit, Auffassung, Konzentration. Wird das alles gestört schon? Dann die Wahrnehmung. Wir werden die Dinge nicht so wahrnehmen, wie es sein soll. Zum Beispiel jemand hat gerade Probleme, muss viele Dinge erledigen bei Ämtern. Jetzt konsumiert er Drogen und dann denkt er, das ist alles egal. Heute muss ich das nicht machen. Das ist alles nicht so dramatisch. Und dann sieht man, wie viel man sich verschuldet und dann schließlich kann auch zum Gefängnis. Darüber werde ich kurz noch reden. Störung des Affekts, es geht um die Stimmung, Emotionen, Gefühle. Darum wird dann wiederum gestört. Einerseits, mir geht's nicht so gut vielleicht, ich nehme was ein, aber damit ist keine Erleichterung. Nur vorübergehend auf andere Art und Weise, dies inadäquate Affektslage, Stimmung oder Gefühle, die entsprechen nicht der Realität, das, was ich brauche in meinem Leben, um nüchtern zu bleiben, um die Sachen richtig wahrzunehmen. Und dazu Verhaltensstörungen, Verhaltensauffälligkeit, wenn jemand etwas konsumiert ist. Manchmal kann er ruhig sein, aber er kann auch sehr unruhig sein, aggressiv, gereizt und gewalttätig und so weiter. Wir wissen, dass in Russland zum Beispiel, wenn jemand eine Straftat begangen hat unter Alkoholeinfluss, hat mehr Strafe bekommen, weil er bewusst etwas zu sich genommen hat, mit Wissen, dass er unter Alkoholeinfluss eine Straftat begehen konnte. Hier in Deutschland wird man entschuldigen dafür, wenn jemand Alkoholabhängigkeit hat oder Drogenabhängigkeit, dann muss behandelt werden und kriegt nicht mehr Strafe. Und dann geht's um schädliche Gebrauch. Wann spricht man über einen schädlichen Gebrauch?

wenn schon zu körperlichen Schaden kommt, zum Beispiel Hepatitis, das heißt Leberentzündung, oder auch Pankreatitis, das ist Bauchspeicheldrüse, wird entzündet, dann spricht man schon eindeutig, Leberwerte sind gestiegen und andere Veränderungen im Blut kommen ja bei Kontrolle. Man spricht, das ist schädlicher Gebrauch, der Mensch steht nicht weit von einer Abhängigkeit. Dazu kommen auch die psychischen Störungen wie Depression, sei es Alkohol oder andere Mittel. Jedenfalls, es gibt psychische Abhängigkeit und körperliche Abhängigkeit. Zum Beispiel bei Psychostimulanzen wie Amphetamine oder auch Haschisch entsteht keine körperliche Abhängigkeit, es ist rein psychische Abhängigkeit. Aber das ist nicht besser, wenn beides auftritt oder nur eines auftritt. Was betrifft die Abhängigkeit, starker Wunsch oder Zwang, das haben wir schon gehört, Substanz zu konsumieren, der Mensch verliert auch dann die Kontrolle. Manche sagen, ich kann kontrolliert trinken, wenn ich kleine Mengen getrunken habe, danach nichts. Wenn jemand schon Abhängigkeit entwickelt und sogar es kommt zu schädlichem Gebrauch, nach einer kleinen Menge kommt die zweite und dritte und so weiter. Kontrolle wird verloren und er weiß nicht, wann am besten zu beenden ist, deswegen kommt es zu Todesfällen, ja. Dann Toleranz wurde, haben wir auch gehört. Man muss immer mehr einnehmen, damit man dieses Glücksgefühl bekommen kann. Und irgendwann, wenn man soweit chronischen Verlauf hat, auch bei der Abhängigkeit, zum Beispiel Haschisch, es geht darum, nur diese psychische Entzugserscheinung zu unterdrücken, aber keinesfalls, dass man etwas, irgendwelches Affekt erreichen kann, weil die Menschen gerade bei Haschisch in diese Zeiten ja, sich komplett verändern in ihrem Wesen, auch was betrifft ihre Stimmungslage. Die sind eingeengt in ihrem Leben. Vernachlässigung anderen Interessen zugunsten des Substanzkonsums, dann, dass man immer wieder was trinken soll. Ja, Art der Substanzen. Gibt es legale Substanzen und illegale. Zu legalen gehört das selbstverständlich Nikotin und Alkohol. Zu illegalen, das heißt das, was nicht erlaubt ist, Cannabis, aber in vielen Ländern ist inzwischen schon längst legalisiert, sie dürfen das konsumieren, Nachbarland, England, aber hier in Deutschland dürfen wir auf Rezept mittlerweile auch als Schmerztherapie sogenannte Fragezeichen auch auf Rezept bekommen. Interessanterweise, unsere Drogenabhängigen schaffen irgendwie ein Rezept, Schmerzen zu haben, ja irgendwie diese Rezepte zu bekommen und weiter konsumieren. Dabei, was man feststellt, ja, dass sie konsumieren nicht das, was auf Rezept ist. Man kann unterscheiden bei Laboruntersuchung, ganz genau sehen können, dass es ein Beikonsum stattfindet. Das spricht dafür, man versucht überall, wo möglich ist, ein Rezept zu holen, um Rauschmittel oder Giftstoffe für sich zu bekommen, um konsumieren zu können. Kokain, Amphetamine, Opioide, Halluzinogene, heute haben wir schon gehört. Dann flüchtige Lösungsmittel, Schnüffelsucht. Früher hat man in Russland sehr viel damit zu tun gehabt, bei den Kindern, indem sie Benzin oder Kleber, Lake und so weiter konsumiert haben, sind viele Kinder auch ums Leben gekommen. Auch hier in Deutschland gab es Phase, dass viele geschnüffelt haben. Vor allem die Gefahr war, wenn sie das konsumiert haben und zusätzlich eine Decke, Schlafdecke, weil sie wollen das verdecken, ja, und dann konnten sie nicht mehr die Grenze sehen, dann sind sie gestorben. So einfach ist es. Dann Sedative und Hypnotika, da habe ich schon gesagt, Beruhigungsmittel gehören auch zu illegalen. Und jährlich werden viele neue Substanzen entwickelt bzw. zu Konsum gebraucht. Ich habe vor vielen Jahren über ein Antidepressivum gehört, das heißt Doxepin. Da hat mir ein junger Mann gesagt, was denke ich? Konsumieren die Drogenabhängigen sowas oder nicht? Ich habe gesagt, ist mir nicht bekannt, ist doch Antidepressivum, macht nicht abhängig. Mittlerweile weiß ich ganz genau. Zu Not wird auch in einer großen Menge diese Dinge konsumiert und noch viele andere, heutzutage sehr verbreitet. Pregabalin als Antiepileptika, gutes Mittel als Schmerztherapie, Antischmerztherapie selbstverständlich, ja, wird unheimlich konsumiert und illegal verkauft. Ja, mehrere Substanzen haben wir gehört, das ist, heißt man Polytoxikomanie. Und womit wir auch zu tun haben, Partydrogen, das ist Kokain, Amphetamin, Ecstasy und LSD, Diskotheken, wo auch beigemischt wird zunächst in Getränke. Und wenn man das getrunken hat, verspürt was und dann kommt jemand vorbei und sagt, ja, hast du gemerkt, gut gewirkt,
ich kann dir was anbieten. Bei manchen Substanzen kann man ganz rasch abhängig werden. Das ist die Gefahr. Bei manchen Drogen kann man langsam anfangen und das dauert, bis man abhängig wird. Man kann vielleicht noch aufhören. Aber gibt es einige, die schnell zu einer Abhängigkeit führen können. Ich werde ganz kurz nur über die Wirkung von einzelnen Substanzen sagen, das, was uns bekannt ist und nicht bekannt ist, damit wir merken, warum wollen einige diese Mittel einnehmen. Erstens, anregende oder beruhigende Wirkung. Wir sind vom Typ her als Menschen, manche sind zu ruhig, ja, und die wollen ein bisschen mehr aktiver werden, oder Leute, die merken, dass sie wenig Elan haben, wenig Kraft haben, selbstverständlich, sie werden etwas nahewerfen, was anregt, was stimuliert. Wir haben heute auch schon gehört. Und der andere wollen beruhigt werden. Deswegen dementsprechend, sei es bei Alkohol, wir sehen ja, aber bei höheren Mengen kann eine enthemmende oder aggressiv fördernde Wirkung kommen. Aber es kann auch zu einem Paradox kommen. Bei kleiner Menge ist der Mensch eher aggressiv. Enthemmt, ja. Und bei der großen Menge will er eher schlafen. Wir haben alles erlebt in der Klinik durch die Aufnahmen, akuten Aufnahmen. Manchmal haben gesagt, wäre besser, wenn dieser Alkoholabhängige hätte mehr getrunken vorher als kleine Menge. Weil wir kannten ihn und wussten genau, bei kleinen Mengen war er eher aggressiv und bei der großen Menge umgekehrt. Cannabis, halluzinogene Wirkung, gehobene Stimmung. Das heißt, Sie sehen immer wieder verschiedene Dinge optisch oder Sie hören was. Vor allem, die sehen ganz anders auf andere Art und Weise. Man hat schon früher, also ich kann mich noch erinnern, als Jugendlicher erzählt, wenn jemand Cannabis konsumiert hat, ja, dann liegt irgendwelcher Ast, wenn man so einen Menschen beobachtet, auf einmal hebt er seinen Fuß so hoch, als so ein riesiger Baum liegen würde, ja. Wahrnehmung ist gestört, der Mensch halluziniert, er sieht die Dinge auf andere Art und Weise. Gehobene Stimmung, Entspannung, aber wiederum, manche sind enthemmt. Wir haben immer wieder Patienten, die verurteilt worden sind, weil sie unter Cannabiskonsum durch Entwicklung auch von einer Psychose dann straffällig geworden sind, aggressiv, gewalttätig. Ja, und deswegen kam zur Verurteilung. Veränderung der Zeit und Raumgefühls bis zu Schwebegefühl. Okay, das sind so manche Dinge. Bei chronischem Missbrauch, das werde ich jetzt eine kurze Frage stellen, Passivität, Gleichgültigkeit, Interesselosigkeit, Weitschweifigkeit, sozialer Rückzug. Wenn ich jetzt jemand ältere Generation fragen werde, die in Usbekistan gelebt haben, der wird mit Sicherheit das bejahen, was ich jetzt fragen werde. Man hat früher uns erzählt, die in Sibirien gelebt haben, wenn man nach Usbekistan kam, in ein Dorf, da hat man gesehen, einige Männer sitzend, geraucht, Haschisch, da haben sie erfahren. Und sie haben gesagt, das war interessant, sie wirkten vorgealtert. Die waren einfach passiv, eingeengt, ihr Blick war irgendwie in einen Punkt. Gleichgültig, Interesselosigkeit, das heißt nicht gearbeitet, nichts gemacht. Und das sind die Folge von dem Konsum. Man spricht heutzutage über Cannabis, das hat keine schweren Folgen. Das macht, und da sagen selber manche, die verstanden haben, die Drogenabhängigen, die sagen, es verblödet. Es ist ein grobes Wort jetzt, die sagen, es macht einfach mit der Zeit dumm. Kokain und Amphetamin, das Gefühl des gesteigerten Leistungsfähigkeit, der Mensch kann besser dann arbeiten, mehr arbeitet, aber danach, wenn man mit Konsum beendet hat, und das ist die Entzugserscheinungen, der fühlt sich kaputt, schlapp, schlechte Stimmung, die können zu Selbstmordgedanken entwickeln. Und was machen sie? Dann sind sie gezwungen, weiter zu konsumieren. Aber dann müssen sie dafür bezahlen, dass gerade Kokain, Amphetamine vor allem, können irgendwann Psychosen auslösen. Und sie schlafen wenig. Klar, die übertreiben damit, ja, und dann machen sie sich schlecht, schnell kaputt. Okay. Genau. Das ist meistens Euphorie, Überhöhung des Selbstwertgefühls. Das ist bekannt, wen das antreibt. Opioide, das ist eher schmerzstillend, gleichzeitig beruhigend. Und das wollen viele Menschen haben, ruhig zu sein und ein bisschen euphorisch. Aber dann irgendwann wirkt das sedierend. Vielleicht hat jemand gesehen einen, und da wusste man, dass er Opiate nimmt, Spitze, Heroin und so weiter, dass er fängt an zu gähnen und so weiter. Ja, das sind die Zeichen im Entzug, die werden auch dann einseits müde und da merken sie, es lässt die Wirkung nach, aber auch
wenn dann schon bei der großen Menge da ist, ist es ähnliche Sache. Halluzinogene haben wir gehört, sind LSD und so weiter, auch Pilze, die, und das verstehe ich überhaupt nicht. Wenn jemand sowas konsumiert, das frage ich mich, was wollen die Menschen noch in ihrem Leben? Ja, die haben unheimlich schlimme optische oder akustische Halluzinationen. Die hören und sehen manchmal wirklich wie im Albtraum schreckliche Dinge. Alles, was man irgendwann gelesen, gehört hat, ja, und das nimmt man ein. Das ist wirklich unglaublich. Gut, was betrifft Zeitgefühls, Euphorie, Stimmungslage will man besser haben, aber Problem ist ja, dass viele dann bringen sich um, weil sie dann suizidale Impulse schon entwickeln. Selbstmordgedanken, das ist eine Sache, aber wenn jemand schon dieses Impuls entwickelt, der kann sich schnell umbringen. Gut, ich wollte nicht viel über Beruhigungsmittel und Schlafmittel, ist ganz klar, aus welchem Grund man einnimmt. Irgendwann ist man abhängig, weil man nicht bereit ist, zu versuchen, alleine sich so zu entspannen durch Gebet, durch Bibellesen und manchmal mit Geduld dem Herrn das überlassen und das funktioniert. Beziehungsweise man kann schon, wenn es Schwierigkeiten entstehen, dass man nicht zurechtkommt, vorübergehend das einzunehmen, aber irgendwann muss Schluss sein, weil kommt die Zeit, das wirkt nichts mehr, diese kleine Menge, man muss man immer mehr und mehr und mehr einnehmen. Und das macht wiederum für Psyche und für Körper schlecht. Wie man das einnimmt, muss ich nicht viel erzählen. Viele wissen mit Sicherheit, das nimmt man intravenös oder oral oder inhalativ oder zieht über die Nase, ja, die Drogen. Folgen. Zu einem soziale Probleme, wir haben heute schon gehört, angefangen mit Schule, wenn jemand mit 11, 13 anfängt, vorprogrammiert Abbruch der Schule, der wird einfach rausgeschmissen, wenn man so sagt. Mit Ausbildung ist ähnlich. Verlust der Arbeitsstelle, Ehescheidungen, jede zweite Ehe, ob nicht sogar mehr heutzutage, geht kaputt. Und nicht zuletzt oft aufgrund des Alkoholkonsums oder Drogenabhängigkeit, heutzutage besonders ist problematisch. Und ja, dann ist das Problem. Und dazu finanzielle Schwierigkeiten, die Drogenabhängigen verschulden sich, wenn sie dann verhaftet werden, auch weil sie Straftat begangen haben, wegen Verstoß gegen Betäubungsmittelgesetz. Manchmal geht es um 50.000, 100.000, 150.000, manchmal 500.000 Euro. Es ist schrecklich. Wann soll man das abbezahlen? Verlust vom Führerschein, Verurteilung, was ich schon gesagt habe. Und dann kommen die körperlichen Schaden, oft mit Todesfolge. Und das ist, was ich jetzt erwähnt habe. Durch Drogenkonsum im Jahre 2000 starben 2030 Konsumenten. 2000 waren es 944 und 2007 1272. Ging es nach unten. Warum? Weil man auch heutzutage setzt gern Medikamente als Ersatz substituiert. Und damit hat man besser unter Kontrolle, geht man davon aus, aber gleichzeitig man macht noch mehr abhängig. Der Mensch bleibt am Leben, macht sich kaputt durch zum Beispiel Subutex oder Methadon. Sein Hirn macht man kaputt und auch Körper kaputt. Das sind die Folgen. Und das ist nicht erfasst dann als Todesfolge in dem Sinne, sonst hätten wir ganz andere Zahlen gehabt. Durch Alkoholmissbrauch sterben jährlich circa 74.000 Menschen. Durch Nikotinkonsum 120.000 Menschen an verschiedene Erkrankungen durch Rauchen. Und das ist alles harmlos, wenn man heutzutage hört. Ich wende mich immer wieder vielleicht an die jüngere Generation. Glaubt nicht, was man erzählt. Wenn man die Zahl anschaut, dann versteht man, um was es geht im Leben. Weil für viele, die selber sowas tun, unterstützen aus einem Grund, damit sie sich entschuldigen können. Römer, Kapitel 1, ja, im Römerbrief. Gut, Folgen. Psychische Schaden. Es geht um verschiedene psychotische Symptomatik, Delirium. Man hat gehört auch über die Alkoholpsychose viel oder in der russischen Sprache kann man noch erinnern, ja, Bela Garechka. Hat man das sogar ganz interessant genannt, ja. Aber das geht um ein Delirium, ja. Durch im Entzug, dann kommt zu Psychosen, dann Amnesie-Syndrom, in dem man auch
Gedächtnisverlust hat durch Konsum, dann verändert man sich in seinem Verhalten und als Persönlichkeit. Man wusste das in Russland zum Beispiel, dass viele durch langjährige Alkoholabhängigkeit, die waren völlig verändert. Die waren erstens sehr anhänglich, zu viel geredet, Unfug geredet, die waren störrisch, ja. Man wollte am besten mit denen nicht mehr zu tun haben, ja. Das war unmöglich, sie zu ertragen, weil sie in ihrem Wesen sich verändert haben. Das will Gott nicht. Oder Entwicklung einer Demenz. Geistliche Schaden, selbstverständlich, ja. Durch Konsum, Ersatz von der Beziehung zu dem Herrn. Und wenn jemand anfängt, jetzt, der schon im Glauben ist, mit sowas, selbstverständlich, das alles, was man hat, diese Gefühle, die Emotionen, die dem Herrn gewidmet werden sollen, ja, werden gewidmet diesem Mittel. Man ersetzt den Herrn gegen solchen Mittel und das ist einfach eine Schade, das führt zum Abfall oder zum Fallen im Glauben und es ist ganz schwer, dann rauszukommen, vor allem, wenn man abhängig geworden ist. Therapie. Als Erste, was man macht, das ist eine Entgiftung. Man versucht, frei zu machen von diesem Stoff. Wobei ich möchte sagen, das wurde schon von Bruder Daed erwähnt, heutzutage kurze Entgiftung bewirkt gar nichts. Bei Alkoholabhängigkeit geht's noch irgendwie mit 12 Tagen. Bei Drogenabhängigkeit gerade nach 10 Tagen hat man wiederum unheimlich starkes Verlangen nach Drogen. Dann wird man entlassen und schon gleich nach der Entlassung konsumiert man. Das muss viel länger gemacht werden. Dann Langzeitentwöhnungstherapie, das ist Ziel, wenn man entgiftet ist, dass man bekräftigt werden soll durch diese Therapie. Das sind verschiedene Möglichkeiten im Rahmen der Therapie und vor allem das Lernen, mit der Krankheit umzugehen. Medikamentöse Therapie, ich habe schon gesagt, das wirkt schlecht schließlich, bringt nichts. Und Grundzüge der Therapie, das wollte ich erwähnen, motivieren muss man zunächst den Menschen. Man fragt mich immer wieder am Telefonat, was kann man machen? Wenn ich frage, ja, will der Mensch sich behandeln lassen? Nein. Da muss man weiter dranbleiben, ihn so weit zu bringen, dass endlich mal bereit ist, freiwillig Therapie zu machen, sonst bringt das nicht. Dann muss man ihn entwöhnen von diesem Stoff und dann jedenfalls, woran zu arbeiten ist, Rückfallprävention. Das heißt, dass der Mensch nicht mehr rückfällig wird. Ziele der Therapie, Akzeptanz der Erkrankung, dass man versteht, ich bin alkoholabhängig, ich bin drogenabhängig und ich weiß ganz genau, bei der ersten Gelegenheit kann ich rückfällig werden. Wenn jemand vergisst, denkt, dass er jetzt das gut unter Kontrolle hat, wenn jemand mir sowas sagt, er hat das unter Kontrolle, ist vorprogrammiert, dass er wieder rückfällig wird, weil er nicht verstanden hat, dass er abhängig ist bis zum Tode. Abhängigkeit entwickelt man wirklich bis zum Tode. Da ist nicht loszukriegen, diese Abhängigkeit. Und totale Abstinenz. Jeremia 35, Vers 6. Die Treue der Söhne des Hauses des Rechabiter. Ihr sollt keinen Wein trinken, weder ihr noch eure Kinder ewiglich. Liebe Geschwister, das ist hier klar und deutlich in der Bibel gesagt. Weder wir noch unsere Kinder. Die wussten ganz genau, wenn man nur über streitet dieses Gesetz, das ist die Gefahr. Wir haben heutzutage auch hier in Deutschland überstritten. Ich kenne viele Brüder, die dann verfallen sind durch Alkoholkonsum und das ist schade. Emotionale Akzeptanz der Abhängigkeit lebenslang. Ich bin krank immer und auch verstehen das, was ich gesagt habe, Affektregulation. Man möchte seine Gefühle, Emotionen regulieren damit und das wird niemals funktionieren, weil wenn man konsumiert und dann versucht, sich zu entziehen, als Erster, was passiert, dann wird danach er sich noch schlimmer, unwohler fühlen, weil beim Amphetaminen, wenn man wenig schläft, viel gearbeitet hat, ohne Rücksicht zu nehmen auf seinen Körper, dann ist er richtig tiefst depressiv, ja, dann hat es nicht geholfen, sondern eher verschlimmert. Ich wollte nur erwähnen, was betrifft Prophylaxe, Bruder Eduard wird das sowieso erwähnen. Ich wollte nur 2 Dinge nennen und das wird jeder verstehen, um was es geht. Als Erste, Vorbeugung des Konsums. Es geht nicht um die Abhängige alleine, sondern Vorbeugung für uns allen in Bezug auf Konsum von der Drogen oder irgendwelche Rauschmittel oder Alkohol.
oder Nikotin. Wir sollen alles dafür tun, dass auch unsere Kinder nicht mal konsumieren. Unterschied, es gibt Konsum, wenn ich mal was genommen habe oder gespritzt habe und danach nichts mehr. Wenn ich durchgehend nehme, das heißt Rückfall. Rückfall heißt durchgehend was zu konsumieren und Konsum nur einmalig. Bruder David, das ist ganz gut, da streitet man oft, aber das ist ein eindeutiger Begriff. Konsum nur einmalig, wenn jemand einmalig konsumiert hat, der ist noch nicht rückfällig geworden. Wir müssen leider in der Forensik immer wieder unsere Kollegen dazu bewegen, das zu verstehen, weil das sind andere Konsequenzen. Und Verbeugung des Rückfalls bei der bestehenden Abhängigkeit. Wenn jemand abhängig ist, man darf ihm keine Chance geben, dass er wieder nur etwas konsumiert, weil er rückfällig wird. Bei kleiner Menge wird er wieder fortsetzen seinen Konsum.

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Liebe Brüder und Schwestern, das Thema heute lautet der Segen des Feiertags. Und es geht um das vierte Gebot. Du sollst den Feiertag heiligen nach der reformierten Zählung, für die, die sich jetzt wundern. Dazu eine kleine Geschichte. Wir haben vor vielen Jahren, waren wir als Familie bei einer Konferenz, einer Glaubenskonferenz, und als diese Konferenz zu Ende war, sind wir, an einem Sonntag war das, nach Hause gefahren und wir fuhren an einem Bäcker vorbei und ich habe gesagt, wir halten kurz an und ich bin rausgesprungen und habe noch etwas Kuchen gekauft für die Familie und dann haben wir danach ein kleines Kaffee trinken machen wollen und ich habe den Kuchen dann aufgemacht und wollte ihn gerade anschneiden, das Stück, oder wollte die Stücke verteilen. Und dann musste ich feststellen, dass dicker Schimmel auf dem Kuchen war. Und das ekelt einen dann ja richtig an, wenn man eigentlich jetzt da so herzhaft reinbeißen möchte und dann auf einmal diesen schönen grünen Schimmel an der leckeren Schokoladensahnetorte sieht. Ja, es ist natürlich auch eine dicke Enttäuschung. Und mir ist das damals richtig so durch und durch gegangen, weil ich merkte, für mich war das ein Signal, Johann, sei nicht so vorschnell mit dem Einkaufen am Sonntag. Du bist beim Bäcker vorbeigefahren, Bäcker ist offen, na, dann hältst du kurz an und kaufst was. Sei nicht so vorschnell, und ich habe das als Lektion verstanden und musste natürlich hier an dieses Gebot denken, was wir dann in 2. Mose 20 ab Vers 8 jetzt miteinander lesen wollen. Gedenke des Sabbattages, dass du ihn heiligest. 6 Tage sollst du arbeiten und alle deine Werke tun. Aber am 7. Tage ist der Sabbat des Herrn, deines Gottes. Da sollst du keine Arbeit tun. Auch nicht dein Sohn, deine Tochter, dein Knecht, deine Magd, dein Vieh, auch nicht dein Fremdling, der in deiner Stadt lebt. Denn in 6 Tagen hat der Herr Himmel und Erde gemacht und das Meer und alles, was darinnen ist, und ruhte am 7. Tage. Darum segnete der Herr den Sabbattag und heiligte ihn. 4 Gedanken möchte ich mit euch teilen. Den Feiertag halten, denn er ist heilig dem Herrn. Den Feiertag halten, denn der Herr hat an ihm geruht. Den Feiertag halten, denn der Herr hat uns erlöst. Und den Feiertag halten, denn vor uns liegt die Ewigkeit. Also der erste Punkt, den Feiertag halten, denn er ist heilig dem Herrn. Was bedeutet denn eigentlich dieses Wort Shabbat? Das kommt von dem hebräischen Verb Shevet. Shevet, das haben Astrid und ich im Hebräischunterricht gelernt, Shevet heißt sitzen. Oder auch aufhören, ruhen. Der Shabbat oder Shabbaton, diese Version gibt es auch, das ist so eine Steigerungsform von Shabbat, bedeutet also der Tag des Ruhens, der Tag des Feierns, an dem man eben sitzt und ruht und nicht arbeitet. Die Hebräer benennen ihre Wochentage eigentlich immer nur nach Tag 1, Tag 2, Tag 3, 4, 5, 6. Die haben keine Namen, Montag, Dienstag, Mittwoch, Donnerstag, sondern immer nur eine Zahl. Und aus dieser Reihe der Wochentage, Tag 1, Tag 1, Tag 3 und so weiter, sticht dieser eine Tag hervor. Er bekommt von Gott einen ganz besonderen Namen. Er heißt Shabbat. Shevet, sitzen, oder Shabbat, sitzen, ruhen, Pause machen, anhalten, nicht weitermachen, sondern innehalten sollst du. Gedenke des Sabbattages, heißt es hier Vers 8. Du sollst dich daran erinnern.
Du sollst dir das in Erinnerung rufen und nicht so wie ich achtlos da anhalten und ach, die Bäcker haben ja auf, ist ja toll, dass sie alle arbeiten und man sich da bedienen kann. Ja, die Bäckereisverkäuferin muss da stehen, solange Nachfrage da ist. Wenn keiner mehr hingeht und keiner mehr Kuchen kauft, dann kann die dicht machen. Also, solange wir die Nachfrage generieren, werden die Bäckerläden auch aufmachen. Also, nicht einfach dran vorbeifahren, sondern erinnere dich daran, halt, es ist doch Sabbat, fahr dran vorbei, brauchst du nicht. Warum heißt es hier nur, erinnere dich an den Sabbattag? Weil Israel zu diesem Zeitpunkt der Gesetzgebung schon von diesem Gesetz weiß. Und zwar schon auf der Wanderung vom Schilfmeer aus Ägypten, wissen sie darum, dass sie den Sabbat halten sollen. Wir lesen das in 2. Mose 16, Vers 26. Da geht es um das Manna, das ja schon gegeben wird. Und das Manna kommt herab. Und es gibt eine besondere Anweisung zum Sabbat, nämlich zum Sabbat tatsächlich. 6 Tage sollt ihr sammeln, aber der 7. Tag ist der Sabbat. An dem wird nichts da sein. Also wenn das Manna gesammelt wurde, dann wurde 6 Tage lang gesammelt und am 6. Tag wurde 2-mal gesammelt, nämlich für den 7. mit dazu. Also während der Wüstenwanderung wurde schon, also vor dem Sinai, schon der Sabbat bedacht und gehalten. Und man sagt sogar, die Ausleger sagen es, bis zurück zur Schöpfung, also von der Schöpfung an haben Adam und Eva dieses Gebot schon auf den Weg bekommen. Also dann ist das sozusagen durch die Geschichte durchgegangen und dann vielleicht bei Abraham schon gehalten worden und offenbart worden und dann erst recht hier nochmal am Sinai als Bestätigung. Dieser Tag, man soll an ihn denken, dass du ihn heiligst. Vers 8, gedenke des Sabbattages, dass du ihn heiligst. Was bedeutet jetzt heiligen? Was ist das für ein Wort? Was bedeutet das? Und was bedeutet das dann für uns? Heiligen heißt eigentlich, dass dieser Tag abgesondert wird. Wir haben das schon beim Namen eben gesehen, dass es der einzige Tag der Woche ist, der überhaupt einen eigenen Namen bekommt. Und damit sondert Gott ihn schon ab und sagt, das ist ein besonderer Tag. Und auch hier in den Geboten wird deutlich, dieses Gebot nimmt mehr Raum als all die anderen Gebote ein. Fast ein Drittel des Textes. Geht es nur um das Sabbatgebot? Ja, warum ist gerade dieses Gebot jetzt so wichtig? Ja, das ist Gott wichtig. Er heiligt diesen Tag in besonderer Weise. Du sollst nicht töten, du sollst nicht Ehe brechen, du sollst nicht stehlen, das geht alles ganz schnell und kurz und knapp. Aber hier dieses Gebot, wir haben das ja eben gelesen, da geht es um mehrere Verse mit Begründung, warum und wer alles den Sabbat halten muss. Und ja, das wird alles gesagt, weil Gott dieser Tag in besonderer Weise wichtig ist. Er soll also abgesondert werden von all den anderen Tagen und das bedeutet heiligen, heilige ihn. Wir finden das Heiligen am Anfang des Gebotes, gedenke des Sabbattages, dass du ihn heiligest. Und dann am Ende des Gebotes, darum segnete der Herr den Sabbattag und heiligte ihn. Also wie eine Klammer haben wir das Heiligen am Anfang und das Heiligen am Ende. Gott heiligt diesen Tag. Er selbst setzt ihn an die Seite. Er selbst sondert ihn ab. Und deshalb soll er für uns, die wir zu ihm gehören, auch ein abgesonderter Tag, ein besonderer Tag, ein eben heiliger Tag sein. Gott heiligt ihn. Deshalb sollen auch wir ihn heiligen. So wie es auch heißt, ich bin heilig, der Herr, euer Gott. Deshalb sollt auch ihr heilig sein. Und wenn mir dieser Tag heilig ist, dann soll er euch auch heilig sein. Wir finden das in verschiedenen Analogien. Israel wird aus allen Völkern der Erde herausgenommen und erwählt, um ein heiliges Volk zu sein. Abgesondert von den Völkern. Aus Israel wird ein Stamm in besonderer Weise herausgenommen,
wählt und abgesondert, um heilig zu sein, der Stamm Levi. Ja, einfach dieser Levi-Stamm ist ja auch gemein, ja, wenn man so ins offene Messer gelockt wird. Also der Stamm Levi wird ausgesondert und aus dem Stamm Levi wiederum wird das Priestergeschlecht Aaron ausgesondert, um heilig zu sein dem Herrn. Also die kriegen so ein Stirnschild und auf dem steht heilig dem Herrn. Gold, heilig dem Herrn. Und jetzt sucht sich Jesus aus den Völkern eine Gemeinde von Menschen, denen wird gesagt, ihr seid heilig dem Herrn, ihr seid das heilige Volk. 1. Petrus 2, Vers 9, das auserwählte Geschlecht, die königliche Priesterschaft, ein heiliges Volk, auserwählt, abgesondert von den Völkern für eine ewige Bestimmung. Heilig. So auch dieser Tag, heilig dem Herrn. Und auf dieser Heiligung, auf dieser Absonderung liegt ein tiefer Ernst. Ein sehr tiefer Ernst. Und das hat damit zu tun, dass wer dieses Gebot nicht hielt, des Todes war. 2. Mose 31, 14 bis 15, also einige Kapitel weiter, finden wir diese Anweisung. Und sie wird dann später auch so umgesetzt. Darum haltet meinen Sabbat, denn er soll euch heilig sein. Wer ihn entheiligt, der soll des Todes sterben. Denn wer eine Arbeit am Sabbat tut, der soll ausgerottet werden aus seinem Volk. 6 Tage soll man arbeiten, aber am 7. Tage ist Sabbat, völlige Ruhe, heilig dem Herrn. Wer eine Arbeit tut am Sabbattag, soll des Todes sterben. Jetzt kann man ja wirklich sagen, ja, also bei Mord kann ich das verstehen und vielleicht noch bei dem einen oder anderen Gebot, aber nur weil man jetzt den Sabbat gebrochen hat, nur weil man jetzt da etwas gearbeitet hat, gleich die Todesstrafe, das ist doch etwas heftig. Und vielleicht ging das den Israeliten auch so, weil wir dann im 4. Mose 15 so einen Bericht lesen, wo ein Mann Holz sammelt. Vielleicht kennen wir die Geschichte. Da sammelt ein Mann Holz am Schabbat und er wird ergriffen und man bringt ihn zu Mose und man fragt Mose, was machen wir jetzt? Und Mose selber ist sich auch unsicher, weil die Schwere der Strafe dafür, dass dieser Mann Holz geholt hat, was ja nun kein Verbrechen an sich ist, weil man es warm haben will oder weil man für seine Küche den Herd befeuern will. Sie fragen noch einmal gesondert den Herrn und wollen wissen, was sollen wir tun mit diesem Mann, der Holz gesammelt hat am Schabbat. Und dann kommt die Anweisung von Jahwe selbst, er soll von der Gemeinde Israel gesteinigt werden. Das sind so Stellen, wo Menschen dann sagen, also mit diesem Gott will ich nichts zu tun haben. Wenn Gott so hart ist, wenn er sowas von grausamer Strafe für einmal arbeiten am Sabbat, was ist das schon, verlangt, das verstehen viele nicht. Aber hier wird uns deutlich gemacht, Gott ist ein heiliger Gott. Gott ist absolut heilig und er zieht uns zu sich und sagt, ihr seid auch heilig. Ihr gehört zu mir, ihr seid abgesondert für mich. Und das hat er dem Volk Israel so gesagt. Und er hat gesagt, der Schabbat ist das Zeichen dafür, dass ihr zu mir, dem heiligen Gott, gehört. Dieser heilige Gott, wenn du in dessen Angesicht kommst, dann zerfällst du zu Staub, so heilig ist er. Wenn ein Sünder in das Angesicht Gottes tritt, dann zerfällst du zu Staub, weil er so heilig ist und wir vor seiner Heiligkeit nicht bestehen können. Und dass Gott, dieser heilige Gott, jetzt eine Beziehung zu Menschen aufnimmt, das bedeutet, dass sie in einen heiligen Bund genommen werden. Und wenn der Mensch mutwillig diesen heiligen Bund bricht, dann sondert er sich ab und geht in Richtung Tod. Und das wird hier deutlich. Gott sagt, dieser Schabbat, er ist ein ewiges Zeichen zwischen mir und den Israeliten. Das ist ein Bundeszeichen.
Und der Israelit, der sich vom Schabbat abwendet, der wendet sich damit ab von Gott, der Quelle des Lebens und der ist des Todes. So ist das hier gemeint. Und wenn heute orthodoxe Juden in Jerusalem Steine schmeißen, weil jemand am Schabbat mit dem Auto durch die Gegend fährt oder ein Bus da lang fährt, dann werden Steine geschmissen, dann muss man das von daher verstehen, dass die wissen um den tiefen Ernst auf diesem Gebot. Das zeigt natürlich auch, dass sie den Messias nicht kennen. Denn das ist ja gerade das Phänomen, dass der Messias jetzt kommt und sagt, er ist der Herr über den Schabbat.

ist Gott. So dass der Bund eben nicht aufgehoben wird dadurch, dass ich hier und dort den Schabbat breche, sondern mich immer wieder zurückfliehen kann zu meinem Herrn und unter seinen Schutz und unter sein Kreuz. Das Zweite, den Feiertag halten, denn der Herr hat an ihm geruht. Also hier wird jetzt der Schabbat begründet. Warum wird er denn überhaupt eingesetzt? Gedenke des Sabbattages, dass du ihn heiligst. 6 Tage sollst du arbeiten, alle deine Werke tun, aber am 7. Tage ist der Schabbat des Herrn, deines Gottes. Da sollst du keine Arbeit tun, auch nicht dein Sohn, deine Tochter, dein Knecht, deine Magd, dein Vieh, auch nicht dein Fremdling, der in deiner Stadt lebt. Denn in 6 Tagen hat der Herr Himmel und Erde gemacht und das Meer und alles, was darinnen ist, und ruhte am 7. Tage. Den Schabbat heiligen bedeutet an ihm ruhen. Ihn zu entheiligen bedeutet nicht an ihm ruhen. Das sehen wir bei dem Mann, der Holz sammelt. Ja? Das ist Entheiligung. Das heißt andersherum, wenn ich ruhe und nicht arbeite, dann heilige ich ihn. Das ist absondern. Das ist ja klar, wenn ich 6 Tage arbeite und jetzt einen Tag nicht arbeite, dann werden die Kinder fragen, Papi, warum arbeitest du eigentlich am Sonntag nicht? Also das kläre ich später, warum das jetzt der Sonntag ist. Ja. Und dann sage ich, ja, weil Gott das so angeordnet hat und weil Gott selbst es so getan hat. Und das finde ich einfach genial. Und das ist für mich auch eine Erklärung dafür, warum Gott so lange gebraucht hat, um die Welt zu schaffen. Ich meine, ganze 6 Tage braucht ein allmächtiger Gott, um die Erde ins Leben zu rufen. 6 Tage so lang? Ich meine, er ist Gott, er ist allmächtig, er kann das in einem Nu alles ins Leben rufen, er braucht doch keine 6 Tage dafür. Ja, warum macht Gott das denn, dass er so lange braucht, um die Erde zu schaffen? Also von Millionen, Milliarden von Jahren brauchen wir gar nicht zu reden. Ja? Das ist sowieso ein moderner Mythos, den ein gewisser Herr Darwin ins Leben gerufen hat. Nein, das Außergewöhnliche ist, dass Gott 6 Tage gebraucht hat, um die Erde zu schaffen, was für einen Gott absurd lang ist, weil er ja Gott ist. Warum hat er sich so viel Zeit genommen? Damit wir kleinen Menschen ein Vorbild haben. So sollst du deinen Arbeitsrhythmus das Jahr über aufteilen. Gott hat das ja mit den Gestirnen so gemacht, dass das alles wunderbar wie ein gewaltiges, riesiges, gigantisches Uhrwerk abläuft. Die Sonne im Mittelpunkt, die Erde in 365 Tagen um die Sonne herum. Damit haben wir das Jahr und dann haben wir die Monde, die 12 Monate, und wir haben die Erdumdrehung, die dazu führt, dass wir Tage haben. Aber was wir nicht haben, ist ein 7-Tage-Rhythmus-Angeber, der irgendwie durch eine Konstellation von Venus, Mars und Jupiter entsteht, sondern wir haben kein Maß im ganzen Weltraum, um diesen 7-Tage-Rhythmus zu erklären. Gott selber erklärt es uns durch sein Wort, indem er sagt, 6 Tage habe ich gebraucht, Tag 1, Tag 2, Tag 3, daher haben die Hebräer ihre Wochenzählung und am Schabbat habe ich geruht. So sollt auch ihr es tun. Deshalb ist der Schabbat für den Menschen da. Gott braucht nicht ruhen. Aber er tut es, um unsertwillen, um zu sagen, das braucht ihr so. Da dürfen wir zur Ruhe kommen. Und nicht nur wir, nicht nur ich, sondern auch alle, die zu mir gehören. Mein ganzes Haus, da sollst du keine Arbeit tun, auch nicht dein Sohn, deine Tochter, dein Knecht, deine Magd, dein Vieh, auch das soll ruhen, auch nicht dein Fremdling, der in deiner Stadt oder in deinen Toren ist. Keiner soll arbeiten. Das zeigt, dass die Ausländer, die aus anderen Nationen kamen, sollten sich auch dem jüdischen Gesetz unterordnen. Also das wäre für uns, wenn wir das jetzt mal auf Deutschland übertragen, so, dass wir nicht einfach einen weiteren Feiertag einführen, zum Beispiel den Freitag, für die Muslime den Freitag, für die Juden den Schabbat, für die Christen den Sonntag, sondern dass wir bei einem Feiertag bleiben, so wie Gott es angeordnet hat.
Das heißt, der Fremdling ordnet

0: ordnet sich der guten Ordnung Gottes unter. Wir sehen hier auch, dass die Arbeitsverhältnisse, das Chefsein und das Untergeordnetsein am Sonntag keine Rolle mehr spielt. Es ist nicht mehr wichtig, wer Chef ist und wer Untergebener ist, wer Weisungsempfänger und Weisungsbefugter ist. Das spielt alles keine Rolle, sondern alle sind vor dem lebendigen und heiligen Gott, der Himmel und Erde gemacht hat, sind sie alle gleich. Der Ausländer, der Knecht, die Magd, der Chef, der Untergebene, der Sklave, alle gleich, der Vater, der Sohn, die Tochter, alle sind sie vor dem Herrn, dem Allmächtigen, gleich und sie ruhen. An dem Tag spielt das alles keine Rolle. Sondern da heißt es, heilige Versammlung, hin zum Herrn. Wir wollen geheiligt werden von ihm. Es ist sein Tag, es geht nicht mehr um uns und unsere Arbeit und unsere tollen Werke, das, was wir alles schaffen und machen und tun, sondern es geht um ihn. Was bedeutet nun dieses Ruhen von der Arbeit? Also, dass man zum Beispiel auf die gröberen Arbeiten im Haus und Hof und Garten, was immer man so tut, verzichtet. Wir sagen uns hier beim Gemeindehilfsbund, also wir versuchen Dienstaufgaben, die nicht mit der Verkündigung zu tun haben, am Sonntag zu vermeiden. Wenn also unser Fernsehmann Herr Bree sagt, wir wollen am Sonntag noch eine Aufnahme machen, dann versuchen wir das zu vermeiden, weil es nicht unbedingt Gottesdienst ist. Diese Dinge gehören in die Arbeitswoche hinein, sowohl für ihn als auch für uns. Wir versuchen unseren Kindern beizubringen, dass sie die Hausaufgaben bitte bis zum Wochenende erledigt haben. Wir merken jetzt im Abitur unserer Tochter, unserer Zweiten, dass das nicht so einfach ist. Aber so sollte es eigentlich sein. Wir haben das im Theologiestudium immer so gemacht. Ja? Wir haben die Woche über gelernt und am Sonntag haben wir bewusst nicht gelernt. Keine griechische Vokabeln, keine hebräische Vokabeln, die ganze Woche über gepaukt. Und man kommt trotzdem durchs Examen und kann seine Noten auch gut schreiben, ohne dass man am Sonntag hätte lernen müssen. Für mich ist mir irgendwann klar geworden, dass Shoppen ist ja heute so ins Internet verlegt worden. Jetzt in Corona-Zeiten sowieso noch mehr. Und diese Internet-Shops, die bieten ja dieses 7 Tage die Woche, 24 Stunden am Tag an. Also Online-Shopping ist jederzeit möglich. Und dadurch kann man auf einmal auch am Sonntag ganz ohne Probleme einkaufen gehen und kann sich die Dinge bestellen. Und ich habe mir, als mir das irgendwann mal bewusst wurde, was das auch wiederum für eine Versuchung ist, da habe ich mir gesagt, nein, das kommt nicht in die Tüte, es kommt nicht in Frage, es wird am Sonntag nichts bestellt, da ist Ruhetag, da wird das Internet für solche Dinge nicht genutzt. Also Predigt von Olaf Latzel hören, ja, aber nicht bei Amazon irgendwelche Bücher bestellen. Bei Amazon sollte man sowieso gerne Bücher bestellen, das sollte man bei seinem Buchhändler tun, aber ich sage das nur so als Beispiel. Ich habe mich bei einer Freizeit vor einigen Monaten, ach schon wieder lange her, von einem Jahr ungefähr, mit einem Mann aus Süddeutschland unterhalten und er sagte, ja, früher war das bei uns in der Gegend noch so, die Bauern haben alle Sonntagsruhe gemacht. Egal was war, die haben alle Sonntagsruhe gemacht. Kam gar nicht in Frage, dass man am Sonntag mit dem Trecker irgendwo herumfuhr, da waren sich alle einig. Und er sagt, das hat sich in den letzten Jahren seines Lebens, also es war wirklich ein älterer Herr, 60, 70 Jahre seines Lebens, das hat sich total gewandelt. Ja? Das hat sich völlig geändert. Am Sonntag wird genauso geackert und Trecker gefahren, hin und her, wie zu allen Zeiten. Das hat sich auch in unserem Land etwas geändert an der Einstellung, ob man bereit ist, diesen Tag zu heiligen oder nicht. Es ist ein Ausdruck des Vertrauens, dass ich sage, der Herr wird mir genug geben, auch wenn ich diesen Tag ganz für den Herrn verbringe und eben nicht die Maschinen anschmeiße, nicht einkaufe, nicht zum Bäcker gehe. Der Herr legt seinen Segen drauf und er gibt, genau wie er es beim Manna auch gemacht hat, er gibt in der Woche genug, damit du am Sonntag auch noch genug hast. Das dafür sorgte, dass man die Tiere versorgt, ist was anderes. Aber alle anderen arbeiten. Oder dass der Arzt am Sonntag auch ans Krankenbett geht, ist ganz klar. Und es gibt auch andere Bereiche, wo das nötig ist. Aber dass man generell 6 Tage arbeiten kann und am 7. Tag ruhen, da sagt Gott, vertraut mir doch, es hängt nicht an eurer Arbeit. Nicht am, wir können das, wir schaffen das, wir packen das, unsere Arbeitskraft macht das. Nein, sondern vertraut mir, ich segne euch, ich gebe euch das, was ihr braucht. Und wenn ihr diesen Tag mir heiligt, werde ich euch garantiert genug geben, damit ihr so leben könnt, dass ihr an allen Tagen genug habt. Wie ist das eigentlich mit Jesus gewesen? Manche sagen ja, Jesus hat etwas ganz Neues, etwas Revolutionäres in diese Welt gebracht und er hat sich auch nicht an den Sabbat gehalten. Den hat er nämlich immer wieder gebrochen. Wir haben ja eben aus dem Evangelium, aus Matthäus, diese beiden Berichte gehört, wo Jesus am Sabbat geheilt hat, beziehungsweise auch wo die Jünger die Ähren gerauft haben. Und Jesus macht deutlich, er selbst ist der Herr über den Sabbat. Und der Sabbat ist nicht gemacht worden, um den Menschen zu knechten, sondern der Sabbat ist gemacht für den Menschen, dass er an diesem Tag ruhen kann. Und Jesus hat nichts anderes gemacht, als den Sabbat genau so zu heiligen, wie Gott ihn am Anfang gemeint hat. Und was er gebrochen hat, war nicht das Gesetz Gottes, sondern die Satzungen, die die Pharisäer und Schriftgelehrten um das Sabbatgebot herumgezogen haben. Das haben wir beim letzten vor 4 Wochen im Gottesdienst auch gesehen. Diese Vermeidungstheologie beim Namen Gottes, du sollst den Namen des Herrn deines Gottes nicht missbrauchen, dass man dann den Namen Yahweh gar nicht mehr ausgesprochen hat, als Vermeidungstheologie sozusagen, dass man nur noch Hashem sagt, der Name, aber nicht mehr Yahweh aussprechen will. Und so hat man auch dieses Gebot verschärft und hat lauter Gebote drumherum gemacht. Da könnte man jetzt ganz viel aufzählen. Ich habe das hier auch schon mal erzählt. Wir haben zu Hause einen Kühlschrank mit einer Schabbat-Funktion. Also nicht, weil wir das so brauchen, sondern weil der einfach serienmäßig eingebaut ist, weil dieser Kühlschrank eben auch in Israel verkauft wird. Also Schabbat-Funktion heißt, du machst den Kühlschrank auf am Schabbat und das Licht geht nicht an. Was er an den anderen 6 Tagen tut, machst du auf, geht das Licht an. Aber nicht am Schabbat, weil hier steht, dass du am Schabbat kein Feuer machen sollst. Also, elektrischer Strom macht ein Feuerchen, das Licht geht an, darfst du nicht. Also Schabbat-Funktion steht richtig in der Betriebsanleitung, fand ich ja fantastisch. Das war schon Grund genug für mich, diesen Kühlschrank zu kaufen. Also sowas, ein Kühlschrank mit Schabbat-Funktion. Das kann man in Israel auf Schritt und Tritt, kann man solche interessanten Gebote finden oder solche besonderen Gebote um das Gebot herum. Jesus räumt mit diesen Zusatzsatzungen auf und sagt, ja, er kann am Sabbat heiligen und bricht damit das Gebot nicht. Ja, die Jünger dürfen die Körner von den Ähren streifen. Das ist noch kein Erntearbeitseinsatz, sondern wir haben einfach nur kurz hier etwas genommen, was ihnen sozusagen der Herr schenkt. Also diese Freiheit hatten sie. Aber nun besteht das Gebot nicht nur darauf, dass ich ruhe und nichts tue und alle Arbeiten vermeide, sondern es ist ein Tag für den Herrn. Und das wird immer wieder deutlich, dass es des Herrn Schabbat ist. Es ist also nicht einfach nur, ihr habt da mal freie Zeit und könnt blau machen, sondern es ist wirklich ein Tag, der ist gedacht für den Herrn. 2. Mose 31, Vers 13. Der Schabbat ist gegeben, damit ihr erkennt, dass ich der Herr bin, der euch heiligt. Oder es heißt, der Schabbat ist heilig dem Herrn. Oder in 3. Mose 23, Vers 3. 6 Tage sollst du arbeiten, der 7. Tag ist ein feierlicher Schabbat, heilige Versammlung, keine Arbeit sollt ihr an ihm tun, denn es ist ein Schabbat für den Herrn. Und es ist ein Tag der Versammlung. Also eine heilige Versammlung. Es ist ein feierlicher Schabbat, eine heilige Versammlung. Die Gemeinde sollte zusammenkommen. Und nicht irgendwo, sondern da, wo der Herr ist. Und sollte Gottesdienst feiern. Und sollte auf das Wort hören, auf die Auslegung der Gebote. Und ihm Lieder singen. Martin Luther schreibt im großen Katechismus, darum wisse, dass die Erfüllung und das Wesen dieses Gebotes nicht im Feiern besteht, sondern im Heiligen. Im Heiligen. Dieser Tag soll in besonderer Weise ein Tag heiliger Übung sein. Denn andere Arbeiten und Geschäfte nennt man eigentlich nicht heilige Übungen, es sei denn zuvor der Mensch heilig. Hier aber soll etwas geschehen, durch das der Mensch selber heilig wird. Das aber geschieht, wie wir gehört haben, allein durch Gottes Wort. Darum hat man auch bestimmte Orte, Zeiten, Personen und den ganzen äußeren Gottesdienst geordnet, damit dieses Heiligen auch öffentlich fortwährend geschieht. Zum Heiligen des Sabbats gehört, dass ich zum Herrn komme, dass ich sein Wort studiere, dass ich auf das Wort höre, dass ich bete, dass ich anbete, dass ich ihm Lob singe. Und wenn es in Hebräerbrief Kapitel 10, Vers 25 heißt, ihr sollt eure Versammlungen nicht verlassen, dann ist das ein ganz entscheidender Punkt. Dann wird gesagt, ihr sollt zusammenkommen, weil der Tag ist heilig dem Herrn und ihr sollt erkennen, dass der Herr euch durch sein Wort heiligt. Und deswegen ist es ein Unding, dass sich eine Regierung erdreistet, in den Gottesdienst, in die Ordnung Gottes einzugreifen und das Halten von Gottesdiensten zeitweise untersagt hat. Im Moment ja nicht. Aber dafür sind wir ihr kein Dank schuldig, denn es ist die Anweisung des allerhöchsten Gottes, dass wir uns versammeln in seinem Namen. Und nicht in irgendwelchen virtuellen Welten, Zoom und Co., sondern dass wir leiblich zusammenkommen als Leib Christi, um uns heiligen zu lassen durch das heilige Wort Gottes, miteinander Abendmahl feiern, Gemeinschaft haben, ihm Lob singen, dass wir nicht singen dürfen, ist unmöglich. Das sind Anweisungen des lebendigen Gottes. Ihr sollt mich loben, ihr sollt mich preisen. Ihr sollt mich ehren. Und da kommt der Staat und verbietet uns den Mund. Da geht er zu weit. Der Staat darf viel. Der Staat darf mir anordnen, hier solche Balken einzuziehen. Das mussten wir für teuer Geld machen, damit das hier nicht zusammenkracht, wenn es mal brennt. Staatliche Anordnung, die muss ich einhalten. Haben wir gemacht, ganz brav. Aber wenn der Staat uns sagt, ihr dürft nicht mehr singen zur Ehre Gottes, dann hört es auf, dann geht es zu weit. Das ist ein Feiertag, heilig dem Herrn. Den Feiertag halten, denn der Herr hat uns erlöst. Das ist jetzt das Dritte. Wir haben nicht nur die Begründung, Gott hat an 6 Tagen die Himmel und Erde geschaffen und am 7. geruht, sondern wir haben auch noch eine andere Begründung und die finden wir, wenn wir 5. Mose aufschlagen und die Fassung der Gebote dort. Die ist eigentlich ziemlich identisch mit den 10 Geboten, aber sie unterscheidet sich beim Feiertagsgebot, denn hier haben wir nochmal eine andere Begründung. Und deshalb lese ich diesen Abschnitt hier nochmal vor, in 5. Mose 5. Den Sabbat sollst du halten, dass du ihn heiligst. Und dann heißt es in Vers 15, denn du sollst daran denken, dass auch du Knecht in Ägyptenland warst, und der Herr, dein Gott, dich von dort herausgeführt hat mit mächtiger Hand und ausgerecktem Arm. Darum hat dir der Herr, dein Gott, geboten, dass du den Sabbat halten sollst. Also Gott gibt eine Begründung an für das Halten des Sabbats. Schau auf die Schöpfung. Und er gibt dir eine zweite Begründung für den Sabbat und sagt, schau auf das Kreuz. Schau auf die Erlösung, die ich für dich vollbracht habe. Schöpfung und Erlösung. Hier natürlich erst einmal an Israel, da ist das Kreuz für sie noch nicht zu sehen. Sie werden herausgeführt aus Ägypten, aus der Knechtschaft, aus der Sklaverei, durch das Schilfmeer hindurch auf die andere Seite. Die Ägypter werden vom Wasser bedeckt. Uns hat der Messias herausgerufen aus der Sklaverei der Sünde, durch den gekreuzigten Christus, durch die Auferstehung von den Toten hat er uns ewiges Leben und Anteil an der Auferstehung gegeben. Und das sollen wir am Schabbat, das sollen wir am Ruhetag feiern und uns darüber freuen, dass wir erlöst sind, dass wir befreit sind aus der Knechtschaft, aus der Sklaverei. Er hat die Sünde unter sich getreten und wer zu ihm kommt und wer mit Jesus in Verbindung lebt, ist nicht mehr ein Sklave der Sünde, so wie die Israeliten nicht mehr Sklaven der Ägypter waren. Wir sind frei. Wer den Sohn hat, der ist wahrhaftig frei. Frei geworden von der Schuld, frei geworden von der Sünde, frei geworden für die Auferstehung von den Toten. Und das dürfen wir jede Woche einmal feiern und daran denken, der Herr ist auferstanden von den Toten. Der Tod ist besiegt. Und deshalb heiligen wir den Feiertag, deshalb feiern wir ihn. Jetzt kann man diese eine wichtige Frage stellen, die sich mancher vielleicht schon gefragt hat, weil ich dann auf einmal Sonntag sage und dann sage ich wieder Schabbat und jeder, der sich ein bisschen auskennt, weiß ja, jetzt widerspricht er sich aber, Gott ordnet den Schabbat an, aber wir feiern den Sonntag. Ja, das ist ja nun mal der erste Tag der Woche. Tag 1 zählt der Hebräer für diesen Tag und Tag Schabbat war gestern, am Samstag. Weil wie kommt es nun, dass wir Christen uns erdreisten, diesen Tag jetzt zum Feiertag zu erklären? Und das ist natürlich eine berechtigte Frage und manchmal denkt man, ach, wäre es doch einfacher und auch als Zeugnis für die Welt, wenn Israel und die Christen den gleichen Feiertag halten würden, den Tag, den Gott am Anfang eingesetzt hat, den Schabbat. Wie kommt es nun? Das kommt dadurch, dass Jesus am ersten Tag der Woche auferstanden ist. Und dass er am ersten Tag, an diesem ersten Tag, den Jüngern erschienen ist. Also Johannes 20, Vers 19. Am Abend aber dieses ersten Tages der Woche, als die Jünger versammelt waren und die Türen verschlossen, aus Furcht vor den Juden, kam Jesus und trat mitten unter sie und spricht zu ihnen, Friede mit euch. Und dann finden wir das auch in Apostelgeschichte 20, Vers 7. Am ersten Tag der Woche aber, als wir versammelt waren, das Brot zu brechen, predigte ihnen Paulus. Und da er am nächsten Tag weiterreisen wollte, zog er die Rede hin bis Mitternacht. Also wir finden verschiedene Stellen, wo nach der Auferstehung die Christen sich am Tag der Auferstehung versammeln. Eben am Tag 1, am Tag nach dem Schabbat, am Tag eben an dem man der Auferstehung gedachte. Und dann lesen wir bei Paulus später, wo er in Römer 14 sagt, der eine hält einen Tag für höher als den anderen, der andere aber hält alle Tage für gleich, ein jeder sei sich seiner Meinung gewiss. Oder auch im Kolosserbrief 2,16, so lasst euch von niemandem ein schlechtes Gewissen machen wegen Speise und Trank oder wegen eines bestimmten Feiertages, Neumondes oder Schabbats. Und im Barnabasbrief, das ist ein nicht kanonischer Brief, also der ist nicht in der Bibel enthalten, ist aber auch ganz früh, noch im ersten Jahrhundert geschrieben, da heißt es, darum halten wir Christen den achten Tag mit Freude, den Tag, an dem Jesus von den Toten auferstand. Also schon die ganz frühe Gemeinde hat sich an diesem ersten Tag der Woche versammelt, eben weil man im Neuen Testament sowohl in den Evangelien als auch dann in der Apostelgeschichte und bei den Korinthern ganz klar fand, dass man sich am ersten Tag versammelt hat und dort auf Gottes Wort gehört hat, das Brot miteinander gebrochen hat. Und das ist der Grund, warum wir auch heute in Freiheit eben nicht unter diesem Schabbatzwang immer den siebten Tag halten. Denn es ist ja immer noch weiterhin jeweils der siebte Tag, an dem wir das tun. Den Feiertag halten, das ist jetzt der vierte und letzte Punkt, denn vor uns liegt die Ewigkeit. Den Feiertag halten, denn vor uns liegt die Ewigkeit. Das ist auch wieder interessant. In der ersten Schöpfungswoche, da heißt es Tag 1, Tag 2, Tag 3. Und dann heißt es immer, und so wurde aus Abend und Morgen der erste Tag. Aus Abend und Morgen wurde der zweite Tag. Und so weiter. Und beim Schabbat gibt es diese Formulierung nicht mehr. Das heißt, jeder Tag wird begrenzt durch diese Formulierung. So, das Abend und Morgen, der so und so vielte Tag. Beim Schabbat gibt es diese Begrenzung nicht mehr, sondern das weitet sich aus in eine Ruhe. Und so weitet sich der Blick vom Schabbat in die Ruhe Gottes hinein. Und zwar in eine ewige Ruhe Gottes, weil das unbegrenzt ist. Nicht mehr diese Begrenzung des Irdischen, sondern am Schabbat ruht Gott und es ruht sozusagen in die Ewigkeit hinein. Und so ist für uns der Schabbat nicht nur ein Blick zurück auf die Schöpfung, nicht nur ein Blick zurück auf die Erlösung, sondern er ist ein Blick voraus auf das Kommende. Das Ruhen in der Gegenwart Gottes, das Ruhen in der Ewigkeit. Es ist ein Tag der Vorfreude auf das Kommende. Der Herr ist auferstanden von den Toten. Jesus Christus lebt. Und deshalb, wenn wir uns versammeln mit dem Auferstandenen, dann haben wir sozusagen schon Anteil am Paradies. Dann sind wir schon mittendrin. Denn wer Jesus hat, der hat das ewige Leben. Wir sind schon mittendrin. Der Tod ist für uns nur noch eine Tür, durch die wir hindurchgehen in Richtung Ewigkeit. Nur noch eine Tür. Eigentlich gar nichts Dramatisches. Auch wenn es dann, wenn man da durch muss, natürlich immer noch schwer ist. Aber es ist eigentlich nur so ein Durchgang. Das alles dürfen wir am Schabbat bedenken. Dieser Tag ist ein Tag der Vorfreude. Und so möchte ich euch diese Vorfreude auch mit in diese Woche geben. Ja, es gibt genug Grund zu klagen und sich zu ärgern über das, was in Berlin so ausgekocht wird und was in unserem Land so los ist und was weltweit so los ist. Und man hat den Eindruck, aber wir schauen heute woanders hin. Wir schauen heute auf den Herrn, der den Tod besiegt hat, der die Sünde besiegt hat, der wiederkommen wird mit Macht und Herrlichkeit und der uns in seine ewige Ruhe hineinrufen will und hineinführen will. Hebräer 4, es ist noch eine Ruhe vorhanden für das Volk Gottes. Das ist versprochen. Das gilt. Wir haben eine ewige Ruhe vor uns. Und was ist das für eine herrliche Ruhe? Das ist ja kein Einschlafen, sondern das ist eine herrliche Gemeinschaft mit dem lebendigen Gott in Ewigkeit. Und das ist jetzt mein Auftrag an euch. Und ich möchte, dass ihr das so einhaltet, wie ich es euch sage. Ihr geht bitte mit Vorfreude in die nächste Woche. Ja, mit Vorfreude, weil Jesus lebt. Weil ihr eine großartige Hoffnung habt. Und weil das Sinn und Wesen des Schabbats ist, sich schon vorzubereiten auf diese ewige Herrlichkeit in der Ewigkeit Gottes, wo der Herr sagt, siehe, ich mache alles neu. Das kommt. Er wird das tun. Es ist versprochen, das steht felsenfest und wir dürfen daran Anteil haben. Vier Punkte, den Feiertag halten, denn er ist heilig dem Herrn. Den Feiertag halten, denn der Herr selbst hat an ihm geruht in der Schöpfung. Den Feiertag halten, denn der Herr hat uns erlöst, Ägypten zuerst und dann Kreuz und Auferstehung. Und den Feiertag halten, denn vor uns liegt die Ewigkeit mit Jesus, mit dem himmlischen Vater. Und jetzt lese ich noch aus Jesaja 58 den Sabbatsegen. Verse 13 bis 14. Wenn du deinen Fuß am Sabbat zurückhältst und nicht deinen Geschäften nachgehst an meinem heiligen Tage und den Sabbat Lust nennst und den heiligen Tag des Herrn geehrt, wenn du ihn dadurch ehrst, dass du nicht deine Gänge machst und nicht deine Geschäfte treibst und kein leeres Geschwätz redest, dann wirst du deine Lust haben am Herrn. Und ich will dich über die Höhen auf Erden gehen lassen und will dich speisen mit dem Erbe deines Vaters Jakob, denn des Herrn Mund hat's geredet. Amen.
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0: 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Liebevoll, Pornosucht in der Ehe. Wie komme ich da raus? Gemäß Statistik kann man davon ausgehen, dass mittlerweile jeder vierte christliche Mann über 25 Jahre mindestens einmal im Monat pornografische Inhalte konsumiert. Viele dieser Männer sind verheiratet und merken oft zu spät, welche verheerenden Konsequenzen die Pornografie für ihre Ehe hat. In diesem Vortrag geht André Töfs aber nicht nur auf die Konsequenzen ein, sondern zeigt Wege auf, wie die Pornosucht mit der Kraft des Evangeliums besiegt werden kann.
1: Hallo zusammen, schön, dass ihr wieder eingeschaltet habt bei Liebevoll und ich hoffe, dass ihr zu zweit als Ehepaar auch bei diesem Thema diesen Vortrag auf dem Sofa verfolgt. Ich starte mal mit der Geschichte von Markus. Markus hat das wunderbare Vorrecht, in einem christlichen Elternhaus aufzuwachsen und genießt all die Vorteile. Er wächst sehr behütet auf, er kriegt die Bibel mit der Muttermilch sozusagen mit, auch in der Kinderstunde. Aber bei ihm zu Hause wird nie wirklich viel über Sexualität gesprochen, geschweige denn über Pornografie. In der 5. Klasse wird Markus dann zum ersten Mal mit Pornografie konfrontiert. Ein Klassenkamerade kündigt ihn an, nach dem Unterricht ihm ein Video auf seinem Handy zu zeigen. Und Markus ist völlig unvorbereitet. Er schaut sich das Video an, er findet es eklig, er ist damit überfordert. Er war völlig unvorbereitet auf dieses Video. Er wusste nicht, worauf er sich da einlässt. Aber das Problem ist, die Bilder, die er gesehen hat, die brennen sich jetzt in ihm ein. Als Markus 13 ist und sein eigenes Smartphone hat, kommen die Bilder wieder in seine Erinnerungen. Und diesmal findet er es gar nicht so ekelhaft. Es entsteht eine Art Freundschaft mit der Pornografie. Es ist eigentlich ja doch ganz nett. Er ist zu diesem Zeitpunkt noch nicht pornosüchtig, aber er findet es auch nicht mehr eklig. Ab und zu guckt er es sich an. Immer wieder schaut er sich diese Pornovideos auf seinem eigenen Smartphone an. Und aus dem anfänglichen Leichtsinn und aus der daraus resultierenden Freundschaft mit der Pornografie wächst mehr und mehr eine Leidenschaft. Als Markus 16 ist, konsumiert er mindestens einmal die Woche Pornografie. Das steigert sich immer mehr. Die ganze Sache ist eine Abwärtsspirale. Markus merkt mehr und mehr auch die negativen Auswirkungen der Pornografie. Er konsumiert jetzt mit 17 mehrmals in der Woche Pornofilme und befriedigt sich selbst dabei. Und das Ganze hat verschiedene Auswirkungen. Einmal, wir lassen seine Leistungen in der Schule nach, weil er nach der Schule, anstatt Hausaufgaben zu machen, an seinem Smartphone sitzt. Auch nachts guckt er sich Pornofilme an und ist häufig unausgeschlafen im Unterricht. Einmal hat seine Mutter ihn erwischt und weint darüber. Und Markus merkt, die ganze Sache ist eine Sache von Segen und Fluch. Segen in Anführungsstrichen. Er merkt mehr und mehr, das Ganze hat negative Auswirkungen. Aber der Segen, das, was er sich von der Pornografie verspricht, das, was sie ihm bietet, überwiegt den negativen Auswirkungen. Und so bleibt er dran. Mit 18 ist er wirklich völlig pornosüchtig, konsumiert fast jeden Tag und steckt fest. Markus möchte aber mit Jesus leben. Und immer wieder bekennt er seine Sünde. Er tut immer wieder Buße danach. Aber dennoch, das Muster zieht sich fort. Und Markus hat eine Pornosucht entwickelt. Mit 19 lernt er dann ein Mädchen aus seiner Jugendgruppe kennen. Und sie erwidert seine Liebe. Und das ist für Markus der Beginn von etwas ganz Neuem. Zum ersten Mal macht er die Erfahrung, dass ein Mädchen ihn liebt. Die beiden gehen eine Beziehung ein und die Beziehung gibt Markus zunächst einmal sehr viel Kraft, das sein zu lassen. Zwischendurch gibt es Rückfälle in der Beziehung, die er auch teilweise seiner Freundin gesteht. Nicht alle, aber einige. Aber dennoch, diese Perspektive zu haben, bald sind wir verheiratet und dann können wir miteinander schlafen, sie gibt Markus zunächst einmal eine gewisse Kraft und eine Motivation, durchzuhalten. Dann heiraten die beiden und tatsächlich am Anfang des Ehelebens, sie genießen die Sexualität, ist die Pornografie komplett weg. Aber dann kommt dieser eine Abend, wo seine Frau ihm sagt, du, mir ist heute Abend nicht danach mit dir zu schlafen. und der Tag war nicht gut und Markus ist frustriert. Er sitzt abends an seinem Smartphone im Wohnzimmer, seine Frau ist bereits schlafen gegangen und plötzlich kommen die Bilder wieder hoch aus der Pornografiezeit. Er kennt noch die Seiten und Markus geht auf diese Seiten und erlebt einen Rückfall. Das Problem ist, dass das Ganze nicht nur ein einmaliger Rückfall ist. Mit diesem Rückfall steckt er wieder voll drin in der Pornografie. Ihr Lieben, diese Geschichte von Markus ist eine Geschichte, die Hunderte, ja vielleicht sogar Tausende christliche Ehemänner erleben. Dieses Muster gibt es immer und immer wieder. Das Problem ist so groß und deswegen haben wir uns bei Liebevoll entschieden, dieses Thema anzupacken. Das Thema des heutigen Abends lautet Pornosucht in der Ehe. Wie komme ich da raus? Und ich bin froh, dass du dir diesen Vortrag anschaust, weil das bedeutet, dass du entweder aktiv gegen die Pornografie kämpfen willst oder wenn du vielleicht überhaupt kein Problem damit hast, dass du aber anderen helfen möchtest und deswegen schaust du dir dieses Video an. Ich möchte am Anfang klarstellen, dass ich mir dessen bewusst bin, dass das Thema Pornografie nicht nur ein Männerthema ist. Es beschäftigt zunehmend auch Frauen, auch in den Gemeinden. Dennoch möchte ich mich in diesem Vortrag vor allen Dingen an Männer wenden, aber betroffene, pornosüchtige Frauen werden sicherlich auch sehr viel von den Prinzipien mitnehmen können. Zunächst einmal müssen wir das Ausmaß des Problems verstehen. Statistiken sind schwer zu bekommen, die sehr, sehr aktuell sind. Ich habe eine Statistik mitgebracht, die das Barna Forschungsinstitut aus Amerika im Jahr 2016 veröffentlicht hat. Eine aktuellere habe ich leider nicht bekommen, die ist jetzt 7 Jahre alt. Wenn ihr aktuellere habt, schickt sie gerne an unsere Liebevolladresse. Aber dennoch, denke ich, können wir auch aus dieser Statistik einen Eindruck gewinnen. Laut Statistik des Barna Forschungsinstitut konsumieren 23% aller überzeugten Christen, männlichen Christen, mindestens einmal im Monat Pornografie. Und gemeint sind hier Männer ab 25 Jahren. Das heißt, Männer unter 25, da ist die Zahl größer. Und wir reden hier von überzeugten Christen, nicht von Namenschristen und nicht von Ungläubigen, sondern 23% aller überzeugten christlichen Männer, die 25 sind und älter, also da reden wir eher von den Ehemännern, schauen sich mindestens einmal im Monat Pornografie an. Und das ist eine krasse Statistik. Also jeder vierte christliche Mann, und vielleicht könnten wir auch sagen, jeder vierte christliche Ehemann, guckt sich mindestens einmal im Monat pornografisches Material an. Das ist eine amerikanische Statistik. Aber ich glaube, dass sich diese Zahl auch auf Deutschland beziehen lässt. Denn in Amerika gibt es mehr Hilfestellungen in christlichen Kreisen. Ich denke, dass die Zahl in Deutschland sehr, sehr ähnlich ist. Und ich denke, dass sie seit den letzten 7 Jahren, gerade auch durch die Corona-Pandemie, gewachsen ist. Das heißt, es ist eine konservative Schätzung, wenn wir sagen, wir gehen davon aus, dass jeder vierte christliche Mann, der 25 ist und älter, mindestens einmal im Monat sich pornografisches Material anschaut. Jetzt denk das mal, wenn du in einer Gemeinde bist, denk das mal im Kontext der Gemeinde. Wie viele Männer hast du in der Gemeinde? Wie viele Männer sind bei euch in der Gemeinde? Und jetzt zähl das mal gedanklich durch. 1, 2, 3, 4. 1, 2, 3, 4. 1, 2, 3, 4. Die Not ist so groß. Sie ist viel größer, als wir denken. Und ich glaube, es gibt eine große Dunkelziffer. Also, jeder vierte christliche Mann, vielleicht sogar jeder vierte christliche Ehemann, hat ein Problem mit der Pornografie. Es ist ein Riesenthema. Es ist nicht ein Teenager-Problem. Es ist nicht ein Single-Problem. Es ist ein Problem auch in der Ehe. Und deswegen wollen wir darüber sprechen. Hinzu kommt, dass Pornografie wirklich süchtig macht. Die Pornosucht ist seit 2018 von der Weltgesundheitsorganisation, von der WHO, als Sucht anerkannt. Und man hat nachgewiesen, beim Pornokonsum passiert im Gehirn dasselbe wie beim Drogenkonsum. Pornografie ist eine Droge. Pornografie verändert das Gehirn sogar. Das ist nachgewiesen, medizinisch, dass das Gehirn verändert wird. Und hinzu kommt, dass das ja genau das Wesen der Sünde ist. Sünde versklavt. Sünde ist nicht statisch. Männer, die Pornografie konsumieren, müssen sich immer härtere Sachen anschauen. Natürlich nicht wirklich müssen, aber wollen. Weil irgendwann das, was sie bisher gesehen haben, nicht mehr interessant genug ist. Wie entsteht so eine Abhängigkeit? Ich habe es euch am Anfang im Fall von Markus geschildert. Am Anfang ist es Leichtsinn, dann entsteht eine Freundschaft zur Pornografie. Aus der Freundschaft wird irgendwann eine Leidenschaft. Dann kommt die Phase, die man Liebe und Verrat nennen kann. Eigentlich merkt man, die Pornografie betrügt mich. Sie betrügt mich. Aber ich liebe sie so sehr, dass die Liebe zur Pornografie den Betrug überwiegt. Und daraus führt dann eine pure Anbetung. Pornografie bestimmt das Leben. Wir wollen jetzt im zweiten Punkt, nachdem wir einige einleitende Bemerkungen gemacht haben, uns einmal anschauen, was das für verheerende Folgen hat für die Ehe. Um es mal direkt an den Anfang zu stellen, Pornografie killt deine Ehe. Pornografie tötet deine Ehe. Nicht unbedingt auf dem Papier, wobei auch da laut Statistik in Amerika der Pornokonsum ein maßgeblicher Faktor ist für Ehescheidungen. Ehescheidungen sind häufig auf den Pornokonsum eines der beiden Ehepartner zurückzuführen. Aber nicht unbedingt wird die Ehe auf dem Papier getötet, sondern in verschiedener anderer Hinsicht tötet Pornografie die Ehe. Nicht von jetzt auf gleich, es ist so ähnlich wie beim Krebs. Bei einigen geht es schneller, bei anderen weniger, aber es ist ein langsamer Sterbeprozess für die Ehe, für das Feuer in der Ehe. Es geht mehr und mehr aus, gelöscht durch die Pornografie. Pornografie zerbricht die Ehefrau, die davon betroffen ist, vom Pornokonsum ihres Mannes. Wenn der Mann seiner Frau bekennt, dann entsteht ein großer Schaden in der Frau. Das fällt ihr schwer, ihren Mann zu respektieren. Und viele Männer erkennen die Auswirkungen nicht sofort. Sie ruhen sich in einer gewissen Weise darauf aus. Die Frau vergibt ja immer wieder. Und sie übersehen, dadurch, dass sie die Pornografie so sehr lieben, sie übersehen die Signale von der Ehefrau, dass die Ehefrau mehr und mehr daran kaputt geht. Und irgendwann ist die Frau ein Wrack durch die Pornografie des Ehemannes. Wir wollen jetzt mal ein bisschen konkreter werden. Was für Auswirkungen hat Pornografie auf die Ehe? Einmal müssen wir festhalten, Pornografie tötet die emotionale Verbundenheit des Ehepaars. Wenn die Bibel vom Einssein spricht, dann geht es ja nicht nur um den körperlichen Akt. Der ist damit drin, aber nicht nur. Das Einssein meint ja eine völlige Vertrautheit, eine emotionale Verbundenheit zueinander. Wir sind Seelen. Partner, wir verstehen uns zutiefst. Wir können einander so offen gegenüber sein und wir wissen, der andere nimmt uns an und verwendet es nicht gegen uns. Das ist emotionale Verbundenheit, eine absolute Vertrautheit. Und das ist Gottes Absicht für die Ehe. Aber die Pornografie tötet diese emotionale Verbundenheit. Inwiefern? Einmal, wenn der Mann es seiner Frau zum Beispiel nicht gesteht, sondern insgeheim Pornografie schaut, gibt es einen sehr großen Bereich im Leben eines Mannes, weil die Pornografie wird ein immer größerer Bereich werden. Es gibt einen großen Bereich im Leben des Mannes, von dem die Frau nichts weiß, wenn er es ihr nicht sagt. Intimität entsteht dadurch, du kennst mich, du weißt alles über mich und du liebst mich. Ein Mann, der seiner Frau das verheimlicht, er gibt ihr nicht die Möglichkeit, ihn ganz zu kennen. Sie hat keine Ahnung davon, was nachts in seinem Leben läuft. Er hat schmutzige Geheimnisse. Und das wird eine emotionale Barriere auslösen. Und interessanterweise ist, viele Frauen haben eine Vermutung. Ich habe es in Zeugnissen gehört von Ehepaaren, die offen über ihre Pornografie, also über die Pornografiesucht des Mannes gesprochen haben. Und die Frau hat gesagt, ich habe es mehr und mehr förmlich gespürt. Da ist was. Aber der Mann wollte nicht reden. Es entsteht eine emotionale Distanz. Hinzu kommt, dass Betrug und Verheimlichung gefördert werden durch die Pornosucht des Ehemannes. Einmal klar, es ist Betrug, dass er sich andere Frauen anschaut, aber auch, wenn er diesen Bereich, wenn er diese Sünde in seinem Leben der Frau verheimlicht, lernt er zu verheimlichen. Verheimlichung ist auch Betrug, eine bewusste Verheimlichung. Ja, da liegt er im Ehebett unter seiner Bettdecke mit dem Smartphone und guckt sich, während seine Frau neben ihm schläft, Pornos an. Und dann merkt er, seine Frau könnte wach werden und in dem Moment tut er so, als wenn er schläft und macht das Handy schnell wieder aus, damit sie das Licht nicht sieht auf dem Display. Das ist Verheimlichung. Und dadurch lernt der pornosüchtige Mann, ich kann meiner Frau Dinge verheimlichen. Das schafft eine emotionale Distanz. Aber auch auf andere Weise. Für den Mann kann die Pornografie immer eine Fluchtoption sein. Und wenn es zum Beispiel Konflikte gibt in einer Ehe, dann im Normalfall bemühen sich beide Ehepartner, diesen Konflikt zu klären, damit die emotionale Verbundenheit wieder da ist. Aber ein Mann, der pornosüchtig ist, der wird in Konfliktsituationen immer seinen Trost in der Pornosucht suchen. Und dementsprechend verliert er das Anliegen, Dinge wirklich zu klären mit seiner Frau. Er hat ja noch die anderen Frauen auf seinem Smartphone und die liefern ihm Trost. Und so bleiben Konflikte in der Ehe ungeklärt. Aber auch wenn wir den Fall annehmen, der Mann bekennt seiner Frau die Sünde. Das ist ja an sich eine Chance, dass emotionale Verbundenheit wiederhergestellt wird. Aber bei einer Pornosucht ist es ja so, wenn er es wöchentlich bekennt, irgendwann ist die Ehefrau so frustriert darüber, dass der Mann sein Wort nicht hält, dass sie sich mehr und mehr zurückzieht. Es fällt ihr so schwer, sich ihrem Mann anzuvertrauen in jeglicher Hinsicht. Es fällt ihr so schwer, den Mann zu respektieren. Und dadurch tötet Pornografie die emotionale Verbundenheit in der Ehe. Pornografie hat weitere Auswirkungen. Pornografie zerstört die eheliche Sexualität. Es gibt weltliche Institute, die sagen, Pornografie kann förderlich sein für die eheliche Sexualität. Das ist eine Lüge. Pornografie zerstört die eheliche Sexualität. Sie ist ein echter Lustkiller für die eheliche Sexualität. Und zwar in beide Richtungen, sowohl für den Mann als auch für die Frau. Der Mann wird so geprägt durch das, was er

will ja Sexualität zerstören. Das ist sein Punkt. Satan ist ein Feind der Lust, der ehelichen, guten Sexualität. Und das schafft er durch die Pornosucht. Aber die Pornosucht des Mannes zerstört auch die ehrliche Sexualität auf der weiblichen Seite. Einer Frau fällt es so schwer, sich ihrem Ehemann hinzugeben, wenn sie weiß, er hat perverse Fantasien. Und dadurch entsteht eine echt auch eine fiese Situation für die Frau, weil plötzlich muss sie sich entscheiden. Ja, der Mann ist schuld daran, aber sie steht plötzlich vor einer großen Überwindung. Schlafe ich jetzt mit ihm oder nicht? Mit ihm schlafen fühlt sich falsch an, sich zu entziehen fühlt sich irgendwie auch falsch an. Aber genau das zerstört eben die Pornografie. Sie zerstört die Lust der Frau und sie zerstört die normale, gute Sexualität im Gehirn eines Mannes. Ein Ex-Pornosüchtiger berichtet, sogar heute, wo ich mit dem Nachgeben der Fantasien gebrochen habe, habe ich immer noch gelegentlich mit visuellen Vorstellungen zu kämpfen. Plötzlich kommt mir dann ein kleiner Ausschnitt aus einem Pornofilm in den Sinn, während er mit seiner Frau schläft. In dem Moment muss ich Jesus bitten, mir zu helfen, es loszuwerden und meine Frau als die zu lieben, die sie wirklich ist. Das heißt, die Pornosucht hat verheerende Auswirkungen, auch wenn der Mann schon mit ihr gebrochen hat. Er hat ja immer noch die Bilder im Kopf. Und hier möchte ich ein Buch sehr, sehr wärmstens empfehlen, das ich schon an anderer Stelle empfohlen habe. Das Buch heißt Sex und sein Erfinder. Und besonders das dritte Kapitel von David Paulison empfehle ich wärmstens. Da geht es um den langen Weg der Heilung auf sexuellem Gebiet. Es kann so hilfreich sein, wenn ihr als Ehepaar in einer Situation seid, dass Pornografie mal Vergangenheit war, aber ihr ab und zu immer noch merkt, die Auswirkungen, die negativen Folgen sind noch da. Da kann das dritte Kapitel so hilfreich sein. Allein dieses Kapitel ist das ganze Buch wert. Pornografie hat weitere Auswirkungen auf die Ehe. Pornografie steigert die Gefahr einer Affäre. Ich will klarstellen, nicht jeder Mann, der Pornografie konsumiert, wird seiner Frau auch in der nicht virtuellen Welt mit einer anderen Frau fremdgehen. Das möchte ich auch nicht behaupten. Aber jeder Mann, mit dem ich bereits Kontakt hatte, der seiner Frau tatsächlich fremdgegangen ist, hatte auch ein Pornoproblem. Erst vor 2 Wochen schrieb mir eine Frau, mein Mann hat mir gerade gestanden, dass er mir fremdgegangen ist. Der Schmerz ist groß. In Vergangenheit hatten wir schon viel Schmerz mit seiner Pornosucht. Da haben wir es. Einmal kam eine Frau zu mir, wir haben uns fast zufällig begegnet und packt direkt aus, mein Mann geht mir fremd. Und mitten im Gespräch packt sie plötzlich der Wut und sagt, weißt du was, André? Scheiß Pornografie. Das war nicht mein Wort, das war ihr Wort. Aber ich glaube, an dieser Stelle ist das Wort wirklich berechtigt. Es macht so viel kaputt. Und es erhöht die Wahrscheinlichkeit einer tatsächlichen Affäre in der Ehe. Und das ist ein Teufelskreis. Die Pornografie macht die Sexualität in der eigenen Ehe kaputt. Und das wiederum erhöht die Versuchung, wenn die eigene Sexualität kaputt ist in der Ehe, sich auf andere Personen einzulassen. Die Ehe wird aber auch durch weitere Auswirkungen immer komplizierter. Pornografie verdirbt den Charakter des Ehemannes. Der Pornokonsum fördert das Nehmen und nicht das Geben. Ein Ex-Pornosüchtiger berichtet, ich ging zum Gottesdienst und ließ meine Blicke über die Single-Reihen schweifen oder über verschiedene Frauen in der Gemeinde, die schon Teil meiner Fantasien geworden waren. Es war eine Methode, meinen Harem zu überprüfen. Das ist krank, oder? Du gehst in die Gemeinde und guckst, überprüfst dein Harem, verschiedene Schwestern in der Gemeinde, die du dir dann für deine Fantasien zurechtlegst. Ein pornosüchtiger Mann ist ein Mann, der nehmen will und der nicht geben kann, weil die Sünde ihn dafür unfähig macht. Ein pornosüchtiger Mann ist kein selbstloser Diener und das macht die Ehe mit ihm so schwer. Er wird immer ans Nehmen denken. Selbst wenn er seiner Frau etwas gibt, kalkuliert er seinen eigenen Nutzen davon. Sein Charakter wird aber auch durch was anderes verdorben. Ein Mann, der in der Pornosucht steckt, er lernt nicht mit Schwierigkeiten umzugehen. Das haben wir manchmal gar nicht so direkt auf dem Schirm. Aber schau mal, Gott installiert Schwierigkeiten in unserer Ehe. Und manchmal sind es Konflikte unter den Ehepartnern. Und Gott lässt sie zu, weil er uns dadurch schleifen möchte, unseren Charakter. Aber wenn ein pornosüchtiger Mann jedes Problem
damit beantwortet, dass er sagt, jetzt hole ich mir meinen Thron.

jetzt hole ich mir meine Belohnung, und nicht lernt, mit den Problemen wirklich umzugehen, reift er nicht. Ich habe vor einiger Zeit mal einen Drogensüchtigen in die Gefährdetenhilfe Bad Alsen gebracht, eine ganz tolle Gefährdetenhilfe. Wir saßen mit Viktor Brakowski, dem Gründer der Gefährdetenhilfe, zusammen und dem betroffenen Mann, den ich dahin gebracht habe. Und der hat erklärt, dass Rehabilitation auch immer ein Nachreifen bedeutet, weil ein Drogensüchtiger reift nicht in seinem Charakter. Für jedes Problem, das auf ihn zukommt, hat er die Drogen als Ausweg. Und dadurch bleiben auch pornosüchtige Ehemänner unreife Männer, weil sie ständig zur Pornografie greifen, anstatt das Problem wirklich auf männliche Weise anzugehen und zu reifen. Und das macht es so schwer, mit einem pornosüchtigen Mann verheiratet zu sein. Er hat einen schwierigen Charakter, er hat einen unreifen Charakter. Hinzu kommt, dass Pornografie die Passivität des Mannes in der Ehe enorm steigert. Einmal, weil er keinen Freimut mehr hat. Dem Mann fehlt der Freimut, im Heiligen Geist voranzugehen, weil er Sieg über Sünde erlebt. Dazu kommt Scham. Er schämt sich. Er weiß, er ist ein Versager. Er sieht sich als ein Versager. Und es fällt ihm so schwer, seine Familie zu leiten, nach vorne zu gehen. Er kommt sich vor wie ein Heuchler. Pornografie fördert auch die Menschenfurcht. Wenn ein Mann mit Pornos zu kämpfen hat und das seiner Frau gesteht, dann bekommt er irgendwann Verlustängste. Was ist, wenn meine Frau mich verlassen wird? Und das führt dazu, nicht, dass er seine Frau leitet, sondern dass er seine Frau fürchtet. Dass er ihr alles recht machen will, aber er leitet sie nicht mehr. Er geht nicht voran, sondern er macht alles von seiner Frau abhängig. Hauptsache, sie bleibt bei ihm. Das fördert so stark die Passivität. Und zuletzt, und gleich kommen wir zu dem wunderbaren Ausweg aus der Pornografie, aber die Pornografie bringt auch die Ehefrau in Versuchung. Die Pornografiesucht des Ehemannes bringt seine Ehefrau in Versuchung. Die Bibel macht schon deutlich, jeder ist für seine eigenen Entscheidungen verantwortlich. Aber die Bibel stellt auch klar, dass es Sünde ist, eine andere Person in Versuchung zu bringen. 1. Korinther 8, da haben wir das Prinzip. Und durch die Pornosucht des Mannes bringt der Ehemann seine Frau in Versuchung auf vielerlei Weise. Einmal Zorn und Bitterkeit, dass sie immer bitterer wird gegenüber ihrem Mann und sich beleidigt und im Zorn zurückzieht, völlig resigniert und frustriert. Aber auch, dass die Frau sich öffnet für eine emotionale oder eine tatsächliche Affäre. Sie hält ihren Mann mehr und mehr für einen absoluten Versager und bewundert dann andere Männer, die das Problem vielleicht nicht haben, vielleicht sogar in der Gemeinde, Männer, die vorangehen, nicht so wie ihr Mann. Vielleicht kommt dann auch der Punkt dazu, dass ein Arbeitskollege ihr Komplimente macht. Und die Frau steht durch die Pornosucht ihres Mannes zunehmend in der Gefahr, sich auf andere Männer einzulassen. Das ist genau das, was Sprüche 5 beschreibt. Sprüche 5, da heißt es in den Versen 15 bis 17, trinke Wasser aus deiner eigenen Zisterne und was aus deinem Brunnen quillt, soll nach draußen verströmen deine Quellen auf die Plätze, die Wasserbäche, dir allein sollen sie gehören. Doch keinem Fremden neben dir. Hier wird deutlich, lass dich nicht auf andere Frauen ein, konzentrier dich auf deine Frau und dann heißt es aber auch, dir allein soll sie gehören. Das heißt, indem man sich öffnet für andere Frauen und sich nicht konzentriert auf seinen Partner, bringt man auch den Partner in einer gewissen Weise in Gefahr. Und so sehen wir, dass die Pornosucht verheerende Auswirkungen hat für die Ehe. In unserem Thema heißt es ja aber heute auch, wie komme ich da raus? Pornosucht in der Ehe, wie komme ich da raus? Und ich möchte jetzt einige biblische Prinzipien weitergeben, gerade auch für dich als Betroffenen, die dir helfen sollen, den Weg aus der Pornografie zu gehen. Zunächst einmal, das ist mein erster Punkt, den ich machen möchte, es gibt Hoffnung für dich in Jesus Christus. Egal wie tief du da drin bist, egal wie häufig es vorkommt, egal wie lange du schon da drin bist, es gibt Hoffnung für dich und diese Hoffnung besteht in einer Person. Und diese Person heißt Jesus Christus, dein Retter, der gekommen ist nicht für die Gerechten, sondern für die Sünder. Und in dieser Person gibt es Hoffnung, aber auch nur in dieser Person. Jesus sagt in Johannes 8, Vers 36, wenn nun der Sohn euch frei machen wird, so werdet ihr wirklich frei sein. Es gibt Hoffnung für dich in Jesus Christus und das möchte ich dir weitergeben. Gib niemals auf, egal wie hart der Kampf schon ist.
Lass dir nie von Satan die Lüge einreden, du wirst es niemals schaffen. Das ist eine Lüge. Vielleicht sagst du, ja, aber die Lüge deckt sich mit meiner bisherigen Erfahrung. Ich hab's schon so häufig versucht. Aber trotzdem ist es eine Lüge. Denn in der Bibel heißt es in Römer 6, Vers 14, schreib dir diesen Vers auf, Römer 6, Vers 14, denn die Sünde wird nicht über euch herrschen, denn ihr seid nicht unter dem Gesetz, sondern unter der Gnade. Das ist die Wahrheit. Wenn du sagst, ich werde nicht davon frei, dann sagst du damit, die Bibel ist nur Theorie. Die Bibel ist nicht Theorie. Und ich kenne genug Männer, die tief in der Pornosucht waren und frei geworden sind. Mit einem bin ich bis heute in einer Rechenschaftsbeziehung. Der schreibt mir jeden Sonntag Accountability Daumen hoch. Und er erlebt den Sieg. Und ich feiere das so sehr mit ihm. Sieg über Sünde ist möglich, sonst wäre die Bibel nur Theorie. Genau deswegen ist Christus doch gekommen, um uns frei zu machen von der Macht der Sünde. Und genau das hat er geschenkt. Und deswegen glaube nicht nur an die vergebende Gnade Gottes, glaube auch an die verändernde Gnade Gottes. Das ist das, was Heath Lambert in diesem Buch Endlich frei, das ich auch wärmstens empfehle, so deutlich macht. Gottes Gnade möchte uns erziehen. Gottes Gnade möchte uns verändern. Und deswegen will ich mit einer mutmachenden Botschaft für dich starten. Auch wenn du so tief drin bist, gib die Hoffnung nicht auf. Es gibt Hoffnung auf Sieg in Jesus Christus. Er möchte dir den Sieg schenken. Und nur durch ihn wirst du schaffen. Nicht aus eigener Anstrengung. Christus muss dich frei machen und er will es. Es gibt weitere Schritte und weitere Prinzipien, die wir berücksichtigen müssen, gerade bei dem Problem der Pornosucht. Zweitens, verorte das Problem im eigenen Herzen. Einige Männer verorten das Problem außerhalb von sich selbst. Sie sagen, ja, die Gesellschaft, die freizügigen Frauen, die rumlaufen, gerade auch in der Sommerzeit. Der leichte Zugang zu Pornografie, die Technik hat es letztendlich möglich gemacht. Die Technik ist schuld. Die Ehefrau ist schuld, die sich mir entzieht. Wir haben so wenig Sex, was soll ich denn machen? Oder auch der Missbrauch in der Kindheit, der mich dazu geführt hat. Natürlich können viele Dinge in deinem Leben da auch falsch gelaufen sein. Aber das Problem ist doch, schau mal, wenn du sagst, das Problem ist außerhalb von mir, dann gibt es echt keine Hoffnung für dich. Weil du kannst die Gesellschaft nicht ändern. Du kannst deine Frau nicht ändern. Du kannst die Technik nicht ändern, du kannst die Gesellschaft nicht ändern, du kannst deine Vergangenheit nicht rückgängig machen. Wenn du sagst, das Problem liegt außerhalb von mir, gibt es keine Hoffnung, dann kannst du einpacken. Die Bibel sagt, das Problem liegt nicht außerhalb von uns, das Problem liegt in uns, in unserem Herzen. Und da brauchen wir die biblische Brille. In Lukas 6, da heißt es in den Versen 43 und bis 45, denn es gibt keinen Baum, der faule Frucht bringt. Auch wieder keinen faulen Baum, der gute Frucht bringt. Denn jeder Baum wird an seiner eigenen Frucht erkannt. Denn von Dornen sammelt man nicht Feigen, auch liest man von einem Dornbusch keine Trauben. Der gute Mensch bringt aus dem guten Schatz seines Herzens das Gute hervor, und der Böse bringt aus dem Bösen das Böse hervor. Denn aus der Fülle des Herzens redet sein Mund. Lukas 6 macht deutlich, dass es einen direkten Zusammenhang gibt zwischen einer Frucht und der Wurzel eines Baumes. Wenn der Baum gut ist, auch von der Wurzel her, dann ist die Frucht gut. Wenn aber die Frucht schlecht ist, liegt das Problem nicht an der Frucht, sondern an der Wurzel. Und dann verändert Lukas die Metapher und spricht auch vom Herzen. Das, was wir tun auf Handlungsebene, das hat seinen Ursprung im Herzen. Das heißt, Pornografie ist nur ein Symptom. Pornografie ist sozusagen diese negative Frucht, die kommt raus. Aber das eigentliche Problem ist nicht die Pornografie. Die Pornografie ist nur die schlechte Frucht, das Symptom. Das Problem ist im Herzen. Und das ist wichtig zu erkennen. Das Problem ist in mir, nicht in den Umständen. Es steckt in meinem Herzen. Der dritte Schritt, zu dem ich dir rate, wenn du in der Pornofalle drin steckst. Geh ins Licht. Schau mal, Sünde entwickelt ihre Kraft in der Isolation. Wenn wir alleine sind, und Sünde möchte immer in Verborgenheit geschehen, ja? Und auch die Folge will nicht ans Licht. Auch Adam und Eva, sie haben sich versteckt. Das ist die Scham.
Scham und Schuld flieht, will ins Verborgene. Aber das Problem ist, wenn wir im Verborgenen bleiben, wenn wir allein sind, dann entwickelt die Sünde eine solche Kraft. Gott hat es so angelegt, dass er Brüder und Schwestern, also im Falle eines pornosüchtigen Mannes, Brüder, gebrauchen möchte, um ihm da rauszuhelfen. Das heißt, wenn ich sage, geh ins Licht, meine ich natürlich in erster Linie, geh zu Gott. Du hast ein vertikales Problem, dazu komme ich gleich auch noch näher zu sprechen. Aber vertraue dich auch einem Bruder an. Geh ans Licht bedeutet für einen Ehemann aber auch, bekenne das Problem und die Sünde deiner Ehefrau. Nicht in allen Details, da muss man auch vorsichtig sein, weil damit können wir unsere Frauen unnötig belasten. Aber sage auch nicht nur, ich habe ein Problem mit Augenlust, wenn du zutiefst in der Pornosucht und in der Selbstbefriedigung steckst. Deine Frau sollte eine Vorstellung davon haben, wie akut das Problem ist, damit sie für dich beten kann. Aber deine Frau sollte nicht dein Seelsorger sein. Vertrau dich einem Seelsorger an, einem Rechenschaftspartner, einem Bruder, idealerweise aus der eigenen Gemeinde, der dir da weiterhilft. Geh ins Licht. Und oft ist es so, dass wenn wir ins Licht gehen, dass damit schon ein wesentlicher Schritt getan ist. Plötzlich hat die Versuchung nicht mehr diese Kraft, als wenn wir ganz alleine damit sind. Deswegen mein dritter Rat an dich, geh ins Licht. Viertens, baue äußere Mauern auf. Was meine ich damit? In Sprüche 25, Vers 28 heißt es, eine aufgebrochene Stadt ohne Mauer, so ist ein Mann ohne Selbstbeherrschung. Damals hatten Städte immer eine Stadtmauer um sich und diese Stadtmauer war der Schutz. Und Salomo vergleicht das hier, ein Mann ohne Selbstbeherrschung, wie eine Stadt ohne Mauern. Die ist hilflos ausgeliefert, da kann jeder reinkommen und die Stadt zerstören. Ein Pornosüchtiger hat keine Schutzmauern mehr. Ihm fehlt diese Selbstdisziplin. Es steckt so drin, dass er auch äußere Mauern braucht. Was meine ich damit? Ich habe gerade gesagt, das Problem ist im Herzen, nicht in den Umständen. Aber oft müssen wir erstmal an den äußerlichen Mauern arbeiten, um den Pornosüchtigen abzuschotten von der Möglichkeit, Pornografie zu konsumieren, um dann erst am eigentlichen Punkt erst arbeiten zu können. Ich will das mal vergleichen mit einem Alkoholiker. Wenn ein Alkoholiker in die Seelsorge kommt und sagt, ich habe ein Problem mit Alkohol, das ist schon mal eine wichtige Erkenntnis, wenn ein Alkoholiker das sagt. Aber solange er die Weinflasche in seinem Kühlschrank hat, macht es keinen Sinn. Er wird aufgrund seiner Abhängigkeit wieder dazu greifen. Und das meine ich. Jemand, der pornosüchtig ist, da müssen äußere Mauern aufgebaut werden. Er darf nicht mehr so leicht Zugang haben zur Pornografie. Und das bedeutet drastische Maßnahmen. Das kann bedeuten, installier dir eine Software auf all deinen Geräten, wo du Internet hast. Covenant Eyes empfehle ich da sehr. Kostet ein bisschen was, aber lohnt sich. Auf allen Geräten installieren und dann werden die Seiten, die du besuchst, immer einem Rechenschaftspartner, deinem Seelsorger geschickt. Das kann so eine Hilfestellung sein. Wenn das Problem so akut ist, schmeiß dein Smartphone weg und greif auf ein herkömmliches Handy zu. Es ist besser, als ständig Rückfälle zu haben. Fünftens, und damit kommen wir jetzt auch zum Eingemachten, entlarve den Götzendienst. Wisst ihr, Männer, die ein Problem mit Pornografie haben, bekennen häufig nur die Handlung. Sie gehen immer wieder ins Gebet, christliche Ehemänner. Sagen, Herr, vergib du mir, dass ich jetzt wieder Pornos geguckt habe. Und das ist gut, dass sie das bekennen, aber es ist nicht tief genug, weil die Pornografie ist ja nur das Symptom. Das tiefer liegende Problem muss erkannt werden erstmal und dann auch in dem nächsten Schritt natürlich bekannt werden. Für tiefgreifende Veränderungen braucht es auch tiefgreifende Buße. Es genügt nicht, einfach nur das Symptom zu bekennen. Was wir verstehen müssen ist, ein pornosüchtiger Mann ist ein versklavter Götzendiener. Das hört sich jetzt so drastisch an, aber genau das ist das biblische Vokabular. Die Welt sagt, er hat eine Krankheit, er ist suchtkrank. Aber eine Krankheit suggeriert immer so ein bisschen, ich kann nichts dafür, ich bin ja der Leidende, ich bin krank. Das biblische Vokabular ist, er ist ein versklavter Götzendiener. Er hat einen Vertrag mit einem Götzen geschlossen, den er anbetet. Warum sage ich das? Schaut mal, in 2. Mose 23, Vers 32 sagt Gott, du sollst mit ihnen und mit ihren Göttern keinen Bund schließen. Ein Bund ist ein Vertrag mit den Götzen. Du sollst keinen Vertrag mit den Götzen schließen. Ron Harris, der Autor von Coram Deo, schreibt dazu, ein Bund mit einem Götzen
ist ein verbindlicher Vertrag mit einem beliebigen geschaffenen Objekt, materiell oder immateriell, das die Stelle Gottes einnimmt. Das heißt, also ich habe mir ja manchmal die Frage gestellt, was war damals beim Volk Israel so attraktiv an den Götzen? Der Punkt war nicht, dass Baal so attraktiv war, sondern das, was Baal versprochen hat. Baal hat versprochen, bete mich an und ich werde dir Fruchtbarkeit schenken. Das war ihre Lebensgrundlage. Und deswegen war die Baalsanbetung so attraktiv, weil er gibt uns Fruchtbarkeit, er gibt uns Segen. Und genau das macht ein Pornosüchtiger. Er schließt einen Vertrag mit einem Götzen, weil er sich etwas davon verspricht, ein Segen. Und das kann sehr, sehr unterschiedlich sein. Pornografie, das müssen wir wissen, Pornografie vermittelt vielen Männern Macht und Ansehen. Also in diesem pornoverseuchten Denken hat der Mann das Gefühl von Macht. Ja, die Frauen im Internet sagen niemals nein. Die Frauen im Internet freuen sich, wenn er wieder da ist und sie sich anschaut. Sie vermitteln das Gefühl in die Kamera. Es ist gut, dass du da bist. Wir machen alles für dich. Du bist der King. Wir werden niemals nein sagen wie deine Ehefrau. Und das vermittelt dem Mann in seinem perversen Denken das Gefühl von Macht. Hier bin ich der King. Und das ist sein zentraler Wert. Wenn die Frau ihm nicht das Ansehen gibt, wenn die Frau ihn respektlos behandelt, natürlich, das wäre dann eine Sünde der Frau, aber das darf nie eine Rechtfertigung sein. Aber genau das sucht er. Hier werden die Frauen mich annehmen. Hier bin ich der King. Hier darf ich entscheiden. Hier wird mich keiner ablehnen. Und bei einigen Männern ist das der Götze. Da ist nicht die Pornografie das eigentliche Problem, sondern das Sinnen nach Macht, nach Annahme. Und das ist es mir wert, diesen Segen, den der Götze mir gibt. Die Segnungen können aber sehr, also Segnungen in Anführungsstrichen, können aber sehr unterschiedlich sein. Es müsste dann in der Seelsorge analysiert werden. Aber daraus folgt der sechste Punkt, vertiefte Buße. Ja, wenn der Götzendienst erkannt wurde, in der Seelsorge oder durch eine Datei, das Tagebuch der Selbsterkenntnis, das ich auch schon an anderer Stelle empfohlen habe, schreibt uns auf liebevoll an, dann schicken wir euch die Datei zu, kommt von Coram Deo. Wenn man das erkannt hat, dann ist auch ein tieferes Bekenntnis möglich. Dann bekennt man nicht nur, Gott, ich bitte vergib mir, dass ich wieder einen Pornofilm geguckt habe, sondern dann sag mal, Gott, bitte vergib du mir, dass ich mich auf den Thron setzen wollte, dass ich Ansehen von den Frauen haben wollte, dass ich auf der horizontalen Ebene etwas gesucht habe, was ich eigentlich in der vertikalen in Christus schon bekommen habe und ich habe es vertauscht. Ich habe andere Dinge auf den Thron gesetzt. Das ist vertiefte Buße. Ron Harris sagt, ein Bund wird als verbindlicher Vertrag so lange in Kraft bleiben, bis man ihn mit einem anderen ersetzt hat. Das heißt, frei von Pornografie wirst du erst, wenn auf der Anbetungsebene in deinem Herzen etwas passiert. Wenn du erkennst den Götzen, den ich angebetet habe, und ich bereue es zutiefst, und zwar auf vertikaler Ebene. Ich bin nicht nur traurig, dass ich so ein armer Typ bin und jetzt die negativen Auswirkungen der Pornografie spüre, sondern ich bereue es, Gott, dass ich es dir angetan habe, dass ich nicht dich angebetet habe, sondern einen Götzen. Herr, und sei du jetzt wieder der Herr in meinem Leben. Ich will dich alleine anbeten, ich will für dich leben. Es ist sogar wichtig, dass wir Götzen verspotten. In der Bibel werden Götzen immer wieder verspottet. Die Propheten, die machen sich regelrecht lustig über die Götzen. Und das gehört mit zu einer vertieften Buße, dass du zum Ergebnis kommst, Mann, was war das für ein Betrug? Wie billig, was hier passiert ist, dieser Götze. Ich habe doch in meinem Herrn und Retter, Jesus Christus, alles. Ich bin gesegnet. Wie billig war es von mir, dass ich das, was ich eigentlich in Christus bekommen habe, all die Segnungen in einem Götzen gesucht habe, der sie mir niemals geben kann. Verspotte den Götzen. Und das ist vertiefte Buße. So entscheidend. Schritt 7. Verinnerliche deine Identität in Christus. In Römer 6, Vers 11 sagt Paulus, so auch ihr haltet euch der Sünde für tot, Gott aber lebend in Christus Jesus. Paulus hat in Römer 6 in ersten 10 Versen deutlich gemacht, ihr seid für die Sünde gestorben. Mit Christus. Ihr seid ja mitgestorben als Christen. Wir sind ja in ihm. Und dann sagt er in Vers 11, jetzt aber verinnerliche das auch. Es sollte zu unserem Selbstverständnis werden. Verinnerliche deine neue Identität. Du bist tot. Du bist tot für die Sünde. Ich habe das Beispiel schon mal gebracht, wenn eine Frau heiratet
und den Nachnamen ihres Ehemannes annimmt, dann hat sie am Anfang nochmal manchmal ein paar Schwierigkeiten, wenn sie sich am Telefon melden muss mit ihrem Nachnamen. Dann sagt sie manchmal noch ihren Familiennamen, ihren Mädchennamen. Ja, da geht sie ans Telefon und meldet sich mit Müller, obwohl sie Schmidt geworden ist. Aber das ist so ein gutes Beispiel. Wir müssen vergegenwärtigen, wer wir geworden sind. Wenn die Versuchung dich anruft und dich Herr Sündig nennt, sagt, hallo Herr Sündig, gut, dass du ans Telefon gehst. Wie reagierst du darauf? Dann müsstest du sagen, sie haben sich verwählt. Ich bin nicht mehr Herr Sündig. Und dann sagt die Versuchung, doch, doch, doch, ich kenne ihre Stimme. Wir haben vor Monaten mal telefoniert. Und dann müsstest du sagen, nein, ich bin es nicht mehr. Ich war es mal, aber ich bin es nicht mehr. Ich bin nicht mehr Herr Sündig. Ich bin Herr Heilig. Schaut mal, der Kampf gegen die Sünde hat so viel mit unserer Identität in Christus zu tun. Es geht nicht nur um eine Aktivität. Es geht um Identität. Mach dir bewusst, du bist tot für diese Sünde. William MacDonald hat mal gesagt, wenn die Versuchung anklopft, schick den Herrn Jesus an die Tür. Du musst es nicht mehr tun. Die Sünde will es dir weismachen. Ja, du musst. Du kannst ja auch nicht anders, aber du kannst anders. In Christus, das ist passiert. Das hat er bewirkt. Er hat die Ketten gesprengt. Deswegen vergegenwärtige deine neue Identität in Christus. Achtens, erkenne den Versuchungsmechanismus. Schaut mal, auch wenn dich Christus von der Pornografiesucht befreit, es wird immer eine Versuchung bleiben. Es wird immer eine Versuchung bleiben. Wir alle haben unsere Baustellen. Ein Pornosüchtiger wird das ganze Leben lang mit verschiedenen Versuchungen, nicht unbedingt immer gleich stark, aber auch da zu kämpfen haben. Und wenn wir ehrlich sind, alle Männer, auch christliche Männer, haben in irgendeiner Weise mit Augenlust zu kämpfen auf unterschiedlichen Ebenen. Und da ist es so wichtig, dass wir uns den Versuchungsmechanismus, dass wir ihn erkennen und rechtzeitig einschreiten. In Jakobus 1, Vers 14 und 15, da heißt es, ein jeder aber wird versucht, wenn er von seiner eigenen Begierde fortgezogen und gelockt wird. Danach, wenn die Begierde empfangen hat, bringt sie Sünde hervor. Die Sünde aber, wenn sie vollendet ist, gebiert den Tod. Hier werden einige Schritte, das Bild ist ja das Bild einer Empfängnis und einer Geburt, das Jakobus hier verwendet. Und hier gibt's einige Schritte. Am Anfang ist es die Ablenkung, dann kommt die Versuchung, dann die Zeugung, dann die Geburt, dann die Vollendung. Und ich habe lange gedacht, eigentlich muss ich ja nur die Zeugung verhindern. Ja? Ich darf, wenn die Versuchung kommt, nicht darauf eingehen. Und das stimmt, die Versuchung an sich ist noch keine Sünde. Nur wenn ich darauf eingehe, dann gebiert sie die Sünde. Aber der Kampf muss eigentlich schon viel früher ansetzen. Wir dürfen erst gar nicht fortgezogen werden. Denn die Versuchung möchte uns, die Begierden möchte uns vorziehen aus der Nähe Gottes. Sie möchte uns plötzlich einreden, Gott ist nicht gut. Dir fehlt etwas. Du musst das und das noch tun. Und das raubt uns die Freude an dem, was wir in Christus haben. Und so werden wir fortgezogen. Und dann kommt die Versuchung, weil dann werden wir empfänglich. Solange wir in der Gegenwart Gottes sind, sind wir stark. Aber erstmal will die Begierde uns da wegziehen. Und da muss der Kampf einsetzen, dass wir uns von nichts und niemand aus der Nähe Gottes wegziehen lassen. Und das möchte ich dir ermutigend mitgeben. Setze da an, den Kampf. Nicht erst, okay, die Versuchung kommt, aber ich gehe ihr ja nicht nach. Setze viel früher an. Neuntens, mach dir einen konkreten Schlachtplan. Beim Pornokonsum gibt es meistens ein Muster. Wenn man mit Männern in der Seelsorge spricht, es gibt ein Muster. Einige sind besonders anfällig nach einem christlichen Dienst für den Herrn. Sie kommen nach Hause, haben dem Herrn gedient und die Sünde redet uns ein, okay, jetzt hast du so viel für den Herrn getan, jetzt darfst du dich aber auch mal gehen lassen. Ja, das heißt, nach Diensten sind einige, auch Männer Gottes, besonders versuchbar. Andere sind besonders am Freitagabend versuchbar. So, da ist die Arbeitswoche rum, Samstag kann ich ausschlafen. Man will entspannt ins Wochenende gehen und da kommt die Versuchung. Es gibt verschiedene Muster. Einige sind immer versuchbar, wenn die Frau sagt, heute Abend nicht, ich will früher schlafen. Außerdem, ich habe meine Tage, wir werden heute Abend nicht miteinander schlafen. Das ist häufig, gerade wenn der Mann sich schon den Abend anders vorgestellt hat, zum Punkt. Und den Tipp, den ich dir jetzt mitgeben will, das ist jetzt ein sehr praktischer Tipp. Mach dir einen Schlachtplan für diese Zeiten der Versuchung. Du weißt selber, in welchen Zeiten du besonders versuchbar bist. Du brauchst einen Plan. Und zwar einen sehr konkreten, einen messbaren Plan, einen realistischen Plan. Der Plan kann bedeuten, dass wenn du zum Beispiel merkst, du bist nachts wach und du hast totale Versuchungen, dass du dir anfängst aufzuschreiben, wofür bist du dankbar?
Dankbarkeit ist so ein starkes Mittel gegen die Versuchung. Schreib dir mal alles auf. Wofür bist du deiner Frau dankbar? Wofür bist du Gott dankbar? Das ist ein konkreter Schritt. Ja? Dann wäre es vielleicht wichtig, dass du dir auf Karteikarten gewisse Bibelverse aufschreibst. Zusagen Gottes, Zusagen des Evangeliums. Wie auch immer, mach dir einen Plan, der sehr konkret ist. Lies ein Buch zu dem Thema. Das Buch von Heath Lambert, wie gesagt, endlich frei, im CLV-Verlag erschienen, empfehle ich wärmstens. Und ein letzter Rat, und damit kommen wir auch zum Schluss. Fang an zu dienen. Vielleicht überrascht dich dieser Ratschlag. Aber wisst ihr, Gott will immer unsere Komplettsanierung. Wenn du pornosüchtig bist oder pornosüchtig warst, Gottes Ziel ist nicht nur, dass du nicht mehr Pornografie konsumierst. Gottes Weg, Gottes Absicht geht viel weiter. Er will eine Komplettsanierung unserer Ruine. Das sehen wir gerade in Epheser 4. Da sagt Gott, der gestohlen hat, der soll nicht mehr stehlen. Aber da macht Gott nicht Punkt, sondern er sagt, er arbeite mit eigenen Händen, damit er geben kann. Das heißt, der vorher genommen hat, für sich durch das Stehlen, soll zu einem werden, der gerne freiwillig und freigebig gibt. Deswegen möchte ich dir Mut machen, diene. Mach dir bewusst, wie kannst du deiner Frau selbstlos dienen? Nicht um am Abend von ihr eine Belohnung zu bekommen, sondern diene ihr vielleicht sogar an Punkten, wo sie es gar nicht merkt, was du ihr jetzt Gutes getan hast. Einfach selbstlos. Christi Gesinnung, das ist Gottes Ziel für dein Leben. Und da möchte ich dir Mut machen, Gott darum zu bitten, dass er aus dir einen Diener macht und dass er dir ganz konkret Dinge zeigt, wie du anderen Menschen dienen kannst, anstatt von ihnen zu nehmen. Ja, damit sind wir zum Ende dieses Vortrags gekommen. Ich möchte dir abschließend auch nochmal wirklich Mut machen. Es gibt Hoffnung in Jesus Christus. Und auch wenn ihr vielleicht diesen Vortrag zusammenschaut, jetzt auf dem Sofa, und ihr wisst beide, dieses Thema hat in eurer Ehe schon so viel Leid mitgebracht. Ich möchte euch Mut machen, es gibt Heilung in Christus Jesus. Vielleicht habt ihr schon so viel Heilung erlebt und ihr könnt dankbar sein für das, was da ist. Aber selbst wenn ihr momentan nicht an diesem Punkt seid, wenn ihr momentan sogar ziemlich frustriert seid, eure Ehe ist erschüttert, ich möchte euch ermutigen, gebt nicht auf. Schaut gemeinsam auf Jesus Christus. Und ich möchte euch abschließend noch einige Fragen mitgeben. Tauscht mal darüber aus, welche Wahrheit hat euch heute Mut gemacht? Dann möchte ich aber auch gerade den Betroffenen von euch beiden, und ich rede jetzt, wie gesagt, auch zu Männern, mach dir spätestens heute einen sehr konkreten Plan und teile diesen Plan deiner Ehefrau mit. Das werde ich jetzt machen. Bitte bet für mich, dass dieser Plan gelingt. Aber geh das Thema nochmal sehr konkret an. Und drittens, das ist keine Frage zum Austausch, sondern das ist eine Einladung zum Gebet. Vielleicht hat das Thema so ein Graben zwischen euch verursacht, dass ihr gar nicht mehr zusammen betet. Aber ich möchte euch ermutigen, geht heute zusammen auf die Knie, heute Abend, vielleicht sogar hier und jetzt, bevor ihr diese Fragen beantwortet. Und bittet Gott darum, dass er in eurer Ehe Heilung schenkt, dass ein neuer Frühling entsteht. Ergreift die Hoffnung in Christus, preist ihn für seine wunderbare Gnade, für das Evangelium. Gottes Gnade vergibt nicht nur, Gottes Gnade möchte auch verändern.

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Ich möchte euch alle ganz herzlich begrüßen. Guten Abend. Und jetzt kommen wir zu dem Thema von heute Abend. Und das habe ich ja überschrieben, das Ich bin gut Märchen. Und ich bin sehr froh, dass wir heute Abend schon von dem Peter diesen Abschnitt, den ich jetzt auch noch einmal vorlese, jedoch lese ich ihn aus einer Bibel, die etwas in einem zeitgemäßeren Deutsch geschrieben wird, damit ich auch sicher sein kann, dass jeder von uns das wirklich versteht, was der Apostel Paulus hier an die Christen in der Hauptstadt des Römischen Reiches in Rom geschrieben hat. Und zwar Römerbrief Kapitel 3, die Verse 21 bis 24. Also, lesen wir das mal. Doch jetzt ist die Gerechtigkeit Gottes sichtbar geworden, und zwar unabhängig vom Gesetz, aber in Übereinstimmung mit dem Gesetz und den Worten der Propheten. Es ist die Gerechtigkeit Gottes, die durch den Glauben an Jesus Christus geschenkt wird und allen zugute kommt, die glauben. Da ist kein Unterschied zwischen Jude und Nichtjude, denn alle haben gesündigt und die Herrlichkeit Gottes verloren. Doch werden sie allein durch seine Gnade ohne eigene Leistung gerecht gesprochen, und zwar aufgrund der Erlösung, die durch Jesus Christus geschehen ist. Nun, in einer Schule ist Religionsunterricht. Und der Religionslehrer, der wollte seinen Kindern in der Schulklasse, er wollte ihnen erklären, wie man in den Himmel kommt. Und er sagte zu den Kindern, nun hört mal zu, wenn ich alle meine Sachen, die ich zu Hause habe, wenn ich die alle auf dem Flohmarkt packe und dort verkaufe und den Erlös von dem Verkauf, wenn ich den dann in der Gemeinde spende, komme ich dann in den Himmel? Und dann rufen die Kinder alle ganz laut, nein, nein, nein. Und dann sagte der Lehrer, naja, aber wenn ich Kindern immer wieder neu Süßigkeiten schenke und wenn ich auch immer ganz gut und lieb zu Tieren bin, komme ich dann in den Himmel? Da schreien die Kinder wieder laut, nein, nein, auch nicht. Naja, sagt der Lehrer zu ihnen, aber was muss ich denn tun, um in den Himmel zu kommen? Und dann rufen die Kinder ganz laut, du musst zuerst sterben. Und da haben die Kinder eigentlich recht. Da haben die Kinder recht. Weil sterben ist zunächst einmal die erste Voraussetzung, um in den Himmel zu kommen. Und auch diejenigen, die wissen, wie man in den Himmel kommt, auch die müssen zuerst sterben, bevor sie dahin kommen. Naja, wir wissen als Gläubige, es kann noch was anderes passieren vorher. Nämlich die sogenannte Entrückung. Aber im Prinzip wisst ihr, worauf ich hinaus will und was ich sagen will. Also, da sind wir uns alle einig. Aber vieles, was sonst noch zu diesem Thema, wie komme ich in den Himmel, gesagt wird, ist einfach Spekulation. Und an dieser Stelle beginnt das Märchen, nämlich das Märchen, gute Menschen kommen in den Himmel. Und diese Meinung, liebe Freunde, die findet man auf der ganzen Welt. Und eigentlich sind alle Religionen nichts anderes als verschiedene Varianten oder Versionen des gleichen Märchens. Sogar christliche Religionen hängen diesem Märchen an. Das glauben die meisten Leute. Und warum glauben das die meisten Leute? Ich glaube, das liegt auch daran, weil Leute eigentlich nicht so gerne an Sterben denken. Aber wenn dann irgendwann mal ein nahestehender Mensch stirbt, dann können wir in der Regel diesen Fragen nicht mehr so gut ausweichen. Und das kann man tatsächlich auch manchmal bei Beerdigungen erleben. Die Leute denken bei einer Beerdigung, wenn man die Gesichter anschaut, bei einer Beerdigung von den Leuten, die da mitgehen im Leichenzug zur Grabstätte, die Leute denken dann manchmal intensiver über die negativen Seiten des Lebens nach.
Und mancher von ihnen fängt tatsächlich auch an zu grübeln und denkt dann irgendwie, wie wird das sein, was wird dann auf mich zukommen, wenn das bei mir so weit ist und so weiter. Aber dann erzählt der Pfarrer oder wer immer die Predigt hält, dann erzählt er plötzlich, wie gut der Verstorbene doch gewesen war. Und jeder von denen, die vorher vielleicht ein bisschen angespannt waren, jeder von denen kann sich wieder entspannen und er kann sagen, ach ja, stimmt ja, gute Menschen kommen alle in den Himmel. Dann sind sie wieder zufrieden, weil sie auch davon ausgehen, gute Menschen kommen in den Himmel und ich bin ja ein guter Mensch. Also, dieses Märchen, das gründet sich natürlich auf eine sehr sonderbare Logik. Und diese Logik, die geht so. Ein guter Gott lebt an einem guten Ort, der für gute Leute reserviert ist. Und dieser gute Gott, der hat viele Namen und steht im Grunde genommen hinter allen Weltreligionen. Das heißt auch, dass alle Religionen einen Weg zu diesem guten Ort verkündigen. Und dieser Weg zu dem guten Ort, wo der gute Gott wohnt, dieser Weg dahin, der heißt, du musst gut sein. Du musst gut sein. Und fast alle Menschen glauben daran. Also wenn ich eine Umfrage mache und den Leuten frage, warum sollte Gott dich in den Himmel lassen, ist das die häufigste Antwort, weil ich gut bin. Die kann natürlich ein bisschen variieren. Manche sagen nicht, weil ich gut bin, sondern weil ich anständig bin. Oder manche sagen, weil ich keine Bank überfallen habe, keinen Menschen ermordet habe und so weiter und so weiter. Also man fügt dann schnell zwar gerne hinzu, natürlich, ich bin nicht vollkommen. Das sagen mir die Leute dann sofort als zweiten Satz. Ich bin nicht vollkommen. Das sagen wir alle, weil das im Grunde genommen so bescheiden klingt. Das klingt einfach gut, wenn ich sage, nein, ich bin nicht vollkommen. Wir sind doch alles gute Leute hier heute Abend im Zelt, oder? Dieses Märchen ist auch wirklich sehr attraktiv. Und dafür hört man oft drei Gründe. Erstens, man hält dieses Märchen für fair. Das heißt, das Gute wird belohnt und das Böse wird bestraft. Das finden wir normalerweise fair. Zweiter Grund, dieses Märchen motiviert auch Menschen, gut zu sein. Also wenn die Guten in den Himmel gehen, dann will ich mir Mühe geben, auch gut zu sein, weil da will ich auch hin. Ich will in den Himmel. Und drittens, dieses Märchen passt auch zu der gängigen Vorstellung, die Menschen von Gott haben. Also wenn Gott gut ist, dann können nur gute Menschen bei ihm sein. Und auf dem ersten Blick sieht es wirklich vernünftig aus. Diese verschiedenen Gründe, warum das so attraktiv sich anhört, es sieht vernünftig aus. Aber es gibt Dinge, die es zu einem Märchen machen, wenn die Bibel, Gottes Wort, wenn die Bibel recht hat. Und da will ich jetzt mit euch näher drauf eingehen und drüber nachdenken. Erstens sage ich, das Ich-bin-gut-Märchen ist nämlich überhaupt nicht logisch. Es ist nicht logisch. Und ich erwarte jetzt, wenn ihr mir zuhört, dass ihr gedanklich einfach mitgeht, damit ihr erkennt, ob ich recht habe oder nicht recht. Na, da niemand vollkommen ist, taucht natürlich die Frage auf, liebe Freunde, wer bestimmt denn eigentlich, wie gut man wirklich sein muss, um in den Himmel zu kommen? Wer bestimmt das? Tragen wir mit unserer Anständigkeit zu unserer Errettung bei? Tragen wir etwas dazu bei, dass wir errettet werden durch unsere Anständigkeit? Aber daraus ergibt sich nämlich gleich die zweite Frage. Wie anständig muss man denn sein, um dann in den Himmel zu kommen? Wie anständig muss man sein? Und daraus entsteht gleich die nächste Frage. Was ist eigentlich Anständigkeit? Da würden wir viele verschiedene Antworten bekommen, wenn ich die jetzt fragen würde, jeden Einzelnen. Also wir können diese Fragen gar nicht beantworten, weil das alles zu subjektiv ist. Aber trotzdem glauben viele, viele Menschen, dass Gott sie aufgrund ihrer subjektiven Vorstellung, wie gut man sein muss, um in den Himmel zu kommen, dass Gott sie einfach da reinlässt.
Da gibt es so eine Begebenheit in den Evangelien, die wird an mehreren Stellen erzählt, berichtet, von einem jungen Mann, der kommt zu dem Herrn Jesus und fällt sofort vor ihm auf die Knie und fragt ihn: Guter Meister, was muss ich tun, um in den Himmel zu kommen? Die meisten von den Christen im Zelt, die kennen diese Geschichte. Wahrscheinlich habt ihr schon auch ein paar Predigten von gehört. Also die ist schon wirklich sehr spannend, weil ich als Evangelist, ich würde mir wünschen, wenn mal einer gelaufen kommt und mich fragt, was muss ich machen, um in den Himmel zu kommen? Dem würde ich das schön erklären. Aber der Herr Jesus, der geht auf diese Frage, was muss ich tun, um in den Himmel zu kommen, der geht da ganz sonderbar mit um. Der beantwortet die Frage gar nicht, sondern der stellt eine Gegenfrage. Der stellt die Gegenfrage, was nennst du mich gut? Ja, der kommt ja hingelaufen und sagt, guter Meister, was nennst du mich gut, sagt der Herr Jesus zu ihm. Ja, also der beantwortet die Frage nicht, sondern stellt ihm eine Frage, warum nennst du mich gut? So, und der junge Mann, der da vor ihm da kniet und wissen will, wie man in den Himmel kommt, der hat darauf nicht sofort eine Antwort. Also ich will mal so sagen, es gibt ja verschiedene Möglichkeiten. Er könnte zum Beispiel sagen, ich habe dich gut genannt, guter Meister genannt, weil ich dich für Gott halte. Weil der Herr Jesus als zweiten Satz sagt, es gibt nur einen, der gut ist. Und das ist Gott. Es hätte der sagen können, ja, deswegen habe ich dich guter Meister genannt, weil ich glaube, du bist Gott. Hat er aber nicht gesagt, dieser junge Mann. Aber ich glaube, dass der Herr Jesus eigentlich einen anderen Gedanken verfolgt hat, als er ihm gesagt hat, nur einer ist gut und das ist Gott. Er wollte dem jungen Mann zeigen, dass dieses Prädikat gut kein subjektives Eigenschaftswort ist. Weil wenn das nur ein subjektives Eigenschaftswort ist, dann kann ich bestimmen, was gut ist. Dann sage ich, du bist gut, du nicht so sehr. Und du bist wieder sehr gut. Ja? Also wenn das subjektiv ist, dieses Eigenschaftswort gut, dann kann ich das bestimmen. Aber der Herr Jesus hat festgelegt, nein, das Prädikat gut ist kein subjektives Eigenschaftswort, sondern hat einen Maßstab. Und der Maßstab für die Qualität von gut ist Gott. Gott ist gut. Wenn du durch gutes Tun in den Himmel kommen willst, dann musst du so gut sein wie Gott. Da kommen wir gleich noch einmal drauf zu sprechen. Nun, dass das auch in unserem normalen Leben nicht so einfach ist, das auseinander zu, sag ich mal, zu dividieren oder was auch immer, ja. Alles ist zu subjektiv und trotzdem glauben viele, dass Gott sie aufgrund ihrer eigenen Vorstellung, wie gut man sein muss, in den Himmel lässt. Aber es ist doch so, liebe Freunde, dass manche Leute Dinge tun, von denen sie denken, dass sie gut sind. Aber andere finden die gleichen Dinge ganz, ganz schlecht. So, woher wissen wir jetzt, na, das ist gut und das ist nicht gut? Wir merken schon, das ist ganz schwierig. Ganz schwierig. Aber wie steht denn Gott dazu? Wie beurteilt Gott denn das, was der eine für ganz gut hält, aber das Gleiche findet der andere ganz, ganz schlecht? Wie beurteilt Gott es denn? Beurteilt er die Menschen denn unterschiedlich? Sind Diebe in den Augen Gottes besser als Mörder? Oder mag Gott Nazis eher als Kommunisten? Oder sind in Gottes Augen Deutsche besser als Engländer? Also mindestens sind das, diese Fragen sind mindestens sehr irritierend. Sehr irritierend. Das sind Gedanken, wo wir gleich merken, da finden wir keine Antwort drauf. Also wir geben ja zu, dass Gott irgendwo eine Linie ziehen muss. Auf der einen Seite sind die Schlechten und auf der anderen Seite sind die Guten. Gott muss eine Linie ziehen. Aber welche Linie ist das? Was stellst du dir vor, welche Linie Gott ziehen muss? Welch mysteriöser Maßstab könnte das sein, an dem Gott uns misst? An welchem Maßstab kann er uns messen? Und ich könnte auch fragen, wenn ich noch einmal diese komischen Beispiele nochmal aufgreife, auf welcher Seite dieser Linie, die Gott gezeichnet hat, steht der aufrichtige Nazi, der dachte, dass alles, was er macht, wirklich gut ist? Auf welcher Seite steht er? Der war überzeugt davon, dass alles gut ist, was er macht.
Oder auf welcher Seite dieser Linie würden wir den IS-Terroristen einordnen, der sich in Wirklichkeit für einen totalen Helden hält? Wer von uns würde behaupten, dass unsere, dass deine Definition von gut die gleiche ist wie Gottes Definition für gut? Wer würde das behaupten, dass wir die gleiche Definition haben für gut wie Gott? Oder lasst uns einfach mal annehmen, dass gut lediglich bedeutet, seinen eigenen Maßstäben zu entsprechen. Also was immer mir mein Gewissen sagt, das ist richtig und falsch, so einfach. Also dass ich selber der Maßstab bin, mein Gewissen. Ich brauche nur meinem inneren Kompass zu folgen. Das ist das Kriterium. Aber da habe ich die Frage natürlich, wer von uns entspricht denn immer allen seinen eigenen Maßstäben? Tun wir immer das, was unsere eigenen Maßstäbe uns anleiten zu tun? Hast du immer deinen eigenen Wertmaßstab entsprochen in deinem Leben? Haben wir eigentlich alle nicht. Wir alle haben Dinge getan, von denen wir genau wissen, das entspricht nicht meinem grundlegenden Wertmaßstab, den ich in meinem Herzen habe. Weil das sagt uns schon unser gesunder Menschenverstand. Aber ich will nur, dass wir die Frage ehrlich betrachten, weil die Formulierung, ich bin gut, die ist

weil ich habe das versucht aufzuzeigen, dadurch, dass ich gesagt habe, wer bestimmt denn das, was gut ist, was mich dann in den Himmel bringt? Aber zweitens behaupte ich und sage, das Ich bin gut Märchen ist auch nicht biblisch. Seht mal, Gott hat keine Strichliste für gut und dann für nicht so gut und dann für schlecht, sondern bei ihm gibt es nur einen Maßstab. Bei Gott gibt es nur einen Maßstab. Und wisst ihr, wie der heißt? 100% gut. Alles richtig machen, zu aller Zeit und immer mit den richtigen Motiven. Also mit anderen Worten, vollkommen sein. Das ist der Maßstab Gottes. Deswegen hat der Herr Jesus zu diesem jungen Mann gesagt, nur Gott ist gut. Weil er wollte ihm zeigen, nein, nein, das Gut, wie du das gebrauchst, das ist subjektiv. Da kannst du zu allem sagen, das ist gut. Aber der Maßstab Gottes ist Gott selbst. Und das ist vollkommen. Das ist die Vollkommenheit Gottes. Das ist Gottes Maßstab. Seht man, in der Bibel fordert uns Gottes Wort 10-mal, also mehr als 10-mal auf, seid heilig, weil ich heilig bin. Ein Atheist sagte einmal, dass er, falls es Gott doch geben sollte, er hat das so eingeschränkt, ja, dass er dann von Gott hören wird, Freund, dass du nicht an meine Existenz geglaubt hast, das war ziemlich dumm von dir. Aber du warst eine gute Person und deswegen darfst du in meinen Himmel hinein. Und da wurde der Atheist gefragt, woher er denn weiß, dass er eine gute Person ist. Und daraufhin antwortete der Atheist, naja, weil ich immer nach der Bergpredigt gelebt habe. Nun, ich persönlich glaube, dass er das gesagt hat, weil sich das ziemlich fromm anhört. Aber die Wahrheit ist wahrscheinlich, dass er die Bergpredigt wahrscheinlich nicht einmal gelesen hat, weil er sonst so einen Unsinn nicht gesagt hätte. Weil der Herr Jesus sagte in der Bergpredigt, zum Beispiel im Kapitel 5 Matthäus Evangelium, ihr nun sollt vollkommen sein, wie euer himmlischer Vater vollkommen ist. Und im selben Kapitel sagt er an einer anderen Stelle, wenn nicht eure Gerechtigkeit, die der Schriftgelehrten und Pharisäer weit übertrifft, so werdet ihr keinesfalls in das Reich der Himmel hineinkommen. Und diese Leute, die Schriftgelehrten und die Pharisäer, die waren mindestens so anständig wie die meisten hier im Zelt. Ich glaube sogar noch anständiger, wenn ich mal einfach das allgemeine Verständnis, was Anstand ist. Die haben sich an das Gesetz gehalten. Die haben genau alle Anweisungen strikt befolgt. Sogar in manchen Predigten wurde der Herr Jesus ja noch viel deutlicher, wenn er erklärte, was das in der Praxis bedeutet, vollkommen zu sein. So erklärte er zum Beispiel, dass ebenfalls in der Bergpredigt, er erklärte zum Beispiel, dass Ehebruch nicht erst im Bett der Nachbarin beginnt, sondern schon bei den Gedanken, die ich habe, indem ich einer anderen Frau begehre. Da beginnt schon der Ehebruch. Naja, ich will das jetzt ersparen, sonst könnte ich auch fragen, wie viele Ehebrecher haben wir denn heute Abend hier im Zelt? Wenn ich diesen Maßstab, den Gott anlegt, hier vor dein Herz stelle, wie viele Ehebrecher? Oder ich könnte auch ein anderes Beispiel nehmen. Wie ist es mit Mord? Wenn das Gebot Gottes sagt, du sollst nicht töten, dann erklärt der Herr Jesus, was dieses Gebot wirklich bedeutet unter Bezug auf die Vollkommenheit Gottes. Er sagt im Matthäus Evangelium Kapitel 5, wer zu seinem Nächsten sagt, du Narr, der Hölle des Feuers verfallen sein wird. Denk nur noch mal ganz kurz nach, als du gestern Abend von der Arbeit nach Hause fuhrst und da hat dich einer so furchtbar brutal geschnibbelt. Wie hast du ihn noch mal genannt? Du warst ja alleine im Auto. Hat ja keiner gehört, was du da gerufen hast. Wie hast du ihn genannt? Wenn wir das ernst nehmen, was Gottes Wort sagt, dann bist du des Mordes schuldig. Leute, das ist ernst. Ich will einfach nur zeigen, wie wenig wir dem entsprechen, was Gottes Wort sagt. Wenn er sagt,

Seid heilig, weil ich heilig bin. Ihr sollt vollkommen sein, so wie euer Gott im Himmel vollkommen ist. Damit will ich einfach deutlich machen, wie weit wir davon entfernt sind, wie wir heute leben in unserem Leben. Nun, vielleicht denkst du, wenn der Herr Jesus das wirklich so gemeint hat, wenn das wirklich so gemeint hat, dann kommt doch eigentlich niemand in den Himmel, weil keiner gut genug ist. Na, das ist eine Antwort, die kann ich nachvollziehen, weil die klingt sehr, sehr logisch. Und es ist wirklich genau richtig. Niemand, liebe Freunde, ist gut genug. Und deswegen hat die Bibel ja recht, was wir gelesen haben im Römer 3. Alle haben gesündigt und die Herrlichkeit Gottes verloren. Ja, aber da kommt die Frage natürlich auf, wenn ich mit Leuten rede und die sagen mir dann, ja, aber warum haben wir denn die Gebote, wenn sie keiner halten kann? Kann doch keiner halten, hast du gerade gesagt. Keiner kann die Gebote halten, weil sie einfach zu hoch sind. Naja, es gibt Gründe, warum Gott uns diesen hohen Maßstab der Gebote in der Bibel gibt. Der erste Grund ist, er gab uns die Gebote, um uns seinen heiligen Charakter zu zeigen. Wir sollen kennenlernen, welches Wesen Gottes hat, wenn er sagt, ich bin heilig, deswegen sollt ihr auch heilig sein. Diesen Charakter erkennen wir an der Größe der Gebote. Und der zweite Grund, warum wir die Gebote haben, er will uns einen gesunden Weg des Lebens weisen. Gott gab uns also seinen Maßstab. Er gab uns diesen Maßstab nicht, um in den Himmel zu kommen. Oh, ich weiß, dass auch manche Christen damit kämpfen, dass sie denken, sie müssten doch noch etwas tun in ihrem Leben, um das zumindest wieder gut zu machen, was Gott alles für sie getan hat. Und sie kämpfen mit dem einen oder anderen Gebot und sie werden damit nicht fertig, weil sie es einfach nicht schaffen. Keiner von uns schafft es, die Gebote zu halten. Gott gab uns diese Gebote, seinen Maßstab nicht, um in den Himmel zu kommen. Er gab uns seine Gebote, um jedem von uns unmissverständlich klar zu machen, was er im Vers 20 im Römer 3 gesagt hat. Denn durch das Halten von Geboten wird kein Mensch vor Gott gerecht. Das Gesetz, ich könnte auch sagen, die Gebote führen nur dazu, dass man seine Sünde erkennt. Dafür sind die Gebote da. Den Charakter Gottes zeigt er uns in seinen Geboten, weil die so heilig sind, wie Gott heilig ist. Und durch die Gebote erkennen wir, dass wir es nicht schaffen, auch nur annähernd an seine Heiligkeit ranzukommen, an seine Vollkommenheit ranzukommen. Oder ich könnte auch anders sagen, mit meinen Worten, durch die Gebote Gottes stehst du nicht besser da, sondern viel schlimmer. Durch die Gebote Gottes stehst du viel schlimmer da. Damit meine ich, dass das Wort Gottes dein Bewusstsein weckt, wie schlimm du wirklich bist. Wenn du die Gebote liest, dann springt dir das ins Auge, wenn du ehrlich vor dir selbst bist, dass du bei jedem Gebot daneben liegst, wie oft du das Gebot Gottes oder die Gebote Gottes übertrittst. Die Bibel zeigt uns, dass wir aus uns heraus niemals gut genug sind, um in den Himmel zu kommen. Und dann als drittes, was ich nennen möchte, das Ich-bin-gut-Märchen widerspricht auch der Gnade Gottes. Aber wenn die Guten nicht in den Himmel kommen, so könnte man doch zurückschließen, wer kommt denn dann in den Himmel? Na, das haben wir auch gelesen im Römer 3. Nach Römer 3, Vers 21, da heißt es weiter, doch jetzt ist Gottes Gerechtigkeit sichtbar geworden, und zwar unabhängig vom Gesetz oder von den Geboten, aber in Übereinstimmung mit dem Gesetz und den Worten der Propheten. Es ist die Gerechtigkeit Gottes, die durch den Glauben an Jesus Christus geschenkt wird und allen zugute kommt, die glauben. Und dabei will ich jetzt hier an dieser Stelle einen ganz kurzen Einschub machen, um zu erklären, was Glauben in der Bibel bedeutet. Das ist nämlich so ein verwässertes Wort, das ist ein inflationär herab
gewürdigtes Wort, was in der Bibel so gar nicht erwähnt wird. Also Glauben verstehen wir heute im allgemeinen Umgangssprache, heißt so viel wie nicht genau wissen, aber vermuten. Ich glaube, dass morgen die Sonne scheint. Bin mir nicht sicher, aber ich glaube es. Oder ich glaube, 2 Pfund Rindfleisch gibt eine gute Suppe. Das sind also keine Gewissheiten, das ist Glaube. Aber Glaube in der Bibel hat eine viel tiefere Bedeutung. Und das wird deutlich an, ich will 2 Bibelstellen nennen, zitieren. Die erste aus dem Johannesevangelium, Kapitel 3, Vers 16. Na, die meisten Christen jetzt im Zelt, die würden sofort sagen, das ist aber ein schöner Vers. Ja, ich zitiere den jetzt. So sehr hat Gott die Welt geliebt, dass er seinen eingeborenen Sohn gab, auf dass jeder, der an ihn glaubt, ist, haben wir das Wort Glauben, nicht verloren geht, sondern ewiges Leben hat. Und ein Kapitel davor, im Kapitel 2 im Johannesevangelium, Vers 24, da wird uns berichtet von einer Auseinandersetzung, die der Herr Jesus mit den Theologen hatte, weil die wollten ihm immer irgendetwas unterschieben. Und der Herr Jesus wusste, was die für üble Gedanken hatten. Und dann heißt es im Vers 24, und er vertraute sich ihnen nicht an. Und dieses Wort anvertrauen, das ist das gleiche griechische Wort wie das Wort glauben im Vers 16, Kapitel 3. Versteht ihr? Das Wort glauben heißt nicht vermuten, sondern das Wort glauben heißt anvertrauen. Das ist die höchste Form, was man sagen kann, über einen anderen, ich vertraue mich einem Menschen an. Also mit anderen Worten, Gerechtigkeit Gottes haben wir gelesen, was wir gerade hier gelesen haben. Gerechtigkeit Gottes heißt so viel wie die Vollkommenheit Gottes. Und wenn der Paulus davon schreibt, dass wir unabhängig vom Gesetz diese Gerechtigkeit Gottes bekommen können, dann bedeutet das so viel wie ohne fromme Leistungen. Das heißt, nicht die Guten kommen in den Himmel, sondern die, die ihre Schlechtigkeit einsehen und denen vergeben ist, weil sie an den Herrn Jesus glauben oder anders ausgedrückt, weil sie dem Herrn Jesus ihr Leben anvertraut haben. Die kommen in den Himmel. Oder ich könnte anders sagen, die ihre Sünden einsehen und ihre Sünden vor ihm bekennen, Buße vor ihm tun und auf Gottes unverdiente Gnade vertrauen. Und das, liebe Freunde, das ist ein Geschenk. Das kann man nicht sich verdienen durch irgendwelche Taten oder Werke oder Geld oder was auch immer. Das ist ein Geschenk. Und zwar für Menschen, die Gott darum bitten. Das ist das, was Gott von uns Menschen erwartet. Nun, ein Skeptiker, der meinte einmal, aber so ein Gedanke ist ja total unfair. Total unfair. Und er hat dabei auf einen Mann verwiesen, der hieß Ted Bundy. Das war ein Vergewaltiger, ein Serienmörder. Der hat sich, ich habe ein langes Interview von ihm gehört, 8 Stunden durfte ein Psychologe ihn interviewen, bevor er hingerichtet wurde. Unmittelbar vor seiner Hinrichtung hat der sich zu Jesus Christus bekehrt. Und der Skeptiker verwies auf diesen Fall Ted Bundy. Er sagte, jeder Verbrecher kann sich in der Todeszelle bekehren und Jesus in sein Herz aufnehmen. Und das war's dann. Ich halte das für den Gipfel an Unfairness. Und ich könnte mir gut vorstellen, dass einige im Zelt sind, die das auch sagen. Das ist unfair. Das ist unfair. Aber dann hat der Herr Jesus an einer anderen Stelle ein Gleichnis erzählt. Ich nenne das manchmal das Ted Bundy-Gleichnis, weil es genau den gleichen Inhalt hat. Und dieses Gleichnis steht im Matthäus-Evangelium, Kapitel 20. Und das heißt dann so. Ein Hausherr ging hinaus, um Arbeiter für seinen Weinberg zu einem guten und großzügigen Lohn einzustellen. Am selben Tag ging er noch einmal gegen Mittag hinaus, um weitere Arbeiter für den gleichen Lohn anzuheuern. Und dann, eine halbe Stunde vor Feierabend,
machte er sich noch einmal auf den Weg und stellt Arbeiter zum gleichen Lohn an. Die Leute, die das Gleichnis hörten, die waren alle total empört, wie dieser Skeptiker über Ted Bundy. Das ist ja einfach. Einfach schnell bekehren und dann ist alles gut und ich komme in den Himmel. Egal wie schlimm mein Leben war. Also die Leute sind empört, heißt dieses Gleichnis weiter. Ist das unfair, fragt der Hausherr dann die Leute, die sich empört haben, ist das unfair oder bist du nur eifersüchtig, weil ich so großzügig bin? Und auch der Skeptiker schreit laut, das ist unfair, das ist ein Witz, was der da in der Geschichte erzählt, dass die am letzten kommen, eine halbe Stunde vor Feierabend, dass die dasselbe kriegen wie der, der den ganzen Tag gearbeitet hat. Und das klingt auch verlockend, dass man sagt, ja, das ist unfair. Aber ich frage mal so, was ist unfairer? Denk mal nach. Was ist unfairer? Ein System, bei dem Gott sagt, ich will, dass ihr alle gut genug seid. Also rennt mal alle los in Richtung Himmel. Aber keiner von euch kennt die Wettkampfregeln, keiner kennt die Ziellinie und die Strecke ist auch nicht ausgeschildert. Und du wirst sofort disqualifiziert, wenn du zum Beispiel die falschen Eltern hast oder wenn du zum Beispiel im falschen Land geboren wurdest. Wenn du aber unter guten Umständen geboren wurdest, mit guten Eltern, in einem christlichen Land, dann bist du automatisch mit dabei. Und ich frage euch, wäre so ein System fair? Wäre das System fair? Oder wäre ein System besser, bei dem jeder eingeladen ist? Ein System, in dem jeder auf die gleiche Art hineinkommt, nämlich durch Gnade oder ich könnte auch sagen, nämlich durch ein Geschenk und nicht durch eigene Leistung. Wäre nicht ein System besser, in dem jeder, unabhängig von der Qualität seines moralischen Zustandes, unabhängig von seiner Vergangenheit, unabhängig von seiner Herkunft oder seiner Erziehung, dem Maßstab Gottes entsprechen kann, und zwar nur durch den Glauben, durch das Vertrauen auf den Herrn Jesus. Was von den beiden, die ich gerade vorgestellt habe, was ist fairer? Durch den Herrn Jesus hat Gott es so leicht gemacht, eine persönliche Beziehung zu ihm zu finden. Als der Herr Jesus mit zwei Verbrechern ans Kreuz genagelt wurde, da rief einer der beiden zum Herrn Jesus hinüber, Herr, gedenke meiner, wenn du in dein Reich kommst.

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0: Es ist 14 Uhr.
1: 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Denn wir müssen alle vor dem Richterstuhl des Christus offenbar werden, damit jeder empfange, was er in dem Leib getan hat, nachdem er gehandelt hat, es sei Gutes oder Böses. So steht es in 2. Korinther 5, Vers 10. Trifft auf jeden zu. Die Bibel, das Wort Gottes, spricht von Ereignissen oder Tatsachen, die jeder Mensch erleben wird, die jeden Menschen treffen werden, jeden ohne Ausnahme. Alle Toten werden die Stimme des Sohnes Gottes hören und einmal aus den Gräbern hervorkommen müssen. So steht es in Johannes 5, in den Versen 28 und 29. Jedes Knie wird sich vor Jesus beugen müssen. Philipper 2, Vers 10. Jede Zunge wird bekennen müssen, dass Jesus Christus Herr und Gebieter ist. So steht es in Philipper 2, Vers 11. Alle Menschen müssen vor dem Richterstuhl des Christus offenbar werden. 2. Korinther 5, Vers 10. Jeder wird Gott Rechenschaft über sein Leben geben müssen. Römer 14, Vers 12. Die Bibel stellt aber auch fest, dass für alle Menschen zutrifft, Doppelpunkt, kein Mensch sucht Gott von sich aus. Römer 3, Vers 11. Kein Mensch tut Gutes. Römer 3, Vers 12. Doch wie gut, dass die Bibel auch eine Botschaft hat, die für jeden Menschen gilt. Doppelpunkt. Jeder, der den Namen des Herrn Jesus anruft, wird errettet werden. So steht es in Römer 10, Vers 13. Das alles sind Tatsachen, keine Spekulationen, die auf jeden Menschen zutreffen, die für jeden Menschen gleicherweise gelten.

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Aus der Übersetzung Neues Leben lesen wir aus dem zweiten Buch Samuel die Kapitel 9 bis 11. David beschenkt Mephiboschet. Eines Tages fragte David: Ist noch irgendjemand aus Sauls Familie am Leben? Ich will ihnen Gutes tun, wie ich es Jonathan versprochen habe. Er ließ einen Mann namens Ziba rufen, der zu Sauls Dienern gehört hatte. Bist du Ziba? Fragte der König. Ja, Herr, antwortete Ziba. Da fragte der König ihn: Ist aus Sauls Familie noch jemand am Leben? Wenn ja, möchte ich ihm in Gottes Namen Gutes tun. Ziba antwortete: Ja, einer von Jonathans Söhnen ist noch am Leben, aber er ist an beiden Beinen gelähmt. Wo ist er? Fragte der König. In Lodabar, erwiderte Ziba, im Haus von Machir, dem Sohn Amiels. David schickte nach ihm und ließ ihn aus Machirs Haus holen. Als Mephiboschet, der Sohn Jonathans und Enkel Sauls, zu David kam, warf er sich vor ihm nieder und verbeugte sich voller Ehrfurcht. Da sagte David: Also du bist Mephiboschet? Und er antwortete: Ja, ich bin dein Diener. Doch David antwortete: Hab keine Angst. Ich will dir Gutes tun, wie ich es deinem Vater Jonathan versprochen habe. Ich will dir alle Ländereien zurückgeben, die früher deinem Großvater Saul gehörten, und du bist eingeladen, immer mit mir an meinem Tisch zu essen. Mephiboschet warf sich erneut vor dem König zu Boden. Sollte der König zu einem toten Hund wie mir so gut sein, bin ich das wert? Rief er aus. Dann ließ der König Ziba, den Diener Sauls, rufen und sagte: Ich habe dem Enkel deines Herrn alles gegeben, was Saul und seine Familie gehört hat. Du und deine Söhne und Knechte sollen das Land für ihn bebauen, die Ernte einbringen und so für seinen Unterhalt sorgen. Aber Mephiboschet selbst, der Enkel deines Herrn, wird immer bei mir an meinem Tisch essen. Ziba, der 15 Söhne und 20 Knechte hatte, antwortete: Ja, mein Herr und König, ich werde tun, was du befiehlst. Und von da an aß Mephiboschet regelmäßig mit David zusammen, als wäre er einer seiner Söhne. Mephiboschet hatte einen kleinen Sohn namens Micha. Alle Mitglieder des Hauses von Ziba wurden Mephiboschets Diener. Und Mephiboschet, dessen beide Beine gelähmt waren, wohnte in Jerusalem, um dort täglich mit dem König zu essen. David besiegt die Ammoniter. Einige Zeit später starb der König der Ammoniter und sein Sohn Hanun wurde König. David sagte: Ich werde Hanun gegenüber loyal sein, denn sein Vater Nahasch hat sich immer loyal mir gegenüber verhalten. Und er schickte Gesandte, die Hanun sein Beileid zum Tod seines Vaters übermitteln sollten. Doch als die Gesandten Davids im Land der Ammoniter eintrafen, sagten die führenden Männer des Landes zu Hanun, ihrem Herrn: Glaubst du wirklich, David schickt diese Männer, um deinen Vater zu ehren und dir sein Beileid zu übermitteln? Nein, David hat sie zu dir geschickt, damit sie die Stadt auskundschaften, so dass er kommen und sie erobern kann. Da ließ Hanun die Boten Davids ergreifen, jedem Einzelnen den Bart zur Hälfte abscheren und die Kleider bis über dem Gesäß abschneiden. Dann schickte er sie zurück. Als David hörte, was geschehen war, schickte er den Männern, die sich sehr schämten, Boten entgegen. Er ließ ihnen ausrichten: Bleibt in Jericho, bis eure Bärte nachgewachsen sind, und kommt erst dann zurück. Die Ammoniter erkannten, dass sie David ernsthaft verärgert hatten, und warben 20.000 aramäische Söldner aus Bet-Rehob und Zoba, den König von Maacha mit 1.000 Mann, sowie 12.000 Mann aus Tob an. Als David das hörte, ließ er Joab mit dem ganzen Heer der kriegstüchtigen Männer ausrücken. Die Ammoniter bezogen am Eingang der Stadttore Stellung, während die Aramäer aus Zoba und Rehob und die Männer aus Tob und Maacha sich zum Kampf auf dem offenen Feld rüsteten. Als Joab sah, dass er an zwei Fronten kämpfen musste, wählte er die besten Männer aus seinem Heer aus. Sie sollten mit ihm in die Schlacht gegen die Aramäer ziehen. Der Rest des Heeres, unter dem Befehl seines Bruders Abishai, sollte die Ammoniter angreifen. »Wenn die Aramäer zu stark für mich sind, dann komm und hilf mir«, sagte Joab zu seinem Bruder. »Und wenn die Ammoniter zu stark für dich sind, komme ich dir zu Hilfe.«
Sei mutig. Lass uns tapfer für unser Volk und die Städte unseres Gottes kämpfen. Der Wille des Herrn geschehe. Als Joab und seine Männer angriffen, wandten sich die Aramäer zur Flucht. Und als die Ammoniter das sahen, flohen auch sie vor Abishai und zogen sich in die Stadt zurück. Nachdem die Schlacht damit beendet war, kehrte Joab nach Jerusalem zurück. Als die Aramäer sahen, dass die Israeliten sie geschlagen hatten, versammelten sie ihr Heer erneut. Hadad-Eser ließ außerdem zusätzliche aramäische Truppen von der anderen Seite des Euphrat anrücken. Sie trafen unter dem Befehl von Schobach, dem Heerführer von Hadad-Eser, in Helam ein. Als David davon hörte, rief er ganz Israel zu den Waffen, überquerte den Jordan und zog weiter bis Helam. Die Aramäer formierten sich zur Schlacht und kämpften gegen ihn. Doch die Aramäer wurden von den Israeliten in die Flucht geschlagen. David und seine Truppen töteten 700 Wagenlenker und 40.000 Reiter, darunter auch den Heerführer Schobach. Als die Könige, die mit Hadad-Eser verbündet waren, erkannten, dass Israel sie besiegt hatte, ergaben sie sich und wurden Untertanen Israels. Danach hatten die Aramäer Angst, den Ammonitern noch einmal zu helfen. David und Bathseba. Im nächsten Frühjahr, zu der Zeit, in der die Könige in den Krieg ziehen, schickte David Joab mit seinen Männern und dem ganzen Heer Israels in den Kampf gegen die Ammoniter. Sie verwüsteten das Land und belagerten die Stadt Rabba. David blieb jedoch in Jerusalem zurück. An einem Spätnachmittag erhob sich David von der Mittagsruhe und ging auf dem Dach des Palastes umher. Da fiel sein Blick vom Dach aus auf eine außergewöhnlich schöne Frau, die gerade ein Bad nahm. Er schickte einen Diener los, der herausfinden sollte, wer die Frau war. Man sagte ihm, es ist Bathseba, die Tochter von Eliam und Frau des Hethiters Uriah. Da ließ David sie holen, und als sie in den Palast kam, schlief er mit ihr. Sie hatte gerade die Reinigungshandlungen nach ihrer monatlichen Blutung beendet. Danach kehrte sie nach Hause zurück. Als Bathseba merkte, dass sie schwanger war, ließ sie es David mitteilen. Da ließ David Joab den Befehl überbringen, »Schick mir den Hethiter Uriah«, und Joab schickte ihn zu David. Als Uriah eintraf, fragte David ihn, ob es Joab und dem Herr gut gehe und ob der Krieg erfolgreich verliefe. Dann sagte er zu Uriah, »Geh nach Hause und ruh dich aus«. Er ließ ihm sogar ein Geschenk bringen, nachdem Uriah den Palast verlassen hatte. Aber Uriah ging nicht nach Hause. Er verbrachte die Nacht am Eingang des Palastes mit den anderen Dienern des Königs. Als David davon hörte, fragte er Uriah, »Warum bist du nicht nach Hause gegangen, nachdem du so lange fort warst?« Uriah antwortete, »Die Lade und die Krieger Israels und Judas leben in Zelten, und Joab und seine Männer übernachten auf offenem Feld. Wie könnte ich da nach Hause gehen und essen und trinken und mit meiner Frau schlafen? Ich schwöre bei deinem Leben, das werde ich nicht tun.« David befahl ihm, »Bleib heute noch hier, morgen lasse ich dich dann zum Heer zurückkehren.« Also blieb Uriah diesen und den nächsten Tag in Jerusalem. David lud ihn zum Essen ein und machte ihn betrunken. Doch am Abend ging Uriah nicht nach Hause, sondern schlief wieder bei den anderen Dienern des Königs am Eingang des Palastes. David arrangiert Uriahs Tod. Am nächsten Morgen schrieb David einen Brief an Joab, den er Uriah mitgab. Der Brief enthielt folgende Anweisung: Schick Uriah in die vordersten Reihen, wo der Kampf am heftigsten ist. Dann zieht euch von ihm zurück, so dass er getötet wird. Joab wusste, wo die stärksten Krieger des Feindes kämpften, und so setzte er Uriah genau an dieser Stelle ein. Als dann die belagerten Ammoniter Joab angriffen, wurde der Hethiter Uriah zusammen mit mehreren anderen von Davids Kriegern getötet. Daraufhin schickte Joab David eine Mitteilung über den Verlauf der Schlacht. Er trug dem Boten auf, »Wenn du dem König den Verlauf der Schlacht berichtet hast und er dann zornig wird und fragt, warum sind die Truppen so dicht an die Stadt herangerückt? Wussten sie denn nicht, dass sie von der Stadtmauer aus beschossen werden? Wurde nicht Abimelech, der Sohn Jerubbaals in Thebes, von einer Frau getötet, die einen Mühlstein von der Mauer auf ihn herabwarf? Warum also seid ihr so nah an die Mauer herangerückt?«
dann sage ihm einfach, auch dein Diener, der Hethiter Uria, wurde getötet. Der Bote ging nach Jerusalem und berichtete David alles, was Joab ihm aufgetragen hatte. Die Feinde waren uns überlegen, sie rückten aus und griffen uns auf offenem Feld an, sagte er. Und als wir sie bis an die Stadttore zurückdrängten, schossen die Bogenschützen von der Mauer mit Pfeilen auf uns. Einige deiner Männer wurden getötet, darunter auch der Hethiter Uria. Da sagte David, richte Joab aus, lass dich nicht entmutigen. Das Schwert tötet mal den einen, mal den anderen. Kämpfe entschlossen weiter gegen die Stadt und zerstöre sie. So sollst du ihm Mut machen. Als Urias Frau hörte, dass ihr Mann tot war, trauerte sie um ihn. Nachdem die Trauerzeit vorüber war, schickte David nach ihr und ließ sie in den Palast bringen. Sie wurde seine Frau und gebar ihm einen Sohn. Aber dem Herrn missfiel, was David getan hatte. Aus der Übersetzung Das Buch lesen wir aus Lukas Kapitel 21, die Verse 1 bis 28. Das Opfer der Witwe. Jesus blickte auf und sah die Wohlhabenden, die ihre Gaben in die Spendenkiste warfen. Dann sah er eine bitterarme Witwe, die dort zwei ganz kleine Kupfermünzen einwarf. Er sagte, »Ich sage euch die Wahrheit. Diese arme Witwe hat mehr gegeben als alle anderen zusammen, denn sie alle haben etwas von dem als Spende gegeben, was sie entbehren konnten. Aber sie hat das, was sie unbedingt braucht, dort eingeworfen, ihren gesamten Lebensunterhalt.« Die Zeichen der Zeit. Einige Leute sprachen dann über den Tempel und betonten, dass er mit schönen Steinen verziert war und dass viele Leute mit ihren Spenden dazu beigetragen hatten. Da sagte Jesus, »Seht ihr das alles? Es werden Tage kommen, in denen nicht ein einziger Stein auf dem anderen bleiben wird. Alles wird abgerissen werden.« Sie befragten ihn, »Lehrer, wann wird das sein? Und was wird das Zeichen dafür sein, dass das alles geschieht?« Er sagte, »Schaut genau hin und lasst euch nicht täuschen. Viele werden in meinem Namen auftreten und sagen, ich bin es. Oder, der Zeitpunkt ist nahe herbeigekommen. Doch lauft auf keinen Fall hinter ihnen her. Wenn euch Nachrichten über Kriege und Tumulte zu Ohren kommen, dann lasst euch davon nicht erschrecken. Dies alles muss vorher geschehen. Aber das ist noch nicht das Ende der Welt.« Dann fügte Jesus noch hinzu, es wird ein Volk gegen das andere aufstehen und ein Staat sich gegen seinen Nachbarstaat erheben. Starke Erdbeben werden die Erde erschüttern, Hungersnöte und Seuchen werden sich ausbreiten und gewaltige, furchterregende Zeichen werden am Himmel zu sehen sein. Die Verfolgung der Jesusschüler. Aber vor all diesen Ereignissen werden sie versuchen, euch zu ergreifen. Sie werden euch verfolgen und euch den Synagogen und den Gefängnissen ausliefern und euch vor Könige und Machthaber zerren, weil ihr euch ganz zu mir gestellt habt. Das wird für euch eine Gelegenheit sein, mit euren Worten und eurem Leben zu mir zu stehen. So nehmt euch fest vor, dass ihr euch nicht vorher von so

Die Zerstörung Jerusalems. Wenn ihr mit eigenen Augen seht, wie Jerusalem von Truppen umzingelt wird, dann wisst ihr, dass ihre völlige Zerstörung kurz bevorsteht. Dann sollen die, die in der Provinz Judäa leben, ins Bergland fliehen, und die, die mitten in der Stadt wohnen, aus ihr herausgehen, und die, die im Umland wohnen, nicht in sie hineingehen. Das sind dann die Tage der Vergeltung, wenn sich alles genau erfüllt, was in Gottes Buch vorausgesagt worden ist. Zu beklagen sind die Frauen, die in jenen Tagen schwanger sind oder ihre Kleinkinder stillen, denn es wird eine furchtbare Not im ganzen Land herrschen und Gottes Strafe wird dieses Volk treffen. Die Erscheinung des Menschensohns. Die Einwohner des Landes werden von der Klinge des Schwertes niedergestreckt und unter alle Völker zerstreut werden. Die Stadt Jerusalem wird von den Angehörigen fremder Völker niedergetrampelt werden, bis die von Gott bestimmte Zeit der nichtjüdischen Völker zu ihrem Ende kommt. Dann wird es Wunderzeichen geben an der Sonne und am Mond und an den Sternen. Auf der Erde werden die Nationen nicht mehr aus- noch einwissen wegen der urgewaltigen Stürme und wegen des Aufbrausens des Meeres. Die Menschen werden schier vergehen vor Angst in Erwartung der Dinge, die über den ganzen Erdball kommen werden. Ja, die Grundkräfte der Himmel werden ins Wanken geraten. Dann werden sie alle den mächtigen Menschensohn sehen. Er wird in einer Wolke erscheinen, in großer Vollmacht und im Lichtglanz Gottes. Wenn sich all dies anbahnt, dann schaut auf und hebt eure Köpfe hoch. Denn dann ist die Zeit eurer endgültigen Befreiung nahe herbeigekommen. Aus Psalm 119, die Verse 49 bis 64 aus der Übersetzung Das Buch. Denke doch an deine Zusage an deinen Diener, durch die du mir Hoffnung gegeben hast. Das war mein Trost in meinem Leid. Ja, deine Zusage hält mich am Leben. Überhebliche Menschen verhöhnen mich über alle Maßen, doch von deinem Gesetz bin ich nicht abgewichen. Ich habe schon immer an deine Urteile gedacht, Herr, und darin meinen Trost gefunden. Empörung hat mich ergriffen wegen der Gottesfeinde, die dein Gesetz hinter sich lassen. Deine Gebote waren für mich wie Musik, selbst in dem Haus, in dem ich nur zu Gast war. In der Nacht dachte ich an deinen Namen, Herr, und habe auf dein Gesetz geachtet. Das wurde mir geschenkt, denn ich habe deine Anweisungen befolgt. Mein Lebensinhalt, Herr, so sagte ich, ist es, dein Wort zu bewahren. Von ganzem Herzen streckte ich mich danach aus, dir nahe zu sein. Sei mir doch gütig, wie du es versprochen hast. Ich dachte über meine Wege nach und wandte meine Schritte zurück zu deinen Vorschriften. Schnell tat ich das, und ich zögerte nicht, deine Gebote zu beachten. Die Fangstricke der Gottesfeinde haben sich um mich geschlungen, doch dein Gesetz habe ich nicht vergessen. In der Mitte der Nacht stehe ich auf, um dir zu danken für deine Urteile voller Gerechtigkeit. Ich bin ein Freund all derer, die dir mit Ehrfurcht begegnen und deine Anweisungen befolgen. Von deiner Güte, Herr, ist die Erde erfüllt. Unterrichte mich in deinen Vorschriften. Aus der Übersetzung Neues Leben lesen wir aus Sprüche 16 die Verse 1 bis 3. Wir können unsere Gedanken sammeln, die rechte Antwort aber schenkt der Herr. Der Mensch hält sich selbst für rein, aber der Herr prüft seine Absichten. Vertraue dein Vorhaben dem Herrn an, dann werden deine Pläne gelingen.

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0: Es ist 14 Uhr und 30 Minuten.
1: Herzlich willkommen im Open Doors Hoffnungszentrum für verfolgte Christen. Wir haben heute hier Esther Amado. Sie war langjährige Regionaldirektorin in Zentralasien. Doch bevor man in ein solches Land geht, muss man natürlich erst einmal Recherche betreiben. Esther, vielen Dank, dass du da bist.
2: Welcome. Gerne.
1: Esther, du bist nach Zentralasien gegangen als Frau, um dort zu recherchieren. Du hast erfolgreich recherchiert, du bist dann Direktorin dort für die Region geworden und hast immer mehr Verantwortung bekommen. Wie war das für dich?
2: Es war ein natürliches Wachstum, denn niemand sonst bei Open Doors verfügte über das Fachwissen über diese Region. Als ich mehr und mehr recherchierte, wurde das Wissen und die Expertise immer größer. Es war also ein natürliches Wachstum. Außerdem war niemand wirklich an dieser speziellen Region interessiert. Und so machte ich es eben.
1: Gab es besondere Herausforderungen für dich als Frau in dieser Region?
2: Yes and no. Ja und nein. Im Grunde genommen war es sehr einfach für mich. Als Frau wurde ich von dem männlichen Kirchenleiter nicht als Bedrohung wahrgenommen. Auch nicht in den russischstämmigen Kirchen. Ich wurde nicht als großer Bruder oder so wahrgenommen. Das machte es einfacher. Am Anfang kamen viele einheimische Frauen zu Christus und es war leicht für mich, eine Beziehung aufzubauen. Viele von ihnen waren Mütter und auch ich war eine Mutter. Das machte es für mich wirklich einfach, eine Frau zu sein.
1: Manchmal hören wir ja in der verfolgten Kirche, dass sie eher von den Frauen getragen ist, weil die Männer einfach nicht da sein können wegen des Kriegs oder so. Wie war das in der Region? Welche Rolle haben Frauen in der verfolgten Kirche in Zentralasien gespielt?
2: Sie spielten eine sehr große Rolle. Ich würde sogar sagen, dass sie die zentralasiatische Kirche auf ihren Schultern trugen. Oft waren es Frauen, die den Anfang machten. Junge und alte Frauen kamen zu Christus und begannen, das Evangelium weiterzugeben. Und nach und nach kamen natürlich auch immer mehr junge Männer zu Christus und auch ältere Männer. Die meisten von ihnen sind wirkliche Gebetskrieger. Sie sind sehr mutig, denn sie geben immer wieder das Evangelium weiter. Sie haben keine Angst. Sie sind sehr mutig und das oft zu einem sehr hohen Preis. Denn oft werden sie verprügelt, vergewaltigt oder bekommen kein Essen mehr. Und sie treffen diese Entscheidung jeden Tag. Wie ich schon sagte, bin ich Christ geworden. Ich entschied mich an einem Tag dafür und dann blieb ich einfach Christ. Aber sie müssen sich jeden Tag dafür entscheiden, weil sie so viel Leid ertragen müssen. Jeden Tag müssen sie aufs Neue entscheiden, okay? Ich werde Jesus weiterhin folgen. Es sind also sehr mutige Frauen. Sie sind auch ein Beispiel für andere Frauen, aber natürlich auch für die Männer.
1: Okay. Mir hilft es immer sehr, wenn ich so ein Porträt lese von einer Frau oder einem Mann, der Jesus unter diesen Umständen nachgefolgt ist. Hast du für uns 1-2 Beispiele von Frauen in der Verfolgung in Zentralasien?
2: Es gibt viele Beispiele, aber ich werde mit diesem einen beginnen, weil ich denke, dass es eine großartige Geschichte und ein großartiges Zeugnis ist. Ich war in Zentralasien und wir organisierten ein Seminar für junge Leute in der Hauptstadt eines der Länder, um sie in der Jugend- und Kinderarbeit auszubilden. Das Seminar ging, glaube ich, 3 Tage lang und ich wurde dazu eingeladen. Und ich sagte zu und so gingen wir zu dem Seminar. In den großen Städten ist es für Christen einfacher, sich zu versammeln, weil alles so groß ist und sich niemand wirklich dafür interessiert. Auf dem Land und im Dorf ist es viel schwieriger. Wir waren also dort und einige der jungen Leute kamen zu mir. Sie waren alle jung. Und sie kamen, um mich zu begrüßen und mit mir zu reden und so weiter. Und dann kam diese junge Frau, die unbedingt mit mir sprechen wollte. Ich glaube, sie war damals 20 oder 21 Jahre alt. Und sie begann mir zu erklären, ich komme aus dieser Stadt an der Grenze zu einem anderen Land. Die Stadt ist sehr bekannt, weil es dort regelmäßig ethnische Unruhen gibt und Menschen sterben. Es ist schwer, weil dort sehr fundamentalistische Muslime leben, selbst für zentralasiatische Verhältnisse. Sie erzählte mir, dass sie und einer ihrer jüngeren Brüder diesen wunderbaren Dienst mit Straßenkindern angefangen hatten. Es gab viele Straßenkinder in dieser Gegend. Sie brachten ihnen das Evangelium und kümmerten sich um sie. Es war nicht wirklich ein Waisenhaus, aber sie kümmerten sich um die Straßenkinder, gaben ihnen Kleidung und erzählten ihnen von Jesus. Wie ich schon sagte, bin ich Christ geworden, eine kurze Zeit. Sie war wirklich Feuer und Flamme. Und dann war der Tag zu Ende und wir gingen alle zu unseren Schlafplätzen. Und der Pastor der Kirche, die das Seminar veranstaltete, sagte zu mir, ich habe gesehen, dass du mit, nennen wir sie Elaine, gesprochen hast. Sie hat dir wahrscheinlich ihre Geschichte erzählt, oder? Ich sagte, ja, sie war so begeistert von ihrem Dienst an den Kindern. Sie ist wirklich Feuer und Flamme. Sie und ihr jüngerer Bruder waren beide voll und ganz dabei. Und er fragte, das hat sie dir erzählt? Ich sagte, ja, mehr hat sie nicht erzählt? Nein, tut mir leid, das war's. Er sagte, ich werde dir ihre Geschichte erzählen. Es ist so, dass Elaine zu einer großen, angesehenen muslimischen Familie in der Stadt gehört. Ich glaube, ihr Vater war Bürgermeister oder stellvertretender Bürgermeister oder so. Sie haben 5 Mädchen und 5 Jungen, also insgesamt 10 Kinder.
3: Maybe adjunct mayor and 5 girls and 5 boys.
2: Ich weiß nicht mehr, wie genau, aber sie wurde Christ. Und ihr kleiner Bruder, damals 15 Jahre alt, wurde auch Christ. Als ihre Familie das herausfand, war es grausam.
3: A small brother, 15 years old, at the time also became a Christian. And when her family found out, it was terrible. So
2: sie trennten die beiden und sperrten sie in verschiedene Zimmer. Sie sagten, ihr bekommt einmal am Tag etwas zu essen und ihr werdet euren Glauben widerrufen. Ihr seid eine Schande für unsere Familie. Wir sind eine angesehene Familie in dieser Stadt. Das könnt ihr uns nicht antun. Ihr werdet bestraft werden und auch Allah wird euch bestrafen. Es gab eine Menge Drohungen. Aber sie gab nicht nach und so gaben sie ihr gar kein Essen mehr. Auch nach einer zweiten Woche gab sie nicht auf. Daraufhin beschlossen die 4 verbliebenen Brüder, das ist so beschämend, wir müssen sie töten. Wir können nichts anderes tun, als sie zu töten. Also sagten sie zu den beiden, okay, wir verstehen, dass ihr euren Glauben nicht widerrufen wollt. Also gut, ihr seid frei. Wir werden damit leben und vielleicht kommt ja eines Tages zur Vernunft und alles ist wieder wie früher.
3: And it will be okay.
2: Ihr seid einfach frei. Ihr könnt gehen, wohin ihr wollt. Ihr könnt sogar raus auf die Straße gehen. Und so dachten die beiden, es sei ein Wunder Gottes. Denn beide hatten getrennt voneinander gebetet. Sie dachten, jetzt werden wir akzeptiert. Es gefällt ihnen zwar nicht, aber zumindest akzeptieren sie es. Und so gingen sie auf die Straße und die 4 Brüder überfielen sie. Sie verprügelten das Mädchen so sehr, dass sie das Bewusstsein verlor und sehr schwer verletzt wurde. Ihr jüngerer Bruder, 15 Jahre alt, wurde zum Sterben auf der Straße zurückgelassen. Dann mussten die Brüder fliehen, weil jemand kam. Und da es dort so viele Unruhen gab und viele Menschen wegen dieses ethnischen Konflikts auf der Straße starben, dachten die Brüder, die Leute werden denken, dass sie in einem der ethnischen Konflikte getötet worden sind. Sie wurden schließlich in ein Krankenhaus gebracht. Das Mädchen musste 3 Wochen im Krankenhaus bleiben, um sich zu erholen. Und ihr Bruder fast 4 Monate. Sie waren sich nicht sicher, ob er je wieder genesen würde. Aber schließlich erholten sie sich und wurden von anderen Leuten versorgt. Und sie setzten ihre Arbeit mit den Straßenkindern fort.
1: Immer noch.
2: In derselben Stadt. Als ich diese Geschichte hörte, dachte ich, wow. Ich war schockiert und ich sagte zu dem Mädchen, du hast mir gestern von deinem Dienst erzählt und wie toll du ihn findest. Du sahst so glücklich aus. Warum hast du mir diese andere Geschichte nicht erzählt? Warum hast du nichts darüber gesagt? Und sie sah mich an und fragte, warum sollte ich es dir erzählen? Ich sagte, nun zunächst einmal, weil ich deine Geschichte dann den Menschen im Westen erzählen kann und wir für dich beten können. Es ist wichtig für uns, das zu wissen, damit wir wissen, wofür wir beten sollen. Und sie fragte, warum? Warum solltest du meine Geschichte dort erzählen? Du bist doch selbst Christ. Ich sagte, ja, seit vielen Jahren. Und sie entgegnete, aber wirst du denn nicht verfolgt? Ich sagte, nein. Und sie war schockiert darüber. Das verstehe ich nicht. Es interessiert niemanden, dass du Christ bist. Du kannst dort als Christ tun, was du willst, und niemand ist dir böse oder tut dir etwas an. Ich sagte wieder, nein. Und sie sagte, das stimmt doch was nicht. Jetzt war ich sprachlos. Ich dachte, was meint sie damit? Und sie sagte, die Bibel sagt, dass jeder Mensch, der sich für die Nachfolge Christi entscheidet, irgendwann einmal verfolgt wird. Wir werden für die Menschen in deinem Land beten, weil ihr das wissen müsst. Sie war damals natürlich noch sehr jung. Ich sagte, nun ja, du hast recht, aber vielleicht steht uns die Zeit der Verfolgung noch bevor. Ich weiß es nicht. Aber im Moment haben wir in unserem Land keine Verfolgung. Aber als ich dann einschlief, dachte ich, Gott, sie ist so alt wie meine eigenen Enkeltöchter. In Zentralasien respektiert man ältere Menschen sehr. Selbst wenn man sie nicht mag. Man respektiert sie, weil sie als weise erachtet werden. Und ich sagte zu Gott, aus dieser Perspektive habe ich das noch nie betrachtet. Und in gewisser Weise hat sie recht. Denn sie hat auch gesagt, dass es vielleicht ein Zeichen dafür ist, dass wir schlafen und dass wir nicht genug über Jesus reden. Wir sind so in unserer Komfortzone gefangen. Ich möchte nicht wertend sein, verstehe mich nicht falsch. Ich verurteile nicht. Aber es ist wahr, dass wir im Westen so sehr in unserer Komfortzone sind. Wir haben es so einfach. Es kostet uns nichts oder nur sehr wenig, Christ zu sein. Also machen wir einfach weiter und leben unser Leben. Oft sprechen wir nicht über Jesus oder unterlassen es, die gute Nachricht zu verkünden, weil wir in unseren Kirchen sicher sind.
3: Of Jesus, like to try to announce the good news.
1: Nee, es ist eine große Herausforderung.
3: Because we are safe in our church.
1: Ja. Yeah. Nee, weil ich habe dich ja am Anfang gefragt, was war die Herausforderung für dich? Aber im Grunde genommen ist das eigentlich die Herausforderung, dass wir von der verfolgten Kirche lernen, pass auf, ihr seid nicht normal.
3: Ja.
1: Und du hast mal gesagt, dass die verfolgte Kirche eine siegreiche Kirche ist. Und würdest du das damit zusammenbringen, dass du sagst, das ist das Siegreiche, dass wir verfolgt werden und daraus eben wieder Jesu Stärke erleben?
2: Ja, ich habe den Eindruck, dass die verfolgten Menschen besondere Kraft bekommen. Wir im Westen hingegen sind vom Feind eingeschläfert worden.
3: And we in the West, we have been put to sleep, obviously by the enemy.
2: Es zeigt sich in unserem Wohlstand, unserem Reichtum, der Leichtigkeit, die wir in unserem Leben haben. Oft halten wir kleine Hürden schon für schwierig, aber das sind keine schweren Zeiten für uns. Wir sind einfach so daran gewöhnt, dass die Dinge leicht und ohne große Probleme ablaufen, dass wir uns daran gewöhnt haben. Und dabei sind wir irgendwie ein bisschen schläfrig geworden. Sie bekommen Kraft dadurch, dass sie in der Verfolgung treu und beharrlich sind. Und das ist eine Botschaft an uns als westliche Kirche, weil es hier so angenehm ist, Christ zu sein. Aber glaub mir, es kommen schon schlimmere Zeiten auf uns zu. In meinem Alter werde ich es vielleicht nicht mehr erleben, aber meine Kinder werden es erfahren. Und ich kann es zum Beispiel in Holland schon sehen, wie sich Gesetze ändern. Denn Holland war ein sehr christliches Land mit besonderen und guten Regeln für Christen. Aber sie werden alle nach und nach geändert.
3: Special laws for Christian, very nice laws for Christian. And now they are all, one by one, they are all turning back.
2: Es ist also eine Botschaft an uns, aufzuwachen, uns vorzubereiten und von ihnen zu lernen.
3: Ready and to learn from them.
1: Es ist ja eigentlich der Berufungsvers, den Bruder Andrew bekommen hat aus Offenbarung 3, Vers 2. Wache auf und stärke das, was abzusterben droht, damit es sich nicht auch noch stirbt.
2: Ja, aber wir müssen aufwachen.
1: Wir müssen aufwachen. Yes. Wir sind die, weil wenn wir auch nicht beten für die verfolgte Kirche, dann kommt das Ganze ins Ungleichgewicht.
2: Genau, und es ist schön, dass wir unseren Teil dazu beitragen, indem wir für sie beten, sie unterstützen und ihnen helfen, siegreich zu sein. Und sie tragen ihren Teil dazu bei, indem sie sagen, hey, wartet mal, bald seid ihr an der Reihe. Nicht, weil wir das sagen, sondern weil es in der Bibel steht. Denn das Mädchen sagte zu mir, die Bibel sagt, dass jeder, der sich für Jesus Christus entscheidet, durch Schwierigkeiten gehen wird. Und wenn man das nicht tut, dann stimmt irgendwo etwas nicht. Sie hat uns nicht beschuldigt. Sie hat nur gesagt, das ist es, was das Wort Gottes sagt.
1: Sie hat es nur konstatiert.
3: Ja.
1: Hast du noch, wir haben noch Zeit für eine winzig kleine Geschichte. Kannst du uns noch eine Geschichte erzählen, die das noch untermauert, die das noch betont?
2: Es gibt so viele Geschichten. Vielleicht könnte ich dir diese erzählen. Diesmal werde ich von einem Bruder und nicht von einer Schwester erzählen, wenn es dir nichts ausmacht. Es gibt nämlich auch Brüder in Zentralasien. Und dieser Bruder hat sehr viel Ärger mit den Behörden. Sie haben ihn mehrmals verhaftet, verhört und verprügelt. Die Gewalt ist immer da. Und dann haben sie ihn wieder freigelassen und so weiter und so fort. Aber irgendwann haben sie ihn dann doch gefunden. Er ist sogar in einen Graben gesprungen, um sich zu verstecken. Aber schließlich entdeckten sie ihn doch und brachten ihn in einen Polizeiwagen. Es waren etwa 4 Polizisten in diesem Wagen. Und dann brachten sie ihn auf die Polizeiwache. Aber während der Fahrt fing einer der Polizisten an, sich über ihn lustig zu machen. Du bist ein Christ und jetzt wirst du ins Gefängnis gehen. Du wirst für eine sehr lange Zeit im Gefängnis sein und es wird dich deine Freiheit kosten. Du wirst mindestens 10 Jahre bleiben müssen. Und der Bruder sagte zu ihm, ja, es ist schlimm und ich will nicht ins Gefängnis gehen. Es ist wirklich nicht das, was ich will. Aber wenn ich gehen muss, werde ich gehen. Doch lass mich euch eines sagen. In diesem Moment bin ich freier, als ihr alle es seid. Und das war's. Er wurde ins Gefängnis gesteckt und dann passierten viele andere Dinge. Schließlich wurde er ein paar Jahre später freigelassen. Er musste in ein Nachbarland gehen, um in seinem eigenen Land nicht wieder in Schwierigkeiten zu geraten. Zu diesem Zeitpunkt fand in dieser Stadt, die die Hauptstadt des anderen zentralasiatischen Landes ist, eine Pastorenkonferenz statt. Viele Pastoren waren dort und auch er war dort. Und ein Mann sprach ihn an und sagte, vielleicht erinnerst du dich nicht an mich, aber ich kenne dich. Und er schaute ihn an und sagte, es tut mir leid, ich kann mich nicht daran erinnern, dass wir uns jemals getroffen haben. Und er sagte, erinnerst du dich, dass du ins Gefängnis gebracht wurdest? Der Bruder entgegnete, ich wurde viele Male ins Gefängnis gebracht. Und der andere sagte, ja, aber ich meine dort und dort, du warst in einem Graben. Und er sagte, oh, ja, ja, ich erinnere mich. Und der andere sagte, nun, du hast uns gesagt, dass du freier bist als jeder von uns dort, obwohl du mit Handschellen gefesselt warst. Das ist mir im Gedächtnis geblieben. Ich bin Christ geworden und ich bin jetzt der Pastor einer Kirche.
1: Esther, das ist eine wunderbare Geschichte. Dürfte ich dich am Schluss bitten, zu beten für unsere verfolgten Geschwister in Zentralasien, dass eine Riesenwelle von Freiheit in ihr Herz kommt und sie von dieser Freiheit in Jesus leben?
3: Of course.
2: Ja, natürlich. Herr Jesus, wir stehen oder sitzen vor dir. Und wie du weißt, haben viele verfolgte Christen in der ganzen Welt oft gesagt, bitte betet nicht für weniger Verfolgung, sondern betet, dass wir stark durch diesen Sturm stehen, Herr. Und genau dafür wollen wir heute beten. dass du unseren Brüdern und Schwestern, in diesem Fall vor allem in Zentralasien, die Kraft, den Willen, die Ausdauer und die Mittel gibst, diese Verfolgung durchzustehen und ein Zeugnis für dich zu sein. Nicht nur für ihr eigenes Volk, sondern auch für ihre Verfolger. Wir haben die Geschichte gehört, wie ein Verfolger zu Christus kam. Wie Paulus zu Christus kam, nachdem er Christen getötet hatte, Herr. Und wir wissen, dass du allmächtig bist, dass du die ganze Welt in deinen Händen hältst und dass du Wunder tust. Und wir beten um Wunder für die Christen in Zentralasien. Kleine und große Wunder, die ihnen helfen, ihr tägliches Leben als einheimische Christen und als Zeugen für deinen Namen und für deine Liebe in Zentralasien zu leben. In Jesu Namen.
1: Amen. Danke dir vielmals, Esther, für diese Sendung. Wir freuen uns auf euch das nächste Mal, wenn wir wieder weitermachen mit Esther und freuen uns sehr auf die nächsten Geschichten. Tschüss.
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0: Rauschgift ein großes Problem. Sabine, ein Mädchen aus christlichem Elternhause, ist in die Abhängigkeit dieses Giftes geraten. Sie erlebt alle Tiefen dieser Sucht und weil sie nicht in der Gummizelle enden will, versucht sie davon loszukommen. Trotz allem guten Willen erfolglos. Gibt es noch eine Hilfe für sie?
1: Sabine sucht ihren Weg, von Anni Wienbruch, gelesen von Regina Penner. Ich möchte, ehe ich diese Geschichte beginne, zuvor betonen, dass sie sich, wie die meisten meiner Erzählungen, wirklich zugetragen hat. Nur die Namen und äußere Umstände habe ich selbstverständlich umändern müssen. Vor einigen Tagen war ich am Spätnachmittag in der Sprechstunde meines Arztes. Als ich aus der Tür trat, stieß ich fast mit einem zierlichen jungen Mädchen zusammen, das hineingehen wollte. »Was tust du denn hier, Sabine?« fragte ich. »Bist du krank? Habe ich dich deshalb so lange nicht gesehen? Natürlich fehlt dir etwas, sonst wärst du ja nicht hier. Oder hast du dir, wie die Maike, die noch im Wartezimmer sitzt beim Handballspiel, ausgerechnet den Daumen verknackst?« Sabine lächelte verlegen. Nach Handballspielen sah sie nicht aus. Ihr an sich schon schmales Gesicht war sehr blass. Sie sah direkt jämmerlich aus. Sie antwortete nicht, lächelte mich nur weiter wie hilfesuchend an und ich wollte nicht noch in sie dringen. Schließlich wartete doch der Arzt schon auf sie. »Klapp«, machte die Sprechzimmertür hinter ihr. »Klapp«, die Haustür danach hinter mir. Auf der Straße traf ich eine Bekannte. Nun, wie das so ist, man begrüßt sich, bleibt stehen und wenn nicht gerade ein Platzregen kommt, dauert solch eine Unterhaltung länger, als man vorhatte. Bei der Verabschiedung wandte ich mich zu dem Arzthaus hin und sah ein kleines Persönchen in roten Hosen, grüner Jacke und rotem Mützchen in der Ferne wie wartend stehen. Das reine Rumpelstilzchen, dachte ich. Doch dann fiel mir ein, dass das ja die Sabine war. Ob sie auf mich wartete? Natürlich. Kaum hatte ich mich endgültig von meiner Bekannten gelöst, die ebenso rätselig war wie ich, da hörte ich schon eilige Schritte hinter mir. Ich blieb stehen. Sie holte mich ein, streckte mir eine sehr kalte Hand hin, die in der meinen zitterte, und sagte ganz atemlos, »Oh, ich wollte nur fragen, ob ich mal einen Abend zu Ihnen kommen könnte.« »Gewiss«, antwortete ich, »rufe aber vorher an.« »Ein paar Minuten bis zum Abendessen kannst du auch jetzt schon mit hereinkommen. Wir sind ja schon vor meinem Haus.« In meinem Wohnzimmer saß Sabine klein und abgemagert, wie ein Häufchen Elend vor mir. Aber aus dem krank wirkenden Gesicht schauten die braunen Augen seltsam glänzend. Sie krampfte die Hände immer auf und zu und immer wieder zog sie an ihren Jackenärmeln. »Frierst du?« fragte ich. Sie schüttelte hastig den Kopf. »Du zitterst ja«, sagte ich. »Du bist wohl wirklich recht krank.« »Oh nein«, versicherte sie. »Ich bin bloß immer so aufgeregt. Und wenn ich mir auch nur ein harmloses Schlafmittel oder Hustentropfen verschreiben lasse, dann beben mir immer die Knie. Darum konnte ich auch vorher nicht mit Ihnen sprechen. Ich habe dann so Angst.« »Angst?«, staunte ich. »Wovor denn? Er tut dir doch nicht weh. Bekommst du Spritzen?« »Nein, nein, keine Spritzen«, wehrte sie merkwürdig aufgeregt ab. »Ich bin immer bange, er könnte es merken.« »Was denn?«, forschte ich. »Ach, nichts, nichts. Ich bin nun mal so«, wich sie aus und zupfte wieder an ihren Ärmeln. Ich wollte sie nicht verscheuchen. Ich forschte nicht weiter nach etwas, was sie vor mir und auch dem Arzt verbergen wollte. Wenn ich behutsam vorging, kam ich doch wohl hinter ihr Geheimnis. »Wo warst du denn so lange?«, fragte ich. »Früher hast du mich als meine ehemalige Schülerin oft besucht, wenn ihr auch in den Nachbarort gezogen seid.« Sie lächelte verlegen, aber auch etwas verschmitzt. »Ich war ausgekniffen, einfach von zu Hause weggelaufen. Das heißt, natürlich gefahren. Ich konnte es schließlich nicht mehr aushalten. Und jetzt bin ich wieder nah daran, auszukneifen. Sie sind alle so hässlich zu mir.« »Ach so«, meinte ich. »Und du bist die Liebenswürdigkeit selber zu ihnen? Wie es in den Wald heilt, so schallt es heraus.« Sie schüttelte den Kopf, dass ihr die Haarsträhnen flogen. »Klar, dass ich nicht liebenswürdig bin«, gab sie zu. »Doch es kommt auch darauf an, wer zuerst in den Wald hineinruft. wenn dauernd an einem herumgezogen wird. Das soll man tun und das darf man nicht tun und so weiter, zum Kotzen. Halt, hier muss ich mich ja auch benehmen. Also zum Weglaufen ist das. Und das habe ich dann getan, bin abgehauen. Natürlich nicht mit der Bahn, sonst hätten sie ja zu Hause gleich gewusst, wohin ich war, hätten nur am Schalter zu fragen brauchen. In solch einem kleinen Ort kennt jeder den anderen. Allerdings, sie überlegte, ich hätte auch eine Fahrkarte zur nächsten Stadt nehmen können und von da aus eine neue. Das habe ich nicht überlegt, doch so ging's einfacher. Ich habe mein Köfferchen gepackt und bin mit dem Wagen losgefahren. Sieh mal an, sagte ich. Also auch noch an den Straßen gestanden und die Arme zum Mitnehmen ausgestreckt. So leichtsinnig bist du. Was hätte dir alles zustoßen können? Ist mir aber nichts zugestoßen, lachte sie nervös. Ich bin auch gar nicht als Anhalter gefahren. So dumm bin ich auch nicht. Ich weiß, was einem jungen Mädchen da geschehen kann. Ich bin mit einer Taxe gefahren und dann mit dem D-Zug. Fein, lobte ich spöttisch. Nobel muss die Welt zugrunde gehen, heißt ein altes Scherzwort. War auch nachher fein, trumpfte Sabine auf. Sie schaute mich dabei geradezu triumphierend, aber auch zugleich ängstlich an. Ich bin nicht so einfältig, wie Sie meinen, fuhr sie fort. Ich bin nicht so mit ein paar Mark ins Blaue hineingefahren und bei meinen Eltern habe ich mir vorher auch nichts geklaut. Ich habe mir gedacht, die Urlaubs- und Ferienzeit beginnt bald. Da suchen sie überall in den Kur- und Badeorten Hausmädchen, Haustöchter. Mit meiner kaufmännischen Lehre kann ich keinen Blumentopf gewinnen. Ich habe ja keine Zeugnisse vorzuweisen. Ich fahre in irgendeinen feinen Badeort, suche mir dort irgendeine Stelle, erzähle, ich wollte eine Saison den Haushalt, die Küche oder das Servieren oder alles drei lernen. Ich würde Ihnen schon was zusammenfabulieren. Ich wählte dies bekannte Travemünde an der Ostsee. Davon liest man doch so viel. Das wäre doch gelacht, wenn sie da nicht Personalmangel hätten und ich nicht Arbeit bekäme, ohne dass man mich lange ausfragt nach dem Woher und so irgendwie ausquetscht, dass ich ausgerissen wäre. Na, es gelang auch. Zuerst war ich allerdings enttäuscht. In Hamburg, in Lübeck, nochmal umsteigen und dann in solch einem Bummelbähnchen immer durchs flache Land zuckeln. Grässlich, so eine Ebene. Vielen Menschen der Ebene gefallen unsere Berge nicht, warf ich ein. Was? Staunte sie. Ja, versicherte ich. Vor Jahren hatten wir mal eine 16-jährige Greta von einem reichen Bauernhof in der Marsch hier zu Besuch. Gretas Mutter hatte sich in Bad Rieburg mit meiner Mutter sehr angefreundet. Das heißt, wahrscheinlich umgekehrt. Meine liebe Mutter hatte die Gabe, überall Freundschaft zu schließen. Nun, als wir diese Greta einmal stolz fragten, sind unsere Berge nicht schön? Antwortete sie gedehnt. Oh ja, aber man sieht ja nicht, was dahinter ist. Für sie war die Weite der Ebene die wahre Schönheit. Und hast du nicht auch bewundernd auf das Meer geschaut? Ach ja, antwortete Sabine ebenso gedehnt. Aber die Berge sind mir doch lieber. Wenn ich es wieder nicht aushalten kann, ziehe ich solch eine Gegend vor. Ich laufe nämlich bald wieder fort. Sabine, rief ich ärgerlich. Wirst du denn gar nicht vernünftig? Wenn alle fortlaufen wollten, wenn ihnen irgendetwas nicht passt, so hätten wir eine ärgere Völkerwanderung, als je berichtet wurde. Und vor Gott, dem dein Tun nicht verborgen ist, laufen wir erst recht nicht fort. In einem Psalm heißt es, nehme ich Flügel der Morgenröte und bliebe am äußersten Meer, so würde auch dort deine Hand mich führen und deine Rechte mich halten. Spräche ich, Finsternis möge mich decken und Nacht statt Licht um mich sein, so wäre auch Finsternis nicht finster bei dir. Lies mal heute Abend diesen 139. Psalm mit den Worten, wohin soll ich gehen vor deinem Geist und wohin soll ich fliehen vor deinem Angesicht? Sabine hob trotzig den Kopf. Ich lese nicht in der Bibel, daraus wird zu Hause genug vorgelesen und jetzt fangen sie auch noch an zu predigen. Sie schaute sich zögernd nach der Tür um, stand halb auf. Ich halte sie wohl auf, sagte sie. Nein, so durfte ich nicht mit dir anfangen. Nein, nein, bleib nur noch. Erzähle doch, wie es dir weiterging, lud ich sie ein. Sie setzte sich langsam wieder. Nun, zuerst, als ich in Travemünde ankam, war ich enttäuscht, fuhr sie in ihrem Bericht fort. Ich ging natürlich gleich zum Meer hin, aber man sah ja kaum etwas davon. Links waren all die kleinen, schmalen Häuser und rechts an der Uferseite flutete eine Menschenmenge auf und ab. Da sah man den Wald vor Bäumen nicht, oder in diesem Falle das Meer vor Menschen nicht. Nicht weit vom Bahnhof am Ostpreußenkai lagen drei schöne weiße Schiffe. Passagierschiffe. Ja, da wäre ich gerne mitgefahren. Aber die nehmen einen wohl nicht so einfach. Die Stewardessen, die da gerade Passagiere in Empfang nahmen, waren einfach totschick in ihren hellblauen Uniformen und den Käppis. Ich ging doch nochmal zum Strand runter, bis dicht dran. Da erfuhr ich, dass dies besonders feine Schiffe eine Ostseefahrt bis Riga und allen möglichen interessanten Orten, Oslo, Stockholm, Kopenhagen, ach was weiß ich, machte. Ja, das wäre was gewesen. Doch ich sah ein, dass hier mein Weizen nicht blühen würde. Und dann hatte ich doch Glück, wenn auch auf eine andere Weise. Da kam so ein würdig aussehender älterer Herr, der eine ganze Schar junger Schwestern mit weißen Häubchen anführte und ihnen lautstarke Erklärungen gab. Das war sicher ein Pastor, der seine Herde betreute. Da es bald Abend wurde, war es wohl an der Zeit, mich um meine Unterkunft zu kümmern. So, Pfarrer sind ja immer ganz vertrauenerweckend. Ich ging daher kurz entschlossen auf ihn zu, machte so etwas wie einen halben Knicks, eine halbe Verbeugung und redete den würdigen Herrn an. »Herr Pastor«, sagte ich schüchtern. Er blieb stehen und die anderen natürlich auch brav hinter ihm und lachte, dass es nur so schallte. »Als Pastor hat mich noch niemand angeredet«, antwortete er. »Ich bin von der Kurdirektion und führe mal eben Gäste aus dem Diakonissenheim am Timmendorfer Strand am Travemünder Strand spazieren. Doch vielleicht kann ich Ihnen trotzdem dienlich sein, wenn ich auch kein Geistlicher bin.« Ich stammelte so etwas daher. Immerhin muss es verständlich gewesen sein, dass ich eine Stelle als Haustochter suchte. Die ältere Schwester, die bei den Jungen war, wollte mich gleich anheuern. Aber nein, nein, zu den braven Diakonissen, da wäre ich vom Regen in die Traufe gekommen. Die alte Schwester sah mich zwar bedauernd an. Ob sie ihr Heim oder mich bedauerte, weiß ich nicht. Der Herr wusste auch gleich eine andere Stelle für mich. Und wenn's mir dort nicht gefiele, könnte ich von der Kurdirektion gleich noch an andere gewiesen werden. Aber in dem Hotel, das einem Freund dieses Herrn gehörte, gefiel es mir ausgezeichnet. Ach, da gab es was zu sehen, was zu erleben. Ich war natürlich so schlau, meinen Eltern zu schreiben, sonst hätte mein Vater mich am Ende von der Polizei aufspüren und nach Hause bringen lassen. Nun, Vater und Mutter bissen in den sauren Apfel und ließen mich mit viel schriftlichen Ermahnungen dort. Es war ja ein angesehenes, anständiges Hotel. Naja, die braven Eltern haben ja nicht gesehen, was man so nebenbei zu sehen kriegt. Und nach fand ich da auch ein Haar in der Suppe, schon allein, dass mir die Füße brannten von allem Hin- und Herrennen und wie ich oft angeschnauzt wurde. Ach ja, und so. Und jetzt ist die Saison zu Ende und ich bin wieder hier. Aber nicht lange mehr, das können Sie glauben. Ich weiß hier auch gar nicht so, an dieses schöne weiße Mehl zu kommen. »Was für ein Mehl?«, fragte ich verwundert. »Weißes Mehl gibt es hier doch gewiss genauso gut wie in Travemünde.« Sie war errötet, schaute vor sich hin. »Ach, das wollte ich gar nicht sagen. Das ist mir nur so rausgerutscht«, erklärte sie leise. »Bitte verraten Sie es nicht. Darum habe ich auch immer so Angst, dass es der Doktor merkt. Und ja, vielleicht lag's mir doch auf dem Herzen und dann auf der Zunge. Ich habe das weiße Mehl geradezu gefressen. Mein ganzes Geld gab ich dafür aus. Letzten Monat 370 Mark. Und in unseren Klüppchen, da spritzten wir. Und der Arzt darf's nicht wissen, warum ich so hinfällig und zitterig bin. Sie dürfen es ihm nicht sagen. Das ist so viel wie Beichtgeheimnis. Hören Sie?« Ich war entsetzt aufgesprungen, blickte in ihre geweiteten Augen. Ich fasste sie an den Schultern. »Sabine, Sabine, willst du in dein Verderben rennen? Willst du dich zugrunde richten? Du darfst doch kein Haschisch, kein Heroin und wie all das Teufelszeug heißt nehmen. Du ruinierst dich. Weißt du nicht, dass du in Satans Klauen gerätst? Und dabei bist du doch aus christlichem Haus.« Ihr Gesicht verzerrte sich. Sie war auch aufgestanden. »Aber die Träume des weißen Schnees sind schöner als die Strafpredigten zu Hause.« Ich blickte verzweifelt auf dies zarte junge Mädchen herab. »Sabine«, flehte ich, »du hast soeben behauptet, du wärst so klug. Bist du jetzt so unvernünftig und weißt nicht, dass du Leib und Seele verderben kannst in der Hölle?« Sie war auf die Diele hinausgelaufen, als fürchtete sie sich vor mir. Und dann plötzlich weinte sie auf. »Ich komme nicht mehr los davon. Ich lande in einer Gummizelle. Ich laufe fort, aber nicht in die Berge, auch nicht ans Wasser, sondern ins Wasser. Ich nehme mir das Leben. Sie hatte schon die Hand an der Türklinke. Ich hielt sie fest. Ich wurde auf einmal seltsam ruhig. Einer kann dich frei machen. Jesus, sagte ich. Nein, schrie sie mit einer Stimme, die dem kleinen Persönchen gar nicht zu gehören schien. Und ich erzähle ihnen auch nichts, nichts mehr. Ich fasste ihre Hand. Gut, antwortete ich. Dann versprich mir zum Schluss für heute nur noch eines. Ehe du dir das Leben nimmst, kommst du zu mir und nimmst von mir Abschied. Versprich mir das. Ich lasse dich nicht eher los, bis du es mir versprochen hast. Ja, sagte sie leise. Ich verspreche es. Und damit schlüpfte sie aus dem Haus, lief eilig wie gejagt zur Straße hin. Die Nacht, die diesem Gespräch mit Sabine folgte, war für mich sehr unruhig, geradezu beängstigend. Ich fand keinen Schlaf und es war mir, als drängen dunkle Mächte auf mich ein und bedrängten mich. Wollten sie mich abhalten, Sabine zu helfen? Aber wie konnte ich diesem unglücklichen Mädchen helfen? Hätte ich mich anders verhalten müssen, liebevoller, sie in den Arm nehmen, trösten, ermuntern, mit ihr beten? Sie sehnte sich doch nach Liebe und diese Traumwelt, in die sie das weiße Gift versetzte, sollte ihr ersetzen, was ihr in der Wirklichkeit an Liebe und Schönheit mangelte. Aber diese Träume wurden auch hässlich, schauerlich, wie ich schon oft gelesen hatte. Auch mochten sie noch so farbenprächtig, berauschend sein. Nach kurzer Zeit kam das Erwachen und dann stürzten die armen Gefangenen in die verlogene Scheinwelt, in immer tieferes Elend hinab, wurden zu immer jämmerlicheren Wracks, bis ihr junges Leben völlig zerstört war und nichts mehr sie vom Tode, Leibes und der Seele retten konnte. Nichts mehr? Doch. Ich dachte an die Worte, die auf dem Grabstein meiner Freundin Idelette stehen. Jesus ist Sieger. Doch Sabine lehnte anscheinend den Gedanken an diesen Retter ab. Sie hatte verächtlich über die Christengemeinschaft gesprochen. Sie selber stammte aus diesen Kreisen, war darin aufgewachsen. Sie war das Kind einer ernstchristlichen Familie. Ich will gewiss nicht über diese Familie urteilen, gar den Stab über sie brechen. Aber hatten die Eltern nicht zu sehr den Nachdruck auf Ernst gelegt und nicht, wie die schlichte Bauernfrau einem sogenannten ernsten Bibelforscher erwiderte, und ich bin ein fröhlicher Bibelforscher? Wahrscheinlich hätte Sabine gar nicht mit mir beten wollen oder hätte es nur gezwungen getan. Doch ich musste ihr helfen, musste eingreifen. Aber was konnte ich ausrichten? Was sollte ich unternehmen? Darüber grübelte ich in jener Nacht. Und als ich dann schließlich einschlief, hatte ich einen wirren Traum. Ich stand am Meeresstrand und vor mir reckten sich zwei blasse Hände aus dem Wasser. Ein Kopf mit strähnigen Haaren tauchte auf, versank wieder, wurde noch einmal von den Wogen in die Höhe gehoben. Sabine war es und in meinen Ohren gellte ein Schrei. Ich ertrinke, schau nicht zu, hilf mir, hilf mir. Schweißbedeckt wachte ich auf und blickte mich verwirrt im Schlafzimmer um, das schon in einem fahlen Morgenlicht lag. Ja, was sollte ich tun? Dieser Gedanke hatte mich wohl bis in den Schlaf verfolgt

Levit, die sich nicht um den kümmerten, der unter die Räuber gefallen war? Ich überlegte hin und her. Die Eltern des jungen Mädchens waren sowohl die Nächsten, die sich um ihr Kind kümmern mussten. Doch ich schreckte davor zurück, sie ins Vertrauen zu ziehen und mir damit Sabines Vertrauen zu verscherzen. Ich hätte es getan, wenn ich nicht überzeugt gewesen wäre, dass ich, abgesehen von diesem Vertrauensbruch, alles andere als damit geholfen hätte. Sabine hatte nicht das rechte Verhältnis zu ihren Eltern. Sonst wäre sie ja nicht von zu Hause fortgelaufen. Es waren hochachtbare Leute. Aber der Vater hätte eine von Sabine so gefürchtete, ja verachtete Predigt über sie losgelassen. Die Mutter hätte eingestimmt und Sabine wäre dadurch nur noch eher zu einer Kurzschlusshandlung getrieben worden. Sollte ich den Arzt einschalten, vor dessen Entdeckung Sabine so Angst und demnach auch Respekt vor ihm hatte? Das würde ihr nicht als ein Vertrauensbruch von mir erscheinen. Er könnte ja die Einstiche, die sie so sorgfältig vor ihm verbarg, feststellen. Und es gibt ja auch ein Arztgeheimnis. Er durfte ihr meinen Namen nicht nennen. Also, ich ging kurz entschlossen ans Telefon und wählte die Nummer des Arztes, bei dem ich Sabine getroffen hatte. Er war zum Glück zu Hause. Ich berichtete ihm in kurzen Worten und bat, mich Sabine nicht zu erwähnen. Das versprach er, nahm jedoch eine Mitteilung gelassen, ja fast gleichgültig auf. »Ich werde ihr sedierende, beruhigende Mittel verschreiben«, beschwichtigte er mich und wollte Sabine mit diesen Mitteln wohl auch noch beruhigen. Wahrscheinlich schätzte er mich für ebenso übernervös wie Sabine ein, hielt meine Schilderung für schriftstellerisch übertrieben und nahm sich am Ende vor, mir dieselbe Arznei wie ihr zu verschreiben. Nun war ich am Ende meines Lateins, wie man zu sagen pflegt, wenn man in einer schwierigen Lage keinen Ausweg mehr zu finden vermag. Mir fiel der Vers aus dem alten Paul-Gerhardt-Lied ein. Wenn mein Können, mein Vermögen nichts vermag, nicht helfen kann, kommt mein Gott und hebt mir an, sein Vermögen beizulegen. So faltete ich dann die Hände und sagte, nun kannst du nur noch helfen. Ich schreibe nach einigen Wochen weiter an diesem Bericht. Als ich die ersten Seiten geschrieben hatte, wusste ich ja nichts weiter von Sabine zu erzählen. Sie hatte sich auch nicht mehr bei mir sehen lassen. Ich hatte das insgeheim gehofft. Ich hatte angenommen, dass dies kleine, verstörte Wesen jemand brauchte, bei dem es sich aussprechen konnte und früher, ehe sie so plötzlich verschwunden und nach Travemünde abgereist war, hatte sie mich zuweilen abends besucht und mit mir über allerlei Bücher geplaudert, die sie gerne las. Ob sie zwar jetzt Lust und Kraft dafür hatte, bezweifelte ich. Ob sie sich jetzt schämte, mir von ihrem weißen Mehl erzählt zu haben, von ihrem Verlangen danach, das schon an Sucht zu grenzen schien oder Sucht war? Ich musste in den folgenden Wochen wieder einmal lernen, dass nicht jedes Gebet umgehend erhört wird. Es ist nicht wie bei einem Automaten, in den man eine Münze steckt und das Gewünschte herauskommt. Ich sah Sabine nicht mehr. Ich hörte nichts von ihr und so merkwürdig es scheint, es ist aber die reine Wahrheit, dann ausgerechnet heute Nachmittag, als ich dies hierhin wieder geschrieben hatte, wurde mir erst recht schmerzhaft klar, dass Gebete nicht immer unserem Willen gehorchen. Warum? Fragte ich mich aufs Neue. Es war doch kein selbstsüchtiges Gebet. Doch bei Gott findet man oft keine Antwort auf solch eine Frage. Das haben schon die Menschen aus der Zeit der Bibel erfahren, in der steht, dass er ein verborgener Gott ist. An diesem Nachmittag, als ich gerade von ihr berichtet hatte, dass ich ihr nichts mehr von ihr sah und hörte, da sah ich sie wieder. Ich stand beinahe an derselben Stelle wie an jenem Nachmittag, als sie mir nach ihrem Besuch beim Arzt gefolgt war. Und wie an jenem Tag unterhielt ich mich mit einer Bekannten. Es dämmerte bereits. Und da, im Abendschein, huschte eine kleine Gestalt an uns vorbei. Ich hätte sie kaum beachtet, wenn nicht so etwas Ängstliches in diesem Vorbeihasten gewesen wäre. Dann erkannte ich sie beim Aufzucken der Straßenbeleuchtung und rief so laut, dass meine Bekannte mich erstaunt anschaute, mitten aus der Unterhaltung heraus, »Sabine!« Die Kleine wandte sich erschrocken um. Wie sah sie aus? Sie erschien mir wirklich noch kleiner, zerbrechlicher als früher. Und dies Gesicht noch schmaler, noch blasser. Vielleicht wirkte auch noch diese weiße Pelzkappe, die es ganz einhüllte, dass es wie das einer Leiche zum Entsetzen aussah. »Sabine!« rief ich noch lauter. Sie schaute mich erschrocken an. Ihr Gesicht verzerrte sich.
Und dann lief sie wie verfolgt, hetzte den

Berg zum Arzthaus hinauf. »Wer war das denn?« fragte meine Bekannte verblüfft. »Eine ehemalige Schülerin«, antwortete ich und blickte Sabine nach. »Ich fürchte, sie ist sehr krank.« »So«, sagte die liebe Frau gleichgültig. »Sie machte ja einen erbärmlichen Eindruck, aber laufen kann sie noch wie ein Wiesel.« »Man müsste sich ihrer annehmen«, sagte ich geistesabwesend. »Ach ja, diese Jugend, da kann unser einer nichts ausrichten.« Ich gab kaum eine Antwort. Als ich mich verabschieden wollte, schaute ich mich um. Aber Sabine war diesmal nicht zu erblicken. Sie wartete nicht auf mich. Im Gegenteil, sie war von mir fortgerannt, geradezu geflüchtet. Wieder sind Wochen vergangen, ohne dass ich noch mehr von Sabine erfuhr. Ich machte mir Sorgen um sie, Vorwürfe, dass ich mich nicht mehr um sie kümmerte, und wieder quälte mich derselbe Traum, den ich schon einmal gehabt hatte. Ich stand ratlos und tatenlos am Meeresufer und sah zu, wie Sabine in einer wild schäumenden, düsteren Brandung versank. Ich überlegte sogar, ob ich Sabines Eltern unter irgendeinem nichtigen Grund besuchen und, ohne etwas zu verraten, etwas über Sabines Ergehen erfahren sollte. Doch mir fiel kein Grund ein, wenn ich die Familie auch ziemlich gut kenne. Doch dann erübrigte sich das. Heute Morgen brachte mir der Briefträger einen Brief ohne Absender auf dem Umschlag und mit einer fast unleserlichen Schrift die Adresse geschrieben. Darin stand auf einem Zettel nur mit fahrigen Schriftzügen in herabziehenden Linien: »Ich habe nur versprochen, Abschied zu nehmen, wenn ich aus diesem bescheidenen Leben gehe. Aber ich mache noch nicht endgültig Schluss. Ich suche bloß wieder ins Reich der Träume Abstecher zu machen, wonach es mir anschließend dann noch hundeelender ist. Ich bin wieder zu Hause ausgekniffen. Sabine.« Was sollte ich nun anfangen? Ich fragte liebe Freunde, denen ich vertrauen konnte und die weit von hier wohnten und daher Sabine nicht kannten. Daher betrachtete ich es nicht als Vertrauensbruch, mich an sie zu wenden. Zwei antworteten mir, dass ich da gar nichts machen könnte. Der eine fügte zwar hinzu, nur für das Mädchen beten. Der andere dagegen, was deines Amtes nicht ist, da lass deinen Vorwitz. Ich befolgte zwar den Rat des Ersten, aber befriedigt war ich nicht. Am nächsten Tag fuhr ich mit einer Taxe gegen Abend zu einem Vortrag. Der Pfarrer, den ich seit Jahrzehnten kenne und der mich früher täglich zur Schule gefahren hat, erzählte mir da so nebenbei in seiner gemächlichen, ausführlichen Weise: »Sie kennen doch die kleine Wertha, war früher bei Ihnen in der Klasse. Das ist doch eine verrückte Kröte. Die sollte ich eigentlich jetzt noch am Abend nach Amsterdam fahren. Eine Freundin wollte sie da besuchen. Um 8 Uhr sollte ich an der Post im Nachbarort sein. Ein Fahrer von dort wollte sie nicht nehmen. Das kam mir doch verdächtig vor. Ich habe gesagt, ich wäre doch nicht doof, in der Nacht nach Holland zu fahren, und mein Sohn könnte das auch nicht. Der müsste morgen früh frisch sein, müsste Schulkinder fahren. Was die immer für Einfälle hat, da wurde sie doch richtig wild. Dann nehme sie eben einen anderen. Meinetwegen. Warum fährt sie nicht mit der Eisenbahn, wenn sie unbedingt heute fort will, und warum nicht morgen früh am hellen Tag? Nein, sie müsste und müsste heute Abend weg. Ich nehme an, dann sind ihre Eltern wohl nicht zu Hause in irgendeinem Verein. Und dann will sie klammheimlich weg, sogar an einer anderen Stelle, nicht von ihrem Haus einsteigen.« »Nee, Mädchen«, so habe ich gesagt, »ohne mich. So krumme Dinger mache ich sowieso nicht mit. Habe ich nicht recht?« Ich nickte, und der gute Mann ahnte nicht, wie er mir mit seiner harmlosen Unterhaltung, die er nach seiner Ansicht wohl schuldig war, den ganzen Vortrag verdorben hatte. Ich konnte den Ausführungen des Redners gar nicht folgen. Die Worte meines biederen Pfarrers hatten mich mehr bewegt. Es fiel mir ein, dass ich die Chefsekretärin des Betriebes im Nachbarort, wo Sabine seit einigen Monaten auf dem Büro tätig war, gut kannte. Sie war früher meine Schülerin gewesen und war ein ernster, zuverlässiger Mensch. Ich beschloss, sie am nächsten Morgen anzurufen, um mich dabei nach Sabine zu erkundigen. Ich konnte vorbeigehen, ich hätte Sabine schon zweimal im oder vor dem Arzthaus gesehen, und fragen, ob sie erkrankt wäre, ob sie im Betrieb fehlte. »Nein«, antwortete mir diese Ruth gelassen, »sie ist hier. Wir wunderten uns zwar auch heute Morgen, als sie eintrat, nicht nur, weil sie noch erbärmlicher aussah als sonst. Sie hatte sich gestern von uns bei Geschäftsschluss verabschiedet und erklärt, der Arzt hätte ihr 14 Tage Ruhe verordnet.
Die Eltern wollten zwar, sie sollte sich zu Hause pflegen, doch sie selber fände, das wäre nicht das Richtige für sie. Sie wollte noch am selben Abend zu einer Freundin fahren, die sie voriges Jahr in Travemünde kennengelernt hatte. Eine von uns hat sie sogar gegen 8 Uhr in einer Taxe steigen sehen. Ja, und jetzt ist sie wieder hier. Soll ich sie Ihnen an den Apparat rufen lassen? Eine Minute danach hörte ich Sabines kindlich helle Stimme hastig sprechen. Ja, hier bin ich. Guten Morgen. Was soll ich? Ich antwortete so ruhig wie nur möglich. Guten Morgen, liebe Sabine. Ich danke dir für dein Brieflein und freue mich, dass du noch hier in der Nähe bist. Ich möchte dich sehr herzlich bitten, mich heute Abend ein Stündchen zu besuchen. Das hattest du neulich schon vor. Nein, nein, ich kann nicht, stammelte Sabine. Natürlich kannst du, antwortete ich. Du wirst für deine alte Lehrerin noch ein wenig Zeit haben. Früher bist du doch öfters gekommen, und als wir zum letzten Mal sprachen, hast du selbst nicht gefragt, ob und wann du kommen dürftest. Du brauchst keine Angst zu haben, ich wollte dir eine Predigt halten. Also abgemacht, gegen 8 Uhr kommt hier ein Bus an. Du kannst auch den früheren eine halbe Stunde vorher oder den eine halbe Stunde späteren nehmen. Ich erwarte dich bestimmt. Ohne eine Widerrede abzuwarten, hing ich ein. Und dann wartete ich doch ab. Ich wartete, ob Sabine meiner Einladung Folge leisten würde. Ich zweifelte sehr daran, aber sie kam. Scheu, verlegen, unruhig begrüßte sie mich und blickte, als sie sich setzte, im Zimmer umher, als ob darin irgendwelche Lauscher, irgendeine Gefahr versteckt wäre. Wie ein verscheuchtes Hühnchen kam sie mir vor. Ich setzte mich betont harmlos, freundlich zu ihr und fragte lächelnd, »Du hast mir einen Abschiedsbrief geschrieben, zu meiner Erleichterung keinen, um für immer Abschied zu nehmen, und jetzt bist du doch hier geblieben. Fräulein Lorz erzählte mir, du hättest vom Arzt Erholungsurlaub verschrieben bekommen und arbeitest trotzdem. Das sind ja gleich 2 Rätsel, die du mir aufgibst.« Sabine lachte verlegen und zerknüllte ihr Taschentuch. »Ach«, antwortete sie nach einem Zögern. »Zu Hause rumsitzen und wohlwollende Ermahnungen anhören, mit Tassen voll Milch und Ei und allen möglichen Stärkungsmitteln, die irgend so eine weise Tante empfohlen hat, verfolgt werden, das ist keine Erholung. Da fühle ich mich im Büro besser. Da gibt's nur mal einen Anpfiff, wenn ich etwas verpudelt habe, und sonst lässt man mich in Ruhe. Allerdings, dies in Ruhe gelassen werden, das ist auch nicht gerade schön. Es kümmert sich eben niemand um mich. Niemand ist ein wenig nett zu mir.« »Bist du denn ein wenig nett zu den anderen?«, fragte ich. Sabine zuckte verlegen die Achseln. »Das haben sie mich schon mal gefragt.« Ich sagte darauf nichts und nach einer kleinen Pause fuhr Sabine fort. »Ich bin übrigens abgereist«, sagte sie beinahe trotzig. »Ich habe bloß scheußlich Pech gehabt.« »Pech? Wieso?«, fragte ich. »Nun«, sie lachte gezwungen auf, »als wir an der Grenze angekommen waren, hatte ich meinen Personalausweis vergessen. Da haben sie mich nicht rübergelassen. Da bin ich dann heulend wieder umgekehrt.« »Wie dankbar musst du dafür sein«, sagte ich. »Dankbar?«, sie riss ihre übergroßen Augen in dem schmalen Gesicht noch weiter auf. »All das rausgeschmissene Geld und der Fahrer hat geradezu getobt. Und dafür soll ich dankbar sein?« »Das Geld war schon rausgeschmissen, als du wieder die Prinzessin auf der Erbse spieltest und die weite Fahrt mit einer Taxe machtest, anstatt wie andere Leute mit der Bahn zu fahren.« »Ich wollte doch nicht von der Grenze abgefangen werden, wenn meine Eltern zu früh mein Verschwinden bemerkten. Diesmal wollte ich ihnen zwar schreiben, dass ich gesund und munter angekommen wäre, aber meine Anschrift sollten sie nicht bekommen. Ich hatte nämlich nicht vor, eine feste Stelle anzunehmen. Ich wollte zu den Abhängigen«, ergänzte ich. »Du wolltest wieder in diese Träume fliehen, denen ein elendes Erwachen folgt, die dich gesundheitlich ruinieren und in einem frühen Tod enden.« »Ich halte es aber nicht länger ohne sie aus«, wehrte sie sich. »Genau das stand vor einigen Tagen in der Zeitung«, erwiderte ich. »Ein junges Mädchen hatte sich das Leben genommen und im Abschiedsbrief geschrieben, dass sie nicht mehr los von diesem Gift käme. Ein anderer junger Mann, der daran starb, hatte seine Eltern gebeten, sie sollten noch Zettel mit seiner traurigen Geschichte drucken lassen und damit alle Jugendlichen, so viel sie erreichen könnten, warnen.
Sie hatten ihn nach langem Suchen endlich in Amsterdam gefunden. Dort lagen in den Anlagen diese Elendsgestalten umher und wurden erst wieder lebhaft und rafften sich auf, als ein stattlicher Wagen anbrauste. Ein ebenso stattlicher Mann, der gewiss selber nicht spritzte, stieg aus, war sofort von ihnen umringt und verteilte, natürlich gegen Geld, woher sie es haben, ist mir rätselhaft, diese Päckchen mit dem Rauschgift. Darum solltest du dankbar sein, dass Gott dich davor bewahrte, nach Amsterdam zu kommen. Oder wolltest du da auch auf Rasenplätzen, an Straßenrändern oder mit einer Gruppe anderer auf dem Fußboden in einer Spelunke herumliegen? Ich hätte dich doch etwas höher eingeschätzt. Sabine schaute vor sich hin, stampfte dann mit dem Fuß auf wie ein trotziges und doch verzagtes Kind. »Ich kann aber nicht davon los«, stieß sie hervor. »Möchtest du denn davon loskommen?«, fragte ich. »Oh ja«, sagte sie leise und verzagt. »So ergeht es manchen«, berichtete ich. »Es sind doch zum Glück immer noch solche, die merken, dass sie damit in ihr Verderben rennen und von den Ketten los sein möchten. Ich sage zum Glück, aber leider gerät es nur wenigen. Sie haben kein Glück mehr. Doch ich will dir die Hoffnung nicht rauben. Es gibt Entziehungskuren. In den Krankenhäusern sind zwar nur wenig Betten dafür frei. So hörte ich im Fernsehen. Ein junger Mann, der sich selber einer dieser Spritzenden gewesen und frei geworden war, berichtete davon. Sie brauchen ihre Betten für andere Kranke und eine Entziehungskur in einem Krankenhaus hat selten Dauererfolg. Dieser junge Mann erzählte, dass Entziehungsclubs in Amsterdam, München und anderen Großstädten gegründet worden wären und dass sie selber ein Haus, eine ehemalige Schule auf dem Lande erworben hätten, wo sie fern der Versuchungen der Großstadt frei werden wollten. Release Clubs, Release Häuser nennen sie das. Release heißt so viel wie Befreiung oder Erlösung. Loslassen. Doch solch ein Club käme für dich kaum in Frage. Da müsstest du in einer Großstadt wohnen und so wie ich dich kenne, käme es dann zu einer neuen Fesselung anstatt zu einer Befreiung. Ja, was soll ich denn machen? Fragte Sabine. Nein, ich kann es nicht lassen. Und weil ich weiß, dass es in Elend und Tod endet, mache ich es lieber wie jenes Mädchen und mache Schluss mit meinem Leben. Ich sprang auf. Ach, hätte ich dir das doch nicht erzählt, rief ich. Ich fasste Sabine wieder einmal fest an beiden Schultern. »Sabine«, redete ich ernst auf sie ein, »von Selbstmord spricht man nicht so leichtfertig daher. Nimm dich zusammen. Du bist in einem Hause aufgewachsen, in dem du christlich erzogen worden bist, und wenn dir dein Vater auch zu streng erschien, so weißt du doch, dass es Wahrheit ist, was du gelehrt wurdest. Es gibt ein Leben nach dem Tode. Wie wirst du im Jenseits vor Gottes Thron erscheinen, wenn du als Selbstmörderin hinübergehst?« Sie blickte mich verstört an. »Aber was soll ich denn tun?« jammerte sie. Ich antwortete, »In der Bibel steht, wenn euch der Sohn Gottes frei macht, so seid ihr recht frei. Ich bin aber nicht so weit. Ich kann nicht. Mir hilft der Spruch noch nicht. Aber ich will in solches Entziehungshaus.« Ich überlegte. »Nur 14 Tage dort zu sein reichen nicht«, meinte ich. »Du musst dich deinen Eltern anvertrauen. Du kannst nicht alles hinter ihrem Rücken machen.« »Nein, nein«, schrie Sabine auf. »Mein Vater, der darf das nicht wissen.« Wieder überlegte ich. Dann schlug ich vor, ich schreibe, ohne dich zu erwähnen, an die Beratungsstelle, die im Rundfunk angegeben war. Man wird mir dann mitteilen, wo solch ein Haus ist, und dort wirst du vielleicht Aufnahme finden. Ob ich ganz recht handle, weiß ich nicht, wenn ich dir rate, deinen Eltern zu sagen, dass du dorthin zur Erholung fährst, die dir der Arzt ja verschrieben hat. Sabine war damit einverstanden. Ich schrieb noch am gleichen Abend an mehrere Beratungsstellen und erhielt auch recht bald Antworten. Ein Haus hatte Platz für Sabine, anscheinend dasselbe Haus, das schon einmal im Fernsehen gezeigt worden war, eine ehemalige Schule, die von den Jugendlichen, die frei werden wollten, selber unterhalten wurde. Sabine war sofort bereit, dorthin zu fahren, diesmal sogar mit Erlaubnis der Eltern, denen sie wohl nicht die volle Wahrheit gesagt hatte, woran ich mich auch schuldig fand, und diesmal auch brav mit der Eisenbahn. Ich war froh darum und beschwichtigte meine Gewissensbisse, dass sie nicht völlig der Wahrheit entsprechend den Eltern gegenüber ins Werk gesetzt worden war, mit dem Gedanken, dass es anders nicht zu bewerkstelligen gewesen wäre und es zu Sabines Besten geschehe.
Wie überrascht, ja geradezu entsetzt war ich, als nach etwa 8 Tagen Sabine mir wieder auf der Straße begegnete. Seltsamerweise an fast der gleichen Stelle, an der sie mir schon 2-mal über den Weg gelaufen war. Nun, das war nicht zu verwundern, dass es immer da war, denn sie kam vom Arzt, der nur 2 Häuser entfernt von meinem Haus wohnt. Zu verwundern war eher, dass sie schon wieder zurück war. Ich wartete nicht, bis sie auf mich zukam oder mir wie mehrmals schon entwischte. So rasch ich nur konnte, eilte ich auf sie zu, erreichte sie glücklich, als sie bereits in der entgegengesetzten Richtung fortgehen wollte. Mein Vorteil hierin war, dass sie mich nicht bemerkt hatte und entgegen ihrer gewohnten Art langsam daherschritt, ja, eher schlich und mit gesenktem Kopf auf ihre Umwelt, auch auf meine sie verfolgenden Schritte, nicht achtete.

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Dieses Hörbuch ist eine Produktion des christlichen Verlages Arcoa.

0: Und wie gestern versprochen, geht's heute weiter mit dem Hörbuch Friedrun und ihr Pferd. Erschienen ist dieses Hörbuch im Aqua Verlag. Weißt du noch? Das Mädel mit dem außergewöhnlichen Namen Friedrun hat eine große Vorliebe für Pferde. Eines Tages sieht sie auf der Wiese tatsächlich ein altes Pferd. Und sie kümmert sich darum. Heute hören wir, was sie jetzt erlebt. Ich wünsche dir viel Freude dabei.
1: Kapitel 6: Gottes Schutz ist besser als Denkmalschutz. Es ist wieder ein schöner, warmer, aber nicht heißer Sommerabend. Ringsum ist alles so friedlich. Nur aus der Ferne tönt von der Autobahn das Summen und Brummen der Kraftwagen. Friedruns Vater steht mit Herrn Keller an der Pferdekoppel. Sie blicken zu Bella hinüber. Friedrun hat sich dicht an ihren Freund geschmiegt. Friedemann striegelt und bürstet an Bella herum. Es ist zwar nicht die Zeit zum regelmäßigen Putzen des Pferdes. Wahrscheinlich will Friedemann nur so ganz wortlos Herrn Keller beweisen, wie er sich jetzt um Bella kümmert. Herr Keller merkt das wohl und schmunzelt. Dann wendet er sich an Friedemanns Vater und sagt: Ihre Kinder sind jetzt so eifrig darin, das Pferd zu versorgen, dass der gute Ernst wohl nicht mehr zu kommen braucht. Oder ist das bei den beiden nur Strohfeuer und werden sie Bella bald wieder vernachlässigen? Dass es so bleibt, dafür werde ich schon sorgen, versichert der Vater. Aber für Ernst tut es mir eigentlich leid, dass ihm der kleine Nebenverdienst verloren geht. Lebt er in ärmlichen Verhältnissen und muss zu Hause mit seinem Lohn einspringen? Erkundigt sich Herr Keller. Oh nein, erwidert der Vater. Aber Ernst ist ein eifriges Mitglied des Jugendbundes und hat Teil an einem Patenkind aus den Hungergebieten, wofür der Bund monatlich zahlt. Alles übrige Geld braucht Ernst dann weder für Zigaretten noch für Alkohol, wie leider manche andere Jugendliche. Er ist Reiter, wie es in unserer Gegend, in Westfalen und in Niedersachsen, bei den jungen und auch älteren Männern Brauch ist. Sie können ja in den Zeitungen lesen, wie gerade die Reiter aus diesen Ländern sich bei Turnieren ihre Preise holen. So weit will es Ernst wohl nicht bringen. Dazu müsste er mehr Zeit zum Trainieren haben und ein besseres Pferd. Aber bei den Wettübungen in Nachbarorten ist er dabei. Und jeden Pfennig, den er sonst noch übrig hat, gibt er für das Futter seines Pferdes aus und für die Stallmiete. Er hat nämlich von seinen Ersparnissen ein eigenes Pferd gekauft. Viele, auch die Jugendlichen, die in dem größeren Nachbarort, wo ich Schulleiter bin, auf der Reitbahn mit einem Reitlehrer üben und auch Ausflüge machen, haben, wie auch Erwachsene, nur ein dort geliehenes Pferd. Aber ein eigenes, so meinte einmal Ernst, als ich ihn neckte, dass er so stolz ein eigenes haben wollte. Das hat man lieber und das liebt einen auch mehr. Herr Keller überlegt. Dann meint er: Wenn dieser Ernst solch guter, verlässlicher Reiter ist, so genügt es wohl, wenn Friedrun und Friedemann bei ihm Unterricht bekommen und nicht ein besonderer Reitlehrer für sie bestellt werden müsste oder sie regelmäßig in den Nachbarort zur Reitbahn fahren müssten. Ernst könnte an bestimmten Tagen nach seiner Arbeitszeit gegen 5 Uhr oder 5:30 hierher kommen und samstags, wenn nur wenig oder gar kein Unterricht ist, am Morgen. Was meinen Sie? Und hätten Sie etwas dagegen, wenn er sein Pferd in den großen Stall neben Bella steht? Dadurch würde er auch noch sparen. Ja, und in der Zeit, wenn Friedemann und zuweilen auch Friedrun noch in der Schule sind oder nach der Übungsstunde mit den Kindern, würde es Ihnen wohl recht sein, wenn der tüchtige junge Mann noch daran bastelt, aus dem anliegenden, zerfallenen Gemäuer etwas Vernünftiges als Stall herzurichten? Gewiss findet er Freunde, die dabei gegen Entgelt helfen und die auch für Friedemann ein Pferd leihweise besorgen. Oh, das ist ja großartig, jubelt Friedrun und springt so hoch, dass sie Herrn Keller um den Hals fassen kann. Du musst erst abwarten, ob dein Vater einverstanden ist, wehrt der gute ältere Herr schmunzelnd ab. Natürlich müssen Sie mir erlauben, Herr König, dass ich die Kosten übernehme. Das macht mir wirklich Spaß. Ein Hobby nennt man das heutzutage. Wie könnte sich da Friedruns Vater sträuben, wenn er auch sonst keine Gaben von anderen Leuten annimmt? Die Ferien beginnen jetzt bald, fügt er sogar seiner Einwilligung hinzu. Da ist das für meine beiden Ersatz für eine Reise, wie sie manche andere Kinder mit ihren Eltern unternehmen. Wir aber verzichten darauf, weil wir der Gemeinde und Handwerker noch für dies Haus abzubezahlen haben. Es war ja billig, aber auch viel Reparaturen waren erforderlich. Und vor allem hat es allerlei gekostet, Heizungen hineinzulegen, weil solch alte Steinbauten recht feucht sind. Die Gemeinde wollte das Haus ja einfach abreißen, um nicht mehr Geld hineinzustecken.
2: »Ja, Sie sollten sich was schämen«, rief Friedrun. »So ein wundervolles altes Haus einfach abreißen. Wie gut, dass dann, als Vater es gekauft hatte, plötzlich Herren aus der Hauptstadt kamen und es besichtigten. Ja, und dann bestimmten sie, dass der Denkmalschutz das Schieferdach ausbessern und das Haus außen schön gelb mit grünen Fensterläden anstreichen sollte. Ich habe aber den Denkmalschutz noch nie gesehen, obwohl ich so aufgepasst habe.«
1: Die Männer lachten. »Das hast du noch nicht verstanden«, erklärt der Vater. »Wenn es heißt, ein Gebäude steht unter Denkmalschutz, so ist es wie ein Denkmal, das an alte Zeiten erinnert und darf nicht zerstört und muss instand gehalten werden.«
2: »Hm«, murmelt Friedrun, »aber verstanden hat sie es doch nicht so recht.«
3: »Wir wohnen also jetzt in einem Denkmal und man muss uns alle, auch Bella, darin schützen«,
1: sagt sie vor sich hin und macht ein ganz verblüfftes Gesicht.
3: »Ich dachte, es genügt, wenn uns der liebe Gott schützt und seine Hände über das Haus breitet. Was soll dann noch der Denkmalschutz?«
1: Der Vater nickt ihr zu. »Ja, wir stehen am allerbesten unter Gottes Schutz.«
0: Friedrun nickt ernsthaft bekräftigend. Das hat sie verstanden, wenn sie auch unter Denkmalschutz sich noch nichts Rechtes vorstellen kann.
3: »Ja«, sagt sie, »unter Gottes Schutz. Da ist es am besten.«
0: Friedemann führt Bella langsam zum Stall hin. Sie kommen nahe an den beiden Männern vorbei. Bella wiehert und drängt nach ihrem Besitzer.
1: Herr Keller freut sich. Er lässt sich noch einmal von Bella die Jackentasche durchsuchen. Und als sie ihn ganz erstaunt, vorwurfsvoll anblickt, holt er aus der Hosentasche noch ein Stückchen Zwieback heraus.
2: »Da, du Nimmersatt«, schilt er lachend. »Morgen muss ich einen anderen Anzug anziehen, damit das Zimmermädchen mir die Krümel aus den Taschen bürsten kann. Du bist wirklich eine teure Freundin und wirst mir dafür nichts einbringen, wie die stolzen Pferde, die für ihre Besitzer Preise gewinnen.«
0: Friedrun läuft hinter Friedemann drein. Sie muss doch nachsehen, ob Bella mit allem versorgt ist. Doch vorerst will sie ihrem Bruder Wichtiges mitteilen. Sie weiß nicht, was sie zuerst heraussprudeln soll.
3: »Du, Friedemann, weißt du was?« ruft sie. »Bei Bellas Stall wird noch angebaut und Bella bekommt Gesellschaft und wir bekommen Reitunterricht und wir stehen unter Denkmalschutz. Aber Gottes Schutz ist der Beste, besser als Denkmalschutz.«
1: »Das stimmt«, pflichtet Ernst bei, der gerade hinzugetreten ist.
0: »Unsere uralte Linde dort oben auf der Höhe, woran der Stein mit der Inschrift ist, hier stand der Stuhl des Heiligen Gerichts, steht unter Naturschutz und trotzdem hat der Blitz hineingeschlagen und sie gespalten. Gottes Schutz ist der Beste.«

Kapitel 7 Pferdegeschichten und noch Ernsthafteres. Der Familie König und Herrn Keller erst recht ist es eine liebe Gewohnheit geworden, dass er die meiste Zeit des Tages bei dem oder in dem alten Haus auf der Höhe zubringt. Die Morgenstunden allerdings weniger, denn da muss er als Kurgast nach ärztlicher Verordnung Bäder nehmen, Atemübungen ausführen und wird massiert. Kaum gönnt er sich noch einen Mittagsschlaf, so rasch fährt er dann in seinem Wagen zu der Höhe. Er muss sich ja nicht mehr darum kümmern, dass das Pferd Bella gut versorgt wird. Das tun Friedemann und Friedrun gewissenhaft und ihr Vater überwacht ihre Arbeit. Aber er gehört einfach in unser Haus, hat Friedrun gesagt, und er kennt auch nach und nach dies Haus inwendig so genau, dass er einen Plan davon aufzeichnen könnte. Vor dem Haus stehen die alten Linden und lädt eine Bank zum Ausruhen ein. Von hier kann man den Garten überschauen, die Wiese und weiter unten das Dorf, da hinten die weiten Wälder. Durch die Haupttür betritt man den breiten Hausflur, auf dem man zur Tür zum Hof gelangt. Rechts von der Haustür liegt der gemütlichste Raum, die riesengroße Küche mit der Eckbank und dem breiten hohen Kamin und den kleinen Fenstern in den dicken Mauern, durch die man auch diesen weiten Ausblick hat. Gegenüber der Küchentür kommt man vom Flur in das ebenso große Wohnzimmer. Ein kleiner Raum neben der Küche dient den Kindern für ihr Spielen, Aufgaben machen, Lesen und der Mutter zum Nähen auf der Nähmaschine. Im ersten Stock liegen die Schlafzimmer der Eltern und der so häufig auftauchenden, sogar ohne Anmeldung erscheinenden Gäste. Das ist man im alten Haus so gewohnt. Und hoch oben unter dem Dach schlafen in zwei Kämmerchen Friedemann und Friedrun. »Ich habe die schönste Aussicht«, hat Friedrun gelobt, als sie diesen kleinen Raum stolz ihrem Freund Keller zeigt. Aber als die Herren da waren, die das Haus für diesen Denkmalschutz besichtigten, da sagte der eine, »Stellen Sie sich nicht so dicht zusammen. Wir könnten sonst gemeinsam durch die morschen Dielen in die Unterwelt fallen. Denken Sie nur, wenn ich mal hier feste herumhopse, dann falle ich vielleicht bis hinunter, genau in den Kochtopf in der Küche. Wäre das kein Witz?« Herr Keller findet das eher bedenklich und gefährlich und am liebsten würde er diesen Fußboden erneuern lassen. Aber er weiß, dass er das nicht darf. Herr König ließe sich nicht von Fremden Geld dafür geben. Dazu ist Friedruns Vater zu stolz. Herr Keller hat schon lange mit ihm verhandeln müssen, bis er ihm die Ruinen da im Hof überließ. Natürlich, als es auch die Kirchengemeinde erlaubte, die Herrn König alles verkauft hat und daher eigentlich gar nichts mehr darüber zu bestimmen hatte. Nun sind nicht bloß Ernst mit einigen Freunden in den wenigen abendlichen Freizeitstunden dort beschäftigt, sondern eine Schar Arbeiter, die Herr Keller dafür angeworben hat, Schutt abzuräumen und neben Bellas erstem Stall noch einen neuen, ganz modernen zu errichten. Dorthin soll Bella umziehen und den anderen Ernst netter Fuchsstute überlassen. Bella ist sehr erstaunt, als sie dann zum ersten Mal in ihre neue Behausung geführt wird und zögert zuerst an der Tür. Doch sie hat solch einen feinen Stall wirklich verdient. Nicht nur, weil sie gewiss viel Schlimmes erlebt hat. Nein, darum auch, weil sie ein so vornehmes Pferd geworden ist. Vielleicht stammt sie von Lipizzanern ab, meint Ernst, als er eines Abends mit den beiden Kindern und Herrn Keller auf der Bank unter den Linden sitzt. Was sind denn das für Pferde? Fragt Friedrun, und Herr Keller antwortet, »Wenn ihr einmal mit mir nach Wien fahrt, gehen wir dort in die Reitschule der Lipizzaner. Das ist dann ein rechtes Erlebnis für euch, diese herrlichen weißen Pferde, die auch zum Teil kleine schwarze Flecken haben, zu bewundern.« »Müssen die da lernen?« erkundigt sich Friedrun. »Sie haben schon gelernt«, berichtet ihr Freund. »Und wenn dann in dem großen Saal, dessen Fußboden mit Sägespänen bestreut ist, das Flügeltor sich weit öffnet, dann reiten sie ein.« Es ist ein herrlicher Anblick, wie man ihn sich gar nicht vorstellen kann, wenn man es noch nicht gesehen hat. Die Reiter in ihren stolzen Uniformen und Dreispitzhüten sitzen ruhig und würdevoll auf den Pferden. Und diese bewegen ihre feinen Füße genau im Takt, wenden sich nach bestimmten Regeln, sodass sie miteinander allerlei Kreise und Figuren bilden. Das ist hohe Kunst. Und das Kunstvollste ist die Levade, die sie vorführen. Stellt euch vor,
Diese große, weißgoldene Halle mit den riesigen Kristallkronleuchtern, die stolzen Pferde mit gespitzten Ohren und bebenden Nüstern, und die Musik spielt liebliche Weisen wie zu einem Reigen, und dann die Levade. Da wird man ganz ehrfürchtig. »Sie haben immer noch nicht gesagt, was eine Levade ist?« drängt Friedrun. Herr Keller lächelt wie in Erinnerung. Dann berichtet er, »Das Pferd erhebt sich auf die Hinterbeine und bleibt mit angezogenen Vorderbeinen eine Weile wie ein Denkmal stehen.« »Oh«, staunt Friedrun. »Erzählen Sie noch etwas von Pferden«, bittet sie dann. »Es gibt viele schöne Bücher darüber, die ich dir später zum Teil schenken werde«, erwidert ihr Freund. »Eine der schönsten Geschichten, die sogar ganz und gar wahr ist, heißt »Reitet für Deutschland«. »Erzählen, erzählen«, drängt Friedrun. »So schön, wie es da aufgeschrieben und später gedruckt ist, kann ich es nicht«, entschuldigt Herr Keller. Ein Mann, ein Gutsbesitzer, will einen Freund besuchen und wandert über die Felder durch einen regnerischen Nachmittag, trifft dabei auf ein Pferd, das matt und abgemagert eine Karre zieht. Er erkennt, dass dies Pferd nun geschunden und elend ist, aber von guter Rasse. Da kauft er es den Bauern ab, und sein Freund, bei dem er mit dem nassen Gaul erscheint, lacht ihn aus. Doch er nimmt das Pferd am nächsten Tag mit nach Hause, pflegt es, übt mit ihm täglich und im folgenden Jahr, als ein Turnier ist, wozu Reiter mit ihren Pferden aus aller Welt kommen, da reitet er mit diesem Pferd für Deutschland und gewinnt den ersten Preis. Er hat noch oft Erfolge mit diesem treuen Gefährten gehabt, und als er selber gestorben war, da schritt sein Pferd mit gesenktem Kopf hinter dem Sarg im Trauerzug. So ist es bei vielen Reitern Brauch. Und vor dem Grab macht das Pferd wie als Abschiedsgruß noch einmal eine Levade. Und die Abendsonne strahlte über diesen Beweis der Liebe und Treue eines Tieres. »Oh«, seufzt Friedrun auf. Sie sind einen Augenblick alle vier ganz still. Dann sagt Ernst zu Friedrun und Friedemann, »Wisst ihr auch schon, dass ich mir eine Woche Urlaub bei meinem Meister genommen habe?« »Warum?« staunt Friedrun. »Seht ihr die große Wiese hinter eurer Kleinen? Die gehörte auch der Kirchengemeinde, und der Bauer, der sie gepachtet hatte, wollte sie nicht mehr. Herr Keller hat sie gekauft. In den nächsten Tagen dürft ihr nachmittags, wenn ihr aus der Schule kommt, neben mir auf der Mähmaschine und dann auf der Wendemaschine und dann auf dem Aufladewagen sitzen. Das Heu sammeln wir in die Scheune, die den Pferdeställen gegenüber auf der anderen Seite des Hofes steht und jetzt gerade ausgebessert ist. Das Heu ist für Bella und meinen Fuchs in der Winterzeit. Und nächstes Jahr wird die Wiese als eine große Weide für die beiden eigentlich fast zu groß. Aber Bella kann nicht mehr auf der kleinen Wiese bleiben. Seht mal, wie übermütig sie geworden ist. Nun galoppiert sie, kurz bevor wir sie in den Stall führen. Wie wild, immer rund vor lauter Ausgelassenheit. Das macht der gute Hafer, dass sie so übermütig wird. Wer hätte das von dem müden Pferd mit dem hängenden Kopf je erwartet? »Ob sie auch noch mal die Levade machen wird?« fragt Friedrun mit funkelnden Augen. »Untersteh dich, so etwas zu versuchen«, mahnt Ernst. »Da würdest du mit Glanz oder mit Geschrei hinten herunterfallen.« Sie lachen alle vier. Aber Friedrun flüstert vor sich hin, »und Bella tut es doch noch einmal.« Die Abendglocken läuten. Ernst springt auf. »Die Pferde müssen in den Stall«, ruft er. Friedemann läuft hinter ihm drein. Friedrun kuschelt sich dicht an Herrn Keller. »Ich habe Bella sehr lieb«, raunt sie ihm zu. »Und ich danke Ihnen so sehr. Und ich habe noch eine Bitte.« »Nanu«, tut Herr Keller sehr erstaunt. »Noch mehr willst du, Fräulein Nimmersatt?« »Ich bete auch jeden Abend für Sie«, verspricht Friedrun. »Ganz ernsthaft für mich allein, wenn ich dort oben in meinem Kämmerlein liege

Kapitel 8. Friedruns Vorschlag. Auf der Bank vor dem alten Haus sitzt an einem Nachmittag der fein angezogene Herr Keller neben dem Gesellen Ernst, der seinen blauen Arbeitsanzug trägt. Jetzt ist es wohl alles soweit, dass Sie mit dem Reitunterricht anfangen könnten, sagt er zu dem jungen Mann. Wie die beiden aufsitzen können, haben Sie ihnen ja schon beigebracht. Friedemann kann es wohl als großer Junge, bald ohne irgendwelche Hilfe. Und die kleine Friedrun legt zwar noch ihre Knie in ihre zusammengelegten Hände und sie heben sie hinauf in den Sattel. Aber diese wilde Hummel, oder besser gesagt, diese geborene Reiterin, kommt auch allein in den Sattel. Sie stellt sich auf einen der Zaunpfähle, zu dem Bella brav hintrottet, wenn sie gerufen wird. Sie liebt das Kind. Sehen Sie einmal, wie sie jetzt dort auf der Weide sich so zärtlich an sie drängt und wie Friedrun sie patscht und Bella vor Entzücken schnurrbart. Eigentlich ist dies Rassepferd gar nicht das Richtige für so ein kleines Mädchen, meint Ernst nachdenklich. Ein Pony wäre das Richtige für Friedrun. Aber die beiden lieben sich. Man kann sie nicht auseinanderreißen. Das wäre für beide zu hart. Bella gehört Friedrun, bestimmt Herr Keller. Und wenn sie das wertvollste Lipizzaner-Ross wäre. Sie müssten mal bei Gelegenheit so unauffällig den Bauern fragen, woher er Bella hat. Und dann können wir nach ihrem Stammbaum forschen. Den er bestimmt nicht hat, aber einer der früheren Besitzer. Doch zurückgeben werden wir sie nicht. Und wenn sie glatt aus Arabien oder aus der Wiener Reitschule stammt. Er lächelt vor sich hin. Ich habe so wenig Zeit, Gutes zu tun. Ich gebe bei Sammlungen natürlich meinem Vermögen entsprechende Spenden, aber mein Herz bleibt ungerührt dabei. Doch dies Geschenk, das für das Kind und für das arme, geschundene Tier wirklich ein Geschenk war, macht mir selber Freude. Und, nun lachen Sie nicht, Ernstes gibt mir auch ein seltsames, warmes Gefühl, dass Friedrun, wie sie mir anvertraute, für mich betet. Ernst blickte ihn erstaunt an. Dass man für Menschen betet, die einem lieb und wert sind, ist doch selbstverständlich, sagt er ruhig. Herr Keller schaut wieder nachdenklich auf die Wiese, wo die Kinder stehen und anscheinend mit den beiden Pferden sprechen. Warum lassen Sie immer Friedemann auf Ihrem Fuchs reiten und stehen dabei? Fragt er dann. Es wäre doch nett, wenn Sie jetzt bald zu dritt kleine Spazierritte durch den Wald und die Felder machten. Sie wollten ja für Friedemann ein Pferd leihen. Auf der Reitbahn im Nachbarort reiten auch viele auf geliehenen Pferden, die dort im Stall stehen. Ernst nickt. Ja, gibt er zu. Doch das sind dann immer dieselben Pferde, die derselbe weiterbekommt. Es ist für keinen Teil gut, wenn immer gewechselt wird und sie sich nicht aneinander gewöhnen. Aber wenn Friedemann dort Reitunterricht nehmen würde, dann müsste Friedrun auch immer dorthin mit Bella. Und wie das gehen sollte, das weiß ich nicht. Ich habe mir da schon hin und her überlegt. Wenn ich zwar Geld dafür hätte. Doch verstehen Sie mich bitte nicht falsch. Sie haben schon so viel ausgegeben und ich will Ihnen nicht noch mehr aus der Tasche locken. Na also, was hast du für einen Vorschlag? Fragt Herr Keller. Schauen Sie einmal ganz scharf dort hinüber auf den jenseitigen Hang unterhalb des Waldes, fordert ihn Ernst auf. Dort hinter den hohen Tannen liegt oder lag unser schönster und größter Bauernhof. Doch den können Sie jetzt nicht sehen. Er ist sowieso nicht mehr dort hinter dem Wald. Er ist bis auf einige Nebengebäude vor einigen Wochen abgebrannt. Es war eine der größten Brandkatastrophen seit Jahren in unserer Gegend. Aber dort auf jenem Hang weiden 4 Pferde, schöne, schlanke Reitpferde. Die gehören dem Besitzer dieses Bauernhofs. Er wird es schwer haben, für all sein Vieh Winterfutter zu kaufen. Wenn man dort mal hinwanderte, oder ja, es ist unverschämt, wenn Sie hinfahren, er wird Ihnen bestimmt eines dieser guten Tiere leihen oder verkaufen, ergänzt Herr Keller lachend. Friedemann soll natürlich nicht so hinter seiner Schwester zurückstehen. Morgen Abend fahren Sie, lieber Ernst, mit mir dorthin. Ich allein weiß ja den Weg nicht. Können Sie sich schon früh freimachen? Ich habe das Heu eingebracht und morgen ist noch einer meiner Urlaubstage, erklärt Ernst fröhlich. Sollen wir Friedemann mitnehmen? Nein, bestimmt Herr Keller. Es könnte sonst eine

Enttäuschung geben. Und andernfalls gibt es eine Überraschung. Aber übermorgen beginnen Sie dann endgültig Ihren neuen Nebenberuf als Reitlehrer. Levaden und dergleichen brauchen Sie ja nicht beizubringen. Sie wandern miteinander zu Tal, beide zu Ihrem Abendessen. Danach setzt sich Herr Keller in seinen Wagen, lässt Ernst im Dorf einsteigen und fährt wieder zum Haus auf der Höhe, wo bei Familie König ein Musikabend stattfinden soll. Der junge Pfarrer und der ältere Lehrer mit seinem Geigenkasten sind schon da. Der Seelsorger des kleinen Dorfes ist ein guter Musiker, wie auch Ernst im Jugendkreis mitmusiziert. Herr Keller hört wie immer gerne zu. Als die letzten Töne eines Stückes von Johann Sebastian Bach verklungen sind, wird eine Pause eingelegt. Selbstbereitete Erdbeerlimonade wird angeboten. Dann sollen die Kinder zu Bett und die Erwachsenen wollen noch zu einem Plauderstündchen verweilen. Aber Friedrun bittet so sehr, dass sie und Friedemann noch ein ganz klein wenig dabei sein und aufbleiben dürfen. Du willst uns wohl von deinem wunderschönen Pferd erzählen, scherzt der Pfarrer. Man hat mir schon davon berichtet. Es gehört nicht mir, antwortet Friedrun bescheiden. Es ist mir von Herrn Keller nur geliehen worden. Und dann fügt sie stolz hinzu: Es ist wirklich ein wunderschönes Pferd und so klug. Es setzt die Beine so zierlich und wenn Ernst auf der Mundharmonika spielt, geht es genau im Takt. Ernst nickt dazu und sagt: Ich glaube, ein rechter Reiter könnte Bella viele Kunststücke beibringen, alle möglichen Gangarten. Wahrscheinlich hat sie früher einmal sehr viel gelernt und gekonnt. Sie dreht sich oft so leicht und anmutig im Kreis, hebt den Kopf, wölbt den Nacken, streckt zuerst den rechten Vorderfuß aus und dann beginnt sie einen so feierlichen Reigen, dass es einem ganz merkwürdig ums Herz wird. Einmal machte sie sogar eine Levade, stand wenigstens 2 Minuten wie ein Denkmal auf den Hinterbeinen. Sollten wir nicht wieder mit ihr damit anfangen? Bella ist eigentlich viel zu schade, nur von einem kleinen Mädchen geritten zu werden. Herr Keller wehrt ab und zieht die schluchzende Friedrun tröstend an sich. Bella soll weder in die spanische Reitschule nach Wien, wenn sie wirklich aus dieser vornehmsten Zucht stammen sollte, und sie soll kein Zirkuspferd werden. Sie hat so viele böse Jahre mitgemacht, dass wir ihr einen ganz schönen, ruhigen Lebensabend gönnen wollen. Dass sie wieder so munter geworden ist und so wunderschön, das verdankt sie ja diesem kleinen Mädchen Friedrun, bei dem sie hoffentlich noch viele frohe Jahre bleiben kann.

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0: Josef hatte dem Mundschenk und dem Bäcker des Pharao im Gefängnis ihre Träume gedeutet. Als Pharao 2 Jahre später 2 Träume hatte, erinnerte sich der Mundschenk an Josef, und so ließ man ihn aus dem Gefängnis holen. Josef sagte dem Pharao 7 fette Jahre des Überflusses und 7 Hungerjahre voraus. Doch Gott offenbarte Josef nicht nur, was die Träume bedeuten, sondern auch die Lösung des Problems. 20%, also 1/5 des Ertrages, sollten in den Zeiten des Überflusses in großen Kornkammern gesammelt werden, um nicht nur für das eigene Land, sondern auch für die Bevölkerung außerhalb von Ägypten Getreide zu haben. Pharao ernannte Josef zum Visier, das heißt, er wurde der 2. Mann im Staat, und weil er den Siegelring des Pharao bekam, konnte er seine Pläne ungehindert umsetzen. Inzwischen war die Hungersnot so groß, dass auch Jakob und seine Familie Hunger litten. Jetzt hören wir weiter in 1. Mose Kapitel 42 ab Vers 1. Als aber Jakob sah, dass Getreide in Ägypten zu haben war, sprach er zu seinen Söhnen: Was seht ihr euch lange an? Siehe, ich höre, es sei in Ägypten Getreide zu haben. Zieht hinab und kauft uns Getreide, dass wir leben und nicht sterben. Da zogen hinab 10 Brüder Josefs, um in Ägypten Getreide zu kaufen. Aber den Benjamin, Josefs Bruder, ließ Jakob nicht mit seinen Brüdern ziehen, denn er sprach, es könnte ihm ein Unfall begegnen. So kamen die Söhne Israels, Getreide zu kaufen, samt andern, die mit ihnen zogen, denn es war auch im Lande Kanaan Hungersnot. Ägypten war schon damals als Kornkammer bekannt. Wir erinnern uns, dass bereits Abraham nach Ägypten zog, um vor der Hungersnot im Land Kanaan zu fliehen. Jeder Familienvorsteher durfte nur eine begrenzte Menge Getreide für sich und seine Familie kaufen, und deshalb mussten alle Brüder nach Ägypten ziehen. Vers 6. Aber Josef war der Regent im Lande und verkaufte Getreide allem Volk im Lande. Als nun seine Brüder kamen, fielen sie vor ihm nieder zur Erde auf ihr Antlitz. Und er sah sie an und erkannte sie, aber er stellte sich fremd gegen sie und redete hart mit ihnen und sprach zu ihnen: Woher kommt ihr? Sie sprachen: Aus dem Land Kanaan, Getreide zu kaufen. Aber wiewohl er sie erkannte, erkannten sie ihn doch nicht. Und Josef dachte an die Träume, die er von ihnen geträumt hatte, und sprach zu ihnen: Ihr seid Kundschafter und seid gekommen zu sehen, wo das Land offen ist. Sie antworteten ihm: Nein, mein Herr, deine Knechte sind gekommen, Getreide zu kaufen. Wir sind alle eines Mannes Söhne, wir sind redlich, und deine Knechte sind nie Kundschafter gewesen. Er sprach zu ihnen: Nein, sondern ihr seid gekommen zu sehen, wo das Land offen ist. Sie antworteten ihm: Wir, deine Knechte, sind 12 Brüder. Eines Mannes Söhne im Lande Kanaan, und der Jüngste ist noch bei unserem Vater, aber der eine ist nicht mehr vorhanden. Josef sprach zu ihnen: Es ist, wie ich euch gesagt habe, Kundschafter seid ihr. Daran will ich euch prüfen, so wahr der Pharao lebt, ihr sollt nicht von hier wegkommen, es komme denn her euer jüngster Bruder. Sendet einen von euch hin, der euren Bruder hole, ihr aber sollt gefangen sein. Daran will ich prüfen, eure Rede, ob ihr mit Wahrheit umgeht. Andernfalls, so wahr der Pharao lebt, seid ihr Kundschafter. Und er ließ sie zusammen in Gewahrsam legen, 3 Tage lang. Am 3. Tage aber sprach er zu ihnen: Wollt ihr leben? So tut nun dies, denn ich fürchte Gott. Seid ihr redlich, so lasst einen eurer Brüder gebunden liegen in eurem Gefängnis, ihr aber zieht hin und bringt heim, was ihr gekauft habt für den Hunger, und bringt euren jüngsten Bruder zu mir, so will ich euren Worten glauben, dass ihr nicht sterben müsst. Und sie gingen darauf ein. Sie sprachen aber untereinander: Das haben wir an unserem Bruder verschuldet, denn wir sahen die Angst seiner Seele, als er uns anflehte, und wir wollten ihn nicht erhören. Darum kommt nun diese Trübsal über uns. Ruben antwortete ihnen und sprach: Sagte ich's euch nicht, als ich sprach, versündigt euch nicht an dem Knaben, doch ihr wolltet nicht hören. Nun wird sein Blut gefordert. Sie wussten aber nicht, dass es Josef verstand, denn er redete mit ihnen durch einen Dolmetscher. Und er wandte sich von ihnen und weinte. Als er sich nun wieder zu ihnen wandte und mit ihnen redete, nahm er aus ihrer Mitte Simeon und ließ ihn binden vor ihren Augen.
1: Was Josef hier tut, ist schwer zu verstehen. Aber wir dürfen nicht vergessen, dass die Brüder Josef damals töten wollten. Ruben, als der Älteste, ließ Josef in die Grube werfen, um ihn später zu retten. Doch war er zwischendurch nicht da, und da kam Juda auf die Idee, Josef an die vorbeiziehenden Ismailiter zu verkaufen. Und damit nicht genug. Sie zerrissen den Ärmelrock von Josef, tauchten ihn in Blut und schickten ihn so zu ihrem Vater. Deshalb versucht Josef nun herauszufinden, ob sie sich in der langen Zeit doch verändert haben. Darum geht er so hart gegen seine Brüder vor. Wie kommt es eigentlich, dass er seine Brüder sofort erkannte, sie ihn aber nicht?
0: Josef wusste, dass die Brüder wegen des Hungers eines Tages kommen würden, um Getreide zu kaufen. Sie aber konnten nicht damit rechnen, ihren Bruder in Ägypten wiederzusehen, schon gar nicht in so einer Position. Josef spricht mit ihnen durch einen Dolmetscher. Die fremde Sprache verstellte die Klangfarbe seiner Stimme. Außerdem war Josef ganz in der ägyptischen Tradition eines Herrschers gekleidet und verhielt sich auch so. Die Nordgrenze, über die die Brüder gekommen waren, war eine der verwundbarsten Stellen des ägyptischen Reiches. Ihr seid Spione ist ein weit schlimmerer Ausdruck, als nur zu sagen, ihr seid gekommen, um uns auszuspähen. Die Brüder versuchen, die Sache zu erklären. Wir sind alle von einem Vater, und der Vater würde doch nicht für Spionage 10 Söhne aufs Spiel setzen. Doch Josef bleibt bei seiner Beschuldigung, auch weil er wissen will, ob sein Vater noch lebt, wie er die Trauer bewältigt hat und ob auch Benjamin noch lebt. Die Brüder berichten von ihrem Elternhaus und sie erzählen, der Zweitjüngste ist nicht mehr vorhanden. Damit vertuschen sie natürlich ihr Verbrechen, aber sie können ja auch nicht sagen, er ist gestorben, denn sie wissen ja nicht, was mit Josef ist. Josef fragt nicht weiter nach. Da hätten die Brüder Verdacht schöpfen können. Und jetzt fordert Josef Beweise. Sie sollen Benjamin bringen. 3 Tage lang haben sie Zeit, über alles nachzudenken. Josef begründet seine Entscheidung damit, dass er Gott fürchtet. Die 3 Tage im Gefängnis zeigen Wirkung. Die Brüder erkennen ihre Schuld. Es platzt aus ihnen heraus. Wir sahen seine Lebensangst, doch wir hörten nicht auf ihn. Josef weint. Er geht in einen Raum, wo er allein ist. Als er sich wieder gefasst hat, lässt er Simeon, den Zweitältesten, fesseln. Das war kein Zufall. Denn in Rubens Abwesenheit war Simeon damals für Josef verantwortlich. Vers 25. Und Josef gab Befehl, ihre Säcke mit Getreide zu füllen und ihnen ihr Geld wiederzugeben. Einem jeden in seinen Sack. Dazu auch Zehrung auf den Weg. Und so tat man ihnen. Und sie luden ihre Ware auf ihre Esel und zogen von dannen. Als aber einer seinen Sack auftat, dass er seinem Esel Futter gäbe in der Herberge, sah er sein Geld, das oben im Sack lag. Und er sprach zu seinen Brüdern, »Mein Geld ist wieder da, siehe, in meinem Sack ist es.« Da entfiel ihnen ihr Herz, und sie blickten einander erschrocken an und sprachen, »Warum hat Gott uns das angetan?« Jeder musste mit mehreren Eseln reisen. Auf jedem Esel hing ein Doppelsack, um die Last gut zu verteilen. Der Schock war groß, als sie das Geld fanden.
1: Die Brüder sahen jetzt in allem die Hand Gottes. Josef hatte sie angeklagt, dass sie Spione seien. Jetzt hatten sie noch mehr Angst. Josef würde sie bei ihrer Rückkehr auch noch für Diebe halten.

0: Es ist 17 Uhr.
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2: Wir machen weiter im Buch der Offenbarung. Wir sind heute angelangt oder kommen heute zum vierten Sendschreiben an die Gemeinde in Thyatira. Es steht quasi in der Mitte dieser sieben Schreiben. Und es gibt bei diesem vierten Brief einige Besonderheiten. Als erstes, dieser Brief ist der längste Brief von allen. Ja, also man merkt, er ist deutlich umfangreicher als die anderen. Und als zweites finden wir eine Änderung der Struktur ab diesem Zeitpunkt. Also ab diesem Zeitpunkt ändert sich ein bisschen was im Aufbau der Sendschreiben. Und zwar, normalerweise folgte vorher das Sendschreiben diesem Muster. Als erstes stellt sich Jesus Christus vor und jeder Gemeinde in einer anderen Art und Weise. Dann wird uns vorgestellt, was Jesus an dieser Gemeinde sieht, also Lob und Tadel, das, was Jesus an dieser Gemeinde, was vor ihm offenbar ist. Und dann kommt der Aufruf zu hören auf seine Worte und dann die Verheißung an die Überwinder. Hier findet ein Wechsel statt, und zwar, dass ab jetzt nicht erst der Aufruf zum Hören stattfindet und dann die Verheißung an die Überwinder, sondern es wechselt sich und erst kommt der Aufruf zu überwinden und die Verheißung an die Überwinder und danach der Aufruf zu hören. Es ist nicht so, dass ich das, und da streiten sich schon viele seit Jahren und suchen nach dem Grund, wieso das so ist, wieso auf einmal hier ein Wechsel der Reihenfolge stattfindet. Es gibt gewisse Ansätze, aber ist nicht so, dass es einfach zu erklären ist oder daraus tiefe geistliche Wahrheit zu schöpfen. Deswegen möchte ich das hier auch nicht unternehmen. Aber es gibt noch eine Besonderheit diesem Sendschreiben, was wir in den anderen Sendschreiben nicht sehen. Und zwar in Vers 23 wird uns gesagt, in Offenbarung 2, Vers 23, und alle Gemeinden werden erkennen, dass ich es bin, der Nieren und Herzen erforscht. Gott sagt, also Jesus sagt hier, ich handle an dieser Gemeinde in einer Art und Weise, dass es eine Lektion für alle Gemeinden Jesu Christi sein wird. Das heißt, diese Gemeinde und wie Christus mit ihr handelt, soll eine Gegenstandslektion sein für alle anderen Gemeinden. An dieser Gemeinde, zeigt Jesus, wie er mit gewissen Dingen umgeht. Und da sollen andere Gemeinden, soll jeder Gläubige darauf achten und das ernst nehmen. Kurz etwas Hintergrund, bevor wir den Brief selber noch hören und lesen. Noch ein bisschen Hintergrundwissen zur Thyatira, zu dieser Stadt. Aus der Bibel selbst wissen wir sehr wenig. Wir wissen nicht genau, wie das Evangelium in diese Stadt gekommen ist. Das wissen wir nicht. Wir wissen auch nicht, wie lange diese Gemeinde schon existiert. Die einzige Erwähnung, die Thyatira in der Bibel findet, findet im Zusammenhang mit der Person Lydia statt. Mit dieser Purpurhändlerin, dieser Kauffrau. Sie stammt selber aus Thyatira und sie handelt mit Purpur. Und in Thyatira ist es geschichtlich bezeugt, dass in Thyatira Textilien hergestellt wurden und dann auch veredelt wurden, also gefärbt wurden, in Purpur zum Beispiel, und dort sehr, ich sag mal, die Stadt wirtschaftlich sehr stark war, viel exportiert hat, gehandelt hat und so weiter. Die Stadt hat religiös und auch strategisch vielleicht nicht so eine große Bedeutung wie die anderen Gemeinden, wo wir, sag ich mal, sehr großen Götzendienst und Tempel und so weiter sehen, in diesem großen Ausmaß. Das ist vielleicht nicht so sehr das, was die Stadt auszeichnet, also dass sie so eine religiöse Hochburg ist. aber sie ist eine wirtschaftliche Hochburg. Und die Kaufleute dieser Stadt, sie sind in Zünften organisiert. Diese Zünfte, die kann man vergleichen mit heutigen Unternehmensnetzwerken. Also es gibt zum Beispiel das BNI, ich weiß nicht, ob ihr schon mal was davon gehört habt, Business Network International, wo Unternehmer sich regelmäßig treffen, sich austauschen, neue Kontakte knüpfen, Möglichkeiten schaffen für neue Geschäfte. Also zum Beispiel hier auch im Oberbergischen gibt es das BNI, ich glaube Aggertal heißt es oder Agger heißt es, gibt es das auch. Also verschiedene Unternehmer treffen sich, tauschen sich aus, knüpfen Kontakte, versuchen ihre Geschäfte zu erweitern. Aber bei diesen Zünften waren diese Treffen mit religiösen Praktiken verbunden. Das heißt, für die einzelnen Sparten oder für die einzelnen Zünfte, also wenn es die eine Zunft gab, ich weiß es nicht, der Purpurverkäufer oder der Purpurhersteller, dann gab es für diese Zunft, für diese Gruppe, für diese Kaufleute, gab es, ja, oder hatten sie ihren eigenen Götzen, dem sie angebetet, den sie gehuldigt, dem sie Feste gefeiert haben. Und wer vermögend und wer einflussreich sein wollte, musste sich diesen Zünften anschließen. Und das war mit Götzendienst und vielleicht sogar im Rahmen dieses Götzendienstes, dieser Anbetung dieser Götzen, sogar mit physischer Unzucht verbunden. Also wie wir es auch in den anderen Gemeinden sehen, also dass da Hurerei, Prostitution und so weiter getrieben wurden und dass im Rahmen dieses Götzendienstes das stattfand. Aber ich denke, wir werden der Botschaft nicht gerecht, wenn die Warnung heute an uns lautet, liebe Geschwister, nehmt nicht teil an solchen Feiern, wo Hurerei getrieben wird und esst kein Götzenopferfleisch. Und wir legen alle die Hände in den Schoß und sagen, gut, dass das alles mit uns nichts zu tun hat, das betrifft uns nicht und eigentlich können wir den Brief übergehen, zum nächsten Brief gehen. Wo ist das, in welcher Art und Weise ist das unser Problem? Aber lasst uns den Text heute lesen und darauf hören, was der Geist uns als Gemeinde sagen möchte. Offenbarung 2, Vers 18 bis 29. Und dem Engel der Gemeinde in Thyatira schreibe: Das sagt der Sohn Gottes, der Augen hat wie eine Feuerflamme und dessen Füße schimmerndem Erz gleichen. Ich kenne deine Werke und deine Liebe und deinen Dienst und deinen Glauben und dein standhaftes Ausharren, und ich weiß, dass deine letzten Werke mehr sind als die ersten. Aber ich habe gegen dich, dass du zulässt, dass die Frau Isabel, die sich eine Prophetin nennt, meine Knechte lehrt und verführt, Unzucht zu treiben und Götzenopfer zu essen. Und ich gab ihr Zeit, Buße zu tun von ihrer Unzucht, und sie hat nicht Buße getan. Siehe, ich werfe sie auf ein Krankenbett und die, welche mit ihr Ehe brechen, in große Drangsal, wenn sie nicht Buße tun über ihre Werke. Und ihre Kinder will ich mit dem Tod schlagen und alle Gemeinden werden erkennen, dass ich es bin, der Nieren und Herzen erforscht. Und ich werde jedem Einzelnen von euch geben nach seinen Werken. Euch aber sage ich und den übrigen in Thyatira, all denen, die diese Lehre nicht haben und nicht die Tiefen des Satans erkannt haben, wie sie sagen, ich will keine weitere Last auf euch legen. Doch was ihr habt, das haltet fest, bis ich komme. Und wer überwindet und meine Werke bis ans Ende bewahrt, dem werde ich Vollmacht geben über die Heidenvölker. Und er wird sie mit einem eisernen Stab weiden, wie man irdene Gefäße zerschlägt, wie auch ich es von meinem Vater empfangen habe. Und ich werde ihm den Morgenstern geben. Wer ein Ohr hat, der höre, was der Geist den Gemeinden sagt. Ich habe die Predigt überschrieben mit der Überschrift: Lass alle Götzen fahren und halte Jesus Christus fest. Der erste Punkt der Predigt ist: Jesus Christus ist Gottes Sohn und er erforscht Motive und Gedanken und bringt alles unter seine Herrschaft. Wir beginnen bei Vers 18 und wie in allen anderen Briefen zuvor sehen wir wieder, dieser Brief ist auch wieder an den Engel der Gemeinde adressiert. Und je öfter ich das lese, desto mehr komme ich zu der Überzeugung, es ist wirklich ein Engel gemeint, nicht ein Ältester oder ein Bote, wirklich ein Engel. Und es hat damit zu tun, der Brief ist zuerst an den Engel verfasst, weil der Engel der, der Gemeinde dadurch zum Handeln aufgerufen ist. In Offenbarung 1, Vers 16 hatten wir gelesen, dass Jesus in seiner rechten Hand die Sterne hält, die sieben Sterne hält. Und wir wissen, dass es die, Jesus deutet es und sagt, das sind die, die Engel, die er in seiner Hand hält. Also wenn Jesus handelt mit seiner rechten Hand, dann handelt er, indem er seine Engel sendet, indem er seine Engel beauftragt, seinen Willen an seiner Gemeinde auszuführen. Und wir merken, dahinter steckt ein geistlicher Kampf. Und in den Sendschreiben wird das immer wieder deutlich gemacht. Zum Beispiel in Ephesus finden wir eine Synagoge des Satans. In Pergamon ein Thron Satans. Und in unserem Text finden wir in Vers 24 die Tiefen Satans. Damit ist die Gemeinde konfrontiert. Es ist ein geistlicher Kampf. Satan greift die Gemeinde an. Das heißt, der Zustand der Gemeinde hat mit geistlichen Angriffen zu tun, sei es Verfolgung oder Verführung der Gemeinde. Es hat einen satanischen Ursprung und in diesem Kampf gegen finstere Mächte gebraucht Christus seine Engel. Und sie werden informiert, was sie zu tun haben. Sie sind nicht allwissend und wir werden hineingenommen in die Herrschaft unseres Christus, der durch seine Engel wirkt. Und auch hier in diesem Text sind einige Dinge, wo der Engel aktiv werden muss. Da ist eine Frau, die muss aufs Krankenbett geworfen werden. Da sind Menschen, die mit dem Tod geschlagen werden müssen. Also Aufträge Gottes an seinen Engel. Die Engel, die wie gesagt nicht allwissend sind, werden in den Ratschluss, den Plan Gottes für seine Gemeinde mit hineingenommen, um seinen Willen auszuführen. Und zuerst stellt sich Jesus dieser Gemeinde vor. Lass uns nicht vergessen, dass es immer einen Zusammenhang gibt zwischen dem Zustand der Gemeinde und wie Jesus Christus sich ihnen vorstellt. Da ist immer eine Verbindung. Wieso? Wir müssen uns immer die Frage stellen, wieso stellt sich Jesus dieser Gemeinde genau in dieser Art und Weise vor? Es hat immer mit ihrem Zustand zu tun. Aber auch die letztendliche Verheißung, die Verheißung an die Überwinder, hat auch immer mit der Vorstellung Christus und dem Zustand der Gemeinde zu tun. Wir wollen Acht haben, wie Jesus sich hier vorstellt. Und wieso er sich genau in dieser Art vorstellt und was der Lohn derjenigen ist, die an diesem Christus festhalten. Und die Beschreibung von Christus beginnt in Vers 18 damit, dass er sagt, das sagt der Sohn Gottes. Es ist das einzige Mal in den Sendschreiben, dass Jesus Christus seine Gottheit, seine Autorität hervorhebt. Und hier ist es ein Hinweis auf Psalm 2. Der ganze Psalm hier, der ganze Abschnitt hier ist mit Psalm 2 verknüpft und das wollen wir uns gleich anschauen. Wir gucken uns eben die Details an, die Parallelen an und gehen dann später ins Detail. Ich habe gesagt, es gibt einen Zusammenhang zwischen der Vorstellung von Jesus Christus, also wie er sich vorstellt, dem Zustand der Gemeinde und der Verheißung an die Gemeinde. Lasst uns mal im Psalm 2 gehen. Und uns diese drei Punkte anschauen. Also erster Punkt, wie beschreibt sich Jesus Christus oder wie wird Jesus Christus beschrieben? Was ist der Zustand der Menschen in diesem Moment? Und als drittes, was ist die Verheißung? Und wir sehen, Jesus wird hier genannt, zum Beispiel in Vers 2 Gesalbter. In Vers 4 wird er als der Thronende, als der König beschrieben. Oder in Vers 6, Entschuldigung, ich habe meinen König eingesetzt auf Zion, meinem heiligen Berg. Also Jesus ist König. Und dann in Vers 7 und 13 finden wir nochmal den Hinweis, dass er der Sohn Gottes ist, dem der Vater alle Autorität und Herrschaft übergibt und überträgt. Also das ist die Beschreibung Christi hier im Psalm 2. Dann ist, was ist der Zustand, um was geht es hier überhaupt? Da sind Könige in Vers 2, die lehnen sich gegen die Herrschaft Christi und Gottes, des Vaters auf. Die Könige der Erde lehnen sich auf und die Fürsten verabreden sich gegen den Herrn und gegen seinen Gesalbten. Das heißt, sie lehnen sich auf gegen die Herrschaft von Christus. Dann in Vers 11 kriegen wir noch einen Hinweis, dient dem Herrn mit Furcht und frohlockt mit Zittern. Das heißt, sie wollen dem Herrn nicht dienen und sie wollen sich nicht an ihm freuen. Sie lehnen sich gegen seine Herrschaft, über seine Gottheit lehnen sie sich auf. Und was ist die Verheißung hier? Wird gesagt, dass auf der einen Seite die gerichtet werden, unter die Herrschaft Christus gebracht werden. Er wird sie schlagen und zerstören in seiner Macht und Majestät. Aber diejenigen, die sich bei ihm bergen, die zu ihm kommen, denen wird es gut ergehen. Und jetzt schaut mal der Umschwung in Offenbarung 2, 18 bis 19. Was ist die Beschreibung Christi? Er ist der Sohn Gottes, er hat Augen wie Feuerflammen, Füße gleich schimmerndem Erz. Er ist der Thronende, der Regierende, der Herrschende, genauso wie in Psalm 2. Was ist der Zustand der Gemeinde? Da ist Lob für ihre guten Werke, aber auch ihre Lehre, die in Götzendienst resultiert. Und was ist Götzendienst? Es ist nichts anderes als ein Aufstand gegen Gottes Herrschaft. Genau das Gleiche quasi, was in Psalm 2 beschrieben. Ein Aufstand gegen Gottes Herrlichkeit, gegen Gottes Herrschaft. Und was ist die Verheißung? Die, die überwinden, werden mit ihm Vollmacht haben über die Heidenvölker, Anteil haben an seiner Herrschaft und sie werden ihn als Morgenstern empfangen. Seht ihr die Parallelen zwischen Psalm 2 und hier in Offenbarung 2? Und wir merken, auch die Verheißung zum Beispiel, sie entspringt oder sie findet, ist genauso auch aus Psalm 2 entnommen oder genau auch dort in gleicher Weise zu finden, die hier später dann in Offenbarung in unserem Text auch noch auftaucht. Das war kurz im Überblick, wir werden uns aber dem Ganzen noch weiter nähern. Jesus stellt sich als Sohn Gottes vor, weil der Vater ihn zum König und Herrn eingesetzt hat. Das heißt, ihm allein gehört alle Ehre und alle Anbetung und der Mensch, der sich gegen seine Herrschaft auflehnt, wird von ihm vernichtet. Wer sich aber auf seine Seite stellt, der bekommt Anteil an seiner Herrschaft. Und das ist der Zusammenhang zwischen der Vorstellung Jesu Christi, dem Zustand der Gemeinde und zuletzt der Verheißung für diejenigen, die an Christus und seiner Herrschaft festhalten und sich vor ihm beugen. Und der Gemeinde in Thyatira sollte klar sein, jetzt müssen wir genau zuhören, hier spricht der Sohn Gottes in seiner Autorität zu uns. Dem der Vater alle Autorität und Herrschaft gegeben hat, der sich jedem Angriff auf seine Herrschaft entgegenstellt, dem alle Ehre und Anbetung gehört, der spricht zu uns. Die zweite Charakterisierung Christi lautet, wird uns gesagt, der Augen hat wie eine Feuerflamme. Diesen Begriff finden wir auch schon vorher in einer Prophezeiung von Daniel, in Daniel 10, Vers 6. Das heißt, Jesu Blick auf seine Gemeinde entspricht einer Feuerflamme. Wenn er auf seine Gemeinde blickt, dann mit Augen wie Feuerflammen. Da bleibt vor diesen Feuerflammen bleibt nichts verborgen. Da wird jede dunkle Ecke und jede tiefste Winkel und auch die tiefsten Abgründe werden erleuchtet. Aber dieses Feuer spendet nicht nur Licht, sondern es ist verzehrt auch und läutert. Er ist allwissend, er sieht ins Verborgene, er forscht Herzen und Nieren und legt offenbar, was sich gegen ihn, seine Herrschaft und seine Macht stellt. Zuletzt sagt er über sich, der Füße hat die schimmerndem Erz gleichen, auch aus Daniel 10 oder finden wir auch in Daniel 10. Füße stehen in der Bibel, das hatte ich schon mal gesagt, für Herrschaft. Wir hatten das heute auch in Psalm 110 gelesen. Der Herr sprach zu meinem Herrn, setze dich zu meiner Rechten, bis ich deine Feinde hinlege als Schemel für deine Füße. Also der Vater verspricht dem Sohn, dass er die Feinde unter seine Herrschaft, unter Christi Herrschaft bringen wird. Wir wissen, Erz spricht von Macht, von Stärke. Also mit Erz kann man nicht umgehen wie mit Holz. Es ist nicht eben zerbrechlich oder schwach, sondern es ist stark, es ist hart, es ist mächtig. Und wir sehen dieses Bild in der Bibel immer wieder, Füße aus Erz, die von Macht und von Kraft sprechen. Und Jesus macht deutlich, ich bin die Autorität, mir gehört jede Erde. Und ich sehe ganz genau, was bei euch vorgeht. Ich durchschaue das Ganze. Ich sehe ganz genau, was ihr macht. Und ich werde es nicht dabei lassen. Ich werde es nicht zulassen, dass es so weitergeht. Ich werde die Gemeinde unter meine Herrschaft bringen. Ich bin das Haupt der Gemeinde. Ich bin der Herrschende. Liebe Geschwister, lasst uns in unserer Vorstellung von Christus wachsen, aber auch uns korrigieren lassen, unsere Vorstellung über diesen Christus verkehrt ist. Ja, diese Vorstellung von Christus kann Angst bewirken und soll es bei bestimmten Menschen auch, zu wissen, da ist ein König, da ist ein Herr, der durchschaut mit seinen Augen alles und er verbrennt alles, was ihm nicht gefällt. Und er wird auftreten mit den Füßen seiner Macht, wird alles zertreten, was sich ihm gegenüberstellt. Aber lasst uns auch denken an diese Verheißung in Psalm 2, wohl denen, die sich bergen bei ihm. Es soll nicht bei der Angst stehen bleiben, sondern zur Freude werden und zum Trost für uns. Vers 19, und ich habe das als Unterpunkt unterschrieben, Jesus Christus ist gerecht. Er sieht die guten Werke seiner Gemeinde.

Christus und freuten sich an Christus und haben von ihm gezeugt. Da ist Dienst vorhanden, Mühe für Christus am nächsten. Sie haben Glauben, man kann es vielleicht auch mit Treue übersetzen, in den Dingen, die sie tun. Sie haben Standesausharren im Hinblick auf Verfolgung. Und dabei sind ihre Werke sogar zunehmend. Also man sieht eine positive Entwicklung. Also ihre aktuellen Werke sind mehr als ihre ersten Werke. Also sie sind zunehmend in diesen Dingen, in der Liebe, in der im Glauben, im Ausharren, im Dienst, sind sie zunehmend. Nichts ist vor Christus verborgen und auch das Gute ist vor ihm nicht verborgen. Und wir sehen hier bei Thyatira einen starken Kontrast. Sie sind quasi der Konterpart zu Ephesus. In Ephesus wissen wir, dass sie stark waren in der Lehre, aber die erste Liebe haben sie verlassen. Anders bei Thyatira, sie haben Liebe und vieles andere, aber die Lehre ist das Problem. Liebe Geschwister, ich denke, viele von uns haben schon unterschiedliche Gemeinden kennengelernt. Und wir haben Einblick gewonnen in unterschiedliche Gemeinden. Wir haben bestimmt Ähnliches gesehen. Wir haben Gemeinden gesehen, wo wir gemerkt haben, die haben wirklich viel Liebe, viel Eifer, viel Dienst, viel standhaftes Ausharren. Aber dann haben wir auf die Lehre geschaut und gedacht, uiuiui, uiuiui. Dann haben wir aber auch das andere gesehen. Da haben wir gesehen, da ist viel Lehre. Da ist echt Festhalten und Verteidigen des Glaubens. Aber wo ist die Liebe? Wieso ist es so kalt? Wo ist der Dienst? Wo ist der Eifer? Wo ist die Freude an Christus? Und wie schnell neigen wir dazu, wenn wir das eine sehen, alles direkt durchzustreichen, schlecht zu bewerten und sagen, was, das ist keine Gemeinde. Weil wir einen Aspekt sehen, eine Sache sehen, die, wo wir sagen, das ehrt uns Gott, ehrt Gott nicht. Aber wir sehen, dass Christus gerecht urteilt über seine Gemeinde. Er sieht das Gute und er sieht das Böse. Und er lässt nicht das eine unter den Tisch fallen, weil das andere vorhanden ist. Ich musste bei diesem Vers an Hebräer 6, Vers 10 denken. Da heißt es, denn Gott ist nicht ungerecht, dass er euer Werk und die Bemühungen in der Liebe vergäße, die ihr für seinen Namen bewiesen habt, indem ihr den Heiligen dientet und noch dient. Gott ist ein gerechter, Christus ein gerechter Herr und gerecht in seinem Urteil über seine Leute, über seine Gemeinde. Zweites sehen wir aber auch als Unterpunkt. Christus ist aber auch Herr und er eifert für seine Ehre und richtet Götzendienst in Versen 20 bis 23. Aber ich habe ein weniges gegen dich, beziehungsweise, ich komme da gleich noch zu, ich denke, die bessere Übersetzung ist, ich habe gegen dich, dass du es zulässt, dass die Frau Isabel, die sich eine Prophetin nennt, meine Knechte lehrt und verführt, Unzucht zu treiben und Götzenopfer zu essen. Und ich gab ihr Zeit, Buße zu tun von ihrer Unzucht, und sie hat nicht Buße getan. Siehe, ich werfe sie auf ein Krankenbett, und die, welche mit ihr Ehe brechen, in große Drangsal, wenn sie nicht Buße tun über ihre Werke. Und ihre Kinder will ich mit dem Tod schlagen, und alle Gemeinden werden erkennen, dass ich es bin, der Nieren und Herzen erforscht. Und ich werde jedem Einzelnen von euch geben nach seinen Werken. Ich möchte darauf hinweisen, ich hatte ja gerade gesagt, dieses Weniges, was in der Schlachterübersetzung vorkommt, ich glaube in der Elberfelder kommt es nicht vor, ist richtig, das taucht da nicht auf. Da gibt es einen Unterschied in den griechischen Texten. Und ich tendiere auch dazu, dass diese Abschwächung ein weniges an dieser Stelle wahrscheinlich nicht hingehört. Anders als bei dem Sendschreiben zuvor an Pergamon in Vers 14, da wird gesagt, ich habe ein weniges gegen dich. Und da gibt es keine Unterschiede in den einzelnen griechischen Übersetzungen. Da steht es in allen griechischen Übersetzungen gleich. Da taucht dieses ein weniges überall auf. Aber in dem Sendschreiben an die Gemeinde Thyatira taucht dieser Zusatz, ich habe ein weniges gegen dich, taucht nicht in allen Übersetzungen auf. Oder taucht nicht in allen griechischen Urtexten auf, Entschuldigung. Nicht Übersetzungen, in den Urtexten taucht es nicht überall auf. Und aus meiner Sicht gibt es einen starken, oder es gibt es einen Unterschied zwischen Pergamon und Thyatira, der darauf hinweisen kann, dass dieses ein weniges hier nicht mehr passend ist. Also die Gemeinde in Pergamon, ihnen wird gesagt, Jesus hat ein weniges gegen sich. Sie haben ihr Lehre in der Gemeinde toleriert und sie hatten Leute in dieser Gemeinde mit dieser Irrlehre und sie haben sie einfach in der Gemeinde gelassen. Das heißt,
Sie haben nichts gegen sie unternommen.

0: genommen. Aber in Thyatira ist diese Irrlehre akzeptiert. Sie kann grassieren, sie wird gepredigt, sie wird gelehrt, sie breitet sich da aus, sie darf da wohnen und sie darf da herrschen. Jesus sagt, ich habe gegen dich. Stellt euch mal vor, und ich denke, ihr könnt es und hört es auch, wie aufschreckend diese Worte klingen. Wir reden so viel über die Liebe Christi zu uns. Aber was ist, wenn Christus sich entgegenstellt und sagt, ich habe gegen dich? Jesus, unser Heiland, der Erlöser, das Haupt der Gemeinde, hat etwas gegen seine Gemeinde. Aber auch bei dir kann es sein, dass Jesus deine Liebe, deinen Eifer, deine Treue sieht. Aber vielleicht hat er auch etwas gegen dich, etwas, wo er sagt, das lasse ich nicht durchgehen. Das sehe ich, das ist mir vor mir offenbar, das bringe ich hervor. Und wo du dich gegen meine Herrschaft auflehnst. Das kann und soll uns in einer gewissen Art und Weise aufschrecken lassen. Wir müssen nach Hilfe suchen. Und wir werden auch in diesem Text noch zu der Hilfe kommen, zum Evangelium, zur frohen Botschaft. Wenn Gott uns sagt, wenn Christus uns sagt, ich habe gegen dich, dann müssen wir irgendwo Hilfe suchen, oder? Wenn dieser Herrscher, dieser König auftritt und sagt, ich habe etwas gegen dich, man möchte ihm nicht so begegnen mit dieser Schuld ihm gegenüber, oder? Man möchte diese Schuld loswerden. Wir werden zu diesem Punkt des Evangeliums auch heute noch kommen. Was hat Christus gegen die Gemeinde in Thyatira? Du lässt es zu, dass die Frau Isabel, die sich eine Prophetin nennt, meine Knechte lehrt und verführt, Unzucht zu treiben und Götzenopfer zu essen. Ich möchte euch kurz mit einbeziehen. Überlegt mit mir gemeinsam, was ist das Problem in Thyatira? Wo beginnt das Problem in dieser Gemeinde? Wo entsteht es? Ich helfe euch mit einer Frage. Ist es das Problem, dass es in dieser Gemeinde oder an diesem Ort eine falsche Prophetin gibt? Ist das das Problem? Was sagt ihr? Was ist das Problem dieser Gemeinde? Ja, das stimmt. Genau. Du hast recht. Aber das Problem ist, dass sie es zulassen. Sie dulden es, sie lassen ihr gewähren. Also der Vorwurf ist nicht, da gibt's eine Irrlehrerin und die lebt in eurer Stadt oder in der Nähe eurer Gemeinde, sondern der Vorwurf ist, ihr lasst ihr gewähren und ihr duldet sie und ihr lasst es zu, dass sie meine Knechte, das sagt Christus über die Gläubigen, und ihr lasst es zu, dass sie meine Knechte lehren darf. Welche Gründe gibt es dafür, wieder eine Frage an euch, dass die Gemeinde dieser Frau nicht erlauben darf, die Knechte der Gemeinde, die Gemeinde zu lehren? Was spricht dafür und woran halten könnten sie festhalten und sagen, du hast nicht das Recht, die Gemeinde zu lehren? Ich gebe die Antwort, und zwar, die sich eine Prophetin nennt. Woher kommt ihre Berufung? Woher kommt ihr Auftrag? Von sich selbst, genau. Nicht von Gott. Wir wissen, dass es nichts Falsches ist. In der Bibel finden wir weibliche Prophetinnen. Das taucht in der Bibel auf. Aber hier nimmt sich eine Frau den Auftrag raus, einen Lehrauftrag raus und nimmt ihn wahr und sagt selbst, ich bin eine Prophetin. Wer hat gesagt, dass du eine Prophetin bist? Wer gibt dir die Vollmacht? Wer gibt dir die Berufung dazu? Und ich denke, wir haben das auch schon oft gehört hier auf dieser Erde, oder? In unserer Zeit. Da haben Leute Träume gehabt. In diesen Träumen haben sie Aufträge bekommen, was sie tun sollen. Und interessant ist, dass das, was sie lehren, auf einmal wirklich aus irgendwelchen Tiefen stammt. Neue Erkenntnis, neue Offenbarung. Und sie machen sich auf und meinen, sie haben einen Lehrauftrag für die Gemeinde. Falsche Propheten. Und sie bringt ihr Lehre und sie bringt und führt von Christus weg. Und die Folge ist Unzucht und Götzendienst. Was sie damit tut, sie vergeht sich an den Knechten Christi. Ist köstlich und lieblich, oder? Wie Christus seine Gemeinde, die echten Gläubigen im Blick hat. Wie er sieht, wie sie verführt werden. Wie sie ihm kostbar sind und wie er um sie eifert. Wie er es nicht einfach erduldet, wie mit ihnen umgegangen wird und wie sie verführt werden. Er eifert für seine Herde, er geht nach, bringt zurecht die Verirrten und schlägt die Feinde. Doch was genau ist die Irrlehre? Jesus, er nennt diese Frau Isabel. Ich bin überzeugt, diese Frau hieß nicht Isabel, auf keinen Fall. Und hier müssen wir eine kleine Reise ins Alte Testament machen, um zu entdecken, in welcher Art sie verführt hat und was genau die Irrlehre dieser Frau ist. Wir wollen einfach eine kleine Expedition machen. Wir gehen in 1. Könige 16. Wir lesen erstmal Vers 29 bis Vers 33. Im 38. Jahr der Regierung Ahas, des Königs von Juda, wurde Ahab, der Sohn Omris, König über Israel und er regierte 22 Jahre lang in Samaria über Israel. Und Ahab, der Sohn Omris, tat, was böse war in den Augen des Herrn, mehr als alle, die vor ihm gewesen waren. Und war es nicht genug, dass er in den Sünden Jerobeams, des Sohnes Nebats, wandelte? Denn es geschah, dass er sogar Isabel zur Frau nahm, die Tochter Etbaals, des Königs der Zidonier, und er ging hin und diente dem Baal und betete ihn an. Und er errichtete dem Baal einen Altar im Haus Baals, das er in Samaria baute. Ahab machte auch ein Aschera-Standbild, dass Ahab mehr tat, was den Herrn, den Gott Israels, erzürnte, als alle Könige von Israel, die vor ihm gewesen waren. Ahab wird König im Nordreich Israel. Und er war ein böser König. Er reizte Gott mit seinem boshaften Leben. Ein Leben voller Sünde. Doch dann wird in Vers 31 gesagt, dass er all diese Sünden, die er vorher schon getan hat, nochmal übertrumpfte. Und es wird gesagt, er hat sogar Isabel zur Frau genommen. Viel schlimmer noch, er hat Isabel zusätzlich noch als Frau genommen. Wie schlimm seine Sünde. Und sie wird uns hier beschrieben, sie ist die Tochter von Etbaal, dem König aus Sidon. Und er hat wohl auch geschichtlichen Erkenntnissen folgend auch in Tyros geherrscht. Das heißt, im Norden von Israel, im heutigen Libanon, im Südlibanon, also angrenzend zu Israel im Norden, er war König an dieser Stelle. Und dieser Name Etbaal bedeutet der mit Baal Wandelnde, mit diesem Götzen Baal Wandelnde. Das heißt, Baal wurde verehrt als ein Fruchtbarkeitsgott, der dem Leben Gedeihen schenkt in jeglicher Form, sei es physisch, also dass man Nachwuchs, Kinder und so weiter hat, aber auch Regen, Wohlstand bei der Arbeit, bei Erfolg in Kriegen und so weiter. Also diesen Fruchtbarkeitsgott. Wieso heiratet Ahab diese Frau? Und ich denke, es hat mehrere Gründe. Zuerst wohl politische. Er sichert mit dieser Heirat oder schließt mit dieser Heirat ein Bündnis und sichert damit seine Landgrenze gen Norden. Und von dort muss er keine Angriffe mehr erwarten, also es schafft ihm Sicherheit. Und ich denke, ein weiterer Punkt ist dieser Prunk, dieser Ruhm, dieser Wohlstand, den Isabel mitbringt. Sie ist eine Meisterin darin, Feiern zu veranstalten, großen Prunk, große Feste und so weiter zu feiern. Sie leitet einen Hof, an dem 450 Propheten des Baals und 400 Propheten der Aschera essen können, mitessen können. So einen Hof leistet sie sich. Und er heiratet, um all diese Dinge zu bekommen. Aber an Gott denkt er nicht. Er verkauft sich an die Welt, er verkauft sich an den Teufel. Und was er bekommt, ist eine Isabel, die ihn in die tiefsten Tiefen mit hineinzieht. So dass Gott sagt, er hat mich erzürnt, wie kein anderer König, der vor ihm gewesen ist. Niemand hat meinen Zorn so herausgefordert wie Ahab. Er baut Tempel, bringt Götzenopfer, betet Baal und Aschera an und so weiter. Und was macht den Zorn Gottes so groß? Er erwartet von den Götzen das, was alleine Gott geben kann. Und er spricht den Götzen Dinge zu, deren Ursprung allein der wahre Gott ist. Er erwartet Rettung, er erwartet Kinder, er erwartet Wohlstand, er erwartet Erfolg, Sicherheit, Regen, Fruchtbarkeit, vieles mehr von Baal und ehrt Baal dafür, wenn er etwas davon bekommt. Das ist die Sünde Ahabs. Er treibt Unzucht, geistliche Unzucht. Und seine Frau in ihrer List und in ihrer Überführung hat ihn voll damit hineingezogen. 1. Könige 21, Vers 15 wird gesagt, gar niemand war wie Ahab, der sich verkauft hatte, zu tun, was böse war in den Augen des Herrn, wozu seine Frau Isabel ihn anstachelte. Und er verübte sehr viel Greuel, indem er den Götzen nachfolgte, ganz wie es die Amoriter getan hatten, die der Herr vor den Kindern Israels vertrieben hatte. Ahab hat sich verkauft. Und wer sich der Welt verkauft, der bekommt eine Isabel. Und die Früchte dieser Verbindung werden folgen. Sie werden kommen, automatisch, weil es eine Auflehnung gegen die Herrschaft Christi ist. Wir kennen die weitere Geschichte. Gott zeigt, wer wirklich Herr ist. Für 3 Jahre lässt er es nicht regnen in Israel. Und es wird deutlich, diese Götzen, Fruchtbarkeitsgötzen, können so viel tun. Man kann sie so viel anrufen, wie viel man will. Sie können keine Fruchtbarkeit. Sie können kein Leben geben. Und dann kommt es zu diesem Höhepunkt am Berg Karmel, dem Wettstreit zwischen Elia und dem wahren Gott, Elia auf Seiten des wahren Gottes und diesen ganzen Propheten auf Seiten der Götzen. Interessant ist auch das Verhältnis zwischen Ahab und Isabel. Und gerade wenn wir das im Vergleich haben mit Offenbarung, da ist die Gemeinde und da ist eine Frau. Wer herrscht über wem? Wer lässt wen gewähren? Wer übt die Autorität aus in der Beziehung zwischen Ahab und Isabel? Wer herrscht über wen? Ahab über Isabel oder Isabel über Ahab? Ein paar Hinweise, dass Isabel die Führung hatte, sehen wir zuerst, dass sie diejenige ist, die all die Propheten Gottes töten darf. Nicht Ahab hat den Auftrag gegeben, Isabel hat den Auftrag gegeben. Sie hat die Leitung übernommen und sie hat dafür gesorgt, dass die Propheten hingeschlachtet werden. Dann denkt an die Geschichte von Naboth. Da, wo Ahab schmollt, weil er den Weinberg seines Nachbarn nicht bekommt. Und wer ist dann der Handelnde? Isabel sagt, setz dich hin, ruh dich aus, zeig, dass du König bist. Wie soll er zeigen, dass er König ist? Indem sie tut, indem sie macht, so soll er zeigen, dass er König ist. Sie übernimmt die Führung und wir wissen, wozu es geführt hat. Sie schmiedet einen Mordkomplott und bringt diesen gerechten Mann, der sein Erbe nicht aufgeben will, wie der Herr ihm geboten hat, er soll es nicht aufgeben. Sie bringt ihn um. 2. Könige 10, Vers 13 wird uns sogar später gesagt, da wird vom König gesprochen und von ihr als Gebieterin. Sie war diejenige, die geboten hat. Ahab überlässt Isabel die Führung. Sie führt ihn mitten in den Götzendienst und in die tiefe Finsternis hinab. Ahab, er hat sich zu seinen Lebzeiten, gibt es einen Moment, wo er sich vor Gott demütigt. Er ging in Sack und Asche umher, schwieg und zeigte Reue vor Gott. Und Gott hat diese Reue gesehen. Sie war wohl wirklich echt vor ihm. Und Gott gab Gnade in der Hinsicht, dass der Untergang seines Königshauses nicht zu seiner Lebzeit passierte, sondern danach brachte Gott das Gericht über sein Königshaus und über seine Linie, dass er sie ausgerottet hat. Wie ist es mit Isabel? 2. Könige 9, Vers 30 und 31 wird uns berichtet. 2. Könige 9, 30, 31. Als nun Jehu nach Jezreel kam und Isabel dies hörte, da schminkte sie ihr Angesicht und schmückte ihr Haupt und schaute zum Fenster hinaus. Als Jehu in das Tor kam, sprach sie, ist es Simri gut ergangen, der seinen Herrn ermordete? Sie kleidet sich nicht in Sacktuch und Asche, sondern sie droht dem Jehu noch und sagt, hast du von Simri gehört? Das war ein König, der ein Königsmörder war und er war nur für 7 Tage König und dann wurde er auch ermordet oder getötet. Und sie sagt, bist du dir sicher bei dem, was du machst? Hand an mich legst, dann wirst du genau das gleiche Urteil bekommen wie Simri. Also sie keine Demut, kein Demütigen hier, sondern vielmehr noch Auflehnung. Wir lesen nichts davon, dass Isabel eine unzüchtige Frau in dem Sinne war, dass sie ihrem Mann Ahab untreu war. Also auf physische Art und Weise. Und es wird uns auch nicht berichtet, dass Ahab auf physische Art und Weise ihr gegenüber untreu war. Aber trotzdem wird über sie gesagt, in 2. Könige 9, Vers 22, da begegnet Joram, der Sohn von Isabel und Ahab, dem Jehu, der jetzt diese Königslinie, dieses Königshaus auslöscht, und er fragt, bedeutet das Frieden, dass du mir entgegenkommst? Und Jehu sagt, er sprach, was, Friede? Bei all den Hurereien und Zaubereien deiner Mutter Isabel. Es wird Hure genannt. Aber worin lag die Unzucht und worin lag der Götzendienst? Dass man sein Leben, sein Glück, die Sicherheit und Rettung woanders suchte als beim alleinigen Gott. Dass man sich der Welt zugewandt hat und sagt, mach mich glücklich. Erfülle mich, rette mich, schütze mich, gib du mir Frieden, Sicherheit und Glück. Du bist mein Gott. Und wenn wir zurückgehen zu Thyatira, dann stellen wir fest, dass wir Gottes Anklage nicht einfach von uns wegschieben können und sagen können, ich habe nichts mit Unzucht zu tun und ich habe, dass ich in den Tempel gehe und da hure und ich habe auch noch nie Götzenopferfleisch gegessen. Gott, ich habe damit nichts zu tun. Wir merken, dabei ist es nicht zu belassen. Sondern diese Unzucht, die sich sehr wohl auch physisch äußern kann, weil geistliche und physische Unzucht geht immer Hand in Hand, die ist nicht voneinander zu trennen. Wir sehen es in der Bibel durchweg. Geistliche Unzucht hat auch Unzucht im Moralischen, in der Lebensführung immer zu folgen und hatte es auch bei dieser Gemeinde in Thyatira. Aber der Ursprung ist geistliche Unzucht, Unzucht gegenüber ihrem Herrn. Sie haben gehofft, dass diese Zünfte und das Teilnehmen an diesen Treffen und das Huldigen der Götzen ihrem Wohlstand, ihrer Sicherheit, ihrem Frieden zuträglich ist. Und ich weiß nicht, unter welchem Gewand man das hat aufhübschen können, mit der Möglichkeit zu evangelisieren bei diesen Treffen. Mit der Möglichkeit, dass man gesagt hat, dadurch bleiben wir relevant für die Gesellschaft. Wir werden gesehen. Wir sind vor Ort. Wir können Einfluss nehmen auf die Gesellschaft. Wie auch immer man es verkauft hat, die Tiefen des Satans sind da unergründlich. Jesus Christus, der Sohn Gottes, dem alle Ehre und Anbetung und Herrschaft zusteht, durchschaut mit seinen Augen dieses Spiel und legt offen, was es in Wahrheit ist, Unzucht. Sie sind ihm, dem Sohn Gottes, fremdgegangen. Sie haben ihr Glück woanders gesucht, ihre Freude woanders gesucht. Sie haben sich der Welt verkauft. Und wie ich schon sagte, geistliche und körperliche Unzucht gehen meist Hand in Hand. Aber schaut mal in Vers 21. Jesus räumt Zeit zur Buße ein. Auch für Isabel, auch für diese Frau in der Gemeinde gibt Gott Raum und Zeit zur Buße, aber sie hat genauso wie ihre bildliche Entsprechung Isabel keine Buße getan. Sie ist nicht umgekehrt. Und er straft sie, indem er sie auf ein Krankenbett wirft. Jesus hat die Frau in dieser Gemeinde mit Krankheit geschlagen. Und wir wissen das aus der Bibel, Gott tut es. Er schlägt Sünde mit Krankheit und mit Tod. Aber ich denke, wir konnten sehen, dass es hier noch eine Realität gibt, die über diese konkrete Frau hinausgeht, dass sie in bildhafter Weise für eine Welt steht, die die Gemeinde lehrt und verführt, Unzucht zu treiben gegen Gott. Und dieses Bild einer Frau, die zu Unzucht verführt, die eine Hure ist, taucht in der Offenbarung nochmal auf. Sie ist die Tochter der Mutter aller Huren, diese Isabel in der Gemeinde. Es gibt eine Mutter aller Huren, die genau das zu jeder Zeit mit den Gläubigen macht und die Gemeinde angreift. Und wir sehen das später in Offenbarung 17 und 18. Da ist eine Frau, sie sitzt an den vielen Wassern, da wo die Völker, wo die Menschen sind. Und sie biedert sich den Menschen an. Sie verführt mit ihrem Gold, mit ihrem Prunk, mit ihrer Sexualität, mit Künsten, Musik, Reichtümern, mit Wagen oder heute Autos, Kleidung, Speisen und so weiter. Sie verführt die Menschen der Erde, bei ihr das Glück, die Sicherheit, den Frieden, die Erfüllung, die Rettung zu suchen. Sie verführt auch die Gemeinde, Unzucht mit ihr zu treiben. Die Isabel in der Gemeinde, sie wird aufs Bett geworfen. Gott straft sie mit Krankheit. Auf dieses Bett, wo sie Unzucht getrieben hat, Gott straft sie an dem gleichen Ort, in gleicher Weise. Doch die Mutter aller Huren, sie wird von Christus in einem Augenblick, in einer Stunde gerichtet werden, getötet werden. Sie, die im Auftrag Satans und in seiner Autorität Menschen verführt hat. Und Christus wird dieses Reich der Welt, diese Augenlust der Welt, wir kennen dieses Bild der Welt, wo wir das uns vorgestellt wird, auch im Neuen Testament, das die Gläubigen lockt und verführt. Christus wird es richten. Diejenigen, die mit Isabel gehurt haben, die wird Christus in große Drangsal. Und die Drangsal wird offenbaren, wer sie wirklich sind. Es kann sein, dass diese Drangsal dazu führt, dass offenbar wird, dass sie doch Kinder Gottes sind, die mit ihr gehurt haben, die sich haben verführen lassen. Und es kann sein, dass Gott diese Drangsal gebraucht, dass sie doch noch umkehren und es eine Zeit der Gnade ist, wo Gott sie läutert und sie merken, Gott richtet mich, Gott handelt an mir, ich muss das aufgeben, ich muss die Götzen fahren lassen, ich muss zu Christus zurück und dass sie zurückkehren zu Christus. Und der andere Punkt, was diese Drangsal bewirken wird, ist, dass es bei einigen aber genau zum Gegenteil ausschlagen wird. Sie werden sich verhärten in ihrer Auflehnung gegen Christus, weil offenbar wird, sie gehören nicht zu ihm und gehörten nie zu ihm. Und dass das so ist, werden wir im Lauf der Offenbarung sehen, dass das genau das passiert, was in Zeiten der Drangsal passiert. Die einen werden offenbar als wahre Kinder Gottes und die anderen verhärten sich in ihrem Aufstand gegen den Herrn. Aber es gibt Raum zur Buße. Auch bei Ahab gab es Raum zur Buße, auch für die schlimmsten Sünden. Für unsere schlimmsten Sünden gibt es Raum zur Buße bei unserem Herrn. Doch die Kinder, die aus dieser Verbindung entstanden sind, wird Christus mit dem Tod schlagen. Ich denke, dass hier nicht Kinder gemeint sind, die aufgrund dieser physischen Unzucht, die sie in den Götzen, in den Tempel getrieben haben, dass daraus Kinder entstanden sind und dass diese Kinder getötet werden. Ich glaube nicht, dass es in diesem Sinne hier gemeint ist, also dass wirklich Kinder aus dieser Unzucht entstanden sind, sondern dass es eher die geistlichen Kinder dieser Isabel meint, die ihr sich in gleicher Art und Weise sagen, ja Isabel, das, was du glaubst und das, was du lehrst, das ist der wahre Glaube, das ist das, was wir glauben und leben müssen. Und Christus sagt, ich werde sie töten. Ich bringe sie um. Wir wissen, dass Jesus das getan hat. Auch in der Apostelgeschichte sehen wir, dass er so unter anderem gehandelt hat. Aber auch, wenn wir es auf das größere Bild nochmal schauen, diese Anbiederung an die Welt, sich der Welt verkaufen, dann würde ich sagen, können wir hier auch sehen, dass die Gemeinde, die sich der Welt anbietet, die Welt in der Gemeinde regieren und lehren lässt, diese Gemeinde hat keine Zukunft. Ihre Kinder werden von Christus getötet. Was meine ich damit? Wie gesagt, ich denke, dass es der erste Sinn ist wirklich, dass Christus an dieser Gemeinde und an diesen Leuten in der Gemeinde, die verführt haben und so weiter, wirklich gerichtet hat. Aber schaut euch mal zum Beispiel die evangelische Kirche an, wo wir sagen können, vor vielleicht sogar 50 Jahren haben wir doch einiges an Licht bei ihnen gesehen. Und dann kam dieses Verkaufen an die Welt. Mit dem Ziel der Relevanz für die Welt. Gottes Prinzipien über den Haufen geworfen. Sei es bibelkritisches Zerpflücken der Bibel. Dass man Buße und Sünde komplett aus dem Sprachgebrauch entfernt hat oder mit neuen Inhalten belegt hat. Denken wir an Frauenordination, Segnung gleichgeschlechtlicher Paare und so weiter und so fort. Alles mit dem Ziel, relevant zu sein für die Welt. Die Welt hat sich doch verändert. Wir müssen uns mit verändern. Wir erreichen die Menschen sonst nicht mehr. Wo sind die Kinder dieser Kirche? Gibt es nicht mehr. Oder fast nicht mehr. Und versteht mich, es geht mir nicht generell, dass ich ein generelles Urteil fällen will und sagen will, da gibt es nicht doch noch die Knechte des Herrn. Die gibt es ganz sicher auch in ihren Reihen. Aber wir sehen, was passiert, wenn man sich der Welt anbietet, sich der Welt verkauft, wenn man Hurerei treibt, Unzucht treibt gegenüber Gott. Das ist eine Gegenstandslektion für alle Gemeinden. Christus stellt sich gegen Unmoral, sei es geistlich oder auch physisch, und gegenüber Götzendienst, und er richtet. Aber die Knechte Christi sind dagegen angehalten und aufgerufen, festzuhalten, bis er kommt, in Vers 24 und 25. Euch aber sage ich und den übrigen Thyatira, all denen, die diese Lehre nicht haben, die nicht die Tiefen des Satans erkannt haben, wie sie sagen, ich will keine weitere Last auf euch legen, doch was ihr habt, das haltet fest, bis ich komme. Ja, wo ist die frohe Botschaft für uns heute? Wo ist das Evangelium? Wo ist die Rettung für uns? Was können wir, was sollen wir tun? Wir sehen hier, Gott hat immer seine Leute. Er behält sich immer einen Überrest. Denkt wieder an die Geschichte von Ahab und Isabel. Gab's da? Der Elia dachte, ich bin alleine übrig geblieben. War es so? Nein. Gott hat sich seinen Überrest bewahrt. Er hat seine Knechte bewahrt. Einige Knechte bewahrt in dieser Zeit. Und auch hier bei dem Abfall und tiefen Finsternis bewahrt Gott seinen Überrest. Und Jesus erbürdet diesen Gläubigen keine weitere Last auf. Er sagt, euer Kampf ist groß genug, eure Versuchung ist groß genug. Ich werde euch keine weitere Bürden auflasten. Nur eine Sache für euch ist zu tun. Nur eines fordert Christus von den Gläubigen Thyatira, aber die fordert auch Christus von uns, von jedem Einzelnen von uns. Und zwar, halte fest, was du hast, bis Jesus wiederkommt. Du hast etwas. Du musst nichts mehr zusätzlich bringen. Halte nur fest. Such keine Tiefen Satans. Halte fest, was du hast. Was hatte diese Gemeinde? Ich denke, es sind zwei Dinge, die wir mit diesem, was du hast, sehen können. Es ist auf der einen Seite das, was uns gesagt wurde, was Christus an ihnen gesehen hat, was bei ihnen vorhanden war. Diese Liebe, der Dienst, der Eifer, diese einfachen Dinge, diese einfache Glaube. Und Christus ruft sie auf und sagt, haltet daran fest, sucht nicht die Tiefen Satans. Bleibt bei dem einfachen Glauben an Christus. Ich denke, das andere, was wir auch noch sehen können unter diesem Punkt, was wir festhalten sollen, in Vers 26 sagt, wird an die Überwinder gesagt, wer überwindet und meine Werke bis ans Ende bewahrt. Was halten wir fest? Unsere Werke? Das, was wir leisten können? Das, was wir tun können? Wir halten Christ die Werke fest. Seine Gerechtigkeit, seinen Frieden, seine Sicherheit, seinen Schutz. An ihm halten wir fest. Wir wollen uns nicht verkaufen. Wir brauchen keinen anderen Frieden, keine andere Gerechtigkeit, keine andere Sicherheit, keine zusätzliche Erkenntnis. Die Frage ist, was ist dein Glück? Was ist dein Friede? Was ist deine Freude? Ist Jesus Christus herrlich für dich? Hast du Freude an diesem Herrn Jesus Christus? Was passiert, wenn du den Weinberg nicht bekommst, den du dir so sehr wünschst? Was passiert, wenn du nicht mitmachst bei all dem, was deine Kollegen machen und du weißt, als Christ sollte ich da nicht mitmachen. Aber du weißt, irgendwie ist das nicht zuträglich für meine Karriere oder für meine Empfehlungen und so weiter. Bist du dann trotzdem standhaft? Bleibst bei der Treue zu Christus, bei dem einfachen Glauben? Materieller Wohlstand ist kein Zeichen oder kein verlässliches Zeichen für Gottes Segen. Der Ahab, er bekommt den Acker von Naboth, aber zu welchem Preis? Zu welchem Preis? Ahab ist pragmatisch, der denkt gar nicht mehr drüber nach, wie er dazu gekommen ist. Aber Gott ist nicht pragmatisch. Er achtet darauf, wie Ahab dazu gekommen ist. Und auch wenn diese Kinder, Isabel und diese Kinder in dieser Gemeinde oder die mit ihr gehurt haben, zu Wohlstand gekommen sind, dass sie an diesen Festen mit teilgenommen haben, Hurerei getrieben haben, dieses Götzenopferfleisch gegessen haben. Meint ihr, es ist Gott egal, wie sie zu diesem Wohlstand gekommen sind? Meint ihr, Gott lässt sie das genießen? Sind wir uns sicher, dass Christus nicht für sie gesorgt hätte, wenn sie da nicht teilgenommen hätten? Und wenn sie nicht darauf vertraut hätten, für Sicherheit und Wohlstand und Erfolg in ihrem Leben, hätte Christus nicht für sie gesorgt? Lasst uns demütigen vor unserem Herrn. Er ist unser Gott und wir sollen keinen anderen Göttern neben ihm haben. Wir sollen keinen anderen Göttern dienen und nirgendwo anders all diese Dinge erwarten, die er uns alleine gibt. Und deshalb fordert uns sein Wort hier auf, dass wir uns demütigen vor ihm und festhalten an diesem einfachen Glauben an ihn selbst. Und zuletzt haben wir die Verheißung an die Überwinder in Vers 26 bis 29. Wer auf Jesus setzt und seine Werke bewahrt, der bekommt Anteil an der Herrschaft Christi, an seiner Herrschaft über die Heidenvölker. Das ist interessant, oder? Die Welt lockt die Christen und sagt, kommt, habt Teil an uns, habt eure Freude hier. Aber dabei sagt Christus, ich habe euch gesetzt, dass ihr mit mir über sie herrscht und sie richten werdet. Die Welt ruft und wir haben unsere Freude über etwas, was gerichtet wird und wo wir Anteil haben an diesem Gericht über sie und Herrschaft über sie. Als letzte Verheißung sagt Jesus, ihr bekommt Herrschaft. Es geht hier um das Problem, dass man sich nicht unter die Herrschaft Christi stellt, dass man ihn nicht regieren lässt. Er sagt, aber wer überwindet, der bekommt Herrschaft mit mir. Und zuletzt sagt er noch etwas und er sagt hier in Vers 28, und ich werde ihm den Morgenstern geben. Dieser Morgenstern, er taucht nochmal auf, später in der Offenbarung. Ich meine, es ist Kapitel 22, Vers 16. Ich, Jesus, habe meine Engel gesandt, um euch diese Dinge für die Gemeinde zu bezeugen. Ich bin die Wurzel und der Spross Davids, der leuchtende Morgenstern. Der Morgenstern ist derjenige, der Licht in die Finsternis gebracht hat. Und uns wird gesagt, wir bekommen diesen Morgenstern. Wisst ihr, was der Preis für uns ist in der Ewigkeit? Das Höchste, was es gibt. So oft wird gesprochen über Belohnung im Himmel. Was ist der wahre Lohn? Christus selbst. Ihn zu bekommen, ihn zu haben, mit diesem Herrn vereint zu sein. Und das ist die Verheißung für die Überwinder, die sich nicht binden an diese Welt, die nicht unmoral, sei es physisch oder geistig, mit dieser Welt treiben, dass sie Christus erhalten werden und mit Christus herrschen dürfen. Deshalb lasst heute schon Christus in unserem Leben herrschen, damit wir auch später mit ihm herrschen können und ihn selbst als Lohn empfangen. Und deshalb lasst uns alle Götzen fahren aus unserem Leben. Lasst sie fahren. Und lasst uns an Jesus Christus festhalten, ihn selbst festhalten. Wenn wir ihn selbst festhalten, heute im Glauben, nicht im Schauen, dann werden wir ihn bekommen als unser Lohn. Amen.
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In der Serie der kleinen Propheten, wir haben begonnen mit Hosea und sind in der Reihenfolge vorangegangen, kommen wir jetzt zu dem Buch Nahum. Ein Büchlein, das wenig gelesen wird, zu Unrecht, wie wir sehen, es ist eine Perle im Wort Gottes. Ich lese die Verse 1 bis 7. Vom Beginn des Propheten auf Hebräisch vor. Man kann sich ein bisschen orientieren an den bekannten Wörtern. Ninive, Nahum, El-Koschitter. Dann kommt das Wort Gott, wiederholt vor, El, hier im Hebräischen. Dann Herr, Adonai. Und ich stoppe ja nach jeder Verszeile, so kann man sich also ungefähr orientieren. Dann kommen auch geografische Namen vor, wie Bashan und Karmel. Ja. Zuerst kommt der Titel und dann beginnt es mit Vers 2 poetisch. 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Bis dahin. Also, auch schon der Klang gibt etwas von dieser Dramatik des Buches wieder, denke ich. Nun, wir sehen, zu Beginn des Buches gibt es keine Angaben, wie in vielen anderen Bibelbüchern, zur Zeit welcher Könige Nahum gewirkt hat. Aber wir können aus dem Propheten selbst entnehmen, in welche Zeit hier anzusetzen ist. An sich natürlich schon durch die Stellung innerhalb der 12 Propheten, denn wir hatten ja schon, als wir mit Hosea begonnen haben, gesehen, dass das Ordnungsprinzip der kleinen Propheten richtet sich nach Epochen. Und innerhalb dieser Epochen gibt es noch weitere Ordnungsprinzipien, nämlich zum Beispiel, dass immer ein Prophet kommt aus dem Nordreich, der nächste aus dem Südreich. Nordreich, Südreich, in dieser Abwechslung. Nun also, bereits von der Stellung, die Nahum einnimmt, wird klar, er stammt natürlich noch aus der vorexilischen Zeit, also vor dem babylonischen Exil von 606 bis 538 vor Christus. Aber der Prophet kündigt ja an, die Zerstörung Ninives, die hat stattgefunden 612 vor Christus. Damals fiel die Hauptstadt des assyrischen Weltreiches. Aber wir können auch sagen, dass Nahum unbedingt nach 663 vor Christus gewirkt hat. Denn er erwähnt in Nahum 3, Vers 8 bis 11, die Zerstörung Noammons, das ist Theben. Also diese ägyptische Stadt wurde um 663 durch Assyrien zerstört. Es war auch eine scheinbar uneinnehmbare Stadt, die durch das Wasser der Nilarme, die dort eine Breite von mehreren hundert Metern aufwies, geschützt. Und Ninive war auch geschützt eben durch das Wasser des Tigris. Und so wird Ninive erklärt, ja, die Assyrer haben ja schließlich Theben auch zerstört.
Wieso soll Ninive nicht auch fallen? Ninive wird fallen. Also, das macht deutlich, der Prophet hat gewirkt vor 612 vor Christus und nach 663 vor Christus. Im Judentum konnten nur prophetische Bücher als von Gott kommend akzeptiert werden, die sich in der Nahprophetie als echte Propheten erwiesen haben. Das heißt, Propheten, die sich nicht in einer einzigen Aussage geirrt haben. Nach 5. Mose 18 wird deutlich gemacht, ein Prophet, der einmal in seiner Aussage sich irrt, ist kein Prophet Gottes. Das ist ganz, ganz entscheidend. Und darum konnten also Propheten, die sich einmal geirrt haben, die konnten nicht akzeptiert werden. Und noch ein Punkt. Propheten durften nicht im Widerspruch stehen zur Lehre des Gesetzes Mose, zur Tora. In 5. Mose 13 wird erklärt, wenn ein Prophet ein Wunderzeichen voraussagt und es trifft ein, aber er sagt, kommt, lasst uns anderen Göttern nachgehen, dann ist das kein Prophet Gottes, auch wenn die Aussage sich erfüllt hat. Aber wenn die Lehre nicht stimmt, dann muss man ihn auch ablehnen. Das sind zwei ganz entscheidende Kriterien für einen wahren Propheten. Er muss hundertprozentig in jeder Aussage korrekt sein. Nun, in der Fernprophetie können wir das nicht nachkontrollieren. Das, was sich über Jahrtausende erstreckt. Aber das, was in der nahen Zeit sich erfüllen sollte, das musste 100% sein. Und zweitens musste er lehrmäßig absolut in Übereinstimmung mit dem Wort Gottes sein. Die Tatsache, dass Nahum unter den biblischen Büchern figuriert, zeigt, dass man im Judentum, dass er beide Kriterien erfüllt hat. Nun können wir sagen, ja gut, aber wir haben nicht damals gelebt, wir können das ja nicht ganz genau nachkontrollieren, wann jetzt Nahum geboren worden ist und so weiter, wann er da jetzt aufs Jahr genau gewirkt hat. Macht nichts. Dafür können wir die Fernprophetie nachkontrollieren. Wir sehen, wie zum Beispiel ein Hesekiel sich bewahrheitet hat in seiner Prophetie, die auf die Endzeit gehen. Und so können wir im Nachhinein auch nochmals bestätigen, natürlich, Hesekiel, wie wir es heute Morgen gesehen haben, das ist ein echter Prophet Gottes. Jede Aussage ein Volltreffer. Ja? Und auch bei Nahum gibt es Aussagen, die eben in die Ferne gehen, so wie bei allen Propheten. Und so haben wir auch heute eine Möglichkeit, die Kontrolle der Fernprophetie, so wie man damals die Kontrolle hatte durch die Nahzeitprophetie. Wobei natürlich in unserem Fall dazu kommt, wir müssen die Frage gar nicht mal wirklich noch einmal aufwerfen. Denn Jesus Christus hat ja das ganze Alte Testament in seiner Form, wie es im Judentum vorlag zu seiner Zeit, hat er als Gottes Wort bestätigt. Lukas 24 zum Beispiel, der erwähnte die Dreiteilung, das Gesetz, die Propheten und die übrigen Schriften. Das ist die hebräische Dreiteilung des Alten Testaments, Torah, Neviim, Uchtuvim. Ja, aber doch, um den Menschen heute, der Zweifel hat, zu überzeugen, brauchen wir die erfüllte Prophetie, die Bezug hat auf die ferne Zeit von den Propheten aus gesehen. Nun, das Thema des Buches Nahum ist ganz einfach. Gericht über Ninive. Der erste Vers macht ja schon deutlich, Ausspruch über Ninive. Es ist eine Vision, die Nahum gesehen hat. Darum heißt es eben Buch der Vision Nahums des Elkoschitters. Es geht also um den Untergang dieser Hauptstadt, die den ganzen Nahen Osten hat jahrhundertelang erzittern lassen. Alle haben sich gefürchtet vor dieser grausamen Großmacht, die eine Nation nach der anderen zusammengeschlagen hat und die Leute massenweise aus ihrem Land deportiert hat in ein anderes Land. Das war die Politik der Assyrer. Ein Volk besiegen und dann entwurzeln durch Deportation. Aber Nahum bringt eben eine Trostbotschaft in dem Sinn, dass es beruhigt, Gott wird dieses
böse Weltreich bestrafen, Ninive wird fallen, obwohl die Stadt als uneinnehmbar galt. Eine Zusammenfassung in ein paar Sätzen. Gott lässt den Schuldigen nicht ungestraft entkommen. Bei seinem Kommen als Richter wird die ganze Welt gestraft werden. Nahum 1, 2 bis 7. Das ist ja genau das, was ich vorgelesen habe auf Hebräisch. Da geht es um die Wiederkunft Christi in der Endzeit als Richter der Welt. Das Gericht über Ninive soll ein Vorgeschmack dieses Gerichts sein. Also ein Vorgeschmack auf das Gericht, das die Welt treffen wird bei der Wiederkunft Christi. Durch eine Überschwemmung sollen die Stadtmauern Ninives zerstört werden, so dass feindliche Armeen die einst als uneinnehmbar angesehene Stadt zerstören können. Und davon wird berichtet in Nahum 1, 8, 2, 6, 3, 12 bis 14. Ninive soll wie Noamon, das ist Theben, soll es wie Noamon, Theben, ergehen, das um 663 vor Christus von den Assyrern zusammengeschlagen worden war. Verhöhnung des wahren Gottes, Nahum 1, 8 und 11, Gewalttat und Okkultismus fordern Gottes Gericht heraus. Nahum 3, 1 und 4. Für Israel gibt es Trostworte. Nun, der Name Nahum, bedeutet Trost oder Tröstung. Diese Gerichtsbotschaft über diesen Feind Israels war gleichzeitig eine Trostbotschaft für Israel, das so sehr unter Assyrien zu leiden hatte. Nahum 1, Vers 7. Gut ist der Herr als Festung am Tag der Drangsal. Und er kennt die, welche in ihm Zuflucht suchen. Dann das Trostwort 1, Vers 15. Hier habe ich jetzt die andere Zählung benutzt. Dann ist es hier 2, 1. Bibelübersetzungen haben ein bisschen unterschiedliche Verszählungen. Also hier ist es 2, 1. Siehe auf den Bergen die Füße des Boten froher Botschaft, des Verkündigers von Frieden. Feiere, o Juda, deine Feste. Bezahle deine Gelübde, denn nicht wird weiterhin fortfahren, durch dich hindurchzuziehen, der Nichtswürdige. Er ist völlig ausgerottet. Und dann auch noch 2, Vers 3 hier. Denn der Herr stellt wieder her die Herrlichkeit Jakobs, wie die Herrlichkeit Israels. Denn Plünderer haben sie geplündert und ihre Reben haben sie zerstört. Also die Verheißung der Wiederherstellung Israels. Ja, jetzt gehen wir schön der Reihe nach durch den Text. Ich lese diesmal auf Deutsch. Nahum 1, ab Vers 1. Ausspruch über Ninive. Das Buch der Vision Nahums des Elkoschiters. Es ist ein bisschen schwierig, dieses Elkosch, der Herkunftsort Nahums, zu identifizieren. Aber es gibt eine Möglichkeit eines Ortes Elkosch in Galiläa. Und das passt sehr gut zu der ganzen Reihenfolge der kleinen Propheten, denn der Prophet davor, den wir letztes Mal studiert haben, Micha, war ja ein Prophet aus dem Südreich. Und nun passt das, dieses Elkosch im Norden, in Galiläa, da haben wir wieder einen Propheten aus der Gegend des Nordreich, des ehemaligen Nordreiches. Ninive bedeutet auf Deutsch Wohnort. Ja, das ist quasi einfach das Wort für eine Siedlung, ja. Aber Siedlung wäre zu klein. Ninive wurde eine gewaltige Großstadt, wie wir ja auch schon besprochen haben bei der Behandlung von Jona. Wie sagenhaft groß diese Stadt effektiv gewesen war mit all den Vororten zusammen. Aber dieser Ausdruck hat schon seine Bedeutung, seine Belehrung. Ninive wird hier gerichtet. In der Offenbarung haben wir ständig diesen Ausdruck wie ein Refrain, die auf der Erde wohnen.
die auf der Erde wohnen. Etwa 12-mal kommt das in der Offenbarung vor. Das ist so typisch für die Menschen, die hier auf Erden zu Hause sind. Und mehr gibt es nicht. Das ist so der Gegensatz zum Erlösten, oder beziehungsweise sollte der Gegensatz sein, dass der Erlöste weiß, dass es nicht die letzte bleibe. Und dass wir auch nicht so tun, als würden wir ewig da bleiben. Gut, wir wohnen ja nicht in Zelten wie Abraham. Bei ihm war das noch deutlicher, dieser Fremdlingschaftscharakter. Da sind unsere Zeltdecken schon ein bisschen dicker geworden. Aber es geht ja auch um die innere Haltung zu unserem Wohnsitz. Sind wir wirklich da und tun wir so, wie wenn das das Eigentliche wäre? Oder haben wir innerlich diese Haltung, das Schönste kommt noch und wir warten auf den Herrn Tag für Tag? Denn für das Ereignis der Entrückung braucht es keine Erfüllung von Prophetie, die zuvor noch erfüllt werden müsste. Nur gibt es Prophezeiungen, die bestimmt erst nach der Entrückung erfüllt werden können. Aber keine muss noch vorher. Und darum können wir den Herrn wirklich jeden Tag erwarten. Also haben wir diesen Fremdlingschaftscharakter oder gehören wir auch zu denen, wie die Offenbarung sie bezeichnet, die auf der Erde wohnen? Oder eben Ninive. Das waren Menschen, die wirklich da zu Hause waren, aber unter das Gericht Gottes kamen. Nun wird Gott als Richtergott beschrieben. Ein eifernder Gott. Und ein Rächer ist der Herr. Ein Rächer ist der Herr und voll Zorneshitze. Ein Rächer ist der Herr an seinen Widersachern. Und ein Nachtragender ist er seinen Feinden. Dieser Ausdruck, ein eifernder Gott und ein Rächer ist der Herr, Fußnote 2 erklärt, das ist eigentlich eine Anspielung an das zweite Gebot. 2. Mose 20, ich schlage kurz auf, Vers 5. Das erste Gebot lautet, ich bin der Herr, dein Gott, du sollst keine anderen Götter neben mir haben. Das ist die Ausschließlichkeit Gottes. Und das zweite Gebot ist das Verbot von Bildern zur Verehrung. In der katholischen Kirche hat man die Zählung der 10 Gebote geändert, so dass dieses zweite Gebot eigentlich nicht als selbstständiges Gebot steht. Sie kommen dann doch auf 10, aber mit Tricksen. Das zweite Gebot sollte eigentlich ganz selbstständig dastehen. Das ist das Verbot der Verehrung von Bildern. Und nun steht also, du sollst, Vers 4, du sollst dir kein geschnitztes Bild machen, noch irgendein Gleichnis dessen, was oben im Himmel und was unten auf der Erde und was in den Wassern unter der Erde ist. Du sollst dich nicht vor ihnen niederbeugen und ihnen nicht dienen, denn ich, der Herr, dein Gott, bin ein eifernder Gott. Da haben wir den Ausdruck. Ein eifernder Gott, der die Ungerechtigkeit der Väter heimsucht an den Kindern, am dritten und am vierten Glied derer, die mich hassen. Und der Güte erweist auf Tausende hin an denen, die mich lieben und meine Gebote beobachten. Also Gott stellt sich hier als Rächer vor über die, die Götzendienst betreiben. Was ist die Verehrung von Bildern? Das ist die Verehrung von Materie. Gott wird gesehen als ein Teil in der Natur. Ja, ein Götzenbild oder auch eine Marienstatue ist ein Stück Materie. Und wenn man glaubt, dass dieses Stück Materie verehrt werden darf, dann verehrt man die Natur anstatt den Schöpfer. Und abgesehen, dass Maria selber ein Mensch war und nicht Gott. Man betet einen Menschen an. Und Römer 1 ab Vers 18 macht ja deutlich, der Götzendienst der Heiden besteht darin, dass anstatt der Schöpfer die Natur oder ein Stück Natur verehrt wird. Darum ist auch die ganze moderne Lehre der Evolution letztlich Götzendienst. Denn in der Evolutionslehre glaubt man, dass die Natur selber Kräfte hat, um das Leben nach oben zu entwickeln. Das heißt, die Schöpferkräfte Gottes werden der Natur zugeschrieben. Und so wird die Natur vergottet. Aber das zweite Gebot warnt davor.
Übrigens wird durch die Evolutionslehre auch der Mensch vergottet. Denn der Mensch wird betrachtet als das höchste Stück Materie in dieser vergotteten Natur. Also sind die Menschen

Millionen Konsequenzen hat. Aber wichtig, nicht einfach so, sondern es wird hinzugefügt, derer, die mich hassen. Also wenn die Eltern Götzendienst und Okkultismus betrieben haben und ihre Kinder gehen auch diesen Weg, kommt ein Fluch der Eltern über die nächste Generation. Aber wenn die nächste Generation sich bekehrt und sich abwendet von diesem Weg, dann gilt das hier, dass Gott Güte erweist über Tausende hin. Nicht 3, 4 Generationen, über Tausende hin, derer, die mich lieben. Also es ist nicht so, dass, wie der Spruch erwähnt wird in den Propheten, die Väter haben Härlinge gegessen, das sind diese schrecklichen, sauren, unreifen Trauben mit ekligem Geschmack. Die Väter haben Härlinge gegessen und die Zähne der Söhne sind stumpf geworden. Da erklärt Hesekiel 18, das ist vollkommen falsch. Jeder wird für seine Sünde bestraft. Aber das, was die Vorfahren gemacht haben, hat auch seine Konsequenzen, nämlich dann, wenn die Söhne auf ihrem Weg weitergehen. Und darum, in der Zeit der Könige haben wir götzendienerische Könige in Juda. Und schließlich kam das Gericht zur Zeit von Nebukadnezar. Ja, noch nicht in der Zeit von diesem gottlosen Manasse, sondern es kam dann später über die gottlosen Söhne. Aber nun, wenn wir weiterlesen in Nahum 1, Vers 3, Gott wird als Rächer vorgestellt, Vers 2, aber 3 erklärt, der Herr ist langsam zum Zorn und groß an Kraft. Das ist eine Reminiszenz, eine Erinnerung an das Buch Jona, das wir ja vor einiger Zeit behandelt haben. Ninive wird besucht durch den Propheten Jona. Er soll ankündigen, in 40 Tagen ist die Stadt zerstört. Unter der Voraussetzung, wenn Ninive nicht umkehrt. Und Ninive tut Buße und erfährt Gnade. Gnade Gottes. Und jetzt lesen wir gerade in Jona 4. Jona hätte gerne gesehen, dass Gott Ninive richtet. 4, Vers 9. Und Gott sprach zu Jona: Ist es recht, dass du wegen der Rizinusstaude zürnest? Und er sprach: Mit Recht zürne ich bis zum Tode. Und der Herr sprach: Du erbarmst dich der Rizinusstaude, um welche du dich nicht gemüht und den du nicht großgezogen hast, der als Sohn eine Nacht entstand und als Sohn eine Nacht zugrunde ging, und ich sollte mich Ninives der großen Stadt nicht erbarmen. Und da gibt es 120.000 Kinder drin. Also Gott zeigt, er ist ein Gott, der lieber Gnade erweist, wenn es geht. Und Jona sagt in Kapitel 4, Vers 2, Ach Herr, war das nicht mein Wort, als ich noch in meinem Lande war? Darum kam ich zuvor, indem ich nach Tarsis entfloh, denn ich wusste, dass du ein gnädiger und barmherziger Gott bist, langsam zum Zorn und groß an Güte. Und der sich des Übels gereuen lässt. Und dann wollte er sterben. Ja, Gott zeigt, er ist ein gnädiger Gott, langsam zum Zorn. Das heißt, er gibt dem Menschen Zeit, Buße zu tun. Und ich habe das unter charakteristische Ausdrücke und Besonderheiten vermerkt. Jonas Predigt. 125 bis 210 Jahre davor. Ich war, Jona wirkte gemäß 2. Könige 14, Vers 25 in der Zeit von Jerobeam dem Zweiten. Und der herrschte eben von 825 bis 785. Also, weil wir nicht das Jahr der Verkündigung von Jona wissen, auch nicht das genaue Jahr von Nahum, ist es in dieser Größenordnung. Also 125 bis 210 Jahre davor. Da hat Gott Ninive die Möglichkeit zur Umkehr angeboten und hat Gnade erwiesen, weil sie umgekehrt sind. Gott ist langsam zum Zorn. Er gibt den Menschen Zeit, aber nicht ewig Zeit. Die Zeit ist begrenzt. Aber Gott gibt Zeit. In Offenbarung 2, in Verbindung mit dem Sendschreiben an Thyatira, da lesen wir von einer falschen Prophetin dort. Und dann steht in 2, 21,
und ich gab

ihr Zeit, damit sie Buße täte. Und sie will nicht Buße tun von ihrer Hurerei. Gott hat Zeit. Und er gibt Zeit. Merken wir etwas, das ist so ganz anders als unsere Zeit heute. Wir sind so auf Trab. Und diese Unruhe, die ausgelöst wird durch verschiedene Dinge, einerseits durch die ganze Wirtschaft und die Arbeit und so weiter, alles auf Trab, alles muss ganz schnell gehen. Wir haben keine Zeit. Jeder merkt das. Gott hat Zeit. Ich gab ihr Zeit, Buße zu tun. Aber wer ist dieser, der keine Zeit hat? Das ist so typisch für den Teufel. In Offenbarung 12 heißt es, er wird am Anfang der Drangsalszeit aus dem Himmel auf die Erde geworfen. Und dann steht in Kapitel 12, Vers 12 in der Mitte, wehe der Erde und dem Meer, denn der Teufel ist zu euch hinabgekommen und hat große Wut, da er weiß, dass er wenig Zeit hat. Und darum ist er so überaktiv. Und das merken wir schon heute. Er merkt, dass er nicht mehr viel Zeit hat und darum dieser Wirbel und die ganz schnellen Entwicklungen und Veränderungen, nicht wahr? Heute sagt man, der Generationenwechsel dauert 7 Jahre. Ich habe das meinem ältesten Sohn gesagt, der ist jetzt 21 und so vor ein paar Jahren hat er gefunden, ja du verstehst die Jungen sowieso nicht. Jetzt sage ich ihm schon, du verstehst die 14-Jährigen nicht mehr. Weil der Generationenwechsel ist 7 Jahre. Und es gibt schon wieder ganz neue Trends und ganz neue Arten von Klickenbildung. Kommen nicht einfach so rein. Und wenn wir denken, wie früher, wie lange das Generationen gegangen sind, oder auch Epochen. Nicht wahr? Wir haben in der Schule vielleicht gelernt, es gab mal die Epoche der Renaissance. Da galt so ein gewisser Stil, ja? Und dann gab es zum Beispiel die Epoche der Reformation. Und da wurde das Wort Gottes wieder neu als zeitprägend entdeckt. Das ging lange Zeit. 100 Jahre, 150 und 200 Jahre. Es kam die Zeit der Aufklärung, die Zeit der Romantik. Heute, ein Zeitalter löst das nächste ab und verschiedene Zeitalter leben nebeneinander. Ja, das merken auch die Kinder in der Schule. Die gehören nicht zu dieser Gruppe, weil das sind eigentlich eher Punkies, ja? Und das sind eher Skater. Da kommen sie auch nicht rein, da müssen sie nämlich die richtigen Kleider tragen. Ja, das ist diese Unruhe. Aber Gott gibt Zeit. Er ist langsam zum Zorn, aber es geht nicht ewig. Es gibt ein zu spät, das haben wir gesehen bei der Sintflut. Noah hat gepredigt, 120 Jahre, und dann hat Gott die Arche geschlossen. Und von da an konnte niemand mehr gerettet werden. Im Gleichnis von den 10 Jungfrauen sagte Herr Jesus in Matthäus 25, der Moment kam, wo die Türe zur Hochzeit geschlossen wurde. Und es konnte niemand mehr hineinkommen. Und so wird es auch bei der Entrückung ein zu spät geben, nach 2. Thessalonicher 2, Vers 12, für diejenigen, die bis zu diesem Zeitpunkt zwar das Evangelium gehört, aber dem nicht Folge geleistet haben. Es gibt ein zu spät. Und so erklärt uns das Nahum. Der Herr ist langsam zum Zorn, groß an Kraft. Kraft steht hier für Güte in 2. Mose 20. Das ist Gottes Kraft in seiner Güte und Beständigkeit und Treue. Ja, lesen wir weiter. Dann wird aber gleich relativiert. Der Herr ist langsam zum Zorn und groß an Kraft, Vers 3. Aber er hält keineswegs für schuldlos den Feind. Im Sturmwind und im Gewitter ist sein Weg. Jetzt wird die Wiederkunft Christi, wenn er auf den Wolken des Himmels kommen wird, beschrieben. Im Sturmwind und im Gewitter ist sein Weg. Und Gewölk ist der Staub seiner Füße. Er schilt das Meer und macht es trocken. Das muss man sich ganz konkret vorstellen, ja? Und alle Ströme legt er trocken. Es verwelkt Baschan und der Karmel und der Pflanzenwuchs des Libanon verwelkt. Zu Baschan gehören übrigens auch die Golanhöhen. Gehört ins Gebiet von Baschan, sehr fruchtbares Gebiet. Karmel, das ist das Gebirge bei Haifa, zwischen Haifa und der Ebene Jezreel, Hamagedon. Und der Libanon, das ist klar.
Es verwelkt Baschan und der Karmel und der Pflanzenwuchs des Libanon verwelkt. Die Berge erzittern von ihm weg und die Hügel schmelzen dahin. Das ist nicht Poesie, einfach so und nicht wörtlich. Wir haben das ja schon gefunden in Micha 1, wo die Prophetie auch beginnt mit einer Fernprophetie auf die Wiederkunft Christi. Dort hatten wir doch gelesen, Micha 1, Vers 2, hört ihr Völker alle, merke auf, du Erde und ihre Fülle, und der Herr, der Ewige, sei zum Zeugen gegen euch, der Herr aus seinem heiligen Palast, denn siehe, der Herr geht aus von seiner Stätte und kommt herab und schreitet einher auf den Höhen der Erde, und die Berge zerschmelzen unter ihm und die Täler spalten sich wie das Wachs vor dem Feuer, wie Wasser ausgegossen am Abhang. Und das stimmt wieder überein mit Zacharja 14, wo die Wiederkunft Christi beschrieben wird. 14, Vers 3, der ganz bekannte Vers. Und der Herr wird ausziehen und gegen jene Nationen streiten, wie an dem Tag, der er streitet, an dem Tag der Schlacht. Und seine Füße werden an jenem Tag auf dem Ölberg stehen, der vor Jerusalem gegen Osten liegt. Und der Ölberg wird sich in der Mitte spalten, nach Osten und nach Westen hin zu einem sehr großen Tal. Und die Hälfte des Berges wird nach Norden und seine andere Hälfte nach Süden weichen. Und ihr werdet in das Tal meiner Berge fliehen. Und das Tal der Berge wird bis Azel reichen. Und dann wird erklärt, und ihr werdet fliehen, wie ihr vor dem Erdbeben geflohen seid in den Tagen Usias, des Königs von Juda. Und kommen wird der Herr, mein Gott, und alle Heiligen mit dir. Das sind die alttestamentlich Gläubigen und auch die Gläubigen der Gemeinde. Und nachher lesen wir in Vers 10, das ganze Land wird sich umwandeln. Wie die Ebene von Geba bis Rimmon, welche südlich von Jerusalem liegt. Und Jerusalem wird erhaben sein und an seiner Stätte wohnen. Vom Tor Benjamin bis zur Stelle des ersten Tores und so weiter. Also, das ganze Land wird verwandelt werden. Das heißt, es werden geologische Veränderungen stattfinden, dass nicht in Millionen von Jahren, sondern als Katastrophe Berge aufgefaltet und andere Berge abgeflacht werden. Bei der Wiederkunft Christi. Und dabei wird dann übrigens auch der Tempelberg, wie man hier in Zacharja 14 liest, wird erhoben werden und wird dann ein hoher Berg werden. Also das wird geschehen bei der Wiederkunft, wie es hier steht. Die Berge erzittern von ihm weg und die Hügel schmelzen dahin. Und die Erde erhebt sich vor seinem Angesicht, Nahum 1, Vers 5b, und das Festland und alle Bewohner auf ihm. Die Erde erhebt sich, das heißt, die ganze Erde zittert. Das schrecklichste Erdbeben wird ja kommen, nach Offenbarung 16, bei der letzten Schale, bei dem letzten Schalengericht, und zwar so, dass alle Städte der Nationen fallen werden. Ich lese Offenbarung 16, Vers 17. Und der siebente goss seine Schale aus in die Luft, und es ging eine laute Stimme aus vom Tempel des Himmels, von dem Throne, welche sprach, es ist geschehen. Und es geschahen Blitze und Stimmen und Donner, und ein großes Erdbeben geschah, desgleichen nicht geschehen, seitdem die Menschen auf der Erde waren. Solch ein Erdbeben so groß. Und die große Stadt wurde in drei Teile geteilt und die Städte der Nationen fielen. So kurz, die Städte der Nationen fielen. Muss man sich ganz klar vorstellen. New York wird fallen, Moskau wird fallen, Berlin wird fallen, Bern wird fallen, Basel wird fallen und so weiter. Die Städte der Nationen werden fallen. Das ist dieses Gericht. In Verbindung mit der Wiederkunft Christi, die Erde erhebt sich vor seinem Angesicht und das Festland und alle Bewohner auf ihm. Vor seinem Grimm, wer kann bestehen? Und wer kann aufstehen bei der Glut seines Zornes? Seine Zorneshitze ergießt sich wie ein Feuer und die Felsen werden von ihm zerrissen. Merkt man, es gibt eine Fülle von Ausdrücken auf Hebräisch für Zorn. Und das habe ich dann versucht, eben auch unterschiedlich zu übersetzen. Dass ich nicht immer Zorn setze, wo verschiedene Ausdrücke sind. Und darum haben wir in diesem Abschnitt Zorneshitze, Zorn und Grimm,
in Vers 6 vor seinem Grimm, wer kann bestehen? Und dann der Ausdruck Glut seines Zornes, eben um diese Fülle des Zornes Gottes zu zeigen. Und die Felsen werden von ihm zerrissen. Dann, wenn das Gericht über diese Welt kommt, die Gott und sein Wort ignoriert hat. Aber woran werden wir da erinnert, wenn es heißt, und die Felsen werden von ihm zerrissen? Ich denke sogleich an Matthäus 27. Nicht wahr? Wenn wir dort aufschlagen, so heißt es, nachdem der Herr Jesus diesen schrecklichen Schrei von sich gegeben hat, Vers 46, als die Finsternis über das Land kam, 3 Stunden, Eli, Eli, lama shabachthani, das ist mein Gott, warum hast du mich verlassen? Und dann heißt es, Vers 50, Jesus aber schrie wiederum mit lauter Stimme und gab den Geist auf. Und siehe, der Vorhang des Tempels zerrissen 2 Stücke von oben bis unten und die Erde erbebte und die Felsen zerrissen. Die Felsen zerrissen. In dem Moment, wo das Gericht Gottes über seinen geliebten Sohn gekommen war. Das Gericht Gottes war nicht das, was die Menschen ihm angetan haben, durch die Kreuzigung, durch die Geißelung, durch die Schmähungen und Misshandlungen, sondern das Gericht Gottes über unsere Sünde fand erst statt, als der Herr Jesus am Kreuz hing und diese Finsternis kam. Da hat Gott ihn beladen mit fremder Schuld und ihn geschlagen. Das Zorngericht Gottes hat ihn getroffen in 3 Stunden der Finsternis. Und Gott hat eine Finsternis darüber gebracht, nicht weil er in der Finsternis nicht sehen könnte. Im Psalm 139 steht, dass für Gott ist die Finsternis wie der helle Tag. Aber damit die Menschen das entstellte Gesicht des Sohnes Gottes, der unter dem Gericht Gottes das erlitt, was wir im Feuersee hätten ewig erdulden sollen. Und da zerrissen die Felsen. Aber wer dieses Opfer ablehnt, der wird selber das Opfer werden. Und da werden auch die Felsen zerrissen. Gott muss in seiner Gerechtigkeit das Gericht ausüben, weil er gerecht ist. Wenn Gott das nicht tun würde, würde die Frage nach der Gerechtigkeit Gottes ewig unbeantwortet bleiben. Die Frage nach der Gerechtigkeit Gottes ist manchmal über lange Zeit unbeantwortet hier auf Erden. Aber wenn wir wissen, es gibt einmal eine ewige Abrechnung, wird sie in jedem unbeantworteten Fall hier auf Erden einmal beantwortet. Also Gott muss richten, aber es ist die Frage, ob an seinem Sohn oder ob an uns. In diese Beschreibung des Gerichtes über die Welt kommt die Ermutigung für Israel. Vers 7. Gut ist der Herr als Festung am Tag der Drangsal. Und er kennt die, welche in ihm Zuflucht suchen. Die Propheten zeigen uns, dass nach der Entrückung der Gemeinde in Israel eine Erweckung stattfinden wird. Ein Überrest von zuerst 144.000, Offenbarung 7, wird sich bekehren, wird den Messias erkennen. Sie sind nur die Vorhut, die Erstlingsfrucht, Offenbarung 14, 1 bis 4. Aber dann werden sich noch mehr bekehren. Sacharja 13, Vers 8 sagt, dass in der Zeit, wo ein Drittel der Bevölkerung Israels durch eine Armee aus dem Norden ausgelöscht wird, ein Drittel wird in der Not umkehren. Und das ist dieser gläubige Überrest, von dem die Propheten immer und immer wieder gesprochen haben. Ein Überrest wird umkehren. Jesaja 37, Vers 27, Jesaja 10. Ein Überrest wird umkehren. Und das sind diese, die eben erleben, dass der Herr eine Festung ist, auch am Tag der Drangsal. Und er kennt die, welche in ihm Zuflucht suchen. Das sind auch diejenigen, die nach Sacharja 14, wo wir gelesen haben, die werden dann aus Jerusalem fliehen in dieses neu entstandene Tal, wenn der Ölberg sich spalten wird. Haben wir gelesen. Und die werden fliehen in das Tal. Und dann kommt Vers 8. Jetzt geht es um Ninive zur Zeit des Propheten.
Also die Einleitung war quasi die Schau auf die Endzeit, auf das Weltgericht. Und jetzt geht es um das Gericht über Ninive. Und das bestätigt nun eben, was ich in der Einleitung erklärt habe, das Buch Nahum zeigt, dass Gericht über Ninive ein Vorgeschmack war für das endzeitliche Gericht über die Welt. Und durch eine überschwemmende Flut wird er die völlige Vernichtung ihres Standortes bewirken. Und seine Feinde verfolgen wird sie Finsternis. Nicht wahr? Die Meder und die Babylonier, die haben sich zusammengetan und die wollten das assyrische Weltreich erobern. Dieses Reich, das Jahrhunderte allen Feinden getrotzt hat und vielmehr die Feinde zusammengeschlagen hat. Die wollten Ninive erobern und sie haben 2 Jahre die Stadt belagert und konnten sie nicht einnehmen. Denn sie war so sagenhaft gebaut, mit gewaltigen, dutzenden Metern hohe Türme, bis 60 Meter hohe Türme, und gewaltig dicke Mauern. Und dann der Tigris rundherum, der die Stadt schützte. Es war einfach nicht möglich. Und so haben diese beiden Könige, Kyaxares von Medien und Nabopolassar von Babylonien, haben also 2 Jahre lang erfolglos die Stadt belagert. Und dann geschah etwas Überraschendes. Eine Überschwemmung des Tigris führte dazu, dass die Stadtmauern Zerstörungen erlitten. Und durch diese Öffnung konnten sie eindringen und Ninive vernichten. Und genau das, was übrigens der Geschichtsschreiber, der antike Geschichtsschreiber Diodor Siculus, das war ein Geschichtsschreiber auf Sizilien, 1. Jahrhundert v. Chr, der alte historische Quellen bereits damals im 1. Jahrhundert v. Chr. Benutzt hatte, um ein großes Geschichtswerk aus vielen Büchern bestehend zu schreiben. Der beschreibt dieses Ereignis, wie es zu dieser Überschwemmung gekommen ist. Und das hat den Untergang Ninives besiegelt. Nun, das ist genau, was Nahum vorausgesagt hat. Und durch eine überschwemmende Flut wird er die völlige Vernichtung ihres Standortes bewirken. Vers 9. Was ersinnt ihr gegen den Herrn? Die völlige Vernichtung bewirkt er. Also der Herr, hebräisch Yahweh, der ewig Seiende, Unwandelbare, er bestimmt den Lauf der Geschichte. Und wenn er beschließt, Ninive wird fallen, dann geht es so. Da kann man nichts dagegen machen. Die völlige Vernichtung bewirkt er. Nicht die Menschen können tun, was sie wollen. Nur das, was im Plan Gottes beschlossen ist, erlaubt ist, geschieht. Die Drangsal wird nicht 2-mal entstehen. Vers 10. Denn wären sie auch wie Dornen verflochten und wenn sie wie ihr Getränk durchtränkt wären, so sollen sie doch verzehrt werden wie völlig dürre Stoppeln. Sehr poetisch, diese Ausdrucksweise. In Fußnote 7 habe ich erklärt, auch wenn sie gut geschützt sind, wie ein undurchdringliches Dornengestrüpp, also denn wären sie auch wie Dornen verflochten, ein undurchdringliches Dorngestrüpp, so stellt dies für das Gerichtsfeuer kein Problem dar. Darum heißt es, so sollen sie doch verzehrt werden wie völlig dürre Stoppeln. Und wenn sie auch durch und durch feucht sind von übermäßigem Alkoholgenuss, so werden sie dennoch im Gericht Gottes wie trockene Stoppeln brennen. Also auch wenn sie flotschnass, um das Schweizerdeutsch zu sagen, wären, eben wenn sie wie ihr Getränk, wie ihr Alkohol völlig nass durchtränkt wären, kein Problem, das Feuer wird sie verzehren. Also es gibt keine Möglichkeit, das Gericht über Ninive abzuwenden. Sehen wir den Unterschied zu Jona. Jona sagte, in 40 Tagen ist die Stadt zerstört. Und dann sagt jemand, die Prophetie hat sich nicht erfüllt. Ja, es gibt Prophezeiungen, wo Gott eine Bedingung stellt, wo die Möglichkeit gibt, wenn der Mensch umkehrt, wird das Vorausgesagte nicht kommen. Wo es eine Androhung ist. Aber es gibt noch viel mehr Prophetie in der Bibel, wo Gott sagt, es ist fest beschlossen. Das sehen wir jetzt in Nahum. Da gibt es keinen Aufschub mehr. Wir kommen noch darauf. Es ist fest beschlossen. Oder denken wir zum Beispiel an Daniel 9, wo auch dieser typische Ausdruck gerade für die Endzeitprophetie vorkommt.
Daniel 9, Vers 27, am Schluss, wegen der Beschirmung der Gräuel wird ein Verwüster kommen, und zwar bis Vernichtung und Festbeschlossenes über das Verwüstete ausgegossen werden. Festbeschlossenes. Das heißt, es gibt keine Möglichkeit, ob der Mensch umkehrt oder nicht, diese Prophetie kommt. Oder Daniel 11, Vers 36, da heißt es am Schluss, und er wird gelingen haben, bis der Zorn vollendet ist, denn das Festbeschlossene wird vollzogen. Und so gibt es auch andere Stellen, die immer wieder von diesem Festbeschlossenen sprechen. Also das Gericht der Drangsalzeit und so weiter ist nicht geknüpft an die Möglichkeit, der Mensch kann umkehren, dann kommt es nicht. Das kommt garantiert. Aber im Fall von Ninive war das Gottes Plan, er wollte Gnade erweisen. Hätte Ninive keine Umkehr erlebt, wäre das gekommen. Aber so konnte es abgewendet werden. Und nun kommt Nahum und erklärt, jetzt hat Gott so lange gewartet und die Stadt Ninive ist in der Zwischenzeit schon längst wieder völlig abgefallen. Jetzt kommt das endgültige Urteil. Jetzt kann man es nicht mehr aufschieben. Jetzt kommt Vers 11. Von dir ist ausgegangen, der über den Herrn Böses gedacht hat, ein nichtswürdiger Berater. Wer ist dieser nichtswürdige Berater? Nun, wenn wir aufschlagen, 2. Könige 18, Vers 17, da haben wir die Zeit von Hiskia. Das war etwa 100 Jahre früher. Da kam die assyrische Armee gegen Jerusalem, um die Stadt zu vernichten. Und einer der höchsten Beamten des assyrischen Königs, das war der Rabschake. Das heißt der Obermundschenk. Rabschake, Obermundschenk. Das heißt einer der engsten Vertrauten des Königs. Und ich lese vor 18, Vers 17, was er vor den Stadtmauern Jerusalems als Berater des Königs sagte. Aber der König von Assyrien sandte von Lachis aus den Tartan und den Rabsaris und den Rabschake, drei Minister, mit einem großen Heer gegen den König Hiskia nach Jerusalem. Und dann, Vers 19, und der Rabschake sprach zu ihnen vor den Stadtmauern, sagt doch zu Hiskia, so spricht der große König, der König von Assyrien. Was ist das für ein Vertrauen, womit du vertraust? Du sagst, doch nur ein Wort der Lippen ist es. Da ist Rat und Macht zum Krieg. Nun, auf wen vertraust du, dass du dich wider mich empört hast? Nun siehe, du vertraust auf jenen geknickten Rohrstab, auf Ägypten, der, wenn jemand sich auf ihn stützt, ihm in die Hand fährt und sie durchbohrt. So ist der Pharao, der König von Ägypten, allen, die auf ihn vertrauen. Nun, das sollte er wirklich nicht, auf Ägypten vertrauen, dass die helfen würden. Aber jetzt kommt's. Und wenn ihr zu mir sprecht, auf den Herrn, unseren Gott, vertrauen wir, ist er es nicht, dessen Höhen und dessen Altäre Hiskia hinweggetan, der zu Juda und zu Jerusalem gesagt hat, und so weiter. Und dann spottet er in den weiteren Versen über den wahren Gott und sagt, er kann euch überhaupt nicht helfen. Was ist das schon, dieses Vertrauen auf diesen Gott? Das war dieser böse Ratgeber. Und Gott hat das nicht vergessen, was dieser hohe Politiker damals über Gott gesagt hat. Da kommt es 100 Jahre später im Buch Nahum. Von dir, von Ninive, ist ausgegangen, der über den Herrn Böses gedacht hat. Ein nichtswürdiger Berater. Joetz Belial. Da haben wir das Wort Belial für nichtswürdiger. Und das wird im Neuen Testament ein Name für den Satan. In 2. Ich gebe nur die Stelle an, 2. Korinther 6 wird gefragt, welcher Zusammenhang besteht zwischen Christus und Belial. Dieser nichtswürdige. Also nichtswürdiger Berater. Im Licht des Neuen Testaments ist das ein teuflischer Berater. Ja, wir fahren weiter. Vers 12. So spricht der Herr. Wenn sie auch unversehrt und noch so zahlreich sind, so sollen sie dennoch weggemäht werden und so geht sie unter. Also es kommt nicht darauf an, wie groß die Armee von Assyrien ist. Es ist beschlossen. Jetzt kommt das Gericht.
habe ich dich auch niedergebeugt. Ich will dich nicht mehr niederbeugen. Das ist nun plötzlich zwischendurch ein Wort an Israel. Nachum, der Tröstung. Nachum ist der Prophet, der Israel, das so viel unter Assyrien gelitten hat, trösten muss. Denn die Assyrer haben ja das ganze Nordreich der 10 Stämme im Jahr 722 vor Christus zerstört und die 10 Stämme nach Assyrien deportiert. Das war alles vorhin geschehen. Und unter Hiskia hat die assyrische Armee haufenweise judäische Städte zerstört und erobert. Nur als sie dann nach Jerusalem kamen, dort war es fertig. Das haben wir letztes Mal gesehen in Micha. Gott hat gesagt, all diese Städte in Juda werden erobert werden von Assyrien, aber die ganze Not kommt nur bis zum Tor von Jerusalem. Dann hat Gott eingegriffen, 185.000 Soldaten starben vor den Stadtmauern Jerusalems und dann ist der König von Assyrien abgezogen. Ja, aber Israel hat unsäglich gelitten, das Nordreich und das Südreich unter Hiskia. Und jetzt sagt hier Gott, und nun werde ich sein Joch von dir wegzerbrechen und deine Fesseln werde ich zerreißen. Vers 14. Aber befohlen hat über dich der Herr. Nicht wird von deinem Namen weiterhin ausgesät werden. Aus dem Haus deiner Götter werde ich vernichten Schnitzbild und Gussbild. Sehen wir jetzt den Zusammenhang zum zweiten Gebot. Auf diese Götter hat Assyrien vertraut und über den wahren Gott vor den Stadtmauern Jerusalems gespottet. Also Vers 14 richtet sich wieder neu an Assyrien, an Ninive. Aus dem Haus deiner Götter, das ist das Tempelhaus, werde ich vernichten Schnitzbild und Gussbild. Alle Götzenbilder. Ich werde dir ein Grab bereiten, denn du bist zu leicht erfunden worden. Das ist auch wieder ein Wort, wo wir sofort eine Verbindung machen zu einer anderen Schriftstelle. Später kam ja das Babylonische Reich.

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1: Heute lesen wir aus dem Propheten Jesaja im Kapitel 29, die Verse 17 bis 24. Und ich benutze hier eine moderne Übersetzung in heutigem Deutsch. Und übrigens, was hier über den Libanon gesagt wird, könnte auch für weitere Teile der Welt gelten, auch bis hinein in unsere Zeit. Also sind diese Worte auch eine Botschaft an uns. Jesaja schreibt, Vers 17, nur noch ganz kurze Zeit, dann verwandelt sich der abgeholzte Libanon in einen Obstgarten, und der Obstgarten wird zu einem wahren Wald. Dann werden selbst Taube hören, was aus dem Buch vorgelesen wird, und die Blinden kommen aus ihrer Nacht hervor und können sehen. Für die Geringen wird der Herr eine Quelle ständig wachsender Freude sein, und die stets Benachteiligten werden jubeln über den heiligen Gott Israels. Dann ist es aus mit den Unterdrückern und den frechen Spöttern. Ausgerottet werden alle, die Böses im Schilde führen, alle, die andere zu Unrecht beschuldigen, die einen Richter daran hindern, Recht zu sprechen und den, der Recht sucht, mit haltlosen Begründungen abweisen. Darum sagt der Herr, der Abraham gerettet hat, zu den Nachkommen Jakobs, Israel soll nicht länger enttäuscht werden und sie schämen müssen. Wenn ihr seht, was ich in eurer Mitte tun werde, dann werdet ihr mich ehren, mich, den heiligen Gott Jakobs. Ihr werdet alles tun, um mir, dem Gott Israels, nicht zu missfallen. Dann kommen die, die ihren klaren Kopf verloren haben, wieder zur Einsicht, und die Aufsässigen nehmen Vernunft an. Soweit der Text aus Jesaja Kapitel 29, Vers 17 bis 24, nach einer modernen Übersetzung in heutigem Deutsch. Es scheint so, als gäbe es keine Aussicht auf bessere Verhältnisse. Wirtschaftlich sieht es dunkel aus. Die meisten Länder der Dritten Welt sind so hoch verschuldet, dass es keine Hoffnung gibt, diese Beträge jemals zurückerstatten zu können. Übrigens sind auch viele der hochentwickelten Länder so stark verschuldet, dass man sich fragt, wie soll das weitergehen? Dazu haben die Industrieländer hohe Arbeitslosenziffern und sind in einen heißen Wettstreit um Absatzmärkte getreten. Auch die großen Ideologien wie Kommunismus und Sozialismus haben ihre Hoffnungen aufgeben müssen. Trotz erbitterter Kämpfe von Seiten der Grünen und ihrer Anhänger geht die Zerstörung der Natur weiter. Auch mit dem Weltfrieden sieht es nicht viel besser aus. Überall entstehen neue Kriegsherde. Armut und soziale Not, je nachdem, was man darunter versteht, gibt es auch noch weiter. Und es sieht aus, als würden sich diese Probleme in Zukunft noch verschärfen. Eher verschärfen, als sich lösen lassen. Die Aussichten auf bessere Verhältnisse sind gering. Auch die Versprechen der Politiker und die Ratschläge der Wirtschaftsplaner können nicht viel daran ändern. Die Zukunft ist und bleibt dunkel. Und selbst die Bibel scheint uns da nicht allzu viel Hoffnung zu machen. Das Bild, das sie malt, ist auch Krieg und Gericht, Hunger, Leiden, Kriminalität und alle Arten schrecklicher Sünden. Dann zum Schluss kommt der Weltuntergang und die ewige Verdammnis für alle Menschen, die nicht an Jesus geglaubt haben. Wo gibt es denn noch Hoffnung? Ja, manche Menschen sagen, die Sterne stehen günstig, ein neues Zeitalter hat angefangen. Das Zeitalter der Harmonie, der Brüderlichkeit und Geistlichkeit. Da waren genug, die sich an diesen Hoffnungsschimmer klammerten. Aber nur, um dann noch frustrierter und enttäuschter zu sein, wenn nämlich die Versprechungen nicht eintreffen. Wo gibt es Hoffnung und Licht? Wir haben heute wieder einen Abschnitt aus dem Propheten Jesaja im Alten Testament gelesen. Jesaja hat schon viele dunkle Prophetien gebracht. Er hat uns schon manches Mal erschreckt mit seinen grausamen Gerichtsbotschaften, mit seinen furchtbaren Drohungen. Aber heute klang seine Botschaft ganz anders, so freundlich, so verheißungsvoll. Er beschreibt bessere Verhältnisse. Nur noch ganz kurze Zeit, sagt er, dann verwandelt sich der abgeholzte Libanon in einen Obstgarten. So fängt er die Botschaft an und so geht sie weiter. Seine trostreichen Worte gelten den Blinden und Tauben, den Geringen und Benachteiligten, den Unterdrückten und denen, die unter der Frechheit und Gottlosigkeit anderer gelitten haben. Bei Gott gibt es also nicht nur Gericht und Strafe, nicht nur Hölle und Verdammnis, sondern auch glückliches Leben, Hoffnung, Freude, Frieden und bessere Verhältnisse. Wir glauben den Drohungen und Gerichtsankündigungen Gottes, wir glauben aber auch seinen Verheißungen für eine bessere Welt. Wenn wir über diese Aussagen in Kapitel 29 des Buches Jesaja nachdenken, dann fallen uns einige Dinge auf, über die ich gleich mehr sagen möchte. Wir sprechen darüber, dass Jesaja in seinem Kapitel 29 etwas Positives und Schönes gesagt hat. Erstens einmal fragen wir uns, wer wird die Verhältnisse ändern? Die Menschen schauen nach jemandem aus, der ihre Hoffnungen und Wunschträume erfüllen kann. Einige wenden sich an die Politiker, die viel Macht und Einfluss haben. Wenn jemand die Lage dieser Welt verändern kann, dann sind sie es, so rechnet man. Die Politiker wissen um ihre Bedeutung und machen allerhand Versprechen. Das erleben wir in jedem Wahlkampf. Die Politiker sehen meist die Not und die Gefahr, in der sich ein Land befindet, und sie meinen auch, die Ursachen zu kennen und die Lösungen zu wissen. Aber im Grunde genommen wissen sie ganz genau, dass sie ihre Versprechen nicht halten können und keine Lösungen für die großen Probleme haben. Die Verbesserungen, die uns die Politiker gebracht haben, sind nur begrenzt und vorübergehend. Und es ist schon sehr gewagt, wenn jemand seine ganze Hoffnung auf große Männer der Politik setzt. Auch eine Änderung der Systeme kann eigentlich keine grundlegende Besserung in der Welt bringen. Demokratie, Republik, Monarchie, Militärregierung, Diktatur. Wer kann heute wirklich sagen, was besser ist? Jede Form hat ihre Nachteile und immer wieder kommt es auch auf die Menschen an, die an der Spitze stehen. Korruption, Unmoral, Egoismus gibt es in jeder Form von Regierung und die Interessen der Armen und Unterdrückten sind sowieso vergessen, sobald jemand in einflussreicher Position ist und sich den Forderungen der verschiedenen Bevölkerungsschichten ausgesetzt sieht. Politik und andere Systeme können nicht wirklich unsere Lage ändern und die Zukunft der Welt hoffnungsvoller machen. Auch nicht die Wissenschaft kann es. Die Wissenschaft kann neue Medizinen entwickeln, neue Formen, wie man Diagnose stellen und Krankheiten entdecken kann. Sie kann Düngemittel erfinden, die das Getreide schneller wachsen und mehr Frucht bringen lassen. Sie kann Gifte entwickeln, um Schädlinge in den Pflanzungen zu bekämpfen. Sie kann Gene manipulieren. Aber die Wissenschaft bringt mit allen neuen Errungenschaften auch neue Probleme. Und es ist klar, dass durch sie allein die Welt auch nicht besser wird. Ebenso wenig wie durch Philosophien und neue Religionen. Nicht Menschen werden die Welt verbessern und angenehmere Lebensbedingungen für alle schaffen, nur Gott kann es. Das wird auch in unserem Abschnitt angedeutet. Darum sagt der Herr, so heißt es, Israel soll nicht länger enttäuscht werden. Wenn ihr seht, was ich in eurer Mitte tun werde, dann werdet ihr mich ehren. Gott also ändert die Lage auf dieser Welt. Er ist allein fähig dazu. Er allein kann Wunder tun. Er allein ist mächtig und weise genug, bestehende Ordnungen zu ändern und andere Verhältnisse herbeizuführen. Gott kann diese Welt verändern und er wird es tun. Es ist gut, wenn wir damit rechnen und uns darauf einstellen. Zweitens fragen wir uns, wann wird das geschehen? In unserem Abschnitt heißt es, nur noch ganz kurze Zeit, dann verwandelt sich der abgeholzte Libanon in einen Obstgarten. Und hier wird von einer ganz bestimmten Zeit, von einem begrenzten Gebiet zu einem bestimmten Volk gesprochen. Gewisse Veränderungen hat Gott schon herbeigeführt in der Geschichte des Volkes Israels und in anderen Zusammenhängen. Aber die schon und noch geschehenen Veränderungen sind auch nur ein Abbild von der großen Veränderung, die am Ende der Zeiten geschehen wird. Dann wird Gott einen völlig neuen Himmel und eine neue Erde schaffen, in denen wir unter ganz anderen Bedingungen leben werden. Da wird es keinen Hunger und keine Krankheit, keinen Krieg und keine Tränen mehr geben. Man wird dort ewig leben und Sünde gibt es da nicht mehr. Diese Erde wird vergehen und einen neuen, besseren Platz machen. Die Bibel sagt, nur noch kurze Zeit. Wie nah wir schon der Erfüllung des Planes Gottes sind, ahnen wohl die meisten nicht. Es kann auch sein, dass unsere Generation und auch die nächste den Wechsel noch nicht erlebt. Aber was in zwei oder drei oder mehr Generationen im Verhältnis zum Alter der Erde oder im Verhältnis zu den Maßstäben, mit denen Gott die Zeit misst? Wir tun gut daran, damit zu rechnen, dass Gott bald die Erde verwandeln wird. Wenn wir das bedenken, dann wird unser Lebenswandel auch mehr auf Gott und seine Sache konzentriert sein. Der Prophet Jesaja spricht davon, dass bessere Zeiten anbrechen werden. Und wir haben uns gefragt, durch wen werden diese besseren Zeiten kommen? Und klar wird in dem Text, dass Gott die Umstände verändern wird. Kein Mensch kann so eingreifen, dass sich alles entscheidend ändert. Zweitens, wann wird das alles geschehen? Und wir haben gesehen, dass Jesaja meint, nur noch kurze Zeit. Das ist natürlich relativ. Drittens fragen wir uns, warum wird Gott eines Tages die Verhältnisse ändern? Darauf gibt es sicher viele Antworten. Erstens, weil die Welt gefallen, verdorben und nicht mehr nach dem Willen Gottes ist. Die Erde ist verflucht, voller Sünde und Gottlosigkeit, alles ist vergänglich und dem Tode bestimmt. So sollte es nicht sein und bleiben, darum muss Gott eines Tages die Verhältnisse ändern. Zweitens, weil er es verheißen hat. Schon nach dem Sündenfall der Menschen, ganz am Anfang der Bibel, hat Gott Pläne für eine Wiederherstellung der harmonischen Zustände gemacht. Immer wieder hat er andeutungsweise oder direkt von einer herrlichen Zukunft, einer neuen Welt, in der Gerechtigkeit wohnt, gesprochen. Nun muss Gott auch diese Verheißungen einhalten. Drittens, Gott wird die Verhältnisse ändern, damit er allein Ruhm und Ehre bekommt. Alles, was Gott tut, tut er schließlich und endlich zu seiner Ehre. Es heißt ja hier, wenn ihr seht, was ich in eurer Mitte tun werde, dann werdet ihr mich ehren. Es ist für viele schwer zu verstehen, dass Gott die Verhältnisse nicht in erster Linie um der Menschen willen ändern will, damit ihre Not beseitigt wird und sie ein besseres Leben haben. Nein, Gott ändert die Verhältnisse um seinetwillen, damit er die Ehre und Anbetung bekommt, damit die Menschen ihn bewundern, ihm danken und ihm zu gefallen leben. Alles, was Gott tut, hat seinen Sinn und sein Ziel in Gott selbst. Und zusätzlich ist es aber auch noch für uns Menschen das Beste, was uns passieren kann. Darum ist es das Vernünftigste, Gott nicht zu kritisieren, sondern ihn wirklich zu akzeptieren und ihn zu ehren. Die Tatsache, dass Gott die Welt und die Verhältnisse ändern wird, hat heute bedeutungsvolle Anwendungen für uns. Wir leben schon lange in dem Bewusstsein, dass sich etwas ändern muss und etwas ändern wird. Aber bisher erwarten alle, dass diese Veränderungen durch Menschen, durch uns selbst geschehen müssen. Das stimmt aber nicht. Also für uns bedeutet das, erstens, glauben, nicht kämpfen. Eine neue Welt wird nicht durch unsere Anstrengungen und unsere Bemühungen entstehen. Das heißt allerdings auch nicht, dass wir passiv und uninteressiert das Weltgeschehen an uns vorüberziehen lassen sollen. Was Gott jedoch von uns erwartet, ist nicht der verzweifelte Kampf mit menschlichen Waffen und Mitteln, sondern Glauben. Wir sollen auf Gott schauen, ihm vertrauen und erwarten, dass er erfüllt, was er verheißen hat. Glauben ist nicht Untätigkeit. Es ist aber Wissen und Handeln nach dem, was wir glauben. Christen sollten durchaus aktiv sein und für das Wohl der Menschen und der Umwelt arbeiten, aber immer in dem Bewusstsein, die große Veränderung muss durch Gott selbst kommen. Zweitens, Gehorsam, nicht Programme machen und Pläne schmieden. Die Verbesserung der Welt erwirkt Gott, aber wir sollen ihm gehorchen, seine Gebote kennen und beachten und nach seinem Willen leben. Nicht Programme zum Schutz der Umwelt, nicht Genmanipulation, nicht Weltorganisationen können unsere Lage wirklich verbessern, sondern es geschieht durch Gott. Trotzdem ist es unsere Verantwortung, Gott zu gehorchen und nach seinem Willen zu leben. Und schon allein dieser Gehorsam kann die Welt verändern. Drittens, Gottes Recht verkündigen. Die Welt wird neu werden. Das ist eine Tatsache, die wir verkündigen oder bekannt machen sollten. Dabei dürfen wir nicht vergessen, den Menschen zu sagen, wie auch sie in die herrliche Gemeinschaft mit Gott in der neuen Welt kommen können. Das ist nur möglich durch Jesus Christus, den Sohn Gottes, der für unsere Sünden am Kreuz auf Golgatha starb, damit wir die Strafe nicht zu tragen brauchen, sondern ewiges Leben haben können. Das ist das Evangelium, das wir der Welt bringen dürfen. Wir beten noch. O Gott, wir danken dir für die wunderbaren Aussichten auf eine bessere Welt unter deiner Herrschaft. Wir danken dir auch, dass diese neue Welt nicht von Menschen gemacht sein wird. Wir danken dir, dass jeder Mann diese bessere Welt erleben kann, der Jesus Christus vertraut und ihm gehorcht. Amen.

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1: Liebe Hörer, wir wollen Sie zu InfoG ganz herzlich begrüßen. Am Mikrofon begleiten Sie Tabea Wardein, Vivian Bodeus und Marc Thorsten Wardein. Der Preis Unamuno, Freund der Protestanten, wurde in der Akademie Real von Extremadura verliehen. Wir stellen Ihnen den Bericht in den christlichen Nachrichten aus Spanien vor. Anschließend geht die Reise nach Deutschland und alle Welt. Benjamin Ferenc lädt dazu ein, immer die Wahrheit zu sagen. Am Schluss spricht Vivian Bodeus über die Faszination Jesus.

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1: Preis Unamuno, Freund der Protestanten in der Akademie Real von Extremadura verliehen. Merida. Der Preis Unamuno, Freund der Protestanten, wurde in der Akademie Real von Extremadura vergeben. Er erinnert an den Mönch Casiodoro de Reina, der als Wegbereiter der spanischen Reformationsbewegung gilt. Die evangelische Nachrichtenagentur Protestante Digital und die Evangelische Allianz von Spanien sind verantwortlich für die Vergabe des Preises. Seit 2006 wird dieser Preis jedes Jahr vergeben. Es werden Menschen ausgezeichnet, die sich um den Protestantismus in Spanien verdient gemacht haben. Es können auch ganze Institutionen den Preis bekommen. Die Akademie wurde am 29.12.1979 gegründet und residiert im Palast Lorenzo in Trujillo. Emilio Montes beschrieb die Arbeit der Akademie und die Begleitung der evangelischen Geschichte in Spanien. Besonders hob er die Übersetzung der spanischen Bibel durch die Mönche Casiodoro de Reina und Cipriano de Valera hervor. Der Preis würdigt die Arbeit der Akademie. Zu den Preisträgern gehört Antonio Muñoz und Eva Díaz Pérez, die Journalisten Juan G. Bedoya und Anna Alfageme von der Zeitung El País, Das Land, die Universität von Las Palmas de Gran Canaria und das Rathaus von Santi Ponce. Der Preis soll die Religionsfreiheit stärken und für einen respektvollen Umgang der Religionen einladen.
0: Evangelische Krankenschwestern und Pfleger für die Mission. Marien. Zur 21. Jahreskonferenz der evangelischen Krankenschwestern und Pfleger trafen sich das medizinische Personal vom 6. bis 9. März in Marien. Zum ersten Mal gab es dieses Treffen in Galizien unter dem Motto »Bis an die Enden der Erde«. Der Vorsitzende Fernando Ramos betonte die herzliche Verbundenheit der Mitglieder. Fernando Blow von der Predigtwerkstatt hielt die geistliche Ansprache. Juan Carlos Nogal informierte als Gemeindesekretär über die 80-jährige Geschichte des Verbandes. Maria López Parra betonte die Herausforderungen in der Ethik und der Medizin, die den evangelischen Pflegern begegnen.

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1: Sag immer deine Wahrheit. Ein Buch von Benjamin Ferenc. Wenn es um die Menschlichkeit geht, gibt es kein Wenn und Aber. Ein Motto, das Benjamin Ferenc in seinen mittlerweile fast 101 Jahren auf dieser Erde gelernt und gelebt hat. Ein Mann, der als Baby aus Transsilvanien mit seiner Familie in die USA kam. Als Sohn einer armen Familie musste er bereits in seiner Kindheit anfangen, sich durchzuschlagen. Mit der nötigen Ernsthaftigkeit und Witz berichtet er in 9 Kapiteln über sein Leben, wie er aufgewachsen ist, ein Stipendium bekommen hat, als erster aus seiner Familie studiert hat, wie er in den Krieg musste und mehrere der schwersten Angriffe überlebt hat, um danach Kriegsverbrecher zu jagen, wie er mit gerade einmal 27 Jahren die Nürnberger Prozesse geleitet hat, sein erstes Verfahren überhaupt. Ein Mann, der unglaublich viel in dieser Welt verändert hat und der sich bis heute dafür einsetzt, dass Gerechtigkeit gewinnt. In meinen Augen ist Benjamin Ferenc ein unendlich inspirierender Mann, der viele gute Ratschläge und Lektionen mit den Lesern dieses Buches teilen möchte. Ratschläge, die man auf jede Situation im Leben anwenden kann und die die Welt ganz sicher zu einem besseren Ort machen würden, wenn jeder Mensch sie umsetzen würde.
0: Jungsterben, ein Buch von Henok Worku. Dein Alter wird und kann Gott nicht davon abhalten, dich zu gebrauchen. Diese Aussage des 1995 geborenen Autors ist Programm. Beeindruckend, wie Henok Worku mit Wort und Tat seinen Glauben aktiv lebt, und erfrischend, wie er nun in seinem Buch neben jungen Menschen Galater 2, Vers 20 aufs Herz legt. Nicht nur als Jugendleiter des Gospelforums Stuttgart erreicht er effektiv seine Zielgruppe. Inhaltlich gut gegliedert, biblisch unterlegt, mit einigen interessanten Porträts anderer junger Christen. Ergänzt streift Worku viele Fragen, die sich Jugendliche zum Thema Leben, Hingabe und Bestimmung stellen. Interessant finde ich seine Challenge nach jedem Kapitel, um es individuell für sich vertiefen zu können. Klar und deutlich in seiner eigenen Haltung bettet Worku Gedankenfutter, Gesprächsstoff und Steilvorlagen für Diskussionen. Und das ist auch gut so. Denn manches wird vermutlich von der Leserschaft durchaus kontrovers gesehen. Obwohl sein Schreibstil kurz und einfach gehalten ist, wirkt er für mich die Ausdruckskraft nicht immer authentisch. Aber wichtig ist doch eigentlich nur, dass Workus Message ankommt. Weniger von mir, mehr von Gott und dem Leben, das er für mich hat.

0: Ich weiß nicht, was hier abgeht.
1: Vivien Budeus spricht heute über die Faszination Jesus.
2: Faszination Jesus. Fasziniert konnte ich nur noch in seine Augen schauen. Wie sie mich liebevoll anstrahlten, sich über mich freuten, als sei ich die Schönste auf der ganzen Welt. Und wie er mir darin sein Herz offenbarte. Bis auf den Grund seiner Seele konnte ich sehen und darin seine Träume, Hoffnungen, Wünsche, den Schmerz, den er schon erleiden musste, und die Stärke, wie er damit umging. Diese Sanftheit und zugleich ein entschlossener Mut. Oh ja, ich war verliebt in diesen Mann. Ich war fasziniert von ihm und ich konnte mir in diesem Moment keinen Ort vorstellen, wo ich lieber sein wollte, als genau hier, mit ihm. Vielleicht kennen Sie das. Diese eine Person in Ihrem Leben, in deren Nähe Sie sich am allerliebsten aufhalten. Wenn sie lacht, dann wird der Raum hell. Wenn sie Ihnen einfach nur zuhört, scheint jeder Kummer vergessen. Vielleicht bewundern Sie auch den Mut dieser Person, Ihre Lebensgeschichte oder Ihr ganzes Wesen, die Art, wie sie eine Geschichte erzählt oder wie sie singt. Und sie merken, wie sich etwas in ihrer Brust regt. So etwas wie Liebe. Das muss nicht mal in erster Linie der Lebenspartner sein. Es kann auch einfach ein sehr guter Freund sein. Bruder, Schwester, Vater, Mutter. Aber wir brauchen sie in unserem Leben. Diese Menschen, die unser Leben bereichern. Und das ist auch kein Wunder. Es ist nicht gut, dass der Mensch allein sei. So heißt es schon im 2. Kapitel der Bibel, also noch ganz am Anfang von der Geschichte, die den Lauf der Menschheit darstellt. Und doch, so ein paar kleine Macken, die uns stören, hat der andere ja schon. Dann merkt man plötzlich, dass er immer an den falschen Stellen Witze macht. Oder die Art und Weise, wie er mit Autoritätspersonen umgeht, ist unangenehm. Oder er lügt, hat Angst. Ist eben doch nicht so perfekt. Ich habe schon viele Menschen in meinem Leben kennen und lieben gelernt. Doch bei ihnen allen habe ich früher oder später Schwächen festgestellt, nervige Eigenarten oder komische Marotten. Sie alle waren unvollkommen. Bei den meisten habe ich trotzdem nicht aufgehört, sie zu lieben. Dann ertrage ich eben die Unordnung meiner Mitbewohnerin. Ich liebe sie trotzdem. Doch es gibt diesen einen Menschen, den kenne ich jetzt schon ewig. Und ich habe an ihm noch keinen Fehler festgestellt. Im Gegenteil, je besser ich ihn kennenlerne, umso tiefer bin ich davon überzeugt. Er hat keine Fehler, er hat keine Schwächen, er ist einfach perfekt. Von ihm muss ich Ihnen unbedingt erzählen. Er ist der aufmerksamste Freund, den man sich vorstellen kann. Er weiß genau, was ich liebe. Und er beschenkt mich damit. Er hat mich noch nie angelogen, noch nie enttäuscht. Er hat immer Zeit für mich. Und wie er mit seinen Mitmenschen umgeht. So liebevoll, so barmherzig. Und gleichzeitig hat er so viel Mut bewiesen. Er hat die schlimmsten Schmerzen auf sich genommen, die man sich vorstellen kann. Und er wusste es vorher und hat es trotzdem getan, weil er seine Mitmenschen liebt, aufrichtig liebt. Ich habe es noch nie erlebt, dass er egoistisch oder aus Selbstsucht heraus gehandelt hätte. Er hat sich noch nie selbst in den Mittelpunkt gestellt und dafür gesorgt, dass andere dadurch schlecht dastehen. Er ist auch überhaupt nicht stolz und er ist so weise. Er weiß alles. Ein wandelndes Lexikon. Ich kann ihn fragen, was ich will. Er hat immer eine Antwort parat. Und er hat so einen tollen Humor. Über seine Witze muss ich immer lachen. Gleichzeitig ist er entschlossen und stark und wunderschön. Okay, von wem rede ich? Keine Angst, ich schwärme Ihnen gerade nicht von meinem Freund vor. Nein, ich habe jemand ganz anderen im Blick. Jesus, der perfekte Mensch, weil er gleichzeitig Gott ist. Er hat keine fiesen Marotten und macht keine schlechten Witze. Er verletzt andere nicht. Er spielt sich nicht auf. Er ist geduldig, sanft und stark. Er ist der Grund, warum ich glaube. Weil ich ihn kennengelernt habe und nicht mehr ohne ihn leben will, leben kann. Ein Leben ohne ihn ist sinnlos. Ich brauche ihn, ich will ihn. Ich bin begeistert von ihm. Er ist mein bester Freund. Und mein König. Kennen Sie meinen König? Wissen Sie, dass mein bester Freund der König aller Könige ist? Das ist mein Jesus. Und er will auch Ihr Jesus sein. Er will auch mit Ihnen befreundet sein. Er will Sie kennenlernen und will, dass Sie ihn kennenlernen. Er sehnt sich nach Ihnen. Jetzt gerade, in diesem Augenblick, sitzt er neben Ihnen und wartet darauf, dass Sie ein Gespräch mit ihm anfangen. Was werden Sie tun? Nehmen Sie das Angebot an? Ich kann Ihnen sagen, es lohnt sich. Auch wenn es am Anfang vielleicht etwas komisch ist, mit jemandem zu reden, den man nicht sieht. Er ist es wert. Das ist mein Jesus.
3: Liebe Hörer, wir stellen heute christliche Nachrichten aus Spanien und aller Welt vor. Falls Sie Fragen oder Anregungen haben, können Sie uns anrufen oder schreiben. Die Angaben folgen mit der nächsten Melodie. Ich wünsche Ihnen noch Gottes Segen.
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Als wir Kinder waren, erinnere ich mich. Wenn ein starkes Gewitter aufzog, manchmal nachts, mussten wir uns anziehen. Dann legte Vater den Notfallkoffer bereit. Da waren die Versicherungspolicen drin, wichtige Dokumente, eine Geldreserve. Wir mussten jedes Mal mit dem Schlimmsten rechnen. Meinen Eltern steckte der Krieg noch in den Knochen. Und wie sie Hals über Kopf aus der pommerschen Heimat fliehen mussten. Plötzlich hatten sie alles verloren. Wenn ihr da nicht ihr Glauben geblieben wäre, ihr Jesus, ihr Heiland, an den sie sich zeitlebens gebunden hatten, der war mitgegangen und mit ihm ihre ewige Heimat in Gottes neuer Welt. Für die Menschen in New York und Washington kam der 11. September über Nacht. Wer hatte mit jenem teuflischen Terror gerechnet? Und wohin sind die Toten gestorben? Es könnte auch uns treffen. Es gibt keine letzte Sicherheit mehr. Wenn wir sterben müssen, was dann? Früher beteten Menschen öfter, Herr, bewahre mich vor einem bösen, unbußfertigen Tod. Dass man nur bei Zeiten richtig vorbereitet sei, wenn der letzte Ernstfall des Lebens eintritt. In unserem Notfallkoffer zu Hause musste dann auch unsere Bibel mit. Aus ihrer geistlichen Kraft haben wir besonders in Notzeiten geschöpft. Da fanden wir Halt in unsicherer Zeit. In der Kirche bekamen wir tragfähige Antworten, anders als mit dem Tod ist alles aus. Es heißt, wie man gelebt hat, so stirbt man. Lebe ich ohne Gott, sterbe ich ohne Gott. Die ganze Lebensschuld muss ich dann mitnehmen. Wir alle haben uns selbst herrlich von Gott distanziert. Vertrauen und Gehorsam sind wir ihm schuldig geblieben. Zu eigenen Herren haben wir uns aufgespielt. Doch auf eigene Faust kommt letztinstantlich keiner durch Gottes Gericht im großen Prozess. Wehe dem, der dann einen Verteidiger hat, der die Kompetenz hat, den Freispruch zu erwirken. Gottes Sohn Jesus Christus ist allein deswegen mitten in unsere Welt gekommen. Er allein hat die Möglichkeit, uns alles zu vergeben. Und dafür ist er gestorben und auferstanden von den Toten. So hat er unser aller Tod schon hinter sich gelassen. Wer sich ihm anvertraut, dem nimmt er Schuld und Angst. Den birgt er in seinen Frieden. Noch ist uns Zeit zur Umkehr gegeben. Gott ruft seine Menschheit bei Lebzeiten zum ewigen Frieden zurück. Wendet euch zu mir, so werdet ihr gerettet. Nachzulesen im Prophetenbuch Jesaja, Kapitel 45, Vers 22. Vom starken Trost fürs Leben und fürs Sterben zu hören, dazu lade ich Sie ein, die Bibel in die Hand zu nehmen, aber auch die Gottesdienste Ihrer Kirchengemeinde mitzufeiern. 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
1: Es ist 20 Uhr.

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1: Welcome to the program, Der Sturm verhut mich. Wir sind Ben und Lisa Wall. Wir reden zu Ihnen von der praktischen Ehe- und Familienleben. Wir freuen uns, dass Sie ihn gewählt haben, uns zu hören.
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0: 20:30 Uhr.
1: Herzlich willkommen im Open Doors Hoffnungszentrum für verfolgte Christen. Wir haben heute hier Esther Amado. Sie war langjährige Regionaldirektorin in Zentralasien. Doch bevor man in ein solches Land geht, muss man natürlich erst einmal Recherche betreiben. Esther, vielen Dank, dass du da bist.
2: Welcome. Gerne.
1: Esther, du bist nach Zentralasien gegangen als Frau, um dort zu recherchieren. Du hast erfolgreich recherchiert, du bist dann Direktorin dort für die Region geworden und hast immer mehr Verantwortung bekommen. Wie war das für dich?
2: Es war ein natürliches Wachstum, denn niemand sonst bei Open Doors verfügte über das Fachwissen über diese Region. Als ich mehr und mehr recherchierte, wurde das Wissen und die Expertise immer größer. Es war also ein natürliches Wachstum. Außerdem war niemand wirklich an dieser speziellen Region interessiert. Und so machte ich es eben.
1: Gab es besondere Herausforderungen für dich als Frau in dieser Region?
2: Ja und nein. Im Grunde genommen war es sehr einfach für mich. Als Frau wurde ich von den männlichen Kirchenleitern nicht als Bedrohung wahrgenommen. Auch nicht in den russischstämmigen Kirchen. Ich wurde nicht als großer Bruder oder so wahrgenommen. Das machte es einfacher. Am Anfang kamen viele einheimische Frauen zu Christus und es war leicht für mich, eine Beziehung aufzubauen. Viele von ihnen waren Mütter und auch ich war eine Mutter. Das machte es für mich wirklich einfach, eine Frau zu sein.
1: Manchmal hören wir ja in der verfolgten Kirche, dass sie eher von den Frauen getragen ist, weil die Männer einfach nicht da sein können wegen des Kriegs oder so. Wie war das in der Region? Welche Rolle haben Frauen in der verfolgten Kirche in Zentralasien gespielt?
2: Sie spielten eine sehr große Rolle. Ich würde sogar sagen, dass sie die zentralasiatische Kirche auf ihren Schultern trugen. Oft waren es Frauen, die den Anfang machten. Junge und alte Frauen kamen zu Christus und begannen, das Evangelium weiterzugeben. Und nach und nach kamen natürlich auch immer mehr junge Männer zu Christus und auch ältere Männer. Die meisten von ihnen sind wirkliche Gebetskrieger. Sie sind sehr mutig, denn sie geben immer wieder das Evangelium weiter. Sie haben keine Angst. Sie sind sehr mutig und das oft zu einem sehr hohen Preis. Denn oft werden sie verprügelt, vergewaltigt oder bekommen kein Essen mehr. Und sie treffen diese Entscheidung jeden Tag. Wie ich schon sagte, bin ich Christ geworden. Ich entschied mich an einem Tag dafür und dann blieb ich einfach Christ. Aber sie müssen sich jeden Tag dafür entscheiden, weil sie so viel Leid ertragen müssen. Jeden Tag müssen sie aufs Neue entscheiden, okay? Ich werde Jesus weiterhin folgen. Es sind also sehr mutige Frauen. Sie sind auch ein Beispiel für andere Frauen, aber natürlich auch für die Männer.
1: Okay. Mir hilft es immer sehr, wenn ich so ein Porträt lese von einer Frau oder einem Mann, der Jesus unter diesen Umständen nachgefolgt ist. Hast du für uns ein, zwei Beispiele von Frauen in der Verfolgung in Zentralasien?
2: Es gibt viele Beispiele, aber ich werde mit diesem einen beginnen, weil ich denke, dass es eine großartige Geschichte und ein großartiges Zeugnis ist. Ich war in Zentralasien und wir organisierten ein Seminar für junge Leute in der Hauptstadt eines der Länder, um sie in der Jugend- und Kinderarbeit auszubilden. Das Seminar ging, glaube ich, 3 Tage lang und ich wurde dazu eingeladen. Und ich sagte zu und so gingen wir zu dem Seminar. In den großen Städten ist es für Christen einfacher, sich zu versammeln, weil alles so groß ist und sich niemand wirklich dafür interessiert. Auf dem Land und im Dorf ist es viel schwieriger. Wir waren also dort und einige der jungen Leute kamen zu mir. Sie waren alle jung. Und sie kamen, um mich zu begrüßen und mit mir zu reden und so weiter. Und dann kam diese junge Frau, die unbedingt mit mir sprechen wollte. Ich glaube, sie war damals 20 oder 21 Jahre alt. Und sie begann mir zu erklären, ich komme aus dieser Stadt an der Grenze zu einem anderen Land. Die Stadt ist sehr bekannt, weil es dort regelmäßig ethnische Unruhen gibt und Menschen sterben. Es ist schwer, weil dort sehr fundamentalistische Muslime leben, selbst für zentralasiatische Verhältnisse. Sie erzählte mir, dass sie und einer ihrer jüngeren Brüder diesen wunderbaren Dienst mit Straßenkindern angefangen hatten. Es gab viele Straßenkinder in dieser Gegend. Sie brachten ihnen das Evangelium und kümmerten sich um sie. Es war nicht wirklich ein Waisenhaus, aber sie kümmerten sich um die Straßenkinder, gaben ihnen Kleidung und erzählten ihnen von Jesus. Wie ich schon sagte, bin ich Christ geworden, eine kurze Zeit. Sie war wirklich Feuer und Flamme. Und dann war der Tag zu Ende und wir gingen alle zu unseren Schlafplätzen. Und der Pastor der Kirche, die das Seminar veranstaltete, sagte zu mir, ich habe gesehen, dass du mit, nennen wir sie Elaine, gesprochen hast. Sie hat dir wahrscheinlich ihre Geschichte erzählt, oder? Ich sagte, ja, sie war so begeistert von ihrem Dienst an den Kindern. Sie ist wirklich Feuer und Flamme. Sie und ihr jüngerer Bruder waren beide voll und ganz dabei. Und er fragte, das hat sie dir erzählt? Ich sagte, ja, mehr hat sie nicht erzählt? Nein, tut mir leid, das war's. Er sagte, ich werde dir ihre Geschichte erzählen. Es ist so, dass Elaine zu einer großen, angesehenen muslimischen Familie in der Stadt gehört. Ich glaube, ihr Vater war Bürgermeister oder stellvertretender Bürgermeister oder so. Sie haben 5 Mädchen und 5 Jungen, also insgesamt 10 Kinder.
3: Maybe adjunct mayor and 5 girls and 5 boys.
2: Ich weiß nicht mehr, wie genau, aber sie wurde Christ. Und ihr kleiner Bruder, damals 15 Jahre alt, wurde auch Christ. Als ihre Familie das herausfand, war es grausam.
3: A small brother, 15 years old, at the time also became a Christian. And when her family found out, it was terrible.
2: Sie trennten die beiden und sperrten sie in verschiedene Zimmer. Sie sagten, ihr bekommt einmal am Tag etwas zu essen und ihr werdet euren Glauben widerrufen. Ihr seid eine Schande für unsere Familie. Wir sind eine angesehene Familie in dieser Stadt. Das könnt ihr uns nicht antun. Ihr werdet bestraft werden und auch Allah wird euch bestrafen. Es gab eine Menge Drohungen. Aber sie gab nicht nach und so gaben sie ihr gar kein Essen mehr. Auch nach einer zweiten Woche gab sie nicht auf. Daraufhin beschlossen die 4 verbliebenen Brüder, das ist so beschämend, wir müssen sie töten. Wir können nichts anderes tun, als sie zu töten. Also sagten sie zu den beiden, okay, wir verstehen, dass ihr euren Glauben nicht widerrufen wollt. Also gut, ihr seid frei. Wir werden damit leben und vielleicht kommt ihr eines Tages zur Vernunft und alles ist wieder wie früher.
3: And it will be okay.
2: Ihr seid einfach frei. Ihr könnt gehen, wohin ihr wollt. Ihr könnt sogar raus auf die Straße gehen. Und so dachten die beiden, es sei ein Wunder Gottes. Denn beide hatten getrennt voneinander gebetet. Sie dachten, jetzt werden wir akzeptiert. Es gefällt ihnen zwar nicht, aber zumindest akzeptieren sie es. Und so gingen sie auf die Straße und die 4 Brüder überfielen sie. Sie verprügelten das Mädchen so sehr, dass sie das Bewusstsein verlor und sehr schwer verletzt wurde. Ihr jüngerer Bruder, 15 Jahre alt, wurde zum Sterben auf der Straße zurückgelassen. Dann mussten die Brüder fliehen, weil jemand kam. Und da es dort so viele Unruhen gab und viele Menschen wegen dieses ethnischen Konflikts auf der Straße starben, dachten die Brüder, die Leute werden denken, dass sie in einem der ethnischen Konflikte getötet worden sind. Sie wurden schließlich in ein Krankenhaus gebracht. Das Mädchen musste 3 Wochen im Krankenhaus bleiben, um sich zu erholen. Und ihr Bruder fast 4 Monate. Sie waren sich nicht sicher, ob er je wieder genesen würde. Aber schließlich erholten sie sich und wurden von anderen Leuten versorgt. Und sie setzten ihre Arbeit mit den Straßenkindern fort.
1: Immer noch.
2: In derselben Stadt. Als ich diese Geschichte hörte, dachte ich, wow, ich war schockiert. Und ich sagte zu dem Mädchen, du hast mir gestern von deinem Dienst erzählt und wie toll du ihn findest. Du sahst so glücklich aus. Warum hast du mir diese andere Geschichte nicht erzählt? Warum hast du nichts darüber gesagt? Und sie sah mich an und fragte, warum sollte ich es dir erzählen? Ich sagte, nun zunächst einmal, weil ich deine Geschichte dann den Menschen im Westen erzählen kann und wir für dich beten können. Es ist wichtig für uns, das zu wissen, damit wir wissen, wofür wir beten sollen. Und sie fragte, warum? Warum solltest du meine Geschichte dort erzählen? Du bist doch selbst Christ. Ich sagte, ja, seit vielen Jahren. Und sie entgegnete, aber wirst du denn nicht verfolgt? Ich sagte, nein. Und sie war schockiert darüber. Das verstehe ich nicht. Es interessiert niemanden, dass du Christ bist. Du kannst dort als Christ tun, was du willst, und niemand ist dir böse oder tut dir etwas an. Ich sagte wieder, nein. Und sie sagte, da stimmt doch was nicht. Jetzt war ich sprachlos. Ich dachte, was meint sie damit? Und sie sagte, die Bibel sagt, dass jeder Mensch, der sich für die Nachfolge Christi entscheidet, irgendwann einmal verfolgt wird. Wir werden für die Menschen in deinem Land beten, weil ihr das wissen müsst. Sie war damals natürlich noch sehr jung. Ich sagte, nun ja, du hast recht, aber vielleicht steht uns die Zeit der Verfolgung noch bevor. Ich weiß es nicht. Aber im Moment haben wir in unserem Land keine Verfolgung. Aber als ich dann einschlief, dachte ich, Gott, sie ist so alt wie meine eigenen Enkeltöchter. In Zentralasien respektiert man ältere Menschen sehr. Selbst wenn man sie nicht mag. Man respektiert sie, weil sie als weise erachtet werden. Und ich sagte zu Gott, aus dieser Perspektive habe ich das noch nie betrachtet. Und in gewisser Weise hat sie recht. Denn sie hat auch gesagt, dass es vielleicht ein Zeichen dafür ist, dass wir schlafen und dass wir nicht genug über Jesus reden. Wir sind so in unserer Komfortzone gefangen. Ich möchte nicht wertend sein, verstehe mich nicht falsch. Ich verurteile nicht. Aber es ist wahr, dass wir im Westen so sehr in unserer Komfortzone sind. Wir haben es so einfach. Es kostet uns nichts oder nur sehr wenig, Christ zu sein. Also machen wir einfach weiter und leben unser Leben. Oft sprechen wir nicht über Jesus oder unterlassen es, die gute Nachricht zu verkünden, weil wir in unseren Kirchen sicher sind.
3: Of Jesus, like to try to announce the good news.
1: Nee, es ist eine große
3: Because
1: Herausforderung.
3: We are safe in our church.
1: Ja. Yeah. Nee, weil ich habe dich ja am Anfang gefragt, was war die Herausforderung für dich? Aber im Grunde genommen ist das eigentlich die Herausforderung, dass wir von der verfolgten Kirche lernen, pass auf, ihr seid nicht normal.
3: Ja.
1: Und du hast mal gesagt, dass die verfolgte Kirche eine siegreiche Kirche ist. Und würdest du das damit zusammenbringen, dass du sagst, das ist das Siegreiche, dass wir verfolgt werden und daraus eben wieder Jesu Stärke erleben?
2: Ja, ich habe den Eindruck, dass die verfolgten Menschen besondere Kraft bekommen. Wir im Westen hingegen sind vom Feind eingeschläfert worden.
3: And we in the West, we have been put to sleep, obviously by the enemy.
2: Es zeigt sich in unserem Wohlstand, unserem Reichtum, der Leichtigkeit, die wir in unserem Leben haben. Oft halten wir kleine Hürden schon für schwierig, aber das sind keine schweren Zeiten für uns. Wir sind einfach so daran gewöhnt, dass die Dinge leicht und ohne große Probleme ablaufen, dass wir uns daran gewöhnt haben. Und dabei sind wir irgendwie ein bisschen schläfrig geworden.
3: Too much problems that we have gotten used to it and we're kind of little bit.
2: Sie bekommen Kraft dadurch, dass sie in der Verfolgung treu und beharrlich sind. Und das ist eine Botschaft an uns als westliche Kirche, weil es hier so angenehm ist, Christ zu sein.
3: Persecution. And this is something, this is a message to us, to the Western Church, because now.
2: Aber glaub mir, es kommen schon schlimmere Zeiten auf uns zu. In meinem Alter werde ich es vielleicht nicht mehr erleben, aber meine Kinder werden es erfahren. Und ich kann es zum Beispiel in Holland schon sehen, wie sich Gesetze ändern. Denn Holland war ein sehr christliches Land mit besonderen und guten Regeln für Christen. Aber sie werden alle nach und nach geändert.
3: Special laws for Christian, very nice laws for Christian. And now they're all, one by one, they're all turning back.
2: So, es ist also eine Botschaft an uns, aufzuwachen, uns vorzubereiten und von ihnen zu lernen.
1: Es ist ja eigentlich der Berufungsvers, den Bruder Andrew bekommen hat aus Offenbarung 3, Vers 2. Wache auf und stärke das, was abzusterben droht, damit es sich nicht auch noch stirbt.
2: Aber wir müssen aufwachen.
1: Wir müssen aufwachen. Wir sind die, weil wenn wir auch nicht beten für die verfolgte Kirche, dann kommt das Ganze ins Ungleichgewicht.
2: Genau, und es ist schön, dass wir unseren Teil dazu beitragen, indem wir für sie beten, sie unterstützen und ihnen helfen, siegreich zu sein. Und sie tragen ihren Teil dazu bei, indem sie sagen, hey, wartet mal, bald seid ihr an der Reihe. Nicht, weil wir das sagen, sondern weil es in der Bibel steht. Denn das Mädchen sagte zu mir, die Bibel sagt, dass jeder, der sich für Jesus Christus entscheidet, durch Schwierigkeiten gehen wird. Und wenn man das nicht tut, dann stimmt irgendwo etwas nicht. Sie hat uns nicht beschuldigt. Sie hat nur gesagt, das ist es, was das Wort Gottes sagt.
1: Ja, genau.
3: Ja.
1: Hast du noch, wir haben noch Zeit für eine winzig kleine Geschichte. Kannst du uns noch eine Geschichte erzählen, die das noch untermauert, die das noch betont?
2: Es gibt so viele Geschichten. Vielleicht könnte ich dir diese erzählen. Diesmal werde ich von einem Bruder und nicht von einer Schwester erzählen, wenn es dir nichts ausmacht. Es gibt nämlich auch Brüder in Zentralasien. Und dieser Bruder hat sehr viel Ärger mit den Behörden. Sie haben ihn mehrmals verhaftet, verhört und verprügelt. Die Gewalt ist immer da. Und dann haben sie ihn wieder freigelassen und so weiter und so fort. Aber irgendwann haben sie ihn dann doch gefunden. Er ist sogar in einen Graben gesprungen, um sich zu verstecken. Aber schließlich entdeckten sie ihn doch und brachten ihn in einen Polizeiwagen. Es waren etwa 4 Polizisten in diesem Wagen. Und dann brachten sie ihn auf die Polizeiwache. Aber während der Fahrt fing einer der Polizisten an, sich über ihn lustig zu machen. Du bist ein Christ und jetzt wirst du ins Gefängnis gehen. Du wirst für eine sehr lange Zeit im Gefängnis sein und es wird dich deine Freiheit kosten. Du wirst mindestens 10 Jahre bleiben müssen. Und der Bruder sagte zu ihm, ja, es ist schlimm und ich will nicht ins Gefängnis gehen. Es ist wirklich nicht das, was ich will. Aber wenn ich gehen muss, werde ich gehen. Doch lass mich euch eines sagen. In diesem Moment bin ich freier, als ihr alle es seid. Und das war's. Er wurde ins Gefängnis gesteckt und dann passierten viele andere Dinge. Schließlich wurde er ein paar Jahre später freigelassen. Er musste in ein Nachbarland gehen, um in seinem eigenen Land nicht wieder in Schwierigkeiten zu geraten. Zu diesem Zeitpunkt fand in dieser Stadt, die die Hauptstadt des anderen zentralasiatischen Landes ist, eine Pastorenkonferenz statt. Viele Pastoren waren dort und auch er war dort. Und ein Mann sprach ihn an und sagte, vielleicht erinnerst du dich nicht an mich, aber ich kenne dich. Und er schaute ihn an und sagte, es tut mir leid, ich kann mich nicht daran erinnern, dass wir uns jemals getroffen haben. Und er sagte, erinnerst du dich, dass du ins Gefängnis gebracht wurdest? Der Bruder entgegnete, ich wurde viele Male ins Gefängnis gebracht. Und der andere sagte, ja, aber ich meine dort und dort, du warst in einem Graben. Und er sagte, oh, ja, ja, ich erinnere mich. Und der andere sagte, nun, du hast uns gesagt, dass du freier bist als jeder von uns dort, obwohl du mit Handschellen gefesselt warst. Das ist mir im Gedächtnis geblieben. Ich bin Christ geworden und ich bin jetzt der Pastor einer Kirche.
1: Esther, das ist eine wunderbare Geschichte. Ja. Dürfte ich dich am Schluss bitten, zu beten für unsere verfolgten Geschwister in Zentralasien, dass eine Riesenwelle von Freiheit in ihr Herz kommt und sie von dieser Freiheit in Jesus leben?
3: Of course.
2: Ja, natürlich. Herr Jesus, wir stehen oder sitzen vor dir. Und wie du weißt, haben viele verfolgte Christen in der ganzen Welt oft gesagt, bitte betet nicht für weniger Verfolgung, sondern betet, dass wir stark durch diesen Sturm stehen, Herr. Und genau dafür wollen wir heute beten. dass du unseren Brüdern und Schwestern, in diesem Fall vor allem in Zentralasien, die Kraft, den Willen, die Ausdauer und die Mittel gibst, diese Verfolgung durchzustehen und ein Zeugnis für dich zu sein. Nicht nur für ihr eigenes Volk, sondern auch für ihre Verfolger. Wir haben die Geschichte gehört, wie ein Verfolger zu Christus kam. Wie Paulus zu Christus kam, nachdem er Christen getötet hatte, Herr. Und wir wissen, dass du allmächtig bist, dass du die ganze Welt in deinen Händen hältst und dass du Wunder tust. Und wir beten um Wunder für die Christen in Zentralasien. Kleine und große Wunder, die ihnen helfen, ihr tägliches Leben als einheimische Christen und als Zeugen für deinen Namen und für deine Liebe in Zentralasien zu leben. In Jesu Namen.
1: Amen. Danke dir vielmals, Esther, für diese Sendung. Wir freuen uns auf euch das nächste Mal, wenn wir wieder weitermachen mit Esther und freuen uns sehr auf die nächsten Geschichten. Tschüss.
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0: Rauschgift ein großes Problem. Sabine, ein Mädchen aus christlichem Elternhause, ist in die Abhängigkeit dieses Giftes geraten. Sie erlebt alle Tiefen dieser Sucht und weil sie nicht in der Gummizelle enden will, versucht sie davon loszukommen. Trotz allem guten Willen erfolglos. Gibt es noch eine Hilfe für sie?
1: Sabine sucht ihren Weg, von Anni Wienbruch, gelesen von Regina Penner. Ich möchte, ehe ich diese Geschichte beginne, zuvor betonen, dass sie sich, wie die meisten meiner Erzählungen, wirklich zugetragen hat. Nur die Namen und äußere Umstände habe ich selbstverständlich umändern müssen. Vor einigen Tagen war ich am Spätnachmittag in der Sprechstunde meines Arztes. Als ich aus der Tür trat, stieß ich fast mit einem zierlichen jungen Mädchen zusammen, das hineingehen wollte. »Was tust du denn hier, Sabine?« fragte ich. »Bist du krank? Habe ich dich deshalb so lange nicht gesehen? Natürlich fehlt dir etwas, sonst wärst du ja nicht hier. Oder hast du dir, wie die Maike, die noch im Wartezimmer sitzt beim Handballspiel, ausgerechnet den Daumen verknackst?« Sabine lächelte verlegen. Nach Handballspielen sah sie nicht aus. Ihr an sich schon schmales Gesicht war sehr blass. Sie sah direkt jämmerlich aus. Sie antwortete nicht, lächelte mich nur weiter wie hilfesuchend an und ich wollte nicht noch in sie dringen. Schließlich wartete doch der Arzt schon auf sie. »Klapp«, machte die Sprechzimmertür hinter ihr. »Klapp«, die Haustür danach hinter mir. Auf der Straße traf ich eine Bekannte. Nun, wie das so ist, man begrüßt sich, bleibt stehen und wenn nicht gerade ein Platzregen kommt, dauert solch eine Unterhaltung länger, als man vorhatte. Bei der Verabschiedung wandte ich mich zu dem Arzthaus hin und sah ein kleines Persönchen in roten Hosen, grüner Jacke und rotem Mützchen in der Ferne wie wartend stehen. Das reine Rumpelstilzchen, dachte ich. Doch dann fiel mir ein, dass das ja die Sabine war. Ob sie auf mich wartete? Natürlich. Kaum hatte ich mich endgültig von meiner Bekannten gelöst, die ebenso rätselig war wie ich, da hörte ich schon eilige Schritte hinter mir. Ich blieb stehen. Sie holte mich ein, streckte mir eine sehr kalte Hand hin, die in der meinen zitterte, und sagte ganz atemlos, »Oh, ich wollte nur fragen, ob ich mal einen Abend zu Ihnen kommen könnte.« »Gewiss«, antwortete ich, »rufe aber vorher an. Ein paar Minuten bis zum Abendessen kannst du auch jetzt schon mit hereinkommen. Wir sind ja schon vor meinem Haus.« In meinem Wohnzimmer saß Sabine klein und abgemagert, wie ein Häufchen Elend vor mir. Aber aus dem krank wirkenden Gesicht schauten die braunen Augen seltsam glänzend. Sie krampfte die Hände immer auf und zu und immer wieder zog sie an ihren Jackenärmeln. »Frierst du?«, fragte ich. Sie schüttelte hastig den Kopf. »Du zitterst ja«, sagte ich. »Du bist wohl wirklich recht krank.« »Oh nein«, versicherte sie. »Ich bin bloß immer so aufgeregt. Und wenn ich mir auch nur ein harmloses Schlafmittel oder Hustentropfen verschreiben lasse, dann beben mir immer die Knie. Darum konnte ich auch vorher nicht mit Ihnen sprechen. Ich habe dann so Angst.« »Angst?«, staunte ich. »Wovor denn? Er tut dir doch nicht weh. Bekommst du Spritzen?« »Nein, nein, keine Spritzen«, wehrte sie merkwürdig aufgeregt ab. »Ich bin immer bange, er könnte es merken.« »Was denn?«, forschte ich. »Ach, nichts, nichts. Ich bin nun mal so«, wich sie aus und zupfte wieder an ihren Ärmeln. Ich wollte sie nicht verscheuchen. Ich forschte nicht weiter nach etwas, was sie vor mir und auch dem Arzt verbergen wollte. Wenn ich behutsam vorging, kam ich doch wohl hinter ihr Geheimnis. »Wo warst du denn so lange?«, fragte ich. »Früher hast du mich als meine ehemalige Schülerin oft besucht, wenn ihr auch in den Nachbarort gezogen seid.« Sie lächelte verlegen, aber auch etwas verschmitzt. »Ich war ausgekniffen, einfach von zu Hause weggelaufen. Das heißt, natürlich gefahren. Ich konnte es schließlich nicht mehr aushalten. Und jetzt bin ich wieder nah daran auszukneifen. Sie sind alle so hässlich zu mir.« »Ach so«, meinte ich. »Und du bist die Liebenswürdigkeit selber zu ihnen? Wie es in den Wald heilt, so schallt es heraus.« Sie schüttelte den Kopf, dass ihr die Haarsträhnen flogen. »Klar, dass ich nicht liebenswürdig bin«, gab sie zu. »Doch es kommt auch darauf an, wer zuerst in den Wald hineinruft. wenn dauernd an einem herumgezogen wird. Das soll man tun und das darf man nicht tun und so weiter, zum Kotzen. Halt, hier muss ich mich ja auch benehmen. Also zum Weglaufen ist das. Und das habe ich dann getan, bin abgehauen. Natürlich nicht mit der Bahn, sonst hätten sie ja zu Hause gleich gewusst, wohin ich war, hätten nur am Schalter zu fragen brauchen. In solch einem kleinen Ort kennt jeder den anderen. Allerdings, sie überlegte, ich hätte auch eine Fahrkarte zur nächsten Stadt nehmen können und von da aus eine neue. Das habe ich nicht überlegt, doch so ging's einfacher. Ich habe mein Köfferchen gepackt und bin mit dem Wagen losgefahren. Sieh mal an, sagte ich. Also auch noch an den Straßen gestanden und die Arme zum Mitnehmen ausgestreckt. So leichtsinnig bist du. Was hätte dir alles zustoßen können? Ist mir aber nichts zugestoßen, lachte sie nervös. Ich bin auch gar nicht als Anhalter gefahren. So dumm bin ich auch nicht. Ich weiß, was einem jungen Mädchen da geschehen kann. Ich bin mit einer Taxe gefahren und dann mit dem D-Zug. Fein, lobte ich spöttisch. Nobel muss die Welt zugrunde gehen, heißt ein altes Scherzwort. War auch nachher fein, trumpfte Sabine auf. Sie schaute mich dabei geradezu triumphierend, aber auch zugleich ängstlich an. Ich bin nicht so einfältig, wie Sie meinen, fuhr sie fort. Ich bin nicht so mit ein paar Mark ins Blaue hineingefahren und bei meinen Eltern habe ich mir vorher auch nichts geklaut. Ich habe mir gedacht, die Urlaubs- und Ferienzeit beginnt bald. Da suchen sie überall in den Kur- und Badeorten Hausmädchen, Haustöchter. Mit meiner kaufmännischen Lehre kann ich keinen Blumentopf gewinnen. Ich habe ja keine Zeugnisse vorzuweisen. Ich fahre in irgendeinen feinen Badeort, suche mir dort irgendeine Stelle, erzähle, ich wollte eine Saison den Haushalt, die Küche oder das Servieren oder alles drei lernen. Ich würde Ihnen schon was zusammenfabulieren. Ich wählte dies bekannte Travemünde an der Ostsee. Davon liest man doch so viel. Das wäre doch gelacht, wenn sie da nicht Personalmangel hätten und ich nicht Arbeit bekäme, ohne dass man mich lange ausfragt nach dem Woher und so irgendwie ausquetscht, dass ich ausgerissen wäre. Na, es gelang auch. Zuerst war ich allerdings enttäuscht. In Hamburg, in Lübeck, nochmal umsteigen und dann in solch einem Bummelbähnchen immer durchs flache Land zuckeln. Grässlich, so eine Ebene. Vielen Menschen der Ebene gefallen unsere Berge nicht, warf ich ein. Was? Staunte sie. Ja, versicherte ich. Vor Jahren hatten wir mal eine 16-jährige Greta von einem reichen Bauernhof in der Marsch hier zu Besuch. Gretas Mutter hatte sich in Bad Rieburg mit meiner Mutter sehr angefreundet. Das heißt, wahrscheinlich umgekehrt. Meine liebe Mutter hatte die Gabe, überall Freundschaft zu schließen. Nun, als wir diese Greta einmal stolz fragten, sind unsere Berge nicht schön? Antwortete sie gedehnt. Oh ja, aber man sieht ja nicht, was dahinter ist. Für sie war die Weite der Ebene die wahre Schönheit. Und hast du nicht auch bewundernd auf das Meer geschaut? Ach ja, antwortete Sabine ebenso gedehnt. Aber die Berge sind mir doch lieber. Wenn ich es wieder nicht aushalten kann, ziehe ich solch eine Gegend vor. Ich laufe nämlich bald wieder fort. Sabine, rief ich ärgerlich. Wirst du denn gar nicht vernünftig? Wenn alle fortlaufen wollten, wenn ihnen irgendetwas nicht passt, so hätten wir eine ärgere Völkerwanderung, als je berichtet wurde. Und vor Gott, dem dein Tun nicht verborgen ist, laufen wir erst recht nicht fort. In einem Psalm heißt es, nehme ich Flügel der Morgenröte und bliebe am äußersten Meer, so würde auch dort deine Hand mich führen und deine Rechte mich halten. Spräche ich, Finsternis möge mich decken und Nacht statt Licht um mich sein, so wäre auch Finsternis nicht finster bei dir. Lies mal heute Abend diesen 139. Psalm mit den Worten, wohin soll ich gehen vor deinem Geist und wohin soll ich fliehen vor deinem Angesicht? Sabine hob trotzig den Kopf. Ich lese nicht in der Bibel, daraus wird zu Hause genug vorgelesen und jetzt fangen sie auch noch an zu predigen. Sie schaute sich zögernd nach der Tür um, stand halb auf. Ich halte sie wohl auf, sagte sie. Nein, so durfte ich nicht mit dir anfangen. Nein, nein, bleib nur noch. Erzähle doch, wie es dir weiterging, lud ich sie ein. Sie setzte sich langsam wieder. Nun, zuerst, als ich in Travemünde ankam, war ich enttäuscht, fuhr sie in ihrem Bericht fort. Ich ging natürlich gleich zum Meer hin, aber man sah ja kaum etwas davon. Links waren all die kleinen, schmalen Häuser und rechts an der Uferseite flutete eine Menschenmenge auf und ab. Da sah man den Wald vor Bäumen nicht, oder in diesem Falle das Meer vor Menschen nicht. Nicht weit vom Bahnhof am Ostpreußenkai lagen drei schöne weiße Schiffe. Passagierschiffe. Ja, da wäre ich gerne mitgefahren. Aber die nehmen einen wohl nicht so einfach. Die Stewardessen, die da gerade Passagiere in Empfang nahmen, waren einfach totschick in ihren hellblauen Uniformen und den Käppis. Ich ging doch nochmal zum Strand runter, bis dicht dran. Da erfuhr ich, dass dies besonders feine Schiffe eine Ostseefahrt bis Riga und allen möglichen interessanten Orten, Oslo, Stockholm, Kopenhagen, ach was weiß ich, machte. Ja, das wäre was gewesen. Doch ich sah ein, dass hier mein Weizen nicht blühen würde. Und dann hatte ich doch Glück, wenn auch auf eine andere Weise. Da kam so ein würdig aussehender älterer Herr, der eine ganze Schar junger Schwestern mit weißen Häubchen anführte und ihnen lautstarke Erklärungen gab. Das war sicher ein Pastor, der seine Herde betreute. Da es bald Abend wurde, war es wohl an der Zeit, mich um meine Unterkunft zu kümmern. So Pfarrer sind ja immer ganz vertrauenerweckend. Ich ging daher kurz entschlossen auf ihn zu, machte so etwas wie einen halben Knicks, eine halbe Verbeugung und redete den würdigen Herrn an. »Herr Pastor«, sagte ich schüchtern. Er blieb stehen und die anderen natürlich auch brav hinter ihm und lachte, dass es nur so schallte. »Als Pastor hat mich noch niemand angeredet«, antwortete er. »Ich bin von der Kurdirektion und führe mal eben Gäste aus dem Diakonissenheim am Timmendorfer Strand am Travemünder Strand spazieren. Doch vielleicht kann ich Ihnen trotzdem dienlich sein, wenn ich auch kein Geistlicher bin.« Ich stammelte so etwas daher. Immerhin muss es verständlich gewesen sein, dass ich eine Stelle als Haustochter suchte. Die ältere Schwester, die bei den Jungen war, wollte mich gleich anheuern. Aber nein, nein, zu den braven Diakonissen, da wäre ich vom Regen in die Traufe gekommen. Die alte Schwester sah mich zwar bedauernd an. Ob sie ihr Heim oder mich bedauerte, weiß ich nicht. Der Herr wusste auch gleich eine andere Stelle für mich. Und wenn's mir dort nicht gefiele, könnte ich von der Kurdirektion gleich noch an andere gewiesen werden. Aber in dem Hotel, das einem Freund dieses Herrn gehörte, gefiel es mir ausgezeichnet. Ach, da gab es was zu sehen, was zu erleben. Ich war natürlich so schlau, meinen Eltern zu schreiben, sonst hätte mein Vater mich am Ende von der Polizei aufspüren und nach Hause bringen lassen. Nun, Vater und Mutter bissen in den sauren Apfel und ließen mich mit viel schriftlichen Ermahnungen dort. Es war ja ein angesehenes, anständiges Hotel. Naja, die braven Eltern haben ja nicht gesehen, was man so nebenbei zu sehen kriegt. Und nach fand ich da auch ein Haar in der Suppe, schon allein, dass mir die Füße brannten von allem Hin- und Herrennen und wie ich oft angeschnauzt wurde. Ach ja, und so. Und jetzt ist die Saison zu Ende und ich bin wieder hier. Aber nicht lange mehr, das können Sie glauben. Ich weiß hier auch gar nicht so, an dieses schöne weiße Mehl zu kommen. »Was für ein Mehl?« fragte ich verwundert. »Weißes Mehl gibt es hier doch gewiss genauso gut wie in Travemünde.« Sie war errötet, schaute vor sich hin. »Ach, das wollte ich gar nicht sagen. Das ist mir nur so rausgerutscht«, erklärte sie leise. »Bitte verraten Sie es nicht. Darum habe ich auch immer so Angst, dass es der Doktor merkt. Und ja, vielleicht lag's mir doch auf dem Herzen und dann auf der Zunge. Ich habe das weiße Mehl geradezu gefressen. Mein ganzes Geld gab ich dafür aus. Letzten Monat 370 Mark. Und in unseren Klüppchen, da spritzten wir. Und der Arzt darf's nicht wissen, warum ich so hinfällig und zitterig bin. Sie dürfen es ihm nicht sagen. Das ist so viel wie Beichtgeheimnis. Hören Sie?« Ich war entsetzt aufgesprungen, blickte in ihre geweiteten Augen. Ich fasste sie an den Schultern. »Sabine, Sabine, willst du in dein Verderben rennen? Willst du dich zugrunde richten? Du darfst doch kein Haschisch, kein Heroin und wie all das Teufelszeug heißt nehmen. Du ruinierst dich. Weißt du nicht, dass du in Satans Klauen gerätst? Und dabei bist du doch aus christlichem Haus.« Ihr Gesicht verzerrte sich. Sie war auch aufgestanden. »Aber die Träume des weißen Schnees sind schöner als die Strafpredigten zu Hause.« Ich blickte verzweifelt auf dies zarte junge Mädchen herab. »Sabine«, flehte ich, »du hast soeben behauptet, du wärst so klug. Bist du jetzt so unvernünftig und weißt nicht, dass du Leib und Seele verderben kannst in der Hölle?« Sie war auf die Diele hinausgelaufen, als fürchtete sie sich vor mir. Und dann plötzlich weinte sie auf. »Ich komme nicht mehr los davon. Ich lande in einer Gummizelle. Ich laufe fort, aber nicht in die Berge, auch nicht ans Wasser, sondern ins Wasser. Ich nehme mir das Leben. Sie hatte schon die Hand an der Türklinke. Ich hielt sie fest. Ich wurde auf einmal seltsam ruhig. Einer kann dich frei machen. Jesus, sagte ich. Nein, schrie sie mit einer Stimme, die dem kleinen Persönchen gar nicht zu gehören schien. Und ich erzähle Ihnen auch nichts, nichts mehr. Ich fasste ihre Hand. Gut, antwortete ich. Dann versprich mir zum Schluss für heute nur noch eines. Ehe du dir das Leben nimmst, kommst du zu mir und nimmst von mir Abschied. Versprich mir das. Ich lasse dich nicht eher los, bis du es mir versprochen hast. Ja, sagte sie leise. Ich verspreche es. Und damit schlüpfte sie aus dem Haus, lief eilig wie gejagt zur Straße hin. Die Nacht, die diesem Gespräch mit Sabine folgte, war für mich sehr unruhig, geradezu beängstigend. Ich fand keinen Schlaf und es war mir, als drängen dunkle Mächte auf mich ein und bedrängten mich. Wollten sie mich abhalten, Sabine zu helfen? Aber wie konnte ich diesem unglücklichen Mädchen helfen? Hätte ich mich anders verhalten müssen, liebevoller, sie in den Arm nehmen, trösten, ermuntern, mit ihr beten? Sie sehnte sich doch nach Liebe und diese Traumwelt, in die sie das weiße Gift versetzte, sollte ihr ersetzen, was ihr in der Wirklichkeit an Liebe und Schönheit mangelte. Aber diese Träume wurden auch hässlich, schauerlich, wie ich schon oft gelesen hatte. Auch mochten sie noch so farbenprächtig, berauschend sein. Nach kurzer Zeit kam das Erwachen und dann stürzten die armen Gefangenen in die verlogene Scheinwelt, in immer tieferes Elend hinab, wurden zu immer jämmerlicheren Wracks, bis ihr junges Leben völlig zerstört war und nichts mehr sie vom Tode, Leibes und der Seele retten konnte. Nichts mehr? Doch. Ich dachte an die Worte, die auf dem Grabstein meiner Freundin Idelette stehen. Jesus ist Sieger. Doch Sabine lehnte anscheinend den Gedanken an diesen Retter ab. Sie hatte verächtlich über die Christengemeinschaft gesprochen. Sie selber stammte aus diesen Kreisen, war darin aufgewachsen. Sie war das Kind einer ernstchristlichen Familie. Ich will gewiss nicht über diese Familie urteilen, gar den Stab über sie brechen. Aber hatten die Eltern nicht zu sehr den Nachdruck auf Ernst gelegt und nicht, wie die schlichte Bauernfrau einem sogenannten ernsten Bibelforscher erwiderte, und ich bin ein fröhlicher Bibelforscher? Wahrscheinlich hätte Sabine gar nicht mit mir beten wollen oder hätte es nur gezwungen getan. Doch ich musste ihr helfen, musste eingreifen. Aber was konnte ich ausrichten? Was sollte ich unternehmen? Darüber grübelte ich in jener Nacht. Und als ich dann schließlich einschlief, hatte ich einen wirren Traum. Ich stand am Meeresstrand und vor mir reckten sich zwei blasse Hände aus dem Wasser. Ein Kopf mit strähnigen Haaren tauchte auf, versank wieder, wurde noch einmal von den Wogen in die Höhe gehoben. Sabine war es und in meinen Ohren gellte ein Schrei. Ich ertrinke, schau nicht zu, hilf mir, hilf mir. Schweißbedeckt wachte ich auf und blickte mich verwirrt im Schlafzimmer um, das schon in einem fahlen Morgenlicht lag. Ja, was sollte ich tun? Dieser Gedanke hatte mich wohl bis in den Schlaf verfolgt und diesen Traum verursacht. Nun ließ mich dieser Gedanke, dieser Traum auch im Wachen nicht los. Ich durfte nicht einfach, ohne einzugreifen, zusehen, wie ein junges Menschenkind versank. Doch wen sollte ich zur Hilfe rufen, wenn ich selber nicht helfen konnte? Ich konnte beten. Aber hab ich damit genug getan, so wichtig es auch ist, im Gebet vor Gott auch die Nöte unserer Nächsten auszubreiten? Verlangt Gott nicht von uns, dass wir wie der barmherzige Samariter im Gleichnis diesem Nächsten helfen und nicht bloß vorübergehen, wie der Priester und der Levit, die sich nicht um den kümmerten, der unter die Räuber gefallen war? Ich überlegte hin und her. Die Eltern des jungen Mädchens waren sowohl die Nächsten, die sich um ihr Kind kümmern mussten. Doch ich schreckte davor zurück, sie ins Vertrauen zu ziehen und mir damit Sabines Vertrauen zu verscherzen. Ich hätte es getan, wenn ich nicht überzeugt gewesen wäre, dass ich, abgesehen von diesem Vertrauensbruch, alles andere als damit geholfen hätte. Sabine hatte nicht das rechte Verhältnis zu ihren Eltern, sonst wäre sie ja nicht von zu Hause fortgelaufen. Es waren hochachtbare Leute. Aber der Vater hätte eine von Sabine so gefürchtete, ja verachtete Predigt über sie losgelassen. Die Mutter hätte eingestimmt und Sabine wäre dadurch nur noch eher zu einer Kurzschlusshandlung getrieben worden. Sollte ich den Arzt einschalten, vor dessen Entdeckung Sabine so Angst und demnach auch Respekt vor ihm hatte? Das würde ihr nicht als ein Vertrauensbruch von mir erscheinen. Er könnte ja die Einstiche, die sie so sorgfältig vor ihm verbarg, feststellen. Und es gibt ja auch ein Arztgeheimnis. Er durfte ihr meinen Namen nicht nennen. Also, ich ging kurz entschlossen ans Telefon und wählte die Nummer des Arztes, bei dem ich Sabine getroffen hatte. Er war zum Glück zu Hause. Ich berichtete ihm in kurzen Worten und bat, mich Sabine nicht zu erwähnen. Das versprach er, nahm jedoch eine Mitteilung gelassen, ja fast gleichgültig auf. Ich werde ihr sedierende, beruhigende Mittel verschreiben, beschwichtigte er mich und wollte Sabine mit diesen Mitteln wohl auch noch beruhigen. Wahrscheinlich schätzte er mich für ebenso übernervös wie Sabine ein, hielt meine Schilderung für schriftstellerisch übertrieben und nahm sich am Ende vor, mir dieselbe Arznei wie ihr zu verschreiben. Nun war ich am Ende meines Lateins, wie man zu sagen pflegt, wenn man in einer schwierigen Lage keinen Ausweg mehr zu finden vermag. Mir fiel der Vers aus dem alten Paul-Gerhardt-Lied ein. Wenn mein Können, mein Vermögen nichts vermag, nicht helfen kann, kommt mein Gott und hebt mir an, sein Vermögen beizulegen. So faltete ich dann die Hände und sagte, nun kannst du nur noch helfen. Ich schreibe nach einigen Wochen weiter an diesem Bericht. Als ich die ersten Seiten geschrieben hatte, wusste ich ja nichts weiter von Sabine zu erzählen. Sie hatte sich auch nicht mehr bei mir sehen lassen. Ich hatte das insgeheim gehofft. Ich hatte angenommen, dass dies kleine, verstörte Wesen jemand brauchte, bei dem es sich aussprechen konnte. Und früher, ehe sie so plötzlich verschwunden und nach Travemünde abgereist war, hatte sie mich zuweilen abends besucht und mit mir über allerlei Bücher geplaudert, die sie gerne las. Ob sie zwar jetzt Lust und Kraft dafür hatte, bezweifelte ich. Ob sie sich jetzt schämte, mir von ihrem weißen Mehl erzählt zu haben, von ihrem Verlangen danach, das schon an Sucht zu grenzen schien oder Sucht war? Ich musste in den folgenden Wochen wieder einmal lernen, dass nicht jedes Gebet

in der steht, dass er ein verborgener Gott ist. An diesem Nachmittag, als ich gerade von ihr berichtet hatte, dass ich ihr nichts mehr von ihr sah und hörte, da sah ich sie wieder. Ich stand beinahe an derselben Stelle wie an jenem Nachmittag, als sie mir nach ihrem Besuch beim Arzt gefolgt war. Und wie an jenem Tag unterhielt ich mich mit einer Bekannten. Es dämmerte bereits. Und da, im Abendschein, huschte eine kleine Gestalt an uns vorbei. Ich hätte sie kaum beachtet, wenn nicht so etwas Ängstliches in diesem Vorbeihasten gewesen wäre. Dann erkannte ich sie beim Aufzucken der Straßenbeleuchtung und rief so laut, dass meine Bekannte mich erstaunt anschaute, mitten aus der Unterhaltung heraus: »Sabine!« Die Kleine wandte sich erschrocken um. Wie sah sie aus? Sie erschien mir wirklich noch kleiner, zerbrechlicher als früher. Und dies Gesicht noch schmaler, noch blasser. Vielleicht wirkte auch noch diese weiße Pelzkappe, die es ganz einhüllte, dass es wie das einer Leiche zum Entsetzen aussah. »Sabine!« rief ich noch lauter. Sie schaute mich erschrocken an. Ihr Gesicht verzerrte sich. Und dann lief sie wie verfolgt, hetzte den Berg zum Arzthaus hinauf. »Wer war das denn?« fragte meine Bekannte verblüfft. »Eine ehemalige Schülerin«, antwortete ich und blickte Sabine nach. »Ich fürchte, sie ist sehr krank.« »So«, sagte die liebe Frau gleichgültig. »Sie machte ja einen erbärmlichen Eindruck, aber laufen kann sie noch wie ein Wiesel.« »Man müsste sich ihrer annehmen«, sagte ich geistesabwesend. »Ach ja, diese Jugend, da kann unser einer nichts ausrichten.« Ich gab kaum eine Antwort. Als ich mich verabschieden wollte, schaute ich mich um. Aber Sabine war diesmal nicht zu erblicken. Sie wartete nicht auf mich. Im Gegenteil, sie war von mir fortgerannt, geradezu geflüchtet. Wieder sind Wochen vergangen, ohne dass ich noch mehr von Sabine erfuhr. Ich machte mir Sorgen um sie, Vorwürfe, dass ich mich nicht mehr um sie kümmerte, und wieder quälte mich derselbe Traum, den ich schon einmal gehabt hatte. Ich stand ratlos und tatenlos am Meeresufer und sah zu, wie Sabine in einer wild schäumenden, düsteren Brandung versank. Ich überlegte sogar, ob ich Sabines Eltern unter irgendeinem nichtigen Grund besuchen und, ohne etwas zu verraten, etwas über Sabines Ergehen erfahren sollte. Doch mir fiel kein Grund ein, wenn ich die Familie auch ziemlich gut kenne. Doch dann erübrigte sich das. Heute Morgen brachte mir der Briefträger einen Brief ohne Absender auf dem Umschlag und mit einer fast unleserlichen Schrift die Adresse geschrieben. Darin stand auf einem Zettel nur mit fahrigen Schriftzügen in herabziehenden Linien: »Ich habe nur versprochen, Abschied zu nehmen, wenn ich aus diesem bescheidenen Leben gehe. Aber ich mache noch nicht endgültig Schluss. Ich suche bloß wieder ins Reich der Träume Abstecher zu machen, wonach es mir anschließend dann noch hundeelender ist. Ich bin wieder zu Hause ausgekniffen. Sabine.« Was sollte ich nun anfangen? Ich fragte liebe Freunde, denen ich vertrauen konnte und die weit von hier wohnten und daher Sabine nicht kannten. Daher betrachtete ich es nicht als Vertrauensbruch, mich an sie zu wenden. Zwei antworteten mir, dass ich da gar nichts machen könnte. Der eine fügte zwar hinzu: »Nur für das Mädchen beten.« Der andere dagegen: »Was deines Amtes nicht ist, da lass deinen Vorwitz.« Ich befolgte zwar den Rat des Ersten, aber befriedigt war ich nicht. Am nächsten Tag fuhr ich mit einer Taxe gegen Abend zu einem Vortrag. Der Pfarrer, den ich seit Jahrzehnten kenne und der mich früher täglich zur Schule gefahren hat, erzählte mir da so nebenbei in seiner gemächlichen, ausführlichen Weise: »Sie kennen doch die kleine Wertha, war früher bei Ihnen in der Klasse. Das ist doch eine verrückte Kröte. Die sollte ich eigentlich jetzt noch am Abend nach Amsterdam fahren. Eine Freundin wollte sie da besuchen. Um 8 Uhr sollte ich an der Post im Nachbarort sein. Ein Fahrer von dort wollte sie nicht nehmen. Das kam mir doch verdächtig vor. Ich habe gesagt, ich wäre doch nicht doof, in der Nacht nach Holland zu fahren, und mein Sohn könnte das auch nicht. Der müsste morgen früh frisch sein, müsste Schulkinder fahren. Was die immer für Einfälle hat, da wurde sie doch richtig wild. Dann nehme sie eben einen anderen. Meinetwegen. Warum fährt sie nicht mit der Eisenbahn, wenn sie unbedingt heute fort will, und warum nicht morgen früh am hellen Tag? Nein, sie müsste und müsste heute Abend weg. Ich nehme an, dann sind ihre Eltern wohl nicht zu Hause in irgendeinem Verein. Und dann will sie klammheimlich weg, sogar an einer anderen Stelle, nicht von ihrem Haus einsteigen.

Nee, Mädchen, so hab ich gesagt, ohne mich. So krumme Dinger mache ich sowieso nicht mit. Hab ich nicht recht? Ich nickte, und der gute Mann ahnte nicht, wie er mir mit seiner harmlosen Unterhaltung, die er nach seiner Ansicht wohl schuldig war, den ganzen Vortrag verdorben hatte. Ich konnte den Ausführungen des Redners gar nicht folgen. Die Worte meines biederen Pfarrers hatten mich mehr bewegt. Es fiel mir ein, dass ich die Chefsekretärin des Betriebes im Nachbarort, wo Sabine seit einigen Monaten auf dem Büro tätig war, gut kannte. Sie war früher meine Schülerin gewesen und war ein ernster, zuverlässiger Mensch. Ich beschloss, sie am nächsten Morgen anzurufen, um mich dabei nach Sabine zu erkundigen. Ich konnte vorbeigehen, ich hätte Sabine schon zweimal im oder vor dem Arzthaus gesehen und fragen, ob sie erkrankt wäre, ob sie im Betrieb fehlte. Nein, antwortete mir diese Ruth gelassen, sie ist hier. Wir wunderten uns zwar auch heute Morgen, als sie eintrat, nicht nur, weil sie noch erbärmlicher aussah als sonst. Sie hatte sich gestern von uns bei Geschäftsschluss verabschiedet und erklärt, der Arzt hätte ihr 14 Tage Ruhe verordnet. Die Eltern wollten zwar, sie sollte sich zu Hause pflegen, doch sie selber fände, das wäre nicht das Richtige für sie. Sie wollte noch am selben Abend zu einer Freundin fahren, die sie voriges Jahr in Travemünde kennengelernt hatte. Eine von uns hat sie sogar gegen 8 Uhr in einer Taxe steigen sehen. Ja, und jetzt ist sie wieder hier. Soll ich sie Ihnen an den Apparat rufen lassen? Eine Minute danach hörte ich Sabines kindlich helle Stimme hastig sprechen. Ja, hier bin ich. Guten Morgen. Was soll ich? Ich antwortete so ruhig wie nur möglich. Guten Morgen, liebe Sabine. Ich danke dir für dein Brieflein und freue mich, dass du noch hier in der Nähe bist. Ich möchte dich sehr herzlich bitten, mich heute Abend ein Stündchen zu besuchen. Das hattest du neulich schon vor. Nein, nein, ich kann nicht, stammelte Sabine. Natürlich kannst du, antwortete ich. Du wirst für deine alte Lehrerin noch ein wenig Zeit haben. Früher bist du doch öfters gekommen, und als wir zum letzten Mal sprachen, hast du selbst mich gefragt, ob und wann du kommen dürftest. Du brauchst keine Angst zu haben, ich wollte dir eine Predigt halten. Also abgemacht. Gegen 8 Uhr kommt hier ein Bus an. Du kannst auch den früheren eine halbe Stunde vorher oder den eine halbe Stunde späteren nehmen. Ich erwarte dich bestimmt. Ohne eine Widerrede abzuwarten, hing ich ein. Und dann wartete ich doch ab. Ich wartete, ob Sabine meiner Einladung Folge leisten würde. Ich zweifelte sehr daran, aber sie kam. Scheu, verlegen, unruhig begrüßte sie mich und blickte, als sie sich setzte, im Zimmer umher, als ob darin irgendwelche Lauscher, irgendeine Gefahr versteckt wäre. Wie ein verscheuchtes Hühnchen kam sie mir vor. Ich setzte mich betont harmlos, freundlich zu ihr und fragte lächelnd: Du hast mir einen Abschiedsbrief geschrieben, zu meiner Erleichterung keinen, um für immer Abschied zu nehmen, und jetzt bist du doch hier geblieben. Fräulein Lorz erzählte mir, du hättest vom Arzt Erholungsurlaub verschrieben bekommen und arbeitest trotzdem. Das sind ja gleich zwei Rätsel, die du mir aufgibst. Sabine lachte verlegen und zerknüllte ihr Taschentuch. Ach, antwortete sie nach einem Zögern, zu Hause rumsitzen und wohlwollende Ermahnungen anhören, mit Tassen voll Milch und Ei und allen möglichen Stärkungsmitteln, die irgend so eine weise Tante empfohlen hat, verfolgt werden, das ist keine Erholung. Da fühle ich mich im Büro besser. Da gibt's nur mal einen Anpfiff, wenn ich etwas verpudelt habe, und sonst lässt man mich in Ruhe. Allerdings, dies in Ruhe gelassen werden, das ist auch nicht gerade schön. Es kümmert sich eben niemand um mich. Niemand ist ein wenig nett zu mir. Bist du denn ein wenig nett zu den anderen? Fragte ich. Sabine zuckte verlegen die Achseln. Das haben sie mich schon mal gefragt. Ich sagte darauf nichts, und nach einer kleinen Pause fuhr Sabine fort. Ich bin übrigens abgereist, sagte sie beinahe trotzig. Ich habe bloß scheußlich Pech gehabt. Pech? Wieso? Fragte ich. Nun, sie lachte gezwungen auf. Als wir an der Grenze angekommen waren, hatte ich meinen Personalausweis vergessen. Da haben sie mich nicht rübergelassen. Da bin ich dann heulend wieder umgekehrt. Wie dankbar musst du dafür sein, sagte ich. Dankbar? Sie riss ihre übergroßen Augen in dem schmalen Gesicht noch weiter auf. All das rausgeschmissene Geld, und der Fahrer hat geradezu getobt.
Und dafür soll ich dankbar sein? Das Geld war schon rausgeschmissen, als du wieder die Prinzessin auf der Erbse spieltest und die weite Fahrt mit einer Taxe machtest, anstatt wie andere Leute mit der Bahn zu fahren. Ich wollte doch nicht von der Grenze abgefangen werden, wenn meine Eltern zu früh mein Verschwinden bemerkten. Diesmal wollte ich ihnen zwar schreiben, dass ich gesund und munter angekommen wäre, aber meine Anschrift sollten sie nicht bekommen. Ich hatte nämlich nicht vor, eine feste Stelle anzunehmen. Ich wollte zu den Abhängigen, ergänzte ich. Du wolltest wieder in diese Träume fliehen, denen ein elendes Erwachen folgt, die dich gesundheitlich ruinieren und in einem frühen Tod enden. Ich halte es aber nicht länger ohne sie aus, wehrte sie sich. Genau das stand vor einigen Tagen in der Zeitung, erwiderte ich. Ein junges Mädchen hatte sich das Leben genommen und im Abschiedsbrief geschrieben, dass sie nicht mehr los von diesem Gift käme. Ein anderer junger Mann, der daran starb, hatte seine Eltern gebeten, sie sollten noch Zettel mit seiner traurigen Geschichte drucken lassen und damit alle Jugendlichen, so viel sie erreichen könnten, warnen. Sie hatten ihn nach langem Suchen endlich in Amsterdam gefunden. Dort lagen in den Anlagen diese Elendsgestalten umher und wurden erst wieder lebhaft und rafften sich auf, als ein stattlicher Wagen anbrauste. Ein ebenso stattlicher Mann, der gewiss selber nicht spritzte, stieg aus, war sofort von ihnen umringt und verteilte, natürlich gegen Geld, woher sie es haben, ist mir rätselhaft, diese Päckchen mit dem Rauschgift. Darum solltest du dankbar sein, dass Gott dich davor bewahrte, nach Amsterdam zu kommen. Oder wolltest du da auch auf Rasenplätzen, an Straßenrändern oder mit einer Gruppe anderer auf dem Fußboden in einer Spelunke herumliegen? Ich hätte dich doch etwas höher eingeschätzt. Sabine schaute vor sich hin, stampfte dann mit dem Fuß auf wie ein trotziges und doch verzagtes Kind. Ich kann aber nicht davon los, stieß sie hervor. Möchtest du denn davon loskommen? Fragte ich. Oh ja, sagte sie leise und verzagt. So ergeht es manchen, berichtete ich. Es sind doch zum Glück immer noch solche, die merken, dass sie damit in ihr Verderben rennen und von den Ketten los sein möchten. Ich sage zum Glück, aber leider gerät es nur wenigen. Sie haben kein Glück mehr, doch ich will dir die Hoffnung nicht rauben. Es gibt Entziehungskuren. In den Krankenhäusern sind zwar nur wenig Betten dafür frei. So hörte ich im Fernsehen. Ein junger Mann, der sich selber einer dieser Spritzenden gewesen und frei geworden war, berichtete davon. Sie brauchen ihre Betten für andere Kranke und eine Entziehungskur in einem Krankenhaus hat selten Dauererfolg. Dieser junge Mann erzählte, dass Entziehungsclubs in Amsterdam, München und anderen Großstädten gegründet worden wären und dass sie selber ein Haus, eine ehemalige Schule auf dem Lande erworben hätten, wo sie fern der Versuchungen der Großstadt frei werden wollten. Release-Clubs, Release-Häuser nennen sie das. Release heißt so viel wie Befreiung oder Erlösung. Loslassen. Doch solch ein Club käme für dich kaum in Frage. Da müsstest du in einer Großstadt wohnen und so wie ich dich kenne, käme es dann zu einer neuen Fesselung anstatt zu einer Befreiung. Ja, was soll ich denn machen? Fragte Sabine. Nein, ich kann es nicht lassen. Und weil ich weiß, dass es in Elend und Tod endet, mache ich es lieber wie jenes Mädchen und mache Schluss mit meinem Leben. Ich sprang auf. Ach, hätte ich dir das doch nicht erzählt, rief ich. Ich fasste Sabine wieder einmal fest an beiden Schultern. Sabine, redete ich ernst auf sie ein, von Selbstmord spricht man nicht so leichtfertig daher. Nimm dich zusammen. Du bist in einem Hause aufgewachsen, in dem du christlich erzogen worden bist, und wenn dir dein Vater auch zu streng erschien, so weißt du doch, dass es Wahrheit ist, was du gelehrt wurdest. Es gibt ein Leben nach dem Tode. Wie wirst du im Jenseits vor Gottes Thron erscheinen, wenn du als Selbstmörderin hinübergehst? Sie blickte mich verstört an. Aber was soll ich denn tun? Jammerte sie. Ich antwortete, in der Bibel steht, wenn euch der Sohn Gottes frei macht, so seid ihr recht frei. Ich bin aber nicht so weit. Ich kann nicht. Mir hilft der Spruch noch nicht. Aber ich will in solches Entziehungshaus. Ich überlegte. Nur 14 Tage dort zu sein reichen nicht, meinte ich. Du musst dich deinen Eltern anvertrauen. Du kannst nicht alles hinter ihrem Rücken machen. Nein, nein, schrie Sabine auf. Mein Vater, der darf das nicht wissen.
Wieder überlegte ich. Dann schlug ich vor, ich schreibe, ohne dich zu erwähnen, an die Beratungsstelle, die im Rundfunk angegeben war. Man wird mir dann mitteilen, wo solch ein Haus ist, und dort wirst du vielleicht Aufnahme finden. Ob ich ganz recht handle, weiß ich nicht, wenn ich dir rate, deinen Eltern zu sagen, dass du dorthin zur Erholung fährst, die dir der Arzt ja verschrieben hat. Sabine war damit einverstanden. Ich schrieb noch am gleichen Abend an mehrere Beratungsstellen und erhielt auch recht bald Antworten. Ein Haus hatte Platz für Sabine, anscheinend dasselbe Haus, das schon einmal im Fernsehen gezeigt worden war, eine ehemalige Schule, die von den Jugendlichen, die frei werden wollten, selber unterhalten wurde. Sabine war sofort bereit, dorthin zu fahren, diesmal sogar mit Erlaubnis der Eltern, denen sie wohl nicht die volle Wahrheit gesagt hatte, woran ich mich auch schuldig fand, und diesmal auch brav mit der Eisenbahn. Ich war froh darum und beschwichtigte meine Gewissensbisse, dass sie nicht völlig der Wahrheit entsprechend den Eltern gegenüber ins Werk gesetzt worden war, mit dem Gedanken, dass es anders nicht zu bewerkstelligen gewesen wäre und es zu Sabines Besten geschehe. Wie überrascht, ja geradezu entsetzt war ich, als nach etwa 8 Tagen Sabine mir wieder auf der Straße begegnete. Seltsamerweise an fast der gleichen Stelle, an der sie mir schon 2-mal über den Weg gelaufen war. Nun, das war nicht zu verwundern, dass es immer da war, denn sie kam vom Arzt, der nur 2 Häuser entfernt von meinem Haus wohnt. Zu verwundern war eher, dass sie schon wieder zurück war. Ich wartete nicht, bis sie auf mich zukam oder mir wie mehrmals schon entwischte. So rasch ich nur konnte, eilte ich auf sie zu, erreichte sie glücklich, als sie bereits in der entgegengesetzten Richtung fortgehen wollte. Mein Vorteil hierin war, dass sie mich nicht bemerkt hatte und entgegen ihrer gewohnten Art langsam daherschritt, ja, eher schlich und mit gesenktem Kopf auf ihre Umwelt, auch auf meine sie verfolgenden Schritte, nicht achtete.

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Einen schönen guten Abend, werte Hörer. Willkommen zum Abendjournal. Es ist Freitag, der 22. Mai. Für Sie am Mikrofon Claudia Dück. Heute in der Sendung haben wir wieder aktuelle Nachrichten, lokale Bekanntgaben, die aktuellen Devisenkurse und den Wetterüberblick. Nach den Nachrichten erwarten Sie folgende Beiträge. Eine neue Ausgabe von Naturzeit, weiter ein Interview mit Gouverneur Harald Bergen über ein Abkommen mit der Conaderna und Investitionen in die Filiale der UNA in der Nähe der Kolonie Neuland und zuletzt ein weiteres Interview über die bevorstehende Expo Pioneros.

Wir beginnen mit Nachrichten aus dem internationalen Bereich. Laut einer Studie sind mehr als 1,2 Milliarden Menschen psychisch krank. Wie der Spiegel schreibt, hat sich die Zahl der psychisch kranken Menschen laut einer Studie im Fachmagazin Lancet seit 1990 fast verdoppelt. Dadurch seien psychische Krankheiten inzwischen die häufigste Ursache für gesundheitliche Beeinträchtigungen, so die Studie. Sie hätten Herz-Kreislauf-Erkrankungen, Krebs und Erkrankungen des Bewegungsapparats überholt. Die durchgeführte Studie ist die bislang umfangreichste Auswertung ihrer Art. Für die Studie wurden die Daten nach Geschlechtern in 25 Altersgruppen, 21 Regionen und 204 Ländern und Gebieten im Zeitraum von 30 Jahren ausgewertet. Das Ergebnis: Frauen sind überproportional betroffen, ebenso wie Menschen im Alter zwischen 15 und 19 Jahren. Auffallend war auch, dass Länder mit einem besonders hohen Einkommen die höchsten Belastungsraten zeigten. Allerdings wurde auch eingeräumt, dass die Ergebnisse kritisch zu sehen wären. Der beobachtete Anstieg könne auf verschiedene Faktoren zurückzuführen sein, etwa auf demografische Zahlen widerspiegeln, wie es heißt. Ein britischer Bergsteiger hat zum 20. Mal den Gipfel des höchsten Bergs der Welt bezwungen. Kenton Cool stand 20 Mal ganz oben auf dem Everest, so der Spiegel. Nur nepalesischen Bergsteigern gelang das häufiger. Der Brite erreichte den Gipfel heute früh am Morgen. Der 52-Jährige baute damit seinen Rekord für die meisten Everest-Besteigungen eines nicht-nepalesischen Bergsteigers aus. Der Bergführer Cool hatte den Mount Everest im Jahr 2004 ein erstes Mal bezwungen und seither nahezu jedes Jahr zahlende Kunden auf die Spitze des mehr als 8000 Meter hohen Berges geführt. 8 Jahre zuvor hatte er sich bei einem Kletterunglück beide Fersenbeine gebrochen. Der Bergsteigertourismus ist eine wichtige Einnahmequelle für Nepal. Für diese Saison hat das Land am Himalaya eine Rekordzahl von fast 500 Genehmigungen für das Erklimmen des höchsten Berges der Erde erteilt. Dafür erntete die nepalesische Regierung viel Kritik. Bergsteiger warnen vor Überfüllung. 2019 hatten Bergsteiger teilweise stundenlang bei extremem Sauerstoffmangel und eisigen Temperaturen in der sogenannten Todeszone warten müssen. Erst am Donnerstag waren zwei indische Bergsteiger beim Abstieg vom Gipfel ums Leben gekommen, wie die Nachrichtenagentur Reuters berichtete. Der US-Raumfahrtkonzern SpaceX von Elon Musk plant einen historischen Börsengang. Dabei sollen erstmals Aktien des Unternehmens öffentlich verkauft werden, schreibt AP. Experten gehen davon aus, dass SpaceX dabei rund 75 Milliarden US-Dollar einnehmen könnte. Damit wäre es der größte Börsengang der Geschichte und würde sogar den bisherigen Rekord des saudischen Ölkonzerns Saudi Aramco übertreffen. Ein Börsengang bedeutet, dass Investoren Anteile eines Unternehmens kaufen können. Dadurch erhält die Firma frisches Kapital für neue Projekte. SpaceX erklärte, das Geld solle unter anderem für Mond- und Mars-Missionen verwendet werden. Langfristig verfolgt das Unternehmen das Ziel, menschliche Siedlungen auf dem Mars aufzubauen. Finanziell schreibt SpaceX allerdings weiterhin hohe Verluste. Laut veröffentlichten Unterlagen verlor das Unternehmen im vergangenen Jahr rund 2,6 Milliarden Dollar, obwohl der Umsatz bei fast 19 Milliarden Dollar lag. Umsatz beschreibt die gesamten Einnahmen eines Unternehmens, während Verluste entstehen, wenn die Ausgaben höher sind als die Einnahmen. Besonders profitabel ist derzeit der Satelliten-Internet-Dienst Starlink mit Millionen Kunden weltweit. Andere Geschäftsbereiche, darunter die Plattform X und die KI-Firma xAI, verursachen dagegen hohe Verluste. Zudem stammen etwa 20% der Einnahmen von staatlichen Aufträgen der US-Regierung und der Raumfahrtbehörde NASA. Kritiker sehen deshalb mögliche Interessenkonflikte wegen Musks enger Beziehungen zur US-Politik.
In der Hauptstadt Mexikos ist ein Gesetz zur Regulierung des Handygebrauchs an Schulen verabschiedet worden. Darüber schreibt die El Financiero. Der Kongress von Mexiko-Stadt verabschiedete gestern einstimmig eine Reform des städtischen Bildungsgesetzes, um das Mitführen und die Nutzung von Mobiltelefonen in Grund- und Sekundarschulen während der Schulzeit zu regulieren. Die Reform verbietet Mobiltelefone nicht komplett. Laut einer Abgeordneten löse ein komplettes Verbot der Nutzung von Geräten das Grundproblem nicht. Außerdem könnte eine absolute Einschränkung im Widerspruch zum verfassungsmäßigen Auftrag stehen, Technologie und Innovation in die Bildungsprozesse einzubeziehen. Stattdessen wird die Nutzung des Handys nur während des Unterrichts verboten. Bei Erlaubnis von Lehrern darf es jedoch auch während des Unterrichts benutzt werden. Die Abgeordneten argumentierten, dass der exzessive Gebrauch des Handys zu einer Leistungsverminderung, Aufmerksamkeitsproblemen, Schlafstörungen und Depressionen führen könnte. In Mexiko wurden bereits mehr als 3 Millionen Jugendliche Opfer von Cybermobbing oder sexueller Ausbeutung im Internet. Außerdem ist vorgesehen, Programme zur Orientierung für Mütter, Väter und Lehrkräfte einzuführen, um die digitale Bildung zu stärken und Risiken im Zusammenhang mit der unangemessenen Nutzung des Internets und sozialer Netzwerke zu verhindern.

Weiter geht's mit Nachrichten aus Paraguay. Die Regierung hat eine Steuer von 6% für Fluggesellschaften abgeschafft, um Flugtickets günstiger zu machen. Darüber berichtet ADN Digital. Präsident Santiago Peña unterzeichnete am heutigen Freitag das Gesetz, das die Abgabe auf jedes im Land ausgestellte Ticket streicht. Die Regierung will so die Betriebskosten der Airlines senken, um den Bürgern erschwinglichere Tarife für die weltweite Verbindungen zu bieten. Parallel dazu bemüht sich das Land um eine direkte Flugroute zwischen Asunción und Miami. Die Luftfahrtbehörde DINAC führt hierzu bereits Gespräche über wöchentliche Flüge mit der Airline GOL. Zuvor hatte der paraguayische Botschafter in den USA sogar finanzielle Anschubfinanzierungen angeboten, um Fluggesellschaften für die Strecke zu gewinnen. Laut den Behörden sind solche temporären Anreize international üblich, um neue internationale Routen in der Startphase abzusichern. Das Nationalkrankenhaus von Itagua hat seine Intensivstationen und kritischen Bereiche modernisiert. Laut der staatlichen Nachrichtenagentur IPE Paraguay teilte das Gesundheitsministerium mit, dass in den vergangenen Monaten neue medizinische Geräte wie Beatmungsgeräte, Absauganlagen, Notfallwagen und Defibrillatoren angeschafft wurden. Diese Maßnahmen sollen die operative Kapazität des Referenzkrankenhauses des Landes stärken, das täglich tausende Patienten aus allen Regionen versorgt. Allein im vergangenen April verzeichnete die Klinik über 28.000 Arztbesuche, mehr als 17.000 Bildgebungsverfahren und über 1.000 chirurgische Eingriffe. Zusätzlich zu den medizinischen Verbesserungen schreitet der Bau einer neuen Herberge für Patienten und deren Angehörige voran. Die neue Unterkunft wird mit Zimmern, einer Küche, einer Wäscherei und Gemeinschaftsräumen ausgestattet. Sie soll insbesondere Familien aus dem Landesinneren, die für Langzeitbehandlungen anreisen, eine angemessene und entlastende Bleibe bieten. MEC und Sinadi haben ein neues Bildungsprojekt gestartet, um Drogenkonsum und Jugendgewalt an Schulen zu bekämpfen. Das Bildungsministerium MEC rief in diesen Tagen die Initiative gemeinsam mit der Direktorengewerkschaft Sinadi ins Leben. Darüber berichtet das Nachrichtenportal Mega Cadena. Unter dem Motto »Eine Schule ohne Drogen und Gewalt ist eine andere Schule« soll die Präventionsarbeit direkt vor Ort gestärkt werden. Bildungsminister Luis Ramírez betonte, dass Schulen heute mehr denn je eine soziale Auffangfunktion erfüllen müssen. Das Projekt richtet sich gleichermaßen an Eltern, Schüler und Lehrkräfte. Das Ziel ist, sichere Lernorte zu schaffen und ein friedliches Zusammenleben zu fördern. Dafür arbeitet das Ministerium eng mit anderen staatlichen Behörden zusammen. Auf diese Weise sollen Schulen zu Zentren der Gemeinschaftsentwicklung ausgebaut und gesellschaftliche Risikofaktoren für Jugendliche langfristig gesenkt werden. Der brasilianische Drogenhändler Rafael de Oliveira Assambuja ist nach seiner Festnahme ausgewiesen worden. Agenten der Antidrogenbehörde Senat nahmen den Mann heute in Pedro Juan Cavalheiro fest. Wie El Nacional schreibt, wird Assambuja in Brasilien wegen des Schmuggels von über einer halben Tonne Kokain gesucht. In Abstimmung mit der brasilianischen Bundespolizei wurde der Verhaftete noch heute mittags an der Grenze an die Behörden seines Heimatlandes übergeben. Es ist bereits die 11. Ausweisung eines hochkarätigen Kriminellen in den letzten 3 Jahren. Die paraguayischen Behörden betonen, der Erfolg im Rahmen der bilateralen Zusammenarbeit zeige deutlich, dass Paraguay kein sicherer Rückzugsort für internationale Kriminelle sei. In Caassapá ist eine neue onkologische Tagesklinik, Hospital Dia, eingeweiht worden. Präsident Santiago Peña eröffnete heute die spezialisierte Station. Sie ermöglicht fortan ambulante Krebstherapien, so dass Betroffene noch am selben Tag nach Hause zurückkehren können. Zuvor mussten über 600 Krebspatienten aus der Region unter hohem Aufwand in weit entfernte Spezialkliniken reisen.
Das neue Zentrum verfügt über 10 Behandlungsplätze und kann täglich mehr als 50 Patienten versorgen. Der Bau wurde von der Regionalregierung von Ka'asapa mit rund 2,4 Milliarden Guaraníes finanziert. Das Wasserkraftwerk Yasureta steuerte die medizinische Ausstattung bei, während das Gesundheitsministerium das Fachpersonal stellte. Schüler entwickeln von paraguayischer Mythologie inspirierten Roboter für internationales Turnier in Mexiko. Das Team Pira Byte aus Ciudad del Este vertritt das Land Ende Mai bei einem internationalen Robotikwettbewerb in Mexiko. Inspiriert von der heimischen Mythologie sind die Bauteile des Roboters nach bekannten paraguayischen Mythenwesen benannt. Die Schülergruppe hofft derzeit auf Unterstützung aus der Bevölkerung, um die Teilnahme am Wettbewerb finanzieren zu können. Zusätzlich entwickelte das Team eine digitale Plattform, die mittels Satellitenbilder archäologische Fundstätten zerstörungsfrei aufspürt. Das Projekt beinhaltet auch eine interaktive 3D-Karte, ein virtuelles Museum und ein Lernspiel. Ziel der Jugendlichen ist, das historische Erbe Paraguays durch moderne Technologie zu schützen und für den Kulturgüterschutz zu werben.

Hier die lokalen Bekanntgaben. Vom Freundeskreis Teniente Martinez wird ein Borschtverkauf in Philadelphia veranstaltet. Am Samstag, den 23. Mai beim Tinglado vom Stadtamt an der Toledo-Straße. Während des Vormittags kann man die Gefäße abgeben und ab 11.30 Uhr abholen. Als Beilage werden Rollkuchen zum Kauf angeboten. Der Erlös geht für den Unterhalt des Internats bei Teniente Martinez. Nähere Informationen kann man unter folgender Nummer bekommen: 0981 210 922. Gezeichnet im Namen des Freundeskreises Adolf und Doriane Warkentin. Von der Eben-Ezer-Gemeinde in Pesempo-O wird zum Tauffest eingeladen. Diese Feier findet am Sonntag, den 24. Mai, um 9 Uhr in der Kirche Eben-Ezer statt. Jedermann ist willkommen. Gezeichnet Pastor Matteo Alejo.

Und das ist der Blick auf das aktuelle Wetter in Philadelphia. Der Himmel ist bewölkt und die aktuelle Außentemperatur beträgt 19 Grad Celsius. Die Luftfeuchtigkeit beträgt 55%, der Luftdruck 1022 Millibar und der Wind weht mit 5 Stundenkilometern aus südöstlicher Richtung. Die Tiefsttemperatur in Philadelphia betrug heute 13 Grad Celsius und das heutige Tagesmaximum lag bei 20 Grad. Die höchste Windgeschwindigkeit betrug 23 Stundenkilometer. Und das ist die Wetterprognose fürs Wochenende laut dem Nationalen Wetterdienst. Morgen erwarten uns kühle Temperaturen zwischen 10 und 18 Grad Celsius und Wind aus südlicher Richtung. Der Himmel soll sich überwiegend bewölkt zeigen. Am Sonntag wird es voraussichtlich etwas wärmer mit Temperaturen zwischen 13 und 22 Grad Celsius und überwiegend bewölktem Himmel. Der Wind kommt dabei aus südöstlicher Richtung.

Und das sind die aktuellen Devisenkurse. Der US-Dollar steht auf 6.120 zu 6.230 Guaraníes und der kanadische Dollar auf 3.500 zu 5.700 Guaraníes. Der Euro wurde mit 7.150 zu 7.650 gehandelt und der brasilianische Real lag bei 1.160 zu 1.260 Guaraníes. Der Peso Argentino wurde mit 3 zu 6 Guaraníes gehandelt. Der Finanzabteilung Fernheim gilt unser Dank für die Zustellung dieser Daten.

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Jesus sagt in Matthäus 5, Vers 18, denn wahrlich, ich sage euch, bis Himmel und Erde vergehen, wird nicht vergehen der kleinste Buchstabe noch ein Tüpfelchen vom Gesetz, bis alles geschieht.

0: Und nach diesem Lied kommen wir direkt zur Sparte der Sonderbeiträge. Heute haben wir wieder die Naturzeit mit Thomas und Sabine Finke. Das Thema lautet die Kleinfleckkatze.
1: Hallo liebe Zuhörer von ZB30, heute möchte ich Sie wieder einladen zu einer neuen Naturzeit von Thomas und Sabine Finke. Das Thema heute ist Gattomontes oder wie wir sie auf Deutsch nennen, die Kleinfleckkatze.
2: Um uns der Kleinfleckkatze anzunähern, möchte ich erstmal ein bisschen über die Katzenvielfalt in Paraguay überhaupt sprechen. Und zwar neben den größeren, dem Jaguar, dem Puma, dem eng verwandten Jaguarundi und dem Ocelot, gibt es vier verschiedene kleinere Wildkatzen in Paraguay. Zwei davon leben nur in der Region Oriental und zwei davon können wir im Chaco finden. Alle tragen den Namen Tirica. Insofern gibt es da eine Menge Potenzial zur Verwechslung. Aber die beiden, die wir im Chaco haben, die kann man eigentlich sehr gut auseinanderhalten. Und zwar gibt es da die ganz, ganz seltene Colo-Colo-Katze. Die ist langhaarig und hat so geringelte Beine, ist also nicht gefleckt. Aber wie ich schon sagte, die ist extrem selten. Wir haben in all den Jahren nur zwei davon gesehen. Wesentlich häufiger ist unsere Kleinfleckkatze. Die kann man eigentlich hier im Chaco noch relativ häufig antreffen. Auch wenn sie nachtaktiv ist, trifft man sie immer mal wieder.
1: Die Verbreitung der Kleinfleckkatze ist nicht nur in unserem paraguayischen Chaco, sondern sie lebt auch in Bolivien, Südbrasilien, Uruguay, Argentinien bis nach Patagonien, aber nur östlich der Anden. Die Lebensweise dieser Tiere ist so, dass sie gerne in diesen Buschwäldern lebt. Sie lebt sehr versteckt, man kriegt sie kaum vor Gesicht. Also gerade jetzt hier im Winter, beim Wetterwechsel, sieht man sie auch ab und zu mal tagsüber. Aber normalerweise lebt diese Katze meist in der Dämmerung oder ist des Nachts unterwegs.
2: Die Kleinfleckkatze ähnelt nicht nur von der Größe her einer Hauskatze. Auch ihr Fortpflanzungszyklus ist einer Hauskatze vergleichbar. Sie kommen im Frühling alle 3 bis 4 Wochen ins Celo. Der hält dann für bis zu 12 Tage an. Und nach 72 bis 78 Tagen Tragzeit werden 1 bis 3 Jungtiere geboren. Am häufigsten sind es 1 bis 2. Die Entwicklung der Kätzchen entspricht der Hauskatze. Es dauert etwa 3 Wochen, bis sie sehen können und bis sie auch feste Nahrung zu sich nehmen, 6 bis 7 Wochen. Nach 8 Monaten werden sie in etwa selbstständig. Das ist relativ spät, aber sie haben eben auch viel von ihrer Mutter zu lernen. Dafür sind es eben Wildkatzen. Und fortpflanzungsfähig werden sie etwa mit 18 Monaten die weiblichen Kätzchen und mit 2 Jahren die Kater. Lange Zeit umstritten war es, ob sich die Kleinfleckkatze mit Hauskatzen kreuzen kann, weil fast alle Wildkatzen können das nicht. Das liegt vor allem daran, dass es unterschiedliche Anzahlen von Chromosomen gibt zwischen Wildkatzen und Hauskatzen. Aber mittlerweile, hier war es ohnehin schon länger bekannt, weil hier gab es vereinzelte Kreuzungen. Aber mittlerweile ist es auch in der Wissenschaft offiziell geworden, dass sie sich, wenn auch nicht besonders einfach, aber sie können sich kreuzen.
1: Ihre Größe?

0: auch ihr wunderschönes Aussehen verlockt natürlich, so ein Tier als Haustier zu halten. Ja, immer wieder werden kleine Kätzchen von Indianern angeboten. Ich kann eigentlich nur raten, die Finger von diesen Tieren zu lassen. Erstmal ist man da rechtlich auf sehr dünnem Eis, weil die Tiere sehr, sehr stark geschützt sind, hier bei uns auch in Paraguay. Und das Zweite ist, es bleiben einfach Wildkatzen. Es ist so, dass diese Katzen ganz, ganz schwer zu handeln sind. Es gibt nur ganz, ganz wenige Exemplare, die ich kenne, wo sie so zahm wären, so in etwa wie eine Hauskatze. Aber normalerweise bleiben sie wild. Es gibt Ärger mit den Nachbarn, wenn die Hühner halten oder andere Haustiere haben. Also mit einer Kleinfleckkatze holt man sich doch ganz schön viel Ärger ins Haus. Und man sollte auch die Tiere im Busch lassen und sollte den Indianern nicht noch einen Anreiz geben, die Tiere einzufangen oder aus den Nestern zu nehmen und eben zu verkaufen, weil diese schönen Tiere gehören ja einfach bei uns hier in den Chaco-Busch.
1: Die Bedrohungslage für die Kleinfleckkatze unterscheidet sich zum Glück noch von den Katzen, die in der Region Oriental leben. Die sind natürlich hochgradig bedroht, einfach weil es dort viel zu wenig Lebensraum gibt. Wenn man aber das große Verbreitungsgebiet ansieht, dann ist auch unser Gatto Montes in weiten Teilen des Verbreitungsgebietes stark gefährdet. Aber hier im Chaco sind durch die Anpassungsfähigkeit die Bestände zum Glück noch gesund.
0: Ja, durch ihre Ernährung, was hauptsächlich von kleinen Nagetieren wie Mäusen, Meerschweinchen, anderen Nagetieren besteht, sind natürlich auch Tauben auf der Speisekarte. Man soll das nicht vernachlässigen, was so eine kleine Katze so am Tag wegputzt. Und so sind sie auch für uns hier, für unsere Produktion sehr wertvoll. Also, dass sie halten uns Plagen klein. Gerade immer wieder hört man auch von Plagen von Mäusen oder Meerschweinchen. Und das ist eben ein wichtiger Faktor bei den Kleinfleckkatzen, warum diese Tiere für uns hier so im Chaco so wertvoll sind.
1: Ja, damit kommen wir zum Schluss unserer heutigen Sendung. Ich hoffe, wir konnten Ihnen diese wunderschöne Katze etwas näher bringen und wir hören uns in einem Monat wieder.
2: Zwischen der Nationalen Kommission zur Verteidigung der natürlichen Ressourcen CONADERNA des Nationalkongresses und der Gouverneursverwaltung von Boquerón wurde ein Rahmenabkommen zur interinstitutionellen Zusammenarbeit unterzeichnet. Darüber und auch über eine Investition in der Filiale der Universität von Asunción in Neuland unterhielt sich unsere Korrespondentin Hildegard Batista mit dem Gouverneur des Departements Boquerón, Harold Bergen.
3: Am Wort von Aufkommen jeder Tier.
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2: Sie hörten den Gouverneur von Boquerón, Harold Bergen, im Gespräch mit Korrespondentin Hildegard Batista.

0: In einigen Tagen findet die Expo Pioneros statt. Die Expo ist eine Plattform für Geschäfte, Weiterbildung, Begegnung und Technologie. Es handelt sich um ein gemeinsam von Pioneros del Chaco SR und der Stiftung Ideagro organisiertes Vorhaben, das aus den Genossenschaften Chortice, Fernheim und Neuland sowie privaten Aktionären besteht. Mit dem Verantwortlichen für Events von Pioneros del Chaco SR, Heiko Olfert, führte unsere Korrespondentin Hildegard Batista ein Interview über die bevorstehende Expo Pioneros.
1: In einigen Tagen startet die Expo Pioneros 2026. Als Gesprächspartner habe ich heute Heiko Olfert. Er ist der Verantwortliche für alle Events, was von Pioneros del Chaco SR aus organisiert werden. Und so auch die Expo Pioneros. Heiko, was ist das Hauptziel der Expo Pioneros?
2: Als die Expo Pioneros gegründet wurde, das Ziel der Kooperativen war es damals, ein gemeinsames Ausstellungsgelände zu haben, wo die drei Kooperativen und vor allem auch der ganze Chaco einmal ein Ausstellungsgelände haben, wo sie zeigen können, was sie so anzubieten haben, aber auch wo Firmen, die von auswärts kommen, zeigen können, was es so auf dem Markt gibt und ganz besonders auch für die Viehwirtschaftsbetriebe und dem ganzen Agrarsektor. Aber es hat sich auch danach hin entwickelt, dass die Expo Pioneros als eine Plattform der Weiterbildung gebraucht wird, ganz besonders da auch in Zusammenarbeit mit Ideagro, ist die Expo Pioneros dahin gegangen, dass man das auch braucht als eine Plattform für Weiterbildungen und einfach auch zeigen, was hat der Chaco, was kann der Chaco, was ist der fähig, was ist der imstande. Also der Chaco ist einfach eine Region mit viel Potenzial und das will man auch in der Expo Pioneros immer wieder zeigen. Und auch die Fortbildungen deuten darauf hin und zeigen, was für Potenzial hat der Chaco und was kann man heutzutage auch mit der neuen Technologie, mit der Information, die man hat, wie kann man die gebrauchen, um besser und effektiver zu produzieren.
1: Welche Neuerungen oder Highlights erwarten die Besucher 2026?
2: Ja, es gibt da mehrere, sind nicht so allzu groß und doch sehr interessant, würde ich mal so sagen. Zumal kommt die AVCZ aus Brasilien. Die AVCZ ist eine Institution in Brasilien im Viehwirtschaftssektor. Das heißt die Asociación Brasileira de Criadores de Razas Cebuinas. Die kommen als einen Stand und da sind ungefähr 15 bis 20 Firmen vertreten. Und da gibt es eine Rueda de Negocios, also eine, am Freitag wird das von Ideagro organisiert, eine Geschäftsrunde, wo diese Firmen auch zeigen werden, was sie so anzubieten haben. Und dann haben wir auch gezielt auf alles, was intelligente Zufütterung ist im Viehwirtschaftssektor, bei der Plaza de Producciones Alternativas. Da haben wir in diesem Jahr die Schafzucht hinzugenommen. Da werden wir auch die Schafzerlegung machen. Wir werden da einfach auch vor dem Publikum zeigen, wie man ja eine gute Zerlegung machen kann. Dann haben wir zum ersten Mal auch sozusagen einen Platz eingeräumt für Sabores con Identidad Chaqueña. Das sind einfach Unternehmen vom hier im Chaco, die Mehrwert geben für eine Chaco-Produktion. Da zum Beispiel kommen Stände wie die Dattelproduktion und auch Gemüseproduktion und so weiter. Also einfach Firmen vom Chaco, die einen Mehrwert leisten. Ja, also dann ist das auch für die Kinder. Die haben wir in diesem Jahr auch, lassen wir die wieder zum Zuge kommen, mit dem Futuro Tambero. Ein Wettbewerb unter Schulen, wo rund 20 Schulen daran teilnehmen. Am Freitag gegen Abend, da haben wir speziell was für die Frauen eingeplant. Das wird in Deutsch sein, in Plattdeutsch. Die Rolle der Frau in der Landwirtschaft. Da haben wir 4 verschiedene Frauen eingeladen. So, es gibt dafür Jung und Alt was. Und ich denke, die 7. Ausgabe der Expo Pioneros wird auf jeden Fall sehr interessant sein.
1: Welche Bedeutung hat die Expo für die Region und die Produzenten?
2: Während der Expo Pioneros kommen sehr, sehr viele Leute aus Asunción, aus ganz Paraguay, aus dem Ausland, Brasilien, Argentinien, Bolivien. Ich denke, für die Tourismusförderung ist die Expo Pioneros auf jeden Fall schon mal interessant. Dann aber auch vor allem für die Produktion, also was da an Technologie gezeigt wird, was da an Fortschritt und Information gezeigt wird in der Landwirtschaft, sowohl in der Viehzucht als wie auch in der Ackerbau, also das ist von großer, großer Bedeutung. Und ich denke, diese Gelegenheit sollte man sich nicht durchgehen lassen, um einfach auch als eine Fortbildung zu sehen, wo ich als Landwirt kann von mehr Technologie erfahren, wo ich kann hinzulernen, damit ich auch mit mehr Informationen produzieren kann.
1: Man spricht auch immer wieder davon, dass es eine Expo ist, sozusagen vom Chaco Sudamericano. Macht das, dass die Expo einzigartig ist im Vergleich zu anderen Landwirtschaftsmessen?
2: Unser Enfoque hier ist besonders die Produktion. Und deshalb sind wir auch nur am Tag, ist die Expo geöffnet. Also unser Ziel sind die Produzenten. Und ja, der Chaco ist sowohl in Argentinien als auch in Bolivien und in Paraguay ist der einzigartig. Und ich denke, wir haben uns diese Einzigartigkeit sehr angepasst. Wir versuchen das bewusst auch immer wieder mit den Rednern, schon in den Gesprächen davor, zu sagen, schau mal, so ist das im Chaco. Im Chaco haben wir mit Wasserprobleme. Im Chaco haben wir dies, im Chaco haben wir jenes, damit die auch wirklich uns einen Vortrag bringen können, der angepasst ist für uns Chaqueños. Also ich denke, das ist schon was Einzigartiges, was wir in dieser Expo erleben können. Und genau, der ist sehr dem Chaco angepasst. Immer wieder ist auch zu erwähnen, die enge Zusammenarbeit mit den Beratungsdiensten der drei Kooperativen. Also dass es auch wirklich zu einem Erfolg für die Produzenten wird.
1: Du hast schon einiges erwähnt von dem, was auf dem Programm steht. Vielleicht hast du noch einige Punkte. Du hast gesagt, am Abend sind die Stände nicht geöffnet. Was steht allgemein doch noch weiter auf dem Programm?
2: Die Expo findet vom Mittwoch, dem 27. Mai, bis Samstag, den 30. Mai statt. Jeweils um 8 Uhr wird sie eröffnet und geht durchgehend bis 18 Uhr. Und ja, an zwei Abenden haben wir eine Rinderversteigerung geplant, sowohl am Donnerstag wie auch am Freitag. Während des Tages sind dann Vorführungen von Maschinen, Fortbildungen und einfach auch Zeit, wo man sich unter Produzenten unterhalten kann oder wo man kann die verschiedenen Stände besichtigen. Natürlich will man auch den Raum geben, damit die Produzenten sich neue Landwirtschaftsmaschinen beschauen können und eventuell auch kaufen können.
1: Du sagst also vom 8 Uhr bis ganz gegen Abend und die Hörer haben dann schnell auch wieder diese Frage, gibt es Möglichkeiten, dass man sich etwas zum Essen kaufen kann, zum Mittag zum Beispiel?
2: Ja, wir haben da, wie im letzten Jahr, wir haben da zwei Optionen sozusagen, zwei Patios de Comidas, wo die Besucher sich können Mittagessen kaufen, wo sie Kaffee kaufen können. Wir haben auch genug Sitzplätze, wo die sich eventuell verpusten können, einfach eine kleine Pause einschalten, weil das Expo-Gelände ist relativ groß und man geht viel und dann braucht man auch schon mal irgendwo einen Platz, wo man sich ausruhen kann. So, das ist auch eingeplant. Man kann da einfach einen ganzen Tag auch ohne Probleme sich da verweilen.
1: Der Platz ist groß und viele Leute fragen dann manchmal, wo finde ich jetzt aber diesen oder jenen Stand? Wo kann man da Informationen holen?
2: Bei der Einfahrt, wo man den Eintritt kassiert, der wird in diesem Jahr wieder 30.000 Guaraníes sein, da wird das Programm eingehändigt und auch die Karte der Expo und da kann man sich einfach orientieren. Wir haben etwas über 80 Stände in den Pavillones und wir haben etwas über 80 Aussteller draußen, die dann eher Maschinen, Autos und andere Sachen da anbieten. Rund 50 Aussteller im Bereich des Viehsektors.
1: Heiko, lade doch die Besucher ein, wann genau die Expo Pioneros jetzt stattfindet und wo man eventuell auch noch immer wieder sich Informationen holen kann.
2: Ja, ich lade alle Chaco-Bewohner nochmal ganz herzlich ein zur 7. Ausgabe der Expo Pioneros. die vom 27. Mai bis zum 30. Mai auf dem Ausstellungsgelände von Pioneros del Chaco stattfinden wird. Ihr seid uns ganz herzlich willkommen und mehr Infos findet ihr in den sozialen Netzwerken von Expo Pioneros del Chaco oder auch über CP30 werden wir bekannt geben, was jeden Tag auf dem Programm steht.
0: Sie hörten Heiko Olfert mit Informationen über die Expo Pioneros, die vom 27. bis zum 30. Mai stattfindet.

0: Was für ein Retter.
1: Diese Sendung kommt nun zum Abschluss. Ich habe noch einmal die Wetterdaten für Sie. Die aktuelle Außentemperatur beträgt 18 Grad Celsius, die Luftfeuchtigkeit liegt bei 59%, der Luftdruck bei 1022 Millibar und der Wind weht mit, Entschuldigung, gerade ist es windstill. Und das ist der Hinweis auf einige Sendungen, die wir heute Abend auf diesem Sender für Sie noch haben. Hier geht's gleich im Anschluss weiter mit der Kindersendung, hast du schon gewusst. Um 19.15 Uhr folgt die Kurzsendung Der Landwirt und um 20.27 Uhr hören Sie die Segensworte am Abend. Ihnen wünsche ich nun noch einen schönen Abend und ein gesegnetes längeres Wochenende. Auf Wiederhören.

0: Es ist 23 Uhr.
1: 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Mai. Denn wir müssen alle vor dem Richterstuhl des Christus offenbar werden, damit jeder empfange, was er in dem Leib getan hat, nachdem er gehandelt hat, es sei Gutes oder Böses. So steht es in 2. Korinther 5, Vers 10. Trifft auf jeden zu. Die Bibel, das Wort Gottes, spricht von Ereignissen oder Tatsachen, die jeder Mensch erleben wird, die jeden Menschen treffen werden, jeden ohne Ausnahme. Alle Toten werden die Stimme des Sohnes Gottes hören und einmal aus den Gräbern hervorkommen müssen. So steht es in Johannes 5, in den Versen 28 und 29. Jedes Knie wird sich vor Jesus beugen müssen. Philipper 2, Vers 10. Jede Zunge wird bekennen müssen, dass Jesus Christus Herr und Gebieter ist. So steht es in Philipper 2, Vers 11. Alle Menschen müssen vor dem Richterstuhl des Christus offenbar werden. 2. Korinther 5, Vers 10. Jeder wird Gott Rechenschaft über sein Leben geben müssen. Römer 14, Vers 12. Die Bibel stellt aber auch fest, dass für alle Menschen zutrifft, Doppelpunkt, kein Mensch sucht Gott von sich aus. Römer 3, Vers 11. Kein Mensch tut Gutes. Römer 3, Vers 12. Doch wie gut, dass die Bibel auch eine Botschaft hat, die für jeden Menschen gilt. Doppelpunkt. Jeder, der den Namen des Herrn Jesus anruft, wird errettet werden. So steht es in Römer 10, Vers 13. Das alles sind Tatsachen, keine Spekulationen, die auf jeden Menschen zutreffen, die für jeden Menschen gleicherweise gelten.

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Aus der Übersetzung Neues Leben lesen wir aus dem zweiten Buch Samuel die Kapitel 9 bis 11. David beschenkt Mephibosheth. Eines Tages fragte David: Ist noch irgendjemand aus Sauls Familie am Leben? Ich will ihnen Gutes tun, wie ich es Jonathan versprochen habe. Er ließ einen Mann namens Ziba rufen, der zu Sauls Dienern gehört hatte. »Bist du Ziba?« fragte der König. »Ja, Herr«, antwortete Ziba. Da fragte der König ihn: »Ist aus Sauls Familie noch jemand am Leben? Wenn ja, möchte ich ihm in Gottes Namen Gutes tun.« Ziba antwortete: »Ja, einer von Jonathans Söhnen ist noch am Leben, aber er ist an beiden Beinen gelähmt.« »Wo ist er?« fragte der König. »In Lodabar«, erwiderte Ziba, »im Haus von Machir, dem Sohn Amiels.« David schickte nach ihm und ließ ihn aus Machirs Haus holen. Als Mephibosheth, der Sohn Jonathans und Enkel Sauls, zu David kam, warf er sich vor ihm nieder und verbeugte sich voller Ehrfurcht. Da sagte David: »Also du bist Mephibosheth?« Und er antwortete: »Ja, ich bin dein Diener.« Doch David antwortete: »Hab keine Angst. Ich will dir Gutes tun, wie ich es deinem Vater Jonathan versprochen habe. Ich will dir alle Ländereien zurückgeben, die früher deinem Großvater Saul gehörten, und du bist eingeladen, immer mit mir an meinem Tisch zu essen.« Mephibosheth warf sich erneut vor dem König zu Boden. »Sollte der König zu einem toten Hund wie mir so gut sein, bin ich das wert?« rief er aus. Dann ließ der König Ziba, den Diener Sauls, rufen und sagte: »Ich habe dem Enkel deines Herrn alles gegeben, was Saul und seine Familie gehört hat. Du und deine Söhne und Knechte sollen das Land für ihn bebauen, die Ernte einbringen und so für seinen Unterhalt sorgen. Aber Mephibosheth selbst, der Enkel deines Herrn, wird immer bei mir an meinem Tisch essen.« Ziba, der 15 Söhne und 20 Knechte hatte, antwortete: »Ja, mein Herr und König, ich werde tun, was du befiehlst.« Und von da an aß Mephibosheth regelmäßig mit David zusammen, als wäre er einer seiner Söhne. Mephibosheth hatte einen kleinen Sohn namens Micha. Alle Mitglieder des Hauses von Ziba wurden Mephiboshets Diener. Und Mephibosheth, dessen beide Beine gelähmt waren, wohnte in Jerusalem, um dort täglich mit dem König zu essen. David besiegt die Ammoniter. Einige Zeit später starb der König der Ammoniter und sein Sohn Hanun wurde König. David sagte: »Ich werde Hanun gegenüber loyal sein, denn sein Vater Nahasch hat sich immer loyal mir gegenüber verhalten.« Und er schickte Gesandte, die Hanun sein Beileid zum Tod seines Vaters übermitteln sollten. Doch als die Gesandten Davids im Land der Ammoniter eintrafen, sagten die führenden Männer des Landes zu Hanun, ihrem Herrn: »Glaubst du wirklich, David schickt diese Männer, um deinen Vater zu ehren und dir sein Beileid zu übermitteln? Nein, David hat sie zu dir geschickt, damit sie die Stadt auskundschaften, so dass er kommen und sie erobern kann.« Da ließ Hanun die Boten Davids ergreifen, jedem Einzelnen den Bart zur Hälfte abscheren und die Kleider bis über dem Gesäß abschneiden. Dann schickte er sie zurück. Als David hörte, was geschehen war, schickte er den Männern, die sich sehr schämten, Boten entgegen. Er ließ ihnen ausrichten: »Bleibt in Jericho, bis eure Bärte nachgewachsen sind, und kommt erst dann zurück.« Die Ammoniter erkannten, dass sie David ernsthaft verärgert hatten, und warben 20.000 aramäische Söldner aus Bet-Rehob und Zoba, den König von Maacha mit 1.000 Mann, sowie 12.000 Mann aus Tob an. Als David das hörte, ließ er Joab mit dem ganzen Heer der kriegstüchtigen Männer ausrücken. Die Ammoniter bezogen am Eingang der Stadttore Stellung, während die Aramäer aus Zoba und Rehob und die Männer aus Tob und Maacha sich zum Kampf auf dem offenen Feld rüsteten. Als Joab sah, dass er an zwei Fronten kämpfen musste, wählte er die besten Männer aus seinem Heer aus. Sie sollten mit ihm in die Schlacht gegen die Aramäer ziehen. Der Rest des Heeres, unter dem Befehl seines Bruders Abishai, sollte die Ammoniter angreifen. »Wenn die Aramäer zu stark für mich sind, dann komm und hilf mir«, sagte Joab zu seinem Bruder. »Und wenn die Ammoniter zu stark für dich sind, komme ich dir zu Hilfe.«
sei mutig. Lass uns tapfer für unser Volk und die Städte unseres Gottes kämpfen. Der Wille des Herrn geschehe. Als Joab und seine Männer angriffen, wandten sich die Aramäer zur Flucht. Und als die Ammoniter das sahen, flohen auch sie vor Abishai und zogen sich in die Stadt zurück. Nachdem die Schlacht damit beendet war, kehrte Joab nach Jerusalem zurück. Als die Aramäer sahen, dass die Israeliten sie geschlagen hatten, versammelten sie ihr Heer erneut. Hadad-Eser ließ außerdem zusätzliche aramäische Truppen von der anderen Seite des Euphrat anrücken. Sie trafen unter dem Befehl von Schobach, dem Heerführer von Hadad-Eser, in Helam ein. Als David davon hörte, rief er ganz Israel zu den Waffen, überquerte den Jordan und zog weiter bis Helam. Die Aramäer formierten sich zur Schlacht und kämpften gegen ihn. Doch die Aramäer wurden von den Israeliten in die Flucht geschlagen. David und seine Truppen töteten 700 Wagenlenker und 40.000 Reiter, darunter auch den Heerführer Schobach. Als die Könige, die mit Hadad-Eser verbündet waren, erkannten, dass Israel sie besiegt hatte, ergaben sie sich und wurden Untertanen Israels. Danach hatten die Aramäer Angst, den Ammonitern noch einmal zu helfen. David und Bathseba. Im nächsten Frühjahr, zu der Zeit, in der die Könige in den Krieg ziehen, schickte David Joab mit seinen Männern und dem ganzen Heer Israels in den Kampf gegen die Ammoniter. Sie verwüsteten das Land und belagerten die Stadt Rabba. David blieb jedoch in Jerusalem zurück. An einem Spätnachmittag erhob sich David von der Mittagsruhe und ging auf dem Dach des Palastes umher. Da fiel sein Blick vom Dach aus auf eine außergewöhnlich schöne Frau, die gerade ein Bad nahm. Er schickte einen Diener los, der herausfinden sollte, wer die Frau war. Man sagte ihm, es ist Bathseba, die Tochter von Eliam und Frau des Hethiters Uria. Da ließ David sie holen, und als sie in den Palast kam, schlief er mit ihr. Sie hatte gerade die Reinigungshandlungen nach ihrer monatlichen Blutung beendet. Danach kehrte sie nach Hause zurück. Als Bathseba merkte, dass sie schwanger war, ließ sie es David mitteilen. Da ließ David Joab den Befehl überbringen, »Schick mir den Hethiter Uria«, und Joab schickte ihn zu David. Als Uria eintraf, fragte David ihn, ob es Joab und dem Heer gut gehe und ob der Krieg erfolgreich verliefe. Dann sagte er zu Uria, »Geh nach Hause und ruh dich aus.« Er ließ ihm sogar ein Geschenk bringen, nachdem Uria den Palast verlassen hatte. Aber Uria ging nicht nach Hause. Er verbrachte die Nacht am Eingang des Palastes mit den anderen Dienern des Königs. Als David davon hörte, fragte er Uria, »Warum bist du nicht nach Hause gegangen, nachdem du so lange fort warst?« Uria antwortete, »Die Lade und die Krieger Israels und Judas leben in Zelten, und Joab und seine Männer übernachten auf offenem Feld. Wie könnte ich da nach Hause gehen und essen und trinken und mit meiner Frau schlafen? Ich schwöre bei deinem Leben, das werde ich nicht tun.« David befahl ihm, »Bleib heute noch hier, morgen lasse ich dich dann zum Heer zurückkehren.« Also blieb Uria diesen und den nächsten Tag in Jerusalem. David lud ihn zum Essen ein und machte ihn betrunken. Doch am Abend ging Uria nicht nach Hause, sondern schlief wieder bei den anderen Dienern des Königs am Eingang des Palastes. David arrangiert Urias Tod. Am nächsten Morgen schrieb David einen Brief an Joab, den er Uria mitgab. Der Brief enthielt folgende Anweisung: »Schick Uria in die vordersten Reihen, wo der Kampf am heftigsten ist. Dann zieht euch von ihm zurück, so dass er getötet wird.« Joab wusste, wo die stärksten Krieger des Feindes kämpften, und so setzte er Uria genau an dieser Stelle ein. Als dann die belagerten Ammoniter Joab angriffen, wurde der Hethiter Uria zusammen mit mehreren anderen von Davids Kriegern getötet. Daraufhin schickte Joab David eine Mitteilung über den Verlauf der Schlacht. Er trug dem Boten auf, »Wenn du dem König den Verlauf der Schlacht berichtet hast und er dann zornig wird und fragt, warum sind die Truppen so dicht an die Stadt herangerückt? Wussten sie denn nicht, dass sie von der Stadtmauer aus beschossen werden? Wurde nicht Abimelech, der Sohn Jerubbaals in Thebes, von einer Frau getötet, die einen Mühlstein von der Mauer auf ihn herabwarf? Warum also seid ihr so nah an die Mauer herangerückt?
dann sage ihm einfach, auch dein Diener, der Hethiter Uriah, wurde getötet. Der Bote ging nach Jerusalem und berichtete David alles, was Joab ihm aufgetragen hatte. Die Feinde waren uns überlegen, sie rückten aus und griffen uns auf offenem Feld an, sagte er. Und als wir sie bis an die Stadttore zurückdrängten, schossen die Bogenschützen von der Mauer mit Pfeilen auf uns. Einige deiner Männer wurden getötet, darunter auch der Hethiter Uriah. Da sagte David, richte Joab aus, lass dich nicht entmutigen. Das Schwert tötet mal den einen, mal den anderen. Kämpfe entschlossen weiter gegen die Stadt und zerstöre sie. So sollst du ihm Mut machen. Als Urias Frau hörte, dass ihr Mann tot war, trauerte sie um ihn. Nachdem die Trauerzeit vorüber war, schickte David nach ihr und ließ sie in den Palast bringen. Sie wurde seine Frau und gebar ihm einen Sohn. Aber dem Herrn missfiel, was David getan hatte. Aus der Übersetzung Das Buch lesen wir aus Lukas Kapitel 21, die Verse 1 bis 28. Das Opfer der Witwe. Jesus blickte auf und sah die Wohlhabenden, die ihre Gaben in die Spendenkiste warfen. Dann sah er eine bitterarme Witwe, die dort zwei ganz kleine Kupfermünzen einwarf. Er sagte, »Ich sage euch die Wahrheit. Diese arme Witwe hat mehr gegeben als alle anderen zusammen, denn sie alle haben etwas von dem als Spende gegeben, was sie entbehren konnten. Aber sie hat das, was sie unbedingt braucht, dort eingeworfen, ihren gesamten Lebensunterhalt.« Die Zeichen der Zeit. Einige Leute sprachen dann über den Tempel und betonten, dass er mit schönen Steinen verziert war und dass viele Leute mit ihren Spenden dazu beigetragen hatten. Da sagte Jesus, »Seht ihr das alles? Es werden Tage kommen, in denen nicht ein einziger Stein auf dem anderen bleiben wird. Alles wird abgerissen werden.« Sie befragten ihn, »Lehrer, wann wird das sein? Und was wird das Zeichen dafür sein, dass das alles geschieht?« Er sagte, »Schaut genau hin und lasst euch nicht täuschen. Viele werden in meinem Namen auftreten und sagen, ich bin es. Oder, der Zeitpunkt ist nahe herbeigekommen. Doch lauft auf keinen Fall hinter ihnen her. Wenn euch Nachrichten über Kriege und Tumulte zu Ohren kommen, dann lasst euch davon nicht erschrecken. Dies alles muss vorher geschehen. Aber das ist noch nicht das Ende der Welt.« Dann fügte Jesus noch hinzu, es wird ein Volk gegen das andere aufstehen und ein Staat sich gegen seinen Nachbarstaat erheben. Starke Erdbeben werden die Erde erschüttern, Hungersnöte und Seuchen werden sich ausbreiten und gewaltige, furchterregende Zeichen werden am Himmel zu sehen sein. Die Verfolgung der Jesus-Schüler. Aber vor all diesen Ereignissen werden sie versuchen, euch zu ergreifen. Sie werden euch verfolgen und euch den Synagogen und den Gefängnissen ausliefern und euch vor Könige und Machthaber zerren, weil ihr euch ganz zu mir gestellt habt. Das wird für euch eine Gelegenheit sein, mit euren Worten und eurem Leben zu mir zu stehen. So nehmt euch fest vor, dass ihr euch nicht vorher von Sorgen darüber bestimmen lasst, was ihr antworten sollt. Denn ich werde euch sprachfähig machen und euch mit einer solchen Weisheit ausstatten, dass keiner eurer Gegner in der Lage sein wird, euch zu widerstehen oder etwas gegen euch zu sagen. Ihr werdet selbst von euren Eltern und Geschwistern, euren Verwandten und euren Freunden ausgeliefert werden. Einige von euch werden sie umbringen. Ihr werdet von allen gehasst werden, weil ihr euch zu mir stellt. Dennoch wird kein einziges Haar auf eurem Kopf unbeachtet auf den Boden fallen. Durch eure Standhaftigkeit könnt ihr euer wahres Leben erhalten. Die Zerstörung Jerusalems. Wenn ihr mit eigenen Augen seht, wie Jerusalem von Truppen umzingelt wird, dann wisst ihr, dass ihre völlige Zerstörung kurz bevorsteht. Dann sollen die, die in der Provinz Judäa leben, ins Bergland fliehen und die, die mitten in der Stadt wohnen, aus ihr herausgehen und die, die im Umland wohnen, nicht in sie hineingehen. Das sind dann die Tage der Vergeltung, wenn sich alles genau erfüllt, was in Gottes Buch vorausgesagt worden ist. Zu beklagen sind die Frauen, die in jenen Tagen schwanger sind oder ihre Kleinkinder stillen,
denn es wird eine furchtbare Not im ganzen Land herrschen und Gottes Strafe wird dieses Volk treffen. Die Erscheinung des Menschensohns. Die Einwohner des Landes werden von der Klinge des Schwertes niedergestreckt und unter alle Völker zerstreut werden. Die Stadt Jerusalem wird von den Angehörigen fremder Völker niedergetrampelt werden, bis die von Gott bestimmte Zeit der nichtjüdischen Völker zu ihrem Ende kommt. Dann wird es Wunderzeichen geben an der Sonne und am Mond und an den Sternen. Auf der Erde werden die Nationen nicht mehr aus- noch einwissen wegen der urgewaltigen Stürme und wegen des Aufbrausens des Meeres. Die Menschen werden schier vergehen vor Angst in Erwartung der Dinge, die über den ganzen Erdball kommen werden. Ja, die Grundkräfte der Himmel werden ins Wanken geraten. Dann werden sie alle den mächtigen Menschensohn sehen. Er wird in einer Wolke erscheinen, in großer Vollmacht und im Lichtglanz Gottes. Wenn sich all dies anbahnt, dann schaut auf und hebt eure Köpfe hoch. Denn dann ist die Zeit eurer endgültigen Befreiung nahe herbeigekommen. Aus Psalm 119, die Verse 49 bis 64 aus der Übersetzung Das Buch. Denke doch an deine Zusage an deinen Diener, durch die du mir Hoffnung gegeben hast. Das war mein Trost in meinem Leid. Ja, deine Zusage hält mich am Leben. Überhebliche Menschen verhöhnen mich über alle Maßen, doch von deinem Gesetz bin ich nicht abgewichen. Ich habe schon immer an deine Urteile gedacht, Herr, und darin meinen Trost gefunden. Empörung hat mich ergriffen wegen der Gottesfeinde, die dein Gesetz hinter sich lassen. Deine Gebote waren für mich wie Musik, selbst in dem Haus, in dem ich nur zu Gast war. In der Nacht dachte ich an deinen Namen, Herr, und habe auf dein Gesetz geachtet. Das wurde mir geschenkt, denn ich habe deine Anweisungen befolgt. Mein Lebensinhalt, Herr, so sagte ich, ist es, dein Wort zu bewahren. Von ganzem Herzen streckte ich mich danach aus, dir nahe zu sein. Sei mir doch gütig, wie du es versprochen hast. Ich dachte über meine Wege nach und wandte meine Schritte zurück zu deinen Vorschriften. Schnell tat ich das, und ich zögerte nicht, deine Gebote zu beachten. Die Fangstricke der Gottesfeinde haben sich um mich geschlungen, doch dein Gesetz habe ich nicht vergessen. In der Mitte der Nacht stehe ich auf, um dir zu danken für deine Urteile voller Gerechtigkeit. Ich bin ein Freund all derer, die dir mit Ehrfurcht begegnen und deine Anweisungen befolgen. Von deiner Güte, Herr, ist die Erde erfüllt. Unterrichte mich in deinen Vorschriften. Aus der Übersetzung Neues Leben lesen wir aus Sprüche 16 die Verse 1 bis 3. Wir können unsere Gedanken sammeln, die rechte Antwort aber schenkt der Herr. Der Mensch hält sich selbst für rein, aber der Herr prüft seine Absichten. Vertraue dein Vorhaben dem Herrn an, dann werden deine Pläne gelingen.

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1: Ich begrüße Sie zu einer weiteren Folge der Sendereihe Durch die Bibel. Zurzeit steht hier das zweite Buch Samuel im Mittelpunkt. In der letzten Sendung haben wir das 11. Kapitel erreicht. Die dort geschilderten Ereignisse hängen mit denen von Kapitel 12 unmittelbar zusammen. Deshalb an dieser Stelle ein kurzer Rückblick. Während ein Teil der israelitischen Truppen erneut gegen die Ammoniter zu Felde gezogen ist, hat sich König David dafür entschieden, lieber zu Hause zu bleiben. Eines Abends, als er sich auf dem flachen Dach seines Palastes aufhält, entdeckt er von weitem eine Frau, die gerade ein Bad nimmt, beziehungsweise die sich wäscht, wie es in der Lutherbibel heißt. Offenbar ein sehr ästhetischer Anblick, denn David erkundigt sich nach ihr und lässt sie zu sich kommen. Dass die beiden nicht nur eine nette Unterhaltung miteinander führen, ist klar. Die Frau, sie ist mit einem der Soldaten Davids verheiratet, wird schwanger. Nicht genug, dass sich David des Ehebruchs schuldig gemacht hat, nun versucht er auch noch, die ganze Sache zu vertuschen. Er lässt Uriah, den gehörnten Ehemann, von der Front nach Hause kommen und fragt ihn nach der Stimmung unter den Kriegern. Das eigentliche Anliegen Davids besteht jedoch darin, den betrogenen Uriah mit seiner untreuen Ehefrau zusammenzubringen. Wenn sie dann, rund 9 Monate später, ihr Kind auf die Welt bringt, wird Uriah keinen Augenblick daran zweifeln, dass er der Vater des Kindes ist. Davids Plan geht jedoch nicht auf. Uriah weigert sich, die Nächte bei seiner Frau zu verbringen, weil die Kriegsordnung ein solches Verhalten verbietet. Daraufhin schickt David den treuen Uriah wieder zurück an die Front. Dort soll er dem Feldhauptmann einen Brief übergeben. Was Uriah jedoch nicht ahnen kann, dieser Brief enthält gewissermaßen sein Todesurteil. König David ist in Nöten. Während er militärische Konflikte meistens souverän zu meistern versteht, gerät er völlig in Panik, als seine Liebesaffäre mit Bathseba ans Licht der Öffentlichkeit zu kommen droht. Das Problem? Bathseba erwartet ein Kind von ihm, ist aber mit Uriah, einem Krieger aus Davids Truppen, verheiratet. Das heißt, David, der König Israels, hat sich des Ehebruchs schuldig gemacht. Um seine Schuld zu vertuschen, gibt David die Anweisung, dass Uriah im Kriegseinsatz zu Tode kommen soll. Das eröffnet David die Möglichkeit, Uriahs Frau zu heiraten und das Kind, das sie erwartet, als seines anzuerkennen. Davids Plan scheint tatsächlich aufzugehen. Schon bald bekommt er die Nachricht, dass Uriah im Kampf gefallen ist, und kurze Zeit später wird Bathseba seine Frau. Nach außen hin gelingt es David also, sein Gesicht zu wahren. Ein paar Leute am Königshof wissen zwar, dass er eine Affäre hatte und dass Uriahs Tod irgendwie ziemlich überraschend kam. Aber mit der Zeit wird schon Gras über die ganze Sache wachsen. So jedenfalls hofft David. Ganz am Schluss von Kapitel 11 war jedoch zu lesen, aber dem Herrn missfiel die Tat, die David getan hatte. Im vor uns liegenden Kapitel 12 wird nun darüber berichtet, wie David mit seiner Sünde konfrontiert wird. Für ihn ist das eine sehr unangenehme Situation. Und wir werden miterleben, wie er versuchen wird, sich aus allem herauszuwinden. Doch Gott lässt das nicht zu, weil David noch immer der von ihm auserwählte König ist, den er nicht einfach fallen lassen will. Ich habe den Eindruck, dass Gott dieses Prinzip grundsätzlich bei allen Menschen anwendet, die er in seinen Dienst gestellt hat. Das heißt, es gilt auch für Christen. Gott lässt es zwar zu, dass sie sich hin und wieder von ihm losreißen und gegen ihn sündigen, aber er belässt es nicht dabei, sondern versucht, sie zu sich zurückzuholen. Im Neuen Testament gibt es ja dieses Gleichnis vom verlorenen Schaf, das Jesus einmal erzählt hat. Dass ein Schaf ausbüchst und irgendwo in einem Dornengestrüpp hängen bleibt oder nicht mehr zum Heimatstall zurückfindet, so etwas kommt vor. Aber aus der Sicht Jesu ist es praktisch ausgeschlossen, dass der Hirte den Verlust des Schafes einfach achselzuckend hinnimmt und seinen Feierabend genießt. Stattdessen wird er sich aufmachen und so lange nach dem verlorenen Schaf suchen, bis er es gefunden hat. Zurück zu König David, der gerade mal wieder Papa geworden ist. Bathseba, die vorher mit Uria verheiratet gewesen war, hat ihm einen Sohn geschenkt. In meinen Gedanken sehe ich David selbstzufrieden auf seinem Thron sitzen. Augenscheinlich ist er froh darüber, dass sein Leben wieder in den gewohnten Bahnen verläuft. Doch dann kommt der Prophet Nathan ins Spiel. Er ist unter anderem so etwas wie ein Berater von König David. Vielleicht erinnern Sie sich noch, wie er David in seinem Plan bestärkt hatte, für Gott einen Tempel zu bauen. In Kapitel 7 war davon die Rede gewesen. Dieser Plan allerdings wurde von Gott durchkreuzt. Nun also macht Nathan erneut seine Aufwartung. Und was er König David diesmal mitzuteilen hat, ist so ein heißes Ding, dass es ihn leicht den Kopf kosten könnte. Doch davor scheint Nathan keine Angst zu haben, weil seine Botschaft an David diesmal wirklich von Gott kommt. Im ersten Vers von Kapitel 12 wird berichtet: Und der Herr sandte Nathan zu David. Als der zu ihm kam, sprach er zu ihm: Es waren zwei Männer in einer Stadt, der eine reich, der andere arm. Aha, denkt David, Nathan will mir irgendeine Geschichte erzählen. Hoffentlich ist sie einigermaßen interessant. Und ob sie das ist, denn diese Geschichte ist wie ein Gleichnis und eine der handelnden Personen darin steht für David. Das ahnt er zu diesem Zeitpunkt aber noch nicht. Erst nach und nach werden gewisse Parallelen sichtbar, so dass er sich schließlich, so hofft jedenfalls Nathan, wie in einem Spiegel selbst wiedererkennen wird. In der Bibel gibt es übrigens eine große Anzahl an Texten, die demselben Zweck dienen, nämlich, dass wir als Bibelleser uns wie in einem Spiegel wiedererkennen, allerdings auf eine Art und Weise, wie Gott uns sieht. Das ist nicht immer nur angenehm. Aber bildlich gesprochen, nur wenn ich beim Blick in den Spiegel den dunklen Fleck auf meiner weißen Weste erkenne, werde ich auch etwas dagegen unternehmen können. Zurück zu Nathans Geschichte. Sie handelt also, wie aus Vers 1 zu erfahren war, von einem reichen und einem armen Mann. Weiter ab Vers 2. Der Reiche hatte sehr viele Schafe und Rinder. Aber der Arme hatte nichts als ein einziges kleines Schäflein, das er gekauft hatte. Und er nährte es, dass es groß wurde bei ihm, zugleich mit seinen Kindern. Es aß von seinem Bissen und trank aus seinem Becher und schlief in seinem Schoß und er hielt's wie eine Tochter. So etwas kennt man heute eher von Hunden und Katzen, die als Haustiere zuweilen ein ziemlich luxuriöses Leben führen. In Nathans Geschichte geht es aber gar nicht so sehr ums Verwöhnen, sondern um den Reichtum des einen und um die Armut des anderen Mannes. Der Reichtum wurde in jener Zeit unter anderem daran bemessen, wie viele Schafe und Rinder jemand besaß. Heute würde man vielleicht nach dem Immobilienbesitz fragen oder danach, welche Aktien jemand besitzt. Zu beachten ist allerdings, dass der reiche Mann im weiteren Verlauf der Geschichte nicht besonders gut wegkommt, weil er in Wirklichkeit ein richtiger Gauner ist. Vers 4. Nathan fährt in seiner Geschichte fort. Als aber zu dem reichen Mann ein Gast kam, brachte er es nicht über sich, von seinen Schafen und Rindern zu nehmen, um dem Gast etwas zuzurichten, der zu ihm gekommen war, sondern er nahm das Schaf des armen Mannes und richtete es dem Mann zu, der zu ihm gekommen war. Spätestens an dieser Stelle müsste David eigentlich ahnen, dass Nathan ihm nicht irgendeine Geschichte erzählen will, sondern dass sie auf die eine oder andere Weise mit ihm zu tun haben muss. Will sich Nathan vielleicht darüber beschweren, dass die ärmeren Leute in Israel im Vergleich zu den reicheren zu viel Steuern bezahlen müssen? Nun, selbst auf diese Idee kommt David nicht. Wie es scheint, hört er Nathan so interessiert zu, dass er weiterhin ganz bei der eigentlichen Handlung der Geschichte bleibt. Der reiche Mann hat also demnach dem Armen sein einziges Schaf weggenommen, um seinem Gast eine leckere Mahlzeit zuzubereiten. Weiter ab Vers 5. Da geriet David in großen Zorn über den Mann und sprach zu Nathan: So wahr der Herr lebt, der Mann ist ein Kind des Todes, der das getan hat. Dazu soll er das Schaf vierfach bezahlen, weil er das getan und sein eigenes geschont hat. Davids Reaktion zeigt, dass er Nathans Geschichte offenbar für einen Rechtsfall hält, über den er als König entscheiden soll. Und sein Gerechtigkeitsempfinden funktioniert nach wie vor tadellos. Ohne zu zögern verurteilt er die schändliche Tat des reichen Mannes. Ich sehe David förmlich vor mir, wie er vor lauter Zorn von seinem Thron aufspringt und ruft: Wer ist dieser Mann? Sofort festnehmen, und wenn sich herausstellt, dass er tatsächlich schuldig ist, dann wird er sterben. Leider muss ich eingestehen, dass es mir manchmal ganz ähnlich wie David ergeht. Mein Gerechtigkeitsempfinden ist immer dann besonders ausgeprägt, wenn es um die Verfehlungen anderer Leute geht. Bei mir selbst dagegen drücke ich gern mal ein Auge zu. David allerdings wird vom Propheten Nathan sehr schnell aus der Position des Richters herausgeholt und zum Angeklagten gemacht. Ich lese weiter ab Vers 7. Da sprach Nathan zu David: Du bist der Mann. So spricht der Herr, der Gott Israels: Ich habe dich zum König gesalbt über Israel und habe dich errettet aus der Hand Sauls und habe dir deines Herrn Haus gegeben, dazu seine Frauen, und habe dir das Haus Israel und Juda gegeben. Und ist das zu wenig, will ich noch dies und das dazu tun. Du bist der Mann, sagt Nathan und vergleicht David mit dem reichen Mann aus seiner Geschichte. Und damit sich David tatsächlich in dem reichen Mann wiedererkennt, zählt Nathan auf, was Gott ihm, David, alles gegeben hat. Neben allerlei Besitztümern auch Macht und Ansehen und ja auch einige Frauen, ohne die David nicht auszukommen meint. Ist das zu wenig, will ich noch dies und das dazu tun, lässt Gott den Propheten Nathan sogar noch sagen. Das klingt in meinen Ohren fast so, als ob Gott seinem Auserwählten, dem Mann nach Gottes Herzen, wie David an anderer Stelle genannt wird, kaum etwas ausschlagen kann. Aber wenn David meint, sich einfach etwas nehmen zu können, was einem anderen gehört, dann überschreitet er damit eine von Gott gesetzte Grenze. Zumal wenn der andere kaum etwas besitzt und ihm durch den Diebstahl praktisch alles genommen wird. Im Auftrag Gottes stellt Nathan, der Prophet, König David zur Rede und fragt ihn, Vers 9, »Warum hast du denn das Wort des Herrn verachtet, dass du getan hast, was ihm missfiel? Uria, den Hethiter, hast du erschlagen mit dem Schwert, seine Frau hast du dir zur Frau genommen, ihn aber hast du umgebracht durch Schwert der Ammoniter.« Nun hat Nathan also klar ausgesprochen, was Gott David vorwirft. Er, der König von Israel, hat gegen zwei grundlegende Gebote verstoßen. Du sollst nicht Ehe brechen und du sollst nicht töten. Eine ungeheuerliche Anschuldigung, die den Propheten Nathan wirklich Kopf und Kragen kosten könnte. Zumal wahrscheinlich einige Leute von Davids Hofstaat anwesend sind, die nun wissen, was sie vorher nur vermutet haben. Und dann prophezeit Nathan, dass auf David schwere Zeiten zukommen werden. Zeiten voller Unfriede und mit familiären Problemen. Nathan spricht im Auftrag Gottes: Nun, so soll von deinem Hause das Schwert nimmermehr lassen, weil du mich verachtet und die Frau Urias des Hethiters genommen hast, dass sie deine Frau sei. So spricht der Herr: Siehe, ich will Unheil über dich kommen lassen aus deinem eigenen Hause und will deine Frauen nehmen vor deinen Augen und will sie deinem Nächsten geben, dass er bei ihnen liegen soll an der lichten Sonne. Denn du hast's heimlich getan, ich aber will dies tun vor ganz Israel und im Licht der Sonne. Diese Verse machen schon deutlich, David wird an den Folgen seiner Sünden schwer zu tragen haben. Die Sünden an sich sollen aber nach dem Willen Gottes nicht weiter auf ihm lasten. Ohne diese Begnadigung gäbe es für David keine Rettung, wie er selbst einsieht. Vers 13. Da sprach David zu Nathan: Ich habe gesündigt gegen den Herrn. Nathan sprach zu David: So hat auch der Herr deine Sünden weggenommen. Du wirst nicht sterben. Wir erinnern uns, sowohl der Verstoß gegen das Gebot, du sollst nicht Ehe brechen, wie auch gegen das Gebot, du sollst nicht töten, zog normalerweise die Todesstrafe nach sich. David bleibt diese erspart. Vers 14. Aber weil du die Feinde des Herrn durch diese Sache zum Lästern gebracht hast, wird der Sohn, der dir geboren ist, des Todes sterben. Aus heutiger Sicht ist es schwer nachzuvollziehen, warum David mit dem Leben davonkommt, während sein kleiner Sohn sterben soll, obwohl er ja nichts kann für die Sünden seiner Eltern. Auch David empfindet diese Strafe als fürchterlich und versucht bis zuletzt, Gott doch noch davon abzubringen. Doch obwohl Gott seinen Entschluss nicht ändert, scheint die direkte Auseinandersetzung mit Gott David zu verändern. In den Versen 15 bis 19 wird geschildert, wie David von dem kleinen Sohn, den ihm Batseba geboren hat, Abschied nehmen muss. Und Nathan ging heim, und der Herr schlug das Kind, das Urias Frau David geboren hatte, so daß es todkrank wurde. Und David suchte Gott um des Knäbleins willen und fastete, und wenn er heimkam, lag er über Nacht auf der Erde. Da traten herzu die Ältesten seines Hauses und wollten ihn aufrichten von der Erde. Er aber wollte nicht und aß auch nicht mit ihnen. Am siebenten Tage aber starb das Kind, und die Männer Davids fürchteten sich, ihm zu sagen, dass das Kind tot sei. Denn sie dachten, siehe, als das Kind noch am Leben war, redeten wir mit ihm, und er hörte nicht auf uns. Wie könnten wir ihm nun sagen, das Kind ist tot? Er könnte ein Unheil anrichten. Davids Leute fürchten also das Schlimmste. Wird David aus lauter Bitterkeit und Verzweiflung alles in Trümmer legen? Wird er womöglich um sich schlagen und andere verletzen? Oder sich gar selbst das Leben nehmen? Die Vertrauten Davids sind wirklich ratlos und erleben dann mit, wie sich sein Verhalten plötzlich vollkommen ändert. Weiter ab Vers 19. Als aber David sah, dass seine Männer leise redeten, merkte er, dass das Kind tot sei, und sprach zu seinen Männern, »Ist das Kind tot?« Sie sprachen, »Ja.« Da stand David von der Erde auf und wusch sich und salbte sich und zog andere Kleider an und ging in das Haus des Herrn und betete an. Und als er wieder heimkam, ließ er sich Speise auftragen und aß. Da sprachen seine Männer zu ihm, »Was soll das, was du tust? Als das Kind lebte, hast du gefastet und geweint. Nun es aber gestorben ist, stehst du auf und isst?« Er sprach, »Als das Kind noch lebte, fastete ich und weinte, denn ich dachte, wer weiß, ob mir der Herr nicht gnädig wird und das Kind am Leben bleibt. Nun es aber tot ist, was soll ich fasten? Kann ich es wieder zurückholen? Ich werde wohl eines Tages zu ihm fahren, es kommt aber nicht wieder zu mir zurück.« Soweit die Verse 19 bis 23. Wie es scheint, fügt sich David seinem Schicksal und nimmt die Strafe, die Gott ihm auferlegt hat, an. Wir können nur ahnen, was in David vorgegangen sein mag, als er mit Gott um das Leben seines Sohnes gerungen hat. Am Ende aber steht nicht blanke Verzweiflung, sondern die Einsicht gegenüber Gott, dein Wille geschehe. Das kommt dadurch zum Ausdruck, dass David, Vers 20, Gott anbetet und ihm die Ehre gibt und sich wieder dem Leben zuwendet. Er wäscht sich, zieht sich neue Kleider an und beginnt wieder zu essen. Alles Anzeichen dafür, dass Gott ihn mit neuem Lebensmut ausgerüstet hat. Aus Vers 23 geht außerdem hervor, dass er trotz aller Geschehnisse nicht daran zweifelt, dass sein kleiner verstorbener Sohn es gut haben wird bei Gott und dass er ihn eines Tages wiedersehen wird. Ich lese weiter ab Vers 24. Und als David seine Frau Batseba getröstet hatte, ging er zu ihr hinein und wohnte ihr bei. Und sie gebar einen Sohn, den nannte er Salomo. Und der Herr liebte ihn. Und er tat ihn unter die Hand des Propheten Nathan. Der nannte ihn Jedidja um des Herrn willen. Der Name Jedidja bedeutet Geliebter des Herrn. Und weil Nathan, der Prophet, den kleinen Salomo so nennt, können wir wohl davon ausgehen, dass Gott selbst diesen Namen für ihn vorgesehen hat. Jedidja, Geliebter des Herrn. Im nun folgenden Textabschnitt, der die restlichen Verse von Kapitel 12 umfasst, wird die Berichterstattung aus Kapitel 10 und aus Kapitel 11, Vers 1 fortgeführt. Worum ging es da? Nun, im Kampf gegen die Ammoniter musste Joab, der Feldhauptmann der Israeliten, eine besondere Strategie anwenden, weil sich die Ammoniter die Aramäer zu Hilfe geholt hatten. Während Joab mit besonders erfahrenen Kriegern auf freiem Felde gegen die Aramäer kämpfte, stellte sich sein Bruder Abishai mit den nicht ganz so erfahrenen Kriegern den Ammonitern entgegen. Als diese mitbekamen, dass die Aramäer, von denen sie eigentlich Hilfe erwartet hatten, klein beigeben mussten, zogen sie sich in das Innere der gut befestigten Stadt Rabba zurück. In Kapitel 12 wird nun berichtet, wie die Israeliten Rabba, die Hauptstadt der Ammoniter, erobern. Ich lese weiter ab Vers 26. So kämpfte nun Joab gegen Rabba, die Stadt der Ammoniter, und eroberte die Königsstadt und sandte Boten zu David und ließ ihm sagen, ich habe gekämpft gegen Rabba und schon die Wasserstadt eingenommen. Mit der Wasserstadt ist der untere Teil der Stadt gemeint. Er liegt an einem Wasserlauf, der für die ganze Wasserversorgung wichtig ist. Damit wäre es für Joab, den Feldhauptmann der Israeliten, wohl nicht mehr besonders schwierig, auch den Rest der Stadt einzunehmen. Doch Joab zögert. Sollte nicht lieber David, der König Israels, die Stadt in Besitz nehmen und den König der Ammoniter entmachten? Per Bote bekommt David deshalb von Joab die folgende Mitteilung. Weiter ab Vers 28. So bring nun das übrige Kriegsvolk zusammen und belagere die Stadt und erobere sie, damit nicht ich sie erobere und mein Name über ihr ausgerufen werde. So brachte David das ganze Kriegsvolk zusammen und zog hin und kämpfte gegen Rabba und eroberte es und nahm seinem König die Krone vom Haupt. Die war an Gewicht 1 Zentner Gold schwer, nach heutigem Maß etwa 35 Kilogramm. Und an ihr war ein Edelstein, und sie wurde David aufs Haupt gesetzt. Und er führte aus der Stadt viel Beute weg. Aber das Volk darin führte er heraus und stellte sie als Fronarbeiter an die Sägen, die eisernen Pickel und an die eisernen Äxte und ließ sie an den Ziegelöfen arbeiten. So tat er mit allen Städten der Ammoniter. Danach kehrten David und das ganze Kriegsvolk nach Jerusalem zurück. Soweit die Verse 28 bis 31. Fast bekommt man den Eindruck, dass David nun wieder ganz der Alte ist, als ob er sozusagen von Gott rehabilitiert wurde. In gewisser Weise ist das tatsächlich der Fall. David geht als der große König Israels in die Geschichte ein. Andererseits wird es in seinem Leben noch zu einigen Situationen kommen, in denen ihn seine eigenen Schwächen, ja, und auch bestimmte Sünden einholen werden. Das Entscheidende aber scheint mir zu sein, dass David immer wieder die Nähe Gottes sucht und von ihm angenommen wird. Zum Schluss dieser Sendung möchte ich gern noch auf Psalm 51 hinweisen, der uns einen tiefen Einblick in Davids Herz gewährt. Sinngemäß heißt es dort ganz am Anfang, ein Psalm Davids, den er aufschrieb, nachdem der Prophet Nathan ihn wegen seines Ehebruchs mit Bathseba zurechtgewiesen hatte. Du großer, barmherziger Gott, sei mir gnädig, erbarme dich meiner, tilge meine Sünden aus, wasche mich rein von meiner Schuld. Und dann folgt in Vers 12 der bekannte Satz, schaffe in mir Gott ein reines Herz und gib mir einen neuen, beständigen Geist. Das war's mal wieder, das war eine weitere Folge aus der Sendereihe Durch die Bibel. Ich danke Ihnen für Ihr Interesse und würde mich freuen, wenn Sie auch beim nächsten Mal wieder mit dabei sind. Dann stehen aus dem zweiten Buch Samuel die Kapitel 13 und 14 im Mittelpunkt. Bis dahin, auf Wiederhören und ein herzliches Gott befohlen.